0: 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Es ist 2 Uhr.
1: Ich bin Jerome Nussbaum. Das wird der Tag. In Brüssel kommen die Staats- und Regierungschefs der 27 EU-Länder heute zu ihrem zweitägigen Herbstgipfel zusammen. Im Zentrum der Beratungen stehen die Stärkung der europäischen Wirtschaft und Wettbewerbsfähigkeit.
2: Es geht aber auch um die weitere Koordination in der Migrationspolitik sowie die anhaltende Unterstützung für die Ukraine. Aus deutscher Sicht geht die Bundesregierung mit klaren Prioritäten für Bürokratieabbau, Investitionsanreize im Binnenmarkt und die Sicherung der europäischen Außengrenzen in die Verhandlungen. Gestern stimmte Bundeskanzler Merz den Bundestag in einer Regierungserklärung auf die anstehenden Gipfelthemen ein. Neben der Wirtschaftspolitik beraten die Staats- und Regierungschefs auch über die strategische Autonomie Europas im Bereich der Verteidigung und der kritischen Infrastruktur. Noah Ulrich, Redaktion.
1: Im Bundestag steht heute ein zentrales Gesundheitsthema auf der Tagesordnung, das Gesetzgebungsverfahren zur bundesweiten Notfallreform. Ziel ist es, die völlig überlasteten Krankenhausnotaufnahmen durch integrierte Notfallzentren und eine stärkere digitale Patientensteuerung bundesweit zu entlasten. Die Debatte hat unmittelbare Auswirkungen auf das Rettungswesen sowie die Akutversorgung in allen 16 Bundesländern. In Nordrhein-Westfalen gewinnen zivilgesellschaftliche und gewerkschaftliche Bündnisse an Dynamik, die im Vorfeld einer bundesweiten Kundgebung in Berlin Akzente setzen. Mit Aktionen und Appellen wie der Überbringung von Initiativen zum Thema AfD-Verbot prüfen, setzen Verbände in NRW deutliche Signale. Das Vorgehen wird im bevölkerungsreichsten Bundesland aufmerksam verfolgt, da NRW oft als Taktgeber für innenpolitische und gesellschaftliche Debatten im Bund gilt. In Bayern stehen heute Beratungen der Landespolitik und der Bayerischen Wirtschaftsverbände zur nachhaltigen Sicherung der Energieversorgung und Industrieinfrastruktur im Mittelpunkt. Angesichts der bundesweiten Diskussionen um den Bau von Wasserstoffkernnetzen und den Ausbau von Stromtrassen fordert die Staatsregierung Garantien für verlässliche Rahmenbedingungen für den Industriestandort Süddeutschland.
0: Deutschlandwetter.
1: In den nächsten Stunden bleibt es meist gering bewölkt oder klar, gebietsweise kann sich zum Morgen hin dichter Nebel bilden. Tagsüber löst er sich dann auf und es wird heiter bis wolkig sein und trocken bleiben, bei milden Höchstwerten von 16 bis 21 Grad.
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0: 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In unserer heutigen Bibellese hören Sie aus der großen Hörbibel nach Martin Luther, erschienen bei der Deutschen Bibelgesellschaft, einen Abschnitt aus dem Alten Testament, aus dem Buch des Propheten Jesaja, Kapitel 26 bis 29, und nach ein wenig Musik auch einen Abschnitt aus dem Neuen Testament, aus dem 2. Thessalonicher Brief, Kapitel 2. Und nun viel Freude beim Zuhören des Wortes Gottes.
1: Zu der Zeit wird man dies Lied singen im Lande Juda.
2: Wir haben eine feste Stadt. Zum Schutze schafft er Mauern und Wehr. Tut auf die Tore, dass hineingehe das gerechte Volk, das den Glauben bewahrt. Wer festen Herzens ist, dem bewahrst du Frieden, denn er verlässt sich auf dich. Darum verlasst euch auf den Herrn immerdar, denn Gott, der Herr, ist ein Fels ewiglich. Er erniedrigt, die in der Höhe wohnen. Die hohe Stadt wirft er nieder, ja, er stößt sie zur Erde, dass sie im Staube liegt. Mit Füßen wird sie zertreten, ja, mit den Füßen der Armen, mit den Tritten der Geringen. Des Gerechten Weg ist eben, den Steig des Gerechten machst du gerade. Wir warten auf dich, Herr, auch auf dem Wege deiner Gerichte. Des Herzens Begehren steht nach deinem Namen und deinem Lobpreis.
1: Von Herzen verlangt mich nach dir des Nachts. Ja, mit meinem Geist suche ich dich am Morgen. Denn wenn deine Gerichte über die Erde gehen, so lernen die Bewohner des Erdkreises Gerechtigkeit. Aber wenn dem Gottlosen Gnade widerfährt, so lernt er doch nicht Gerechtigkeit, sondern tut nur Übel im Lande, wo das Recht gilt, und sieht des Herrn Herrlichkeit nicht. Herr, deine Hand ist erhoben, doch sie sehen es nicht. Aber sie sollen sehen den Eifer um dein Volk und zuschanden werden. Mit dem Feuer, mit dem du deine Feinde verzehrst, wirst du sie verzehren.
2: Aber uns, Herr, wirst du Frieden schaffen. Denn auch alles, was wir ausrichten, das hast du für uns getan. Herr, unser Gott, es herrschen wohl andere Herren über uns als du, aber wir gedenken doch allein deiner und deines Namens. Tote werden nicht lebendig, Schatten stehen nicht auf. Darum hast du sie heimgesucht und vertilgt und jedes Gedenken an sie zunichte gemacht. Du, Herr, mehrst das Volk, du mehrst das Volk, beweist deine Herrlichkeit und machst weit alle Grenzen des Landes. Herr, wenn Trübsal da ist, so suchen wir dich. Wenn du uns züchtigst, sind wir in Angst und Bedrängnis. Gleich wie eine Schwangere, wenn sie bald gebären soll, sich ängstigt und schreit in ihren Schmerzen, so geht's uns auch, Herr, vor deinem Angesicht. Wir sind auch schwanger und uns ist bange, und wenn wir gebären, so ist's Wind. Wir können dem Lande nicht helfen und Bewohner des Erdkreises können nicht geboren werden, aber deine Toten werden leben, deine Leichname werden auferstehen. Wachet auf und rühmet, die ihr liegt unter der Erde, denn ein Tau der Lichter ist dein Tau, und die Erde wird die Toten herausgeben.
1: Geh hin, mein Volk, in deine Kammer und schließ die Tür hinter dir zu. Verbirg dich einen kleinen Augenblick, bis der Zorn vorübergehe. Denn siehe, der Herr wird ausgehen von seinem Ort, heimzusuchen die Bosheit der Bewohner der Erde. Dann wird die Erde offenbar machen das Blut, das auf ihr vergossen ist, und nicht weiter verbergen, die auf ihr getötet sind. Zu der Zeit wird der Herr heimsuchen mit seinem harten, großen und starken Schwert den Leviathan, die flüchtige Schlange, und den Leviathan, die gewundene Schlange, und wird den Drachen im Meer töten. Zu der Zeit wird es heißen, lieblicher Weinberg, singet ihm zu.
3: Ich, der Herr, behüte ihn und begieße ihn immer wieder. Damit man ihn nicht verderbe, will ich ihn Tag und Nacht behüten. Ich zürne nicht. Sollten aber Disteln und Dornen aufschießen, so wollte ich über sie herfallen und sie alle miteinander anstecken, es sei denn, sie suchen Zuflucht bei mir und machen Frieden mit mir. Ja, Frieden mit mir.
1: Es wird einst dazu kommen, dass Jakob wurzeln und Israel blühen und grünen wird, dass sie den Erdkreis mit Früchten erfüllen. Wird doch Israel nicht geschlagen, wie seine Feinde geschlagen werden, und nicht getötet, wie seine Feinde getötet werden, sondern indem du es wegschicktest und wegführtest, hast du es gerichtet. Es verscheucht mit rauem Sturm am Tage des Ostwinds. Darum wird die Sünde Jakobs dadurch gesühnt werden. Und das wird die Frucht davon sein, dass seine Sünden weggenommen werden. Er wird alle Altarsteine zerstoßenen Kalksteinen gleichmachen. Und keine Bilder der Aschera noch Rauchopfersäulen werden mehr bleiben. Denn die feste Stadt ist einsam geworden. Die schönen Häuser verödet und verlassen wie die Steppe, dass Kälber dort weiden und ruhen und Zweige abfressen. Ihre Zweige werden vor Dürre brechen, dass die Frauen kommen und Feuer damit machen werden. Denn es ist ein unverständiges Volk. Darum erbarmt sich ihrer auch nicht, der sie gemacht hat, und der sie geschaffen hat, ist ihnen nicht gnädig. Zu der Zeit wird der Herr Ähren ausklopfen, vom Ufer des Stromes bis an den Bach Ägyptens, und ihr Israeliten werdet aufgesammelt werden, einer nach dem anderen. Zu der Zeit wird man mit einer großen Posaune blasen, und es werden kommen die Verlorenen im Lande Assur und die Verstoßenen im Lande Ägypten und werden den Herrn anbeten auf dem heiligen Berg zu Jerusalem. Weh der prächtigen Krone der Trunkenen von Ephraim, der welken Blume ihrer lieblichen Herrlichkeit, die da prangt hoch über dem fetten Tal derer, die vom Wein taumeln. Siehe, einen starken und mächtigen hält der Herr bereit. Wie Hagelsturm, wie verderbliches Wetter, wie Wasserflut, die mächtig einreißt, wirft er zu Boden mit Gewalt. Mit Füßen wird zertreten die prächtige Krone der Trunkenen von Ephraim. Und die welke Blume ihrer lieblichen Herrlichkeit, die da prangt hoch über dem fetten Tal, wird sein wie eine Frühfeige vor dem Sommer, die einer erspäht und flugs aus der Hand verschlingt. Zu der Zeit wird der Herr Zebaoth eine liebliche Krone sein und ein herrlicher Kranz für die Übriggebliebenen seines Volks und ein Geist des Rechts für den, der zu Gericht sitzt und eine Kraft denen, die den Kampf zurücktreiben zum Tor. Aber auch diese sind vom Wein toll geworden und taumeln von starkem Getränk. Priester und Propheten sind toll von starkem Getränk, sind vom Wein verwirrt. Sie taumeln von starkem Getränk. Sie sind toll beim Weissagen und wanken beim Rechtsprechen. Denn alle Tische sind voll Gespei und Unflat an allen Orten.
4: Wen,
1: sagen sie,
4: will der denn Erkenntnis lehren? Wem will er Offenbarung zu verstehen geben? Denen, die entwöhnt sind von der Milch? Denen, die von der Brust abgesetzt sind? Zaffler, zaff, zaffler, zaff, kaffler, kaff, kaffler, kaff. Hier ein wenig, da ein wenig.
1: Jawohl, Gott wird einmal mit unverständlicher Sprache und mit einer fremden Zunge reden zu diesem Volk. Er, der zu ihnen gesagt hat, das ist die Ruhe, schafft Ruhe den Müden und das ist die Erquickung. Aber sie wollten nicht hören. Darum soll so auch des Herrn Wort an sie ergehen. Zavlazav, Zavlazav, Kavlakav, Kavlakav, hier ein wenig, da ein wenig. Dass sie hingehen und rücklings fallen, zerbrochen, verstrickt und gefangen werden. So höret nun des Herrn Wort, ihr Spötter, die ihr herrscht über dies Volk, das in Jerusalem ist. Ihr sprecht:
5: Wir haben mit dem Tod einen Bund geschlossen und mit dem Totenreich einen Vertrag gemacht. Wenn die brausende Flut daherfährt, wird sie uns nicht treffen, denn wir haben Lüge zu unserer Zuflucht und Trug zu unserem Schutz gemacht.
1: Darum spricht Gott der Herr:
3: Siehe, ich lege in Zion einen Grundstein, einen bewährten Stein, einen kostbaren Eckstein, der fest gegründet ist. Wer glaubt, der flieht nicht. Und ich will das Recht zur Richtschnur und die Gerechtigkeit zur Waage machen.
1: So wird Hagel die falsche Zuflucht zerschlagen, und Wasser sollen den Schutz wegschwemmen, dass hinfalle euer Bund mit dem Tode und euer Vertrag mit dem Totenreich nicht bestehen bleibe. Wenn die Flut daherfährt, wird sie euch zermalmen. So oft sie daherfährt, wird sie euch erfassen. Denn morgen für morgen wird sie kommen, des Tags und des Nachts. Da wird man nur mit Entsetzen Offenbarung deuten. Denn das Bett ist zu kurz, um sich auszustrecken, und die Decke zu schmal, um sich dreinzuschmiegen. Denn der Herr
6: wird sich aufmachen wie am Berge Perazim und toben wie im Tal Gibeon, dass er sein Werk vollbringe. Aber fremd ist sein Werk und dass er seine Tat tue, aber seltsam ist seine Tat. So lasst nun euer Spotten, auf dass eure Bande nicht fester werden. Denn ich habe von einem Verderben gehört, das von Gott, dem Herrn Zebaoth, beschlossen ist über alle Welt. Nehmt zu Ohren und hört meine Stimme, merkt auf und hört meine Rede. Pflügt oder gräbt oder bricht denn ein Ackermann seinen Acker zur Saat immerfort um? Ist's nicht so? Wenn er ihn geebnet hat, dann streut er Dill und wirft Kümmel und sät Weizen und Gerste an jedes, wohin er's haben will, und spellt an den Rand. So unterwies ihn sein Gott und lehrte ihn, wie es recht sei. Auch drischt man den Dill nicht mit Dreschschlitten und lässt auch nicht die Walze über den Kümmel gehen, sondern den Dill schlägt man aus mit einem Stabe und den Kümmel mit einem Stecken. Zermalmt man etwa das Getreide? Nein, man drischt es nicht ganz und gar, wenn man's mit Dreschwalzen und ihrem Gespann ausdrischt. Auch das kommt her vom Herrn Zebaoth. Sein Rat ist wunderbar und er führt es herrlich hinaus. Weh, Ariel, Ariel, du Stadt, wo David lagerte, fügt Jahr zu Jahr und feiert die Feste.
3: Ich will den Ariel ängstigen, dass er traurig und voll Jammer sei, und er soll mir ein rechter Ariel sein. Denn ich will dich belagern ringsumher und will dich ängstigen mit Bollwerk und will Welle um dich aufführen lassen. Dann sollst du erniedrigt werden und von der Erde her reden und aus dem Staube mit deiner Rede murmeln, dass deine Stimme sei wie die eines Totengeistes aus der Erde und deine Rede wispert aus dem Staube. Aber die Menge deiner Feinde soll werden wie Staub und die Menge der Tyrannen wie wehende Spreu.
6: Und plötzlich wird's geschehen, dass Heimsuchung kommt vom Herrn Zebaoth mit Wetter und Erdbeben und großem Donner, mit Wirbelsturm und Ungewitter und mit Flammen eines verzehrenden Feuers. Und wie ein Traum, wie ein Nachtgesicht, so soll die Menge aller Völker sein, die gegen Ariel kämpfen mit ihrem ganzen Heer und Bollwerk und die ihn ängstigen. Denn wie ein Hungriger träumt, dass er esse, wenn er aber aufwacht, so ist sein Verlangen nicht gestillt. Und wie ein Durstiger träumt, dass er trinke, wenn er aber aufwacht, ist er matt und durstig. So soll es der Menge aller Völker ergehen, die gegen den Berg Zion kämpfen. Starrt hin und werdet bestürzt. Seid verblendet und werdet blind. Seid trunken, doch nicht vom Wein. Taumelt, doch nicht von starkem Getränk. Denn der Herr hat über euch einen Geist des tiefen Schlafs ausgegossen und eure Augen, die Propheten, zugetan und eure Häupter, die Seher, hat er verhüllt. Darum sind euch alle Offenbarungen wie die Worte eines versiegelten Buches, das man einem gibt, der lesen kann und spricht, lies doch das, und er spricht, ich kann nicht, denn es ist versiegelt. Oder das man einem gibt, der nicht lesen kann und spricht, lies doch das, und er spricht, ich kann nicht lesen. Und der Herr sprach,
3: weil dies Volk mir naht mit seinem Munde und mit seinen Lippen mich ehrt, aber ihr Herz fern von mir ist und sie mich fürchten nur nach Menschengeboten, die man sie lehrt, darum will ich auch hinfort mit diesem Volk wunderlich umgehen, aufs Wunderlichste und Seltsamste, dass die Weisheit seiner Weisen vergehe und der Verstand seiner Klugen sich verbergen müsse.
6: Weh denen, die mit ihrem Plan verborgen sein wollen vor dem Herrn und mit ihrem Tun im Finstern bleiben und sprechen, wer sieht uns und wer kennt uns? Wie kehrt ihr alles um? Als ob der Ton dem Töpfer gleich wäre, dass das Werk spräche von seinem Meister, er hat mich nicht gemacht. Und ein Bildwerk spräche von seinem Bildner, er versteht nichts. Wohlan, es ist noch eine kleine Weile, so soll der Libanon fruchtbares Land werden. Und was jetzt fruchtbares Land ist, soll wie ein Wald werden. Zu der Zeit werden die Tauben hören die Worte des Buches, und die Augen der Blinden werden aus Dunkel und Finsternis sehen, und die Elenden werden wieder Freude haben am Herrn, und die Ärmsten unter den Menschen werden fröhlich sein in dem Heiligen Israels. Denn es wird ein Ende haben mit den Tyrannen und mit den Spöttern aus sein. Und es werden vertilgt werden alle, die darauf aus sind, Unheil anzurichten. welche die Leute schuldig sprechen vor Gericht und stellen dem nach, der sie zurechtweist, im Tor und beugen durch Lügen das Recht des Unschuldigen. Darum spricht der Herr, der Abraham erlöst hat, zum Hause Jakob:
3: Jakob soll nicht mehr beschämt dastehen und sein Antlitz soll nicht mehr erblassen. Denn wenn sie sehen werden die Werke meiner Hände, seine Kinder in ihrer Mitte, werden sie meinen Namen heiligen. Sie werden den Heiligen Jakobs heiligen und den Gott Israels fürchten. Und die, welche irren in ihrem Geist, werden Verstand annehmen, und die, welche murren, werden sich belehren lassen.

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1: Was nun das Kommen unseres Herrn Jesus Christus angeht und unsere Vereinigung mit ihm, so bitten wir euch, liebe Brüder, dass ihr euch in eurem Sinn nicht so schnell wankend machen noch erschrecken lasst, weder durch eine Weissagung noch durch ein Wort oder einen Brief, die von uns sein sollen, als sei der Tag des Herrn schon da. Lasst euch von niemandem verführen, in keinerlei Weise, denn zuvor muss der Abfall kommen und der Mensch der Bosheit offenbart werden, der Sohn des Verderbens. Er ist der Widersacher, der sich erhebt über alles, was Gott oder Gottesdienst heißt, so dass er sich in den Tempel Gottes setzt und vorgibt, er sei Gott. Erinnert ihr euch nicht daran, dass ich euch dies sagte, als ich noch bei euch war? Und ihr wisst, was ihn noch aufhält, bis er offenbart wird zu seiner Zeit. Denn es regt sich schon das Geheimnis der Bosheit. Nur muss der, der es jetzt noch aufhält, weggetan werden, und dann wird der Böse offenbart werden. Ihn wird der Herr Jesus umbringen mit dem Hauch seines Mundes und wird ihm ein Ende machen durch seine Erscheinung, wenn er kommt. Der Böse aber wird in der Macht des Satans auftreten, mit großer Kraft und lügenhaften Zeichen und Wundern und mit jeglicher Verführung zur Ungerechtigkeit bei denen, die verloren werden, weil sie die Liebe zur Wahrheit nicht angenommen haben, dass sie gerettet würden. Darum sendet ihnen Gott die Macht der Verführung, so dass sie der Lüge glauben, damit gerichtet werden alle, die der Wahrheit nicht glaubten, sondern Lust hatten an der Ungerechtigkeit. Wir aber müssen Gott allezeit für euch danken, vom Herrn, geliebte Brüder, dass Gott euch als Erste zur Seligkeit erwählt hat in der Heiligung durch den Geist und im Glauben an die Wahrheit, wozu er euch auch berufen hat durch unser Evangelium, damit ihr die Herrlichkeit unseres Herrn Jesus Christus erlangt. So steht nun fest, liebe Brüder, und haltet euch an die Lehre, in der ihr durch uns unterwiesen worden seid, es sei durch Wort oder Brief von uns. Er aber, unser Herr Jesus Christus und Gott, unser Vater, der uns geliebt und uns einen ewigen Trost gegeben hat und eine gute Hoffnung durch Gnade, der tröste eure Herzen und stärke euch in allem guten Werk und Wort.
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1: Hallo und herzlich willkommen bei Bibel erklärt. Zunächst ein wenig Musik und dann einen Vortrag von Gordon Winter über den Philipperbrief. Bleiben Sie dran.

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1: Und versuche euch eine Einleitung in den Philipperbrief zu geben, weil es ab morgen dann wieder kapitelweise über den Philipperbrief geht. Und ich möchte euch heute eine Einleitung geben in diesen Brief. Und hab ein bisschen was aufgeschrieben dazu, werde mich jetzt mit euch zusammen bemühen, ein wenig Informationen zu sammeln, um diesen Brief gewinnbringend und freudig zu lesen. Ich habe zu Hause einiges an Literatur rumstehen und ich lese auch ganz gerne und habe auch so manche Studienbibeln und Kommentare zum Neuen Testament. Und dann gibt es in manchen Bibeln ganz gute Einleitungen, was ist jetzt der Brief? Und dann irgendwann habe ich gedacht, das ist gar nicht schwer, was da steht. Weil du hast ja gar nicht viele Hintergrundwissen. Entweder hast du das im Brief oder der Apostelgeschichte. Und da habe ich gedacht, eigentlich kann das ja nicht sein, dass das so schwer ist herauszufinden, warum ein Brief geschrieben ist und was da im Hintergrund passiert ist. Da brauchst du ja nicht komplizierte Bücher für. Und habe mir ein Anstreichsystem ausgedacht, das ich konsequent versuche anzuwenden, was mir hilft, den Hintergrund eines Briefes zu erkennen. Und das möchte ich euch heute und vor allem den Gideon empfehlen, weil es ist ganz einfach und es hat mit einer Farbe zu tun und das ist Pink. Ihr könnt eine andere Farbe nehmen, ich nehme mal Pink, weil Pink ist für mich die Farbe für alles, was blöd ist. Also das war der Gedanke war halt, es gibt Textmarker, die sind gelb, neongelb, das ist schön. Und dann gibt es was Dunkleres, das war halt einfach pink. Blau war zu dunkel, habe ich pink genommen. Aber dazu später. Ich werde euch nachher also meinen pinken Bibelstellen zeigen. Und ich glaube tatsächlich, dass man auf eine sehr einfache Art und Weise herausfinden kann, warum ist der Brief geschrieben und was ist da passiert. Und dann macht es halt viel mehr Bock, den Brief zu lesen. Und mein Wunsch für heute wäre, wenn wir fertig sind, dass ihr dann sagt, jetzt will ich aber unbedingt den Philipperbrief lesen. Weil jetzt habe ich ja Hintergrundinformationen. Heute also nur ein wenig Hintergrundinformationen zum Philipperbrief. Bevor wir aber uns die pinke Farbe angucken, werden wir in die Apostelgeschichte gehen und lesen, was zu der Gemeinde in Philippi da steht. Und wir lesen mal ab Kapitel 16 in der Apostelgeschichte.

0: Und ich fange an im Kapitel 15 ab Vers 39. Es entstand nun eine Erbitterung, so dass sie sich voneinander trennten und Barnabas den Markus mitnahm und nach Zypern segelte. Paulus aber wählte sich Silas und zog aus von den Brüdern der Gnade Gottes befohlen. Er durchzog aber Syrien, Zilizien und stärkte die Gemeinden. Also Vers 39 ist bei mir pink angestrichen, weil das ist blöd. Die haben sich voneinander getrennt. Es war eine Erbitterung. Die haben sich gestritten. Und vielleicht kurz zu der Person des Paulus. Die Person des Paulus, die empfinde ich so, dass war Barnabas für ihn ein Mentor gewesen, eine wichtige Person. Jemand, der ihm geholfen hat, in den Dienst zu finden. Und neben Barnabas gab es auf der ersten Missionsreise Johannes Markus, der war verwandt mit Barnabas. Jetzt stell dir vor, du bist Paulus und du hast den großen Barnabas und der hat seinen kleinen Neffen mit, die sind miteinander verwandt und du gehst mit dieser Verwandtschaft los auf eine Reise. Du bist irgendwie so, also ist eine spannende Situation. Und dann streitest du dich über Verwandtschaftsverhältnisse und du denkst, es ist egal, ob der jetzt dein Neffe ist, der hat nicht mitgemacht, der bleibt jetzt hier. Und dann trennt sich dein guter Freund von dir oder du von deinem guten Freund. Und das hat ein bisschen mit Verwandtschaft zu tun. Dass Blut vielleicht ein bisschen dicker ist als Wasser. Und dass man manche Dinge anders beurteilt, wenn man verwandt ist und wenn man sich kennt. Und jetzt muss Paulus, der eigentlich ein Stück weit von Barnabas mitgenommen worden ist, also ich sag mal, in der zweiten Rolle angefangen hat und ein bisschen auch die erste übernommen hat, aber er hatte seinen ehemaligen Mentor, einen sehr zuverlässigen, treuen Mann an seiner Seite, der war auf einmal weg und er war alleine an der Spitze eines Missionsteams. Und er nahm den Silas mit und wir lesen jetzt, dass er Timotheus mitgenommen hat. Und das ist für seine Ausgangsposition eine komplett neue Reise. Hast du doch die letzte Reise mit deinem Freund und Mentor gemacht und musst jetzt auf einmal der erste Mann sein und hast zwei junge Brüder mit. Das ist was ganz anderes. Und so gucken wir uns an, wie diese zweite Missionsreise, in der Paulus eine ganz neue Figur bekleidet hat, eine neue Position, du musst auf einmal alleine Entscheidungen treffen. Da ist niemand bei dir, der länger im Glauben ist als du, vielleicht in deinem Alter ist, die Bibel kennt wie du, sondern du triffst Entscheidungen für junge Brüder mit. In der Situation war Paulus jetzt, und das ist tatsächlich eine herausfordernde Situation, etwas Neues. Er gelangte aber nach Derbe und Lystra, und siehe, dort war ein Jünger mit Namen Timotheus, der Sohn einer jüdisch-gläubigen Frau, aber eines griechischen Vaters. Er hatte ein gutes Zeugnis von den Brüdern in Lystra und Ikonium. Paulus wollte, dass dieser mit ihm ausziehe, und er nahm und beschmitt ihn um der Juden willen, die in jedem Orden waren, denn sie kannten alle seinen Vater, dass er ein Grieche war. Als sie aber in die Städte durchzogen, teilten sie ihnen zur Befolgung die Beschlüsse mit, die von den Aposteln und Ältesten in Jerusalem festgesetzt waren. Die Gemeinden nun wurden im Glauben gefestigt und nahmen täglich an Zahl zu. Sie durchzogen aber Phrygien und die galatischen Landschaften, nachdem sie von dem Heiligen Geist verhindert worden waren, das Wort in Asien zu reden. Als sie aber in die Nähe von Mysien kamen, versuchten sie nach Bithynien zu reisen und der Geist Jesu erlaubte es ihnen nicht. Als sie aber an Mysien vorbeigezogen waren, gingen sie nach Troas hinab. Und es erschien dem Paulus in der Nacht ein Gesicht. Ein mazedonischer Mann stand da und bat ihn und sprach: Komm herüber nach Mazedonien und hilf uns. Als er aber das Gesicht gesehen hatte, suchten wir sogleich nach Mazedonien abzureisen, da wir schlossen, dass Gott uns gerufen habe, ihnen das Evangelium zu verkündigen. Okay, jetzt gehen die halt los und Paulus kommt nach Mazedonien, nach Philippi, nach Troas, also die Gemeinde, die wir uns gleich angucken wollen. Und er wird geführt durch geschlossene Türen, nicht durch offene. Also er wird geführt, weil hier steht: Der Geist Gottes verhinderte. Der Geist Jesu erlaubte es nicht. So wird er jetzt geführt. Eine herausfordernde Führung. Du hast also Barnabas nicht mehr. Und du erlebst, der Geist Gottes sagt nein, nein, nein, nein. Und du machst eine recht lange Reise bis an die Grenze Europas. Das dürfte diesen Mann schon herausgefordert haben und geschliffen. Und an der Seite Timotheus, der jetzt, ich sag mal, frisch von ihm beschnitten worden ist, und der auf einmal merkt, der weiß selber nicht wohin. Und so kommen die nach Philippi. Also Paulus ist auf eine besondere Art und Weise, meine ich, die kann man hier kann man hier sehen, vorbereitet worden, nach Philippi zu kommen. Nämlich, ihm wird sein Unverständnis gezeigt. Er weiß nicht, wohin. Der Geist Gottes sagt nein, nein, nein. Und wenn ihr mal auf eure Karte guckt, irrt der einige hundert Kilometer ohne Taxi, ohne Auto, ohne Flugzeug durch die Landschaft und kommt so nach Philippi. Da steht dann Vers 11, wir fuhren von Troas ab, kamen geradewegs nach Samothrake und des folgenden Tages nach Neapolis und von da nach Philippi. Das ist die erste Stadt jenes Teiles von Mazedonien, eine Kolonie. In dieser Stadt aber verweilten wir einige Tage. Am Tag des Sabbats gingen wir hinaus vor das Tor an einen Fluss, wo wir eine Gebetsstätte vermuteten. Und wir setzten uns nieder und redeten zu den Frauen, die zusammengekommen waren. Und eine Frau mit namens Lydia, eine Purpurkrämerin aus der Stadt Thyatira, die Gott anbetete, hörte zu. Deren Herz öffnete der Herr, dass sie Acht gab auf das, was von Paulus geredet wurde. Als sie aber getauft worden war und ihr Haus, bat sie und sagte, wenn ihr urteilt, dass ich an den Herrn gläubig sei, so kehrt in mein Haus ein und bleibt. Und sie nötigte uns. So, jetzt bist du Paulus. Du siehst halt überall geschlossene Türen und findest eine Purpurhändlerin. Was, wie stellt ihr euch die vor? Purpurhändlerin? Ja, wie bitte? Goldbarren. Goldbarren hat halt gerochen wahrscheinlich so ein bisschen. Ne? War also
1: geduftet.
0: Geduftet, genau. Wohlgeruch ist ja beim Opfer, ne? Sie hat geduftet. Also irgendwie, du kommst irgendwo hin und dann, du weißt nicht genau, zu, dann kriegst du so einen Traum im Gesicht, du überquerst eine Landenge und dann triffst du so eine Frau und denkst, die hat bestimmt irgendwie so eine Boutique oder so. Die ist immer so modisch gekleidet, also nicht keusch. Und die hat aber total Interesse für den Herrn. Ich glaube, es ist schon ein neuer Film für den guten Mann. Und da steht auf einmal, wir blieben einige Tage in dieser Stadt und verwalten. Ja, was haben die da gemacht? Verwalten. Was haben die da gemacht? Also einfach rumgewalt. Und dann steht da, wir, ja, die wussten, da steht nichts. Und dann, wir vermuteten, also die sind komplett planlos. Wir vermuten mal eine Runde und gucken. Also irgendwo müssen doch so auch so jüdischgläubige Leute sein. Also es könnte sein, dass sie sich da treffen. Dann gehst du dahin, ist da Madame Putik. Putik, steht da rum. Riecht, Purpurhändlerin. Und Paulus merkt auf einmal, Gott hat diese Frau angerührt. Und er denkt, das wird ja spannend. Und dann steht da auch noch, sie nötigte uns, in ihr auszukommen. Das ist doch cool, oder? Paulus, jetzt komm zu mir nach Hause. Denkt er, wenn das einer mitkriegt. Jetzt komm zu mir nach Hause. Habt ihr schon bei Russland solchen Leuten gegessen? Die sagen folgendes: Nun nimm. Und der Teller ist voll. Und du hast überhaupt keinen Hunger mehr. Aber nun nimm doch nochmal. Wer kennt das? So, ich kenne das auch. Und ungefähr so war das. Nun komm doch. Nun komm doch endlich. Und dann auf einmal findet sich Paulus in einem Haus wieder, wo so, ja, so ein Modehaus halt, ne? Die Frau, die verkauft wahrscheinlich an irgendwelche römischen Leute, die Geld haben, ihre teuren Stoffe. Alles riecht vielleicht so ein bisschen ungewohnt. Die Frau ist vielleicht auch ein bisschen ungewohnt. Und Paulus sagt, hier hat der Herr eine Tür aufgemacht. Jetzt ist überall eine Tür zu und ich finde mich bei dieser Frau wieder. So, das ist Philippi. Es geschah aber, als wir zur Gebetsstätte gingen, dass uns eine Magd begegnete, die einen Wahrsagegeist hatte. Sie brachte ihren Herren großen Gewinn durch Wahrsagen. Diese folgte dem Paulus und uns nach und schrie und sprach, diese Menschen sind Knechte Gottes des Höchsten, die euch den Weg des Heils verkündigten. Dies tat sie viele Tage. Paulus aber wurde unwillig, wandte sich um und sprach zu dem Geist, ich gebiete dir im Namen Jesu Christi von hier auszufahren. Und er fuhr aus zur selben Stunde. Warum hat er das gemacht? Ja, weil der war genervt. Er hat gesagt, jetzt halt den Jammel. Den läuft immer so eine Frau hinter dir. Erst die erste Frau, die du triffst, die hat so ein Purpurgewandhandel, die nötigt dich, dass du zu ihr nach Hause kommst. Und die nächste Frau läuft hinter dir her und sagt, er ist es, hört auf ihn. Und Paulus sagt, jetzt reicht's. Fahr aus von ihr. Philippi. Als aber ihre Herren sahen, dass die Hoffnung auf ihren Gewinn dahin war, also so eine Art Zuhälter, griffen sie Paulus und Silas und schleppten sie auf den Markt zu den Vorstehern. Und sie führten sie zu den Hauptleuten und sprachen, diese Menschen, die Juden sind, verwirren ganz und gar unsere Stadt und verkündigten Gebräuche, die anzunehmen oder auszuüben uns nicht erlaubt ist, da wir Römer sind. Und die Volksmenge erhob sich zusammen gegen sie und die Hauptleute rissen ihnen die Kleider ab, befahlen sie mit Ruten zu schlagen und als sie ihnen viele Schläge gegeben hatten, warfen sie sie ins Gefängnis und befahlen dem Kerkermeister, sie sicher zu verwahren. Dieser warf sie, als er einen solchen Befehl empfangen hatte, in das Innere des Gefängnisses und befestigte ihre Füße im Block. No, das ist das, das bist du, Paulus. Erst weißt du nicht, wohin. Dann kriegst du so einen Traum. Dann triffst du die Purpurhändlerin. Dann geht dir so eine Frau auf die Nerven. Und weil du keine Lust mehr auf die Frau hast, sagst du dem Geist, fahr aus. Das hört ihr zu, Alter, und bringt dich in den Knast. Und du sitzt im Knast. Und denkst, Herr Jesus, was war das jetzt? Das ist die Gemeindegründung von Philippi. Und ich habe gedacht, das ist wirklich nett, also dass wir das so lesen dürfen. Ne? Paulus sitzt da im Gefängnis, dachte, okay, ich evangelisiere die Juden, ich gehe zu einer Gebetsstätte, was passiert ihm? Zwei Frauen, der Zuhälter und die Füße im Gefängnis. Bumm, fetzt. Um Mitternacht aber beteten Paulus und Silas und Lob sang Gott. Die Gefangenen hörten ihnen zu. Die saßen wahrscheinlich nebeneinander und wussten erst so nicht, was sollen die jetzt eigentlich machen. Da sagt irgendwann Silas zu Paulus oder Paulus zu Silas, was eigentlich können wir singen. Lass uns einfach singen. Und dann hören das die Gefangenen. Warum haben die das gehört? Ja, die haben laut gesungen. Die haben da nicht so leise hingeflötet. Die haben so richtig preis dem Herrn haben die gesungen. Die Gefangenen hören das. Um Mitternacht, genau. Ja, das war wahrscheinlich, weiß ich auch nicht, war halt schon Mitternacht. Und plötzlich geschah ein großes Erdbeben, sodass die Grundfesten des Gefängnisses erschüttert wurden und sofort öffneten sich alle Türen und alle Fesseln lösten sich. Was ist denn das für ein Erdbeben? Also wenn die Türen des Gefängnisses aufschlagen und die Fesseln sich lösen, was löst sich im Normalfall noch? Ja, das Haus. Die Balken, die Steine. Aber hier löst sich nur das. Interessantes Erdbeben, oder? Puff, klack, klack. Guckst. Als aber der Kerkermeister aus dem Schlaf aufwachte und die Türen des Gefängnisses geöffnet sah, zog er das Schwert und wollte sich umbringen, da er meinte, die Gefangenen seien entflohen. Paulus aber rief mit lauter Stimme und sprach, tu dir kein Leid an, denn wir sind alle hier. Er forderte ein Licht, sprang hinein und zitternd fiel er vor Paulus und Silas nieder. Er führte sie heraus und sprach, ihr Herren, was muss ich tun, dass ich errettet werde? Sie aber sprachen, glaube an den Herrn Jesus und du wirst errettet werden, du und dein Haus. Und sie redeten das Wort des Herrn zu ihnen, samt allen, die in seinem Haus waren. Er nahm sie in jener Stunde der Nacht zu sich, wusch ihnen die Striemen und er ließ sich taufen und alle die Seinen sogleich. Und er führte sie hinaus in sein Haus, ließ ihnen den Tisch decken und jubelte an Gott, gläubig geworden zu sein mit seinem ganzen Haus. Als es aber Tag geworden war, sandten die Hauptleute die Rutenträger und sagten, lasst jene Menschen los. Der Kerkermeister aber berichtete dem Paulus diese Worte. Die Hauptleute aber hergesandt, damit ihr losgelassen werden solltet. So geht er denn hinaus und zieht in Frieden. Paulus aber sprach zu ihnen, nachdem sie uns, die wir Römer sind, öffentlich unverurteilt geschlagen haben, haben sie uns ins Gefängnis geworfen und jetzt stoßen sie uns heimlich aus? Nee. Sondern lasst sie selbst kommen und uns hinaufführen. Jetzt steht der Silas neben dem Paulus und denkt, Paulus, bist du wahnsinnig? Hallo? Stell dir vor, du wärst der kleine Silas und Paulus sagt, die kommen jetzt schön hier hin und führen mich einfach mal raus. Die Rutenträger aber meldeten diese Worte den Hauptleuten und sie fürchteten sich, als sie hörten, dass sie Römer seien. Und sie kamen und redeten ihnen zu und sie führten sie hinaus und baten sie, dass sie aus der Stadt gehen möchten. Als sie aber aus dem Gefängnis herausgegangen waren, gingen sie zu Lydia. Und als sie Brüder gesehen hatten und ermahnten, zogen sie weg. Das war die Gemeindegründung zu Philippi. Also keine ganz normale Gemeindegründung. Und Wenn wir jetzt den Philipperbrief lesen, tut uns das doch gut, wenn wir daran denken, wie ist die Gemeinde entstanden. Weil Gemeindegründung ist doch immer irgendwie was Besonderes, oder? Wenn eine Gemeinde sich gründet, dann denkst du daran zurück und man erzählt sich die Geschichten von früher und wie das alles so war. Und die hatten doch tatsächlich was zu erzählen. Oder? Schon. Ey, weißt du doch, wie das war, das Gefängnis, puh, und diese Frau, die so gerochen hat, die andere Frau, die so geschrien hat und so. Und die Römer, die mussten uns da rausführen und so, ne? Gemeindegründung in Philippi. Und der Ausgangspunkt dieser Gemeindegründung war eine Verbitterung. Geschlossene Türen, ein Wahrsagegeist, ein Erdbeben, ein Gefängnis, eine Purpurhändlerin und alle möglichen solche Dinge. Und was wir halt lesen, ist doch irgendwie ein echter Missionsbericht, oder? Du hast dir ausgemalt, wie du das machst, und es ist nichts so geworden, wie du gedacht hast. Du denkst, da evangelisiere ich und dann lernen wir solche Leute kennen und dann passiert das und nichts ist so passiert, wie du es dir gedacht hast. Und Paulus ist das auch genauso ergangen. Erstmal wusste der nicht wohin, der Geist Gottes sagt immer nein. Dann kommt er endlich irgendwo hin und es ist gar nicht so, wie er sich das vorstellt.

0: Brief schreibt. Und wenn ich diesen Grund herausfinden würde, würde ich ja besser lesen können. Es würde mir mehr Spaß machen. Jetzt lese ich ja einfach nur, weil der hier angeordnet ist. Irgendeiner hat den da reingesteckt. Und ich lese ihn einfach durch, weil der in meinem Bibelleseplan ist. Und wenn ich fertig bin, lese ich den nächsten Brief. Aber wenn ich jetzt wüsste, warum der Brief geschrieben ist und was Paulus sich gedacht hat und was die Philipper sich gedacht haben, und ich kann mich da ein bisschen tiefer reindenken, dann würde mir das ja viel mehr Spaß machen. Und das kann man ganz einfach rausfinden. Und das möchte ich euch heute Abend zeigen. Also liest halt einen Brief und ich auch. Und dann achte ich natürlich darauf, was wiederholt sich hier eigentlich? Welche Themen wiederholen sich, welche Begriffe, welche Formulierungen? Und mir ist klar, das passiert nicht einfach so. Also wenn irgendein Begriff immer wieder vorkommt, wenn irgendein Thema immer wieder vorkommt, ist das vom Geist Gottes gewollt. Und nicht, weil der einen kleinen Sprachgebrauch hat oder weil sein Sprachschatz zu wenig ist, sondern weil er dieses Thema immer wieder platzieren wollte. Weil er diese Formulierung immer wieder platzieren wollte. Das hilft mir so ein bisschen, mich mit dem Brief so bekannt zu machen und zu gucken, worüber redet er immer wieder, was ist dem wichtig, was kommt immer wieder vor. Und dass ich kriege so ein bisschen eine Haptik für diesen Brief. Es macht mir Freude anzustreichen, zu gucken, was kommt vor, was ist irgendwie komisch, was verstehe ich nicht, welche Wörter wiederholen sich. Ich kriege so ein bisschen ein Gefühl dafür, worum geht es hier eigentlich. Und dann mache ich noch eine Sache und das ist die pinke Farbe. Und mit dieser pinken Farbe streiche ich an, was das Problem ist, was Paulus anspricht. Die Schwierigkeiten, über die Paulus redet, die ätzenden Dinge, die blöden Sachen. Und zu 95,3% hast du den Abfassungsgrund des Briefes gefunden. Das ist nämlich fast immer der Grund, warum der schreibt. Das könnt ihr ja fast in allen Briefen machen. Im Römer- und Epheserbrief, das ist ein bisschen eine Herausforderung, aber alle anderen Briefe zeigen dir durch dieses Anstreichsystem, warum der Brief geschrieben worden ist. Und das möchte ich euch jetzt zeigen. Ich zeige euch jetzt einfach mal in dem Philipperbrief meine pinken Stellen, also das, was blöd ist. Okay? Ihr könnt mit aufschlagen, Kapitel 1, Vers 28. Da steht, sie sollen sich in nichts erschrecken lassen von den Widersachern. Das zeigt mir Folgendes. Es gab in unmittelbarer Nähe in Philippi, der Gemeinde, gab es Widersacher. Paulus wusste das und er sagt, ihr sollt euch von diesen Leuten nicht erschrecken lassen. Dann sagt er weiter in Kapitel 3, 2 bis 4, seht auf die Hunde, seht auf die bösen Arbeiter, seht auf die Zerschneidung. Denn wir sind die Beschneidung, die wir durch den Geist Gottes dienen und uns in Christus Jesus rühmen und nicht auf Fleisch vertrauen. Obwohl auch ich auf Fleisch vertrauen habe. Wenn irgendein anderer meint, auf Fleisch zu vertrauen, ich noch mehr. Und jetzt, das ist wirklich ein Schlüssel für diese Situation. Da sind Leute, die nennt Paulus einfach mal Hunde. Wie oft nennst du einen Hunde in der Gemeinde? Die Hunde sind wieder da? Selten. Und schon selten. Und die bösen Arbeiter, die die Gemeinde zerschneiden, sagst du auch nicht so oft. Oder hast du schon mal einem Bruder geschrieben, du, ich wollte nochmal sagen, in deiner Gemeinde, achte auf die Hunde und die bösen Arbeiter. Das macht man tatsächlich nicht oft. Und jetzt stellen wir uns vor, es gibt in einer Gemeinde wie Schoppen, wie viele Leute seid ihr?
1: Ungefähr 100.
0: Da gibt es 3 Hunde und 2 böse Arbeiter. 5. Merkt ihr das? Und wie du das merkst. Die ganze Gemeinde ist davon bestimmt. Hier sind ja nicht böse Leute, hier sind böse Arbeiter gemeint. Hier sind Leute, die böse arbeiten, aktiv in die Gemeinde böse hineinarbeiten. Hunde. Also ist jetzt irgendwie schon ein schwieriges Wort, oder? Und jetzt möchte ich euch kurz mit hineinnehmen und möchte darüber nachdenken und euch sagen, was ich glaube, was passiert, wenn solche Leute in der Gemeinde sind. Du hast auf einmal kleine Gruppen. Du merkst auf einmal, da stehen 5 Leute und reden und du hast Angst, was die reden. Und wirst am liebsten zuhören und erwischt dich beim Lauschen. Und dann geht einer von diesen 5 Leuten etwas aufgebracht zu einer anderen kleinen Gruppe und die reden auch. Und du denkst, was reden? Kannst du dir das ein bisschen vorstellen? Und davon hast du vielleicht 2, 3, sagen wir mal, bis 5 Leute. 5 ist ja nicht viel, die hast du schnell. Und dann sagt Paulus, pass auf diese Leute. Denkt an die Widersacher, denkt an böse Arbeiter, denkt an die Hunde. Und dann meint er noch etwas. In diesem

0: Zusammenhang redet er davon, dass Leute auf ihr Fleisch vertrauen. Also die sich selbst darstellen, die von sich selbst reden, von ihren Errungenschaften, von ihren Titeln, von ihrer Bildung, vielleicht von ihrer Abstammung, irgendwie sowas. Und davon hast du ein paar Leute in der Gemeinde. Und diese paar Leute bestimmen nach 3, 4, 5, 6 Monaten die Atmosphäre der Gemeinde. Wenn die da sind, zerstören die deine Atmosphäre. Auf einmal redest du darüber, was man darf und was man nicht darf. Und das ist zu kurz und das ist zu lang und das ist zu laut. Das ist falsch ausgedrückt, das war die falsche Zeitform, die falsche Besetzung, das falsche Lied. Die falsche Lehre, nicht richtig und so weiter. Und das fängt an, in deiner Gemeinde zu arbeiten. Das ist richtig Stress. Und hier, das sind aktive Leute, die arbeiten. Das ist nicht einfach so jemand, der blöd ist. Hier arbeitet einer böse in der Gemeinde gegen die Gemeinde. Und dann sagt er noch etwas, Vers 18. Denn viele wandeln, von denen ich euch oft gesagt habe, nun aber auch mit Weinen sage, dass sie Feinde des Kreuzes des Christus sind. Deren Ende Verderben, deren Gott der Bauch und deren Ehre in ihrer Schande ist, die auf das irdische Sinn Problem. Du hast jetzt Leute in der Gemeinde, die reden auf einmal über diese Welt und über diese Sachen, die hier wichtig sind und was hier eine Rolle spielt und über Aussehen und Äußerlichkeiten und du hast auf einmal schwierige Themen in der Gemeinde und irgendwie so einen Geist der Kritik und es gibt auf einmal Grüppchenbildung und die wollen mit denen nicht mehr und die mit dem nicht mehr und da hat man da einen, der hat mir das gesagt, aber der Bruder hat das geantwortet. Ja, aber als der Bruder das geantwortet hat, war die Schwester tief gekränkt und du hast so einen Schwall von Problemen, weil du böse Arbeiter in der Gemeinde hast. Und der Apostel wusste davon. Und jetzt eine Frage. Wenn du solche Leute in der Gemeinde hast, was passiert in der Gemeinde? Welche Stimmung hast du in der Gemeinde? Und ich möchte euch jetzt in diesem Zusammenhang, weil wir mittlerweile wissen, dass solche Leute in der Gemeinde waren, möchte ich euch einen Vers vorlesen. Weil ich meine, er hat unmittelbar damit zu tun. Kapitel 2, Vers 3. Tut nichts aus Streitsucht oder eitlem Ruhm. Was ist denn das? Jetzt gehe ich zu dir hin und wir reden miteinander, Andi und ich, wir reden und dann zum Schluss sage ich, du Andi, ich wollte dir noch was sagen. Tu mal nichts aus Streitsucht und eitlem Ruhm. Tschüss. Was denkt der? Das ist doch ein krass. Gesundheit. Ich meine, das ist doch, das liest man einfach so und sagt, ja, guck mal, da kommt der Christus-Hymnus und dann sagt man, ja, und Streitsucht griechisch und so. Stimmt. Aber das sagst du doch nicht einfach so. Du sagst doch nicht einfach jemand so fröhlich, tu mal nichts aus Streitsucht und eitlen Ruhm. Das machst du doch nicht einfach so. Und ich meine, dass wir hier die Folge der bösen Arbeit sehen. Streit in der Gemeinde. Hier zerschneidet einer die Gemeinde, steht ja da, ne? Die Zerschneidung. Und in der Gemeinde ist Streitsucht und eitler Ruhm. Eitler Ruhm. Und gleichzeitig Leute, die auf das Äußere sehen. Gleichzeitig Leute, die auf das Fleischliche sehen. Und in der Gemeinde hast du auf einmal eitlen Ruhm. Die Leute reden über Eitelkeiten. Die Folge von der bösen Arbeit. Ein jeder sehe nicht auf das Seine. Kapitel 2, Vers 14. Tut alles ohne Murren und zweifelnde Überlegung. Wo kommt Zweifel her? Die Frucht der bösen Arbeit. Hier sind Widersacher in der Gemeinde. Hier ist böse Arbeit und die Folge ist eitler Ruhm, Streitsucht, Murren und zweifelnde Überlegung. Und ich glaube, dass man sich jetzt gut da reindenken kann, was für eine Stimmung war in dieser Gemeinde. Was war da los? Du hast mir gesagt, ihr habt euch getrennt. So ungefähr so war das. So eine Stimmung ist da. Du sitzt im Leitungskreis und jeder guckt den anderen kritisch auf einmal an, wegen Kleinigkeiten. Der eine sagt, ich würde gerne dieses Liederbuch nehmen und der andere sagt dieses. Und zwischen diesen beiden Liederbüchern ist kein großer Unterschied, aber beide können nachts nicht schlafen, weil das ist einfach ausgeufert. Okay? Der eine sagt, ich hätte gerne die unrevidierte Elberfelder und der andere sagt, ich hätte die revidierte Elberfelder. Und da ist ja, ich meine jetzt für Bibelfreaks ein Unterschied, aber für mich jetzt nicht so groß. Und du hast so einen Streit in der Gemeinde. Und das ist in Philippi. Weil böse Arbeiter da sind. Und sie arbeiten mit guten Worten, mit guten Themen, mit biblischen Themen. Aber sie zerschneiden die Gemeinde. Und Paulus ist in seiner Situation und kann nichts machen und schreibt einen Brief. Und auf einmal schreibt er, guck mal, was er schreibt, Kapitel 2, Vers 2. Seid eines Sinnes. 2, Vers 16. Falscher Vers. Jetzt muss ich hier zu meinem Anstreichsystem zurückkommen. Kapitel 2, Vers 2. Habt dieselbe Gesinnung. Paulus kommt auf die Gesinnung der Gemeinde zu sprechen. Das kommt immer wieder vor. Ich müsste jetzt gucken, wo ich mich angestrichen habe. 4, Vers 2. Ich ermahne zwei Schwestern, gleich gesinnt zu sein. 2, Vers 20 redet er von Timotheus und von seiner Gesinnung. Und ich glaube, das passt ganz gut rein. Es kommt immer wieder vor. Paulus sagt, achtet auf euer Innerstes. Achtet auf das, was euch antreibt. Und später redet er über die Gesinnung Christi. Und das ist ja oft das Problem, dass du ein Thema in der Gemeinde hast, was an sich kann man ja total gut darüber reden, was an der unrevidierten Elberfelder und an der revidierten Elberfelder und an der Herbert Jansen und der Luther, welche Unterschiede da sind. Und man kann auch ein bisschen inbrünstig sein. Und das macht ja auch Spaß. Aber wenn du hinterher zerstrittene Brüder hast, hattest du eine falsche Gesinnung. Und du kannst natürlich darüber reden, dass wenn du Judenchristen in der Gemeinde hast, wie man Rücksicht aufeinander nimmt. Oder wenn du Alkoholiker in der Gemeinde hattest oder Drogensüchtige oder wenn du Leute aus gesetzlichen Gemeinden hattest und man trifft sie auf einmal als Haufen und dann kann man zusammenkommen und überlegen, wie können wir jetzt zusammen den Herrn loben. Oder das ist ja gut, aber anstatt, dass wir eine Lösung haben, sind wir, die wir darüber reden, auch hinterher zerstritten. Und das ist in Philippi passiert. Und wisst ihr, was für eine Folge da ist? Die freuen sich nicht mehr. Darum sagt Paulus andauernd, freut euch. Kapitel 2, Vers 17. So freue ich mich und freue mich mit euch allen. Oder freut euch mit mir. Auch ihr freut euch mit mir. 3, Vers 1. Im Übrigen, meine Brüder, freut euch in dem Herrn. Euch dasselbe zu schreiben, ist mir nicht lästig. Euch ist es aber sicher. 4, Vers 4. Freut euch in dem Herrn alle Zeit. Wiederum will ich sagen, freut euch. Ja, warum sagst du das? Warum sagst du einer Person jetzt fünfmal hintereinander in so einem kurzen Brief, freu dich, ich will es dir nochmal sagen, ich hoffe, wenn es dich nervt, ich sag's nochmal, freu dich und ich, ganz zum Schluss noch einmal, freu dich im Herrn. Warum sagst du das jemandem? Weil der sich freut? Nein, weil er sich nicht freut. Du sagst doch nur jemanden, freu dich, jetzt grinst doch mal ein bisschen, sagst du doch nur, wenn der nicht grinst. Und das ist so logisch. Schwierige Arbeiter in der Gemeinde, aktive Leute, die Gemeinde zerschneiden, Streitsucht, eitler Ruhm, falsche Gesinnung, keine Freude. Also sagt Paulus, freu dich. Und ich weiß nicht, wie es euch geht, wenn ich diese Dinge so lese, bekommt der Brief eine Haptik, oder? Du merkst auf einmal, was in der Gemeinde los ist. Du kannst so ein bisschen mitfühlen. Und das Einzige, was wir gemacht haben, wir haben uns die pinken Bibelstellen angeguckt und ein bisschen nachgedacht. Und ich würde Folgendes sagen, Stress in der Gemeinde, Freude weg. Ruhmsucht in der Gemeinde, Freude weg. Eitelkeiten in der Gemeinde, Streitsucht. Und Paulus sieht diese Gemeinde und schreibt dieser Gemeinde einen Brief. Und jetzt bist du mal kurz ein Gemeindegründer. Und du hast diese Gemeindegründung erlebt und jetzt hörst du irgendwoher, kommen wir gleich zu, was in dieser Gemeinde los ist und wer da arbeitet und was die Folgen sind und wie viel Streit da ist. Und da ist Murren und keine Freude und eine komische Gesinnung und die Leute gucken auf das ihrige und nicht mehr auf das des anderen. Das macht dich doch wahnsinnig. Das ist ja deine Gemeindegründung. Du würdest doch gerne eingreifen und kannst nicht. Und ich finde, wenn man sowas liest, dann interessiert mich, wie geht es eigentlich jetzt Paulus dabei, als er das schreibt? Was macht das mit dem, wenn er diese Dinge hört? In welcher Gesinnung schreibt denn er jetzt diesen Brief? Und, und was geht in seinem Herzen vor? Und wir können auch das finden. Und jetzt würde ich halt den Brief nochmal lesen und würde halt gucken, in welcher Situation ist Paulus? Was sagt er über sich selber? Wie reagiert Paulus auf die Situation? Was wir jetzt gelesen haben, ist erstmal, Paulus hat die Situation analysiert und wir bekommen mit, diese negative Atmosphäre in Philippi. Und jetzt reagiert Paulus darauf und schreibt über sich selber. Kapitel 1, Vers 12. Paulus sagt, ich will, dass ihr wisst, Brüder, dass meine Umstände mehr zur Förderung des Evangeliums geraten sind. Also wir wissen auf einmal, Paulus teilt den Philippern auch seine Umstände mit. Also er möchte den Philippern sagen, wie es ihm geht. Er hat irgendwoher gehört, wie es den Philippern geht. Und jetzt möchte er den Philippern sagen, wie es ihm geht. Kapitel 4, Vers 10. Ich habe mich aber im Herrn sehr gefreut, dass ihr endlich einmal wieder aufgelebt seid, meiner zu gedenken. 4, Vers 14. Ihr habt recht getan, dass ihr an meinem Drangsal teilgenommen habt. 4, Vers 18. Ich habe alles empfangen und habe Überfluss. Also, es ist nicht nur so, dass Paulus von dieser Gemeinde gehört hat, sondern es gab, da kommen wir gleich zu, irgendwie einen Kontakt von dem Gemeindegründer zur Gemeinde und sagt, ich sage euch meine Umstände, ich weiß eure Umstände und ich bin dankbar für das, was ihr mir gebracht habt. Also Paulus ist aus irgendeinem Grund nah an der Gemeinde und die Gemeinde ist aus irgendeinem Grund nah an Paulus. Das kann man hier rauslesen. Es besteht ein Kontakt. Da ist irgendwie eine Connection da. Und da, warum die da ist, lesen wir in Kapitel 2, Abvers 19. Ich hoffe in dem Herrn Jesus, Timotheus bald zu euch zu senden, damit auch ich guten Mutes sei, wenn ich eure Umstände kenne. Ich habe keinen Gleichgesinnten, der von Herzen für das eure besorgt sein wird. Alle suchen das ihre, nicht das, was Jesu Christi ist. Ihr kennt aber seine Bewährung, dass er, wie ein Kind dem Vater, mit mir gedient hat an dem Evangelium. Diesen nun hoffe ich sofort zu senden, wenn ich überschaue, wie es um mich steht. Ich vertraue aber in dem Herrn darauf, dass auch ich selbst bald kommen werde. Ich habe es aber für nötig erachtet, Epaphroditus, mein Bruder und Mitstreiter und Mitarbeiter, aber euren Abgesandten und Diener meines Bedarfs zu euch zu senden, da ihn ja sehnlich nach euch allen verlangt und er sehr beunruhigt war, weil ihr gehört hattet, dass er krank war. Er war auch krank, dem Tod nahe. Aber Gott hat sich über ihn erbarmt, nicht aber über ihn allein, sondern auch über mich, damit ich nicht Traurigkeit um Traurigkeit hätte. Ich habe ihn nun desto eiliger gesandt, damit ihr, wenn ihr ihn seht, wieder froh werdet und ich weniger betrübt sei. Also was ist hier passiert? Ein bisschen reindenken. Paulus sagt, er wusste um diese Umstände, darum kann er ja auf die Umstände antworten. Dann sagt er, ich hoffe nun Timotheus zu euch zu senden und sende jetzt schon mal Epaphroditus. Timotheus sende ich, wenn ich weiß, wie meine Umstände weitergehen, dass er die euch sagen kann. Und Epaphroditus sende ich, weil er gehört habt, dass ihr gehört habt, es geht ihm schlecht. Also irgendwie muss da ein E-Mail-Kontakt, also das, so ein lebendiger Kontakt, die wissen die ganze Zeit, wie es dem geht und wie es dem geht und der will zurück, weil die sind traurig und der ist traurig, damit der nicht mehr traurig ist und Paulus sendet dann den. Und wenn du jetzt mal auf deiner Landkarte guckst, wie weit das voneinander entfernt war, fragst du dich schon, wie geht das? Wie geht das denn? Wie geht das denn, der jemand 1000 Kilometer entfernt ist, so aktiv am Gemeindeleben teilnehmen kann und die Gemeinde so aktiv an dem Leben des Apostel Paulus teilnehmen kann? Und ich habe nur eine Antwort, das ist ungewöhnlich und auch außergewöhnlich. Das ist eine außergewöhnliche Gemeinde. Und damit kommen wir zum nächsten Punkt. Die Gemeinde, Kapitel 4, Vers 15, ist tatsächlich außergewöhnlich. Ihr wisst ja, ihr Philippa, dass im Anfang des Evangeliums, als ich aus Mazedonien wegging, keine Versammlung mir in Bezug auf Geben und Nehmen mitgeteilt hat, als nur ihr allein. Denn auch in Thessalonik habt ihr mir einmal und zweimal für meinen Bedarf gesandt. Also er sagt, keine Gemeinde ist wie ihr. Da steht er. Keine Versammlung hat mich so unterstützt wie ihr. Niemand. Und das macht sie jetzt wieder. Die sind total nah dran an ihrem Gemeindegründer. Sie wissen, wie es ihm geht, und Paulus weiß es, wie es dieser Gemeinde geht. Und das macht diesen Brief so faszinierend, oder? Da sitzt ein Mann, der nicht zu seiner Gemeinde kann, der genau weiß, wie es der Gemeinde geht. Da ist eine Gemeinde, die weiß, wie es den Missionaren geht, und ist ständig bei ihm und versorgt ihn. Und wieder hin und wieder einer zurück und wieder hin und wieder einer zurück. Und du liest diesen Brief und denkst auf einmal, das ist echt cool. Das ist wirklich cool. Und wenn wir weiter über die Umstände von dem Apostel Paulus lesen, sagt er, meine Umstände, meine Fesseln in Christus. Er ist quasi gefangen. Und jetzt denkt zurück an die Gemeindegründung in Philippi. Paulus ist wieder in Fesseln. Und, wie bitte? Diesmal gehen die nicht auf, genau. Und die Gemeinde in Philippi denkt an ihren Gemeindegründer, der ihre eigene Gemeinde gegründet hat, als er in Fesseln im Gefängnis war. Und besucht den. Und sagt, lasst uns dem eine Liebesgabe senden. Den, der eigentlich uns hier gegründet hat. Den, der für uns da war. Den, der sich für uns hingegeben hat. Lasst uns ihn auch unterstützen. Und Epaphroditus kommt und stirbt fast unterwegs. Und das hört die Gemeinde in Philippi. Aus irgendeinem Grund hören die das. Dann macht der Epaphroditus sich Sorgen, was die Gemeinde wohl denkt. Also sagt Paulus, dann geh wieder zurück und sag denen, wie es dir geht. Und dann sagt Paulus, und Timotheus sende ich, wenn ich weiß, wie es mir geht. Und ich möchte auch von Timotheus wissen, wie es euch geht. Das heißt, er erwartet von Timotheus, der kommt wieder zurück. Jetzt mal dir das mal auf. Ist krass. Wirklich krass. Und guck, wie Paulus über die Gemeinde redet. Kapitel 1, Abvers 3. Jetzt kommt ein richtig cooler Text. Ich danke meinem Gott bei jeder Erinnerung an euch. Alle Zeit, in jedem meiner Gebete und bete für euch alle mit Freuden. Wegen eurer Teilnahme am Evangelium vom ersten Tag an bis jetzt. Ich bin in guter Zuversicht, dass der, der ein gutes Werk in euch angefangen hat, es vollenden wird bis auf den Tag Christi. Es ist recht für mich, dass ich so im Blick auf euch alle denke, weil ich euch im Herzen habe, und sowohl in meinen Fesseln, als auch in der Verteidigung und Bekräftigung des Evangeliums, ihr alle meine Mitteilhaber der Gnade seid. Gott ist mein Zeuge. Wie ich mich nach euch allen sehne mit der herzlichen Liebe Christi Jesu. Der redet nicht über seine Frau. Hier redet ein Mann, nicht über seine Frau. Er sagt eigentlich, wenn ich an euch denke, Leute, ich flippe aus. Hast du schon mal so zu einem anderen Mann, zu einer Gemeinde geredet? In jeder Gelegenheit, bei jeder Erinnerung, bei jedem Gebet mit Freuden, gute Zuversicht, gutes Werk. Ich rufe Gott zum Zeugen auf, wie mich nach euch verlangt, euch zu sehen. Das ist ja krass. Der flippt total aus. Und warum? Weil es eine Gemeinde ist? Nein, weil diese Gemeinde, die sind wirklich bemüht um diesen Mann. Und Paulus sagt, wenn ich an euch ausdenke, wie ihr Teilhaber seid, vom ersten Tag bis heute, ich flippe aus. Ich will euch unbedingt sehen. Und da stell dir vor, was er macht. Und dafür rufe ich Gott zum Zeugen auf. Wann hast du das gemacht? Du sagst zu jemand, dass ich dich sehen könnte, das wäre mir alles, und ich rufe Gott zum Zeugen auf. Und er wusste ja schon, was er da macht. Und Gott zum Zeugen aufrufen, meine ich, das ist kein Spaß. Das sollte man nicht einfach machen. Aber Paulus sagt, wenn ich an euch denke, Geschwister, und was ihr mir getan habt und wie ihr für mich da seid, ich kann nicht anders. Gott ist mein Zeuge. Und was Klaus uns vorgelesen hat, er sagt, wenn ich an euch denke, mir dreht sich vor Liebeskummer der Magen um. Ich will euch sehen. Es verlangt mich nach euch. Puh, krass. Was kann man sagen? Paulus hört von den Geschwistern und die Geschwister hören von Paulus. tausende Kilometer, Reisen, Opfer, herzliches Verlangen, Freude, Sorgen und Überlegungen. Aus diesem Hintergrund heraus, den wir jetzt bitte nur aus diesem Brief angestrichen haben. Wir haben nur den Philipperbrief angeguckt. Du musst einfach ein paar Mal lesen. Ein bisschen nachdenken. Merkst du auf einmal, hier schreibt einer mit absoluter Leidenschaft für seine Gemeinde. Er zergeht beim Schreiben. Und er sagt zu Timotheus und er sagt, stell dir vor, er ist im Gefängnis. Also wem geht es jetzt schlecht? Ja, Paulus geht schlecht. Paulus ist im Gefängnis und er sendet seine ganzen Mitarbeiter zu der Gemeinde. Er sagt nicht, schickt noch ein paar. Er sagt, dann geht. Guck, wie der ist. Und dann Timotheus, komm wieder und sag mir, wie es war. Immer ungefähr 1000 Kilometer. Ohne E-Bike. Ne? Schon eine Nummer. Und jetzt ist halt so, das ist richtig cool. Jetzt, guck mal, ich weiß nicht, ob ihr euch reindenken könnt. Ich denke schon, ist ja nicht schwer. Was verbindet diese Gemeinden jetzt außer Jesus? Außer das Evangelium. Hey, die haben beide Probleme, oder? Ich meine, Paulus ist in Fesseln in römischer Gefangenschaft und wartet vielleicht auf seine Hinrichtung. Wie fühlt man sich da? Das ist richtig doof. Also der sagt, naja, ich bin hier in römischer Gefangenschaft. Das ist an sich schon blöd, römische Gefangenschaft. Das ist jetzt nicht wie heute. Ne? Römische Gefangenschaft, das sind diese Leute, die hatten diese komischen Dinge an. Die hatten so lange Schwerter und guckten so grimmig und waren auf jeden Fall nicht rasiert. Und machten so. Und davon gab es ganz viele. Und du bist gefangen unter diesen Leuten und denkst, eigentlich Kopf ab, aber die Geschwister beten, also ich könnte schon überleben, aber ohne Gebet, was ist das für eine Situation? Es ist echt doof. Und ich glaube, ich konnte euch zeigen, dass die Gemeindesituation auch doof war. Und Paulus macht jetzt richtig etwas Cooles. Er sagt, mir geht's wie euch und euch geht's wie mir. Pass auf, Kapitel 1, Vers 29. Euch ist im Blick auf Christus geschenkt worden, nicht allein an ihn zu glauben, sondern auch für ihn zu leiden, da ihr denselben Kampf habt, wie ihr an mir gesehen habt und jetzt von mir hört. Paulus sagt, Geschwister, was ihr gerade erlebt, erlebe ich jetzt hier. Manchmal wird es richtig eng. Manchmal wird es wirklich schwierig. Kämpfe den guten Kampf des Glaubens. Paulus macht sich eins und sagt, lasst uns doch jetzt zusammen kurz überlegen, wie es uns geht. Und Geschwister, euch geht's eigentlich wie mir. Ich bin jetzt in Fesseln und ihr habt die bösen Arbeiter. Ich habe die bösen Römer und ihr die bösen Prediger. Wir sind in einer sehr ähnlichen Situation. Guck, und was Paulus jetzt macht, das ist wirklich interessant. Paulus fordert die Gemeinde vorher auf und sagt, freut euch. Und ich weiß nicht, wie du das kennst, du. Jemand kommt zu dir, du bist so richtig im Eimer und dann sagt einer zu dir einfach, freu dich im Herrn. Wie findest du das? Ich finde das meistens doof. Und dann sagt noch einer, weißt du was, denen, die Gott lieben, die, ach, das ist alles so besser. Und der Herr segne dich und so. Eigentlich ist das blöd. Aber Paulus macht Folgendes. Paulus sagt jetzt nämlich was? Er sagt nicht einfach, freut euch. Er sagt nämlich mehr. Vers 17. Das ist so krass, was der hier jetzt schreibt. Er sagt, Kapitel 2, Entschuldigung, wenn ich aber auch als Trankopfer über das Opfer und den Dienst eures Glaubens gesprengt werde, so freue ich mich. Und freue mich mit euch allen. Ebenso freut euch auch mit mir. Kapitel 1, Vers 12. Also er sagt jetzt Folgendes, wenn ich an diesem Ding drauf gehe, wenn mein Leben ausgeschüttet wird, freue ich mich einfach. Und freut euch einfach mit. 1, Vers 12. Ich will aber, dass ihr wisst, Brüder, dass meine Umstände mehr zur Förderung des Evangeliums ausgeschlagen sind, so dass meine Fesseln in Christus im ganzen Prätorium und bei allen anderen offenbar geworden sind und dass die meisten der Brüder im Herrn Vertrauen gewonnen haben durch meine Fesseln und viel mehr wagen, das Wort Gottes ohne Furcht zu reden. Einige zwar predigen Christus aus Neid und Streit, einige aus gutem Willen. Die einen aus Liebe, weil sie wissen, dass ich zur Verteidigung des Evangeliums eingesetzt bin, die anderen aus Eigennutz. Verkündigen Christus nicht lauter, weil sie mir in meinen Fesseln Bedrängnis erwecken wollen. Was macht es denn? Wird doch auf jede Weise, sei es in Vorwand oder in Wahrheit, Christus verkündigt und darüber freue ich mich. Ja, ich werde mich freuen. Paulus sagt, was ich von euch will, tue ich gerade selber. Paulus sagt, man kann sich im Angesicht des Todes in den Fesseln und nicht zu wissen, ob ich das Ding überlebe und irgendwelche Brüder mich auch noch pieksen, kann ich mich einfach freuen. Ich freue mich. Was er sagt ist, wir sind gerade in einer ähnlichen Situation und ich freue mich und freut euch auch. Freut dich. Natürlich jetzt leeres Gerede erstmal, da kommen wir gleich zu, man kann sich wirklich freuen. Und zusammenfassend könnte man sagen, dass Paulus 4 Vers 9 den sagt. Was ihr auch gelernt und empfangen habt und gehört habt und an mir gesehen habt, dies tut. Und der Gott des Friedens wird mit euch sein. Paulus sagt also, ihr wollt wissen, was ihr jetzt macht in eurer Situation. Ihr wollt wissen, wie es weitergeht. Guckt auf mich. Das ist immer nur, oder? Guck einfach, wie ich es mache. Nimm mich zum Vorbild. Und ich freue mich. Und sollte ich ausgegossen werden, freue ich mich. Und wenn Brüder mich ärgern, freue ich mich. Hauptsache, Christus wird gepredigt. Lass uns einfach über Jesus freuen. Wie geht das? Wie kann man das machen? Und Paulus zieht hier wirklich eine Karte, einen Trick. Immer wieder. Und zwar redet er über den Richterstuhl Christi. Auffällig oft. Und ich meine, es hat einen Grund. Das ist nicht so, dass er Langeweile hatte und wollte immer wieder darüber reden, sondern wenn wir uns das werden in den nächsten Tagen angucken, wann er darüber redet, hat es damit zu tun, dass ihr Blick sich ändern soll. 1 Vers 6. Jesus wird sein Werk zu Ende bringen in euch bis zu Tag Christi. Jetzt bist du in einer Gemeindesituation, der Brief fängt ja so freudestrahlend an und du denkst, super, wie der über die Gemeinde redet. Und dann liest du weiter und denkst, die haben eigentlich total den Busch am Brennen. Die ist total doof, alles blöd. Und Paulus sagt, also ich glaube, Jesus wird sein Ding zu Ende machen. Das ist doch cool, oder? Das ist eine Gemeinde, wo es richtig knallt und das Erste, was Paulus sagt, Jesus bringt sein Ding zu Ende. So ein schöner Blick, oder? Weggucken auf Jesus. Hebräerbrief ist das. 1 Vers 26. Aus dem Zusammenhang Vers 25. Und da ich überzeugt bin, dass er wiederkommt, weiß ich, dass ich bleiben werde und zugleich bei euch allen bleiben werde zu Fortschritt und zur Freude des Glaubens, damit euer Rühm an mir in Christus Jesus reich sei durch mein Wiederkommen zu euch. Also er sagt, ist jetzt ein bisschen kompliziert. Er sagt, ich komme wieder und dann werde ich mich rühmen in Christus Jesus. Also er sagt, meine Gefangenschaft, das wie es mir geht, ich bin überzeugt, das hängt eigentlich am Willen Gottes. Und weil ich weiß, dass ich euch noch Gutes tun soll, werde ich mich in Jesus rühmen. Und ich finde das spannend, dass jemand, der eigentlich mit seinem Tod rechnet und zu einer Gemeinde schreibt, wo es richtig brennt, sagt, gucke darauf, wir werden uns noch in Jesus freuen. Gucke darauf, wir werden uns noch in Jesus freuen. 2 Vers 16. Also er sagt halt eigentlich, predigt das Wort des Lebens. Für mich ein Anlass des Rühmens im Blick auf den Tag Christi, dass ich nicht vergeblich gearbeitet habe. Also eine Situation, wo richtig Stress und Ärger ist und dann sagt Paulus, predige das Wort, halte fest am Wort, weil einmal kommt der Tag Jesu und da will ich mich doch gerne rühmen, da will ich mich doch freuen. Er sagt, ich möchte mich über euch freuen, wenn Jesus wiederkommt, wenn wir vor Jesus stehen und darum du predige heute, weil einmal werden wir vor Jesus stehen. Warum heute predigen? Argument, weil Jesus wiederkommt. 3 Vers 20. Unser Bürgertum ist in den Himmel, von wo wir auch den Herrn Jesus Christus als Heiland erwarten, der unseren Leib der Niedrigkeit umgestalten wird zur Gleichförmigkeit mit seinem Leib der Herrlichkeit, nach der Wirksamkeit oder der wirksamen Kraft, mit der er vermag, auch alles sich zu unterwerfen. Also er sagt zu einer Gemeinde, immer wieder, immer wieder, immer wieder, Jesus kommt wieder, wir werden vor ihm stehen, wir dürfen uns vor ihm rühmen, wir warten auf seine Wiederkunft. Und das ändert doch deinen Blick, oder? Wenn ein Bruder dir das immer wieder sagt, und das wird für dich eine Realität. Jesus kommt wieder. Ich werde vor ihm stehen. Ich werde ihn preisen. Er kennt mein Leben, er kennt meine Situation. Und wir werden, verändert das den Blick auf das Leben? Ja, total. Und Paulus sagt, denkt an die Wiederkunft Christi. Denkt an die Wiederkunft Christi. Denkt an die Wiederkunft Christi. Und ich glaube, dass das eigentlich der Grund ist, warum Paulus schreiben kann, wie er schreiben kann. Warum kann ich etwas aushalten? Nur wenn ich weiß, alles endet am Tag Christi. Nur wenn ich weiß, das Ding ist bei Jesus zu Ende und nicht bei mir. Er hat das letzte Wort und nicht ich. Es ist alles nur zeitlich. Die Materie wird vergehen. Der ganze Ärger wird einmal vorbei sein. Und wir werden vor Jesus stehen. Und das ist doch wirklich eine Motivation, in einer schwierigen Situation auszuhalten. Weiterzumachen und zu sagen, komm, der Tag Jesu kommt. Und in ähnlicher Weise, und das werden wir die nächsten Tage gucken, redet er über das Evangelium. Immer wieder redet er vom Evangelium. Immer wieder redet er vom Tag Christi. Und würde uns das gut tun, in einer Gemeindesituation, wo wir über Liederbücher diskutieren und Bibelübersetzungen und Kleidung und Rocklänge und Musik und ganzen Kram, wo wir sagen, komm, lass uns über das Evangelium reden, wie wir es predigen können, wie wir es auslegen können und darüber, dass Jesus bald wiederkommt. Lass uns, wenn wir nicht mehr weiter wissen, den Herrn preisen, dass er bald wiederkommt und lass uns darum kämpfen, das Evangelium zu predigen. Lass uns das weitersagen. Wäre das eine gute Lösung? Mit einem Bruder, mit dem du dich verstritten hast, sagst du, komm, wir beide gehen die nächsten 3 Wochen auf die Straße und verteilen zusammen Traktate. Wir machen einen Büchertisch in der Einkaufsstraße und reden vom Tag Christi und vom Evangelium. Würde uns das zusammenschweißen? Würde das unseren Blick verändern? Ganz bestimmt. Ganz bestimmt. Lass uns zusammen nach Rumänien fahren und irgendwelchen armen Kindern dienen. Lass uns ein Missionars-Ehepaar besuchen und ihnen Gutes tun. Lass uns Geld zusammenschmeißen und jemand anders einfach um Christi Willen Gutes tun. Würde das unseren Blick auf die Situation verändern? Total. Und genau das macht Paulus. Genau das, dieses Argument holt Paulus und sagt, du willst einen neuen Blick haben, laut Hebräerbrief, weggucken auf Jesus, den Anfänger und Vollender des Glaubens. Diese Situation ist in Jesu Hand und er wird sie zu Ende bringen. Er wird es tun. Und er nimmt sich selbst als Beispiel und sagt, auch ich werde das machen. Und er sagt solche Sachen wie, ich möchte, dass an meinem Leib, 1 Vers 20, Christus erhoben wird. Ich möchte, dass ihr Christus Jesus rühmt über mein Leben. Ich will vor dem Tag Christi stehen. Ich will 3 Vers 7 Erkenntnis Jesu sammeln. 3 Vers 9, ich möchte die Gerechtigkeit Jesu greifen. 3 Vers 21, Jesus kommt wieder. 4 Vers 23, die Gnade des Herrn Jesus sei mit euch. Er versucht, die Geschwister auf Jesus hinzuweisen. Was hat das mit uns zu tun? Wie geht uns das? Vielleicht haben wir in der Gemeinde auch Schwierigkeiten. Vielleicht ähnliche Schwierigkeiten. Vielleicht haben wir einfach eine Verkündigung aus Neid und Streit. Vielleicht gibt es Leute, die Christus verkündigen, um sich groß zu tun, um auch mal zu predigen, um ihre Kenntnisse weiterzugeben und auch Teil der tollen Leute zu sein, einer der oberen 10.000. Und man ärgert sich. Vielleicht gibt es Leute, die so ihre Lieblingsthemen immer wieder platzieren und Stress und Streit in der Gemeinde machen. Vielleicht gibt es das und du merkst, dass man sich streitet und du merkst, dass der Ärger da ist. Und Paulus sagt, ein Schlüssel dafür ist, freue dich am Herrn. Konzentriere dich auf den Herrn Jesus. Und darum schreibt er diesen krassen Text. Habt diese Gesinnung in euch, die auch in Christus Jesus war. Denn der Gestalt Gottes war und ist nicht für einen Raub hielt, Gott gleich zu sein. Aber er machte sich selbst zu nichts und nahm Knechtsgestalt an. Indem er den Menschen gleichgestaltet worden ist und der Gestalt nach wie ein Mensch befunden, erniedrigte er sich selbst. Und wurde gehorsam, bis zum Tod. Ja, bis zum Tod am Kreuz. Darum hat Gott ihn auch erhoben und ihm den Namen verliehen, der über jeden Namen ist, damit in dem Namen Jesu jedes Knie sich beuge. Der himmlischen und irdischen und unterirdischen und jede Zunge bekenne, dass Jesus Christus Herr ist, zur Ehre Gottes des Vaters. Darum steht der Text hier. Okay, jetzt würden wir heute den Text versuchen auszulegen und zu verstehen. Da gibt es auch viele Schätze drin, machen wir aber in 2 Tagen. Aber das allgemeine Prinzip dahinter möchte ich euch jetzt verraten, von dem ich glaube, dass wir es auch tun können, ohne den Text tief zu verstehen. Du hast also eine Situation in der Gemeinde. Du bist jetzt der Apostel Paulus oder du bist jemand anders und du hast Stress in der Gemeinde und du sitzt alleine bei dir zu Hause an deinem Tisch oder in Rom im Gefängnis und du überlegst, was kann ich nur tun? Okay, es zerreißt dich. Deine Gemeinde, die dich versorgt, deine Familie, die dich hochgezogen hat, deine Freunde, deine Brüder haben sich zerstritten und kommen nicht zusammen. Und es ist nur Ärger da und Streitsucht und Murren und du weißt nicht, was du tun sollst. Und ich meine, Paulus hat Folgendes gemacht. Paulus hat gesagt, wie kann ich ihn nur von Jesus erzählen? So ist dieser Text entstanden. Er wollte dieser Gemeinde, nach der er Verlangen hatte, zu der er nicht konnte, weil er gefesselt war, er wollte ihn irgendwie Jesus vor Augen malen. So ist dieser Text entstanden. Und können wir das auch? Können wir, wenn wir Stress haben, wenn wir Streit haben, Schwierigkeiten haben in der Familie, in der Gemeinde, können wir darum ringen zu sagen, Herr, hilf mir, über dich zu reden. Hilf mir, von deiner Größe zu reden, von deinem Opfer, von deiner Erniedrigung. Hilf mir, den Geschwistern, den Herrn Jesus vor Augen zu malen. Und genau das hat Paulus gemacht. Und das können wir auch. Wir sind nicht inspiriert wie Paulus, wir werden nicht seine Erkenntnisse haben. Und wenn wir uns diesen Text genauer angucken, kommen da wirklich manche Edelsteine zum Tragen, auf die wir selber nicht kommen würden. Aber wir können doch auch versuchen, mit aller Kraft über Jesus zu reden. Und das probiert er. Über den Tag Christi zu reden, über dieses herrliche Evangelium. Und dass der, der Allmacht in seinen Händen hatte, an ein Kreuz genagelt worden ist. Und alle werden sich vor ihm beugen. Können wir so miteinander reden? Das können wir. Und das können wir ihm nachmachen. Wir werden es nicht so perfekt tun und wir werden unsere Macken und Einseitigkeiten haben, aber eins können wir lernen. Wenn wir Streit in der Gemeinde haben, wenn wir Schwierigkeiten in der Gemeinde haben, lass uns darum ringen, Jesus zu erkennen. Lass uns darum ringen, zu verstehen, was er für uns getan hat und wer er ist. Und lass uns irgendwie probieren, dem anderen von diesem Jesus zu erzählen. Und ich glaube, das ist ein Trick in der Seelsorge. Es gibt ja verschiedene Arten von biblischer Seelsorge und ich möchte damit schließen, euch einen letzten Trick zu verraten. Also Pink ist ein Trick. Der letzte Trick. Biblische Seelsorge, da kann man ja Ausbildungen machen, die sehr teuer sind und gute Sachen lernen. Und dann hast du ja also auf griechische Wörter und Zeitformen und so und das Problem ist das und dann Depressionen und dann, also es gibt ja 1000 Probleme und für jedes Problem gibt es eine Lösung. Also laut bestimmter Verlage kannst du für jedes Problem ein Buch schreiben. Die kosten dann auch immer so 12 Euro, das sind gute Bücher. Aber stell dir mal vor, du bist zu dumm, diese Bücher zu lesen. Wie ich. Ich habe keine Zeit, 400 Seiten zu lesen, warum Christ Depression haben kann. Das gibt keine Zeit für. Und ich weiß auch nicht, ob das Gehirn schuld ist. Und so, weiß ich alles nicht. Ist mir auch zu viel zu lesen. Und ich weiß auch nicht, wo die Schwester oder der Bruder gerade das Problem hat und was das Urproblem war und wie es die Ärzte das und keine Ahnung. Aber eins weiß ich. Ich kann über den Richterstuhl Christi reden. Ich kann sagen, lieber Bruder, liebe Schwester, komm, wir treffen uns, machen einen Spaziergang. Und ich habe jetzt keinen Bibeltext, also ich kann nicht wirklich nachvollziehen, wie es dir geht. Mir ging es noch nie wie dir und ich weiß auch nicht genau, was ich dir für dein Problem sagen soll, aber ich könnte dir etwas anderes sagen, was vielleicht mit deinem Problem erstmal gar nichts zu tun hat. Aber mich hat es total ermutigt und vielleicht ermutigt es dich. Ich habe nämlich gelesen, der Herr ist mein Hirte. Und weißt du, was mir so groß geworden ist, wo ich das gelesen habe? Da stand auf einmal dieses Wort mein so groß da. Da steht nämlich, der Herr, er ist mein Hirte. Stell dir vor, der Herr ist mein Hirte. Ist das nicht wunderbar? Kannst du dir vorstellen, dass dieses aus dem Kontext zusammengerissene Wort, was mit Depression und Trauer und Streit in der Familie und Streit mit den Kindern und all diese Dinge eigentlich gar nichts zu tun hat, dass das eine Ermutigung ist für diese andere Person? Könnte das sein, dass du, wenn du über den Herrn Jesus redest, dass Gott gefallen hat, es zu benutzen in der Seelsorge, in der Gemeinde? Ich bin mir überzeugt, dass es ist. Wenn wir doch das lernen könnten von dem Apostel Paulus, erstmal uns so zu lieben, Verlangen füreinander zu haben, wäre das nicht cool? Wenn wir sagen können, Herr, schenk mir Verlangen für meine Gemeinde. Schenk mir Verlangen für den Sonntag, für das Brotbrechen, für das Singen, für die Gemeinschaft. Lass mich wirklich meine Geschwister lieben. Hilf mir, die zu lieben, die dich lieben. Hilf mir, die zu lieben, die du gerettet hast, Herr Jesus. Gib mir doch eine Bruderliebe. Das wäre doch cool. Und dann zu sagen, laut Manfred Siebald, gib mir den längeren Atem. Gib mir den richtigen Ton. Wäre das nicht cool, wenn Gott das macht? Ich war vor kurzem auf dem Manfred Siebald Konzert. Ich fand das faszinierend. Ich bin 2 Tage hintereinander hingegangen. 2 Mal das gleiche Konzert. Ich war einmal da, hab mir das angeguckt. Da komme ich in so eine Kirche rein. Rappelvoll. Ist unglaublich. Auf den letzten Platz voll. Und da vorne steht ein Typ und freut sich über seinen Herrn. Das ist nicht alles so mein Stil, aber ich fand das wirklich cool. Er freut sich über seinen Herrn. Dann steht er am Ende auf. Der ist ja nicht so ein brutaler Evangelist, ne? Aber er redet schon über die deutlichen Sachen. Am Ende steht er auf und sagt, guck mal, das ist ja hier alles umsonst und so. Ne? Er nimmt ja da eigentlich kein Geld für, sagt er, aber ihr könnt für ein Missionswerk spenden. Wir werden jetzt eine Sammlung machen und alles geht zu diesem Missionswerk und das heißt Passion. Christliche Schulen in Ländern, wo es keine Schulen gibt. Und dann steht er da vorne und sagt, ich weiß nicht mehr genau, wie das auf mich war, sagt er, das sind Christen, die mühen sich um Kinder. Alles, was ihr ab jetzt geht, geht dorthin. Und ich fand das alles irgendwie cool, dachte ich, da gehe ich morgen nochmal hin. Ein paar Kilometer weiter bei einer anderen Kirche bin ich wieder hingefahren mit meinen Töchtern, habe die eingepackt und gesagt, ihr müsst das sehen. Fahren wir da hin, steht er wieder da. Die Kirche noch größer. Also so richtig so eine mittelalterliche evangelische Kirche, so riesig groß. Voll bis auf den letzten Platz. Krass. Und er macht, wie so ein Entertainer, fast wortgleich das gleiche Konzert. Und ich gucke mir das an. Und dann hat es mich richtig geflasht. Steht er da vorne und sagt, wieder das Gleiche. Ihr wisst ja, es ist hier umsonst. Keiner verdient Geld. Und dann sagt er, ich möchte euch eine Arbeit vorstellen. Und zwar heißt die irgendwas mit Uganda. Und dann sagt er, ich kenne einen Christen, einen gläubigen Mann, ein Orthopädiemeister, der hat in Uganda für die Leute, die auf Bomben getreten sind und auf Minen und vor allen Dingen für Kinder, macht er neue Arme und neue Beine. Und dann redet er darüber und dann sagt er, und das fand ich so cool, wie er es gesagt hat, er sagt, er tut es im Namen Jesu. Es hat mich weggeflasht. Wie er steht da vorne und sagt, er macht es im Namen Jesu. Und dann sagt er, gebt und gebt viel. Und dann war der fertig. Und ich habe mir das so angeguckt und habe diesen Typen einfach, ich dachte, was ist das überhaupt für ein Freak, da mit seinen 25 Gitarren und seinen Liedern und so. Und dann sammeln die ein, diese Kirche sammelt ein und ich habe so kurz durchgezählt, wie viele in dieser Kirche saßen und was da jetzt rumgekommen ist, für diese Arme und für diese Beine. Weil ein Mann da steht, der Jesus liebt und sagt, lass uns doch etwas für Jesus tun. Wäre das eine Möglichkeit? Das ist so der Trick des Paulus, oder? Er sagt, guck doch auf Jesus. Und lass uns doch was für Jesus tun. Denn der Tag Christi naht. Wo wir uns rühmen und wo wir uns freuen in Jesus. Und wo wir vor ihm stehen, untadelig. Er wird sein Werk in euch zu Ende bringen. Gib Gas! Er kommt.
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1: Ich bin Jerome Nussbaum. Das wird der Tag. In Brüssel kommen die Staats- und Regierungschefs der 27 EU-Länder heute zu ihrem zweitägigen Herbstgipfel zusammen. Im Zentrum der Beratungen stehen die Stärkung der europäischen Wirtschaft und Wettbewerbsfähigkeit.

0: Gesundheitsthema auf der Tagesordnung, das Gesetzgebungsverfahren zur bundesweiten Notfallreform. Ziel ist es, die völlig überlasteten Krankenhausnotaufnahmen durch integrierte Notfallzentren und eine stärkere digitale Patientensteuerung bundesweit zu entlasten. Die Debatte hat unmittelbare Auswirkungen auf das Rettungswesen sowie die Akutversorgung in allen 16 Bundesländern. In Nordrhein-Westfalen gewinnen zivilgesellschaftliche und gewerkschaftliche Bündnisse an Dynamik, die im Vorfeld einer bundesweiten Kundgebung in Berlin Akzente setzen. Mit Aktionen und Appellen wie der Überbringung von Initiativen zum Thema AfD-Verbot prüfen, setzen Verbände in NRW deutliche Signale. Das Vorgehen wird im bevölkerungsreichsten Bundesland aufmerksam verfolgt, da NRW oft als Taktgeber für innenpolitische und gesellschaftliche Debatten im Bund gilt. In Bayern stehen heute Beratungen der Landespolitik und der Bayerischen Wirtschaftsverbände zur nachhaltigen Sicherung der Energieversorgung und Industrieinfrastruktur im Mittelpunkt. Angesichts der bundesweiten Diskussionen um den Bau von Wasserstoffkernnetzen und den Ausbau von Stromtrassen fordert die Staatsregierung Garantien für verlässliche Rahmenbedingungen für den Industriestandort Süddeutschland.
1: Deutschlandwetter.
0: In den nächsten Stunden bleibt es meist gering bewölkt oder klar. Gebietsweise kann sich zum Morgen hin dichter Nebel bilden. Tagsüber löst er sich dann auf und es wird heiter bis wolkig sein und trocken bleiben. Bei milden Höchstwerten von 16 bis 21 Grad.
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0: 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Hallo und herzlich willkommen. Hören Sie nun Stefan Gründl in einem Vortragsmitschnitt mit dem Titel Ist ein Neustart möglich?
1: Ich weiß nicht, ob ihr wirklich sportbegeistert seid, aber vielleicht könnt ihr euch hineinfinden in dieses Problem, was in England 2013 ganz viele Marathonläufer hatten. Da war nämlich ein großer Marathonlauf in Sunderland in England. Und bei diesem Marathon, da wurde deutlich, die Masse, die Mehrheit hat nicht immer recht. Nur weil alle sagen, da geht's lang, heißt das noch lange nicht, dass das auch stimmt. Nur weil alle es sagen. Denn 5000 Marathonläufer liefen in die falsche Richtung und liefen damit eine Strecke, die um 264 Meter zu kurz war. Also es ist genau festgelegt, wie lange eine Marathonstrecke zu sein hat. 42, noch was Kilometer. Und nur dann gilt die Zeit, die man gelaufen hat, für irgendwelche Punkte, die man erlaufen kann, irgendwie in einem weltweiten Ranking. Keine Ahnung. Aber auf jeden Fall, es muss die genaue Strecke sein. Alle anderen Zeiten waren also irregulär und konnten nicht. Alle Zeiten, die sie gelaufen haben, waren also irregulär, falsch. Sie konnten nicht anerkannt werden. Wenn erst einmal eine größere Gruppe in die falsche Richtung rennt, laufen einfach alle hinterher. Wenn die Masse in die falsche Richtung rennt, ist der Marathon gelaufen. Nur ein einziger Marathonläufer bei diesem Lauf rannte die richtige Strecke. Und erreichte damit eine offiziell anerkannte Zeit. Dieser Läufer war der Sieger. Der Brite Jake Harrison war noch 2 Stunden, 42 Minuten und 24 Sekunden am Ziel. Er war einfach dem Führungsfahrzeug gefolgt. Und das fuhr den korrekten Weg. Da Harrison jedoch einen so großen Vorsprung vor allen anderen hatte, haben die Danachlaufenden ihn nicht mehr gesehen, als sie die Strecke entlang liefen und das Führungsfahrzeug logischerweise auch nicht. Und dann dachten sie, wo es irgendwie nach rechts und links geht, okay, wir nehmen die. Und alle liefen dann dem großen Pulk hinterher. Und so liefen alle falsch, außer der Erste. Das war eine kleine Abkürzung und deswegen falsch, die Strecke. Was nun? Als denen das klar wurde, dass sie alle falsch gelaufen sind, ist ein Neustart möglich? Alles nochmal von vorn? Mit der Zeitmaschine, wie du das vorhin so schön sagtest? Nein, die Läufer sind viel zu erschöpft. Die Straßen müssen wieder freigegeben werden für den normalen Verkehr. Nein, der Lauf ist vorbei. Wochen, monatelang trainiert, dann der Lauf. Alles gegeben, was man kann. Und dann war alles für die Katz. Es hat nichts gebracht. Das Ergebnis kann nicht gewertet werden. Alles aus und vorbei. Kennst du das? Du bist auf dem Weg. Du gibst alles. Aber viel zu spät merkst du, dass du auf dem falschen Weg bist. Und du weißt keinen Ausweg. So ging es auch einem König im Königreich Juda. Er hieß Manasse. Er regierte 55 Jahre und er nahm das Regieren nicht auf die leichte Schulter. Und er wusste, um erfolgreich ein Land regieren zu können, da braucht man Hilfe. Und er suchte sich Hilfe. Er schaute sich um in der Welt und er guckte auf die Großreiche in seiner Umgebung, auf Syrien, Assyrien, Ägypten und sie alle waren erfolgreicher als Juda. Also mussten sie ja wohl in seinen Augen erfolgreichere Götter haben. Und so hat er gedacht, ja, wir müssen diesen Göttern folgen. Von diesen Göttern brauche ich Hilfe. Und so hat er die Götter der Länder um Juda herum angebetet. Er hat Statuen überall aufgestellt, in Jerusalem und sonst im ganzen Land, wo diese Götter verehrt wurden und den Gott Israels beiseite geschoben. Er wollte wirklich das Beste für sein Land. Er wollte ein erfolgreiches Land. Er wollte ein Land, in dem es allen gut geht. Er wollte ein guter König sein. Dafür war ihm kein Opfer zu groß. Und damit die ausländischen Götter nicht böse wurden, schaffte er die Anbetung des Gottes Israels ab und er stellte für alle anderen Altäre im Haus Gottes, dem Tempel, auf. Und wie bei dem Marathonlauf in Sunderland war es auch damals. Die Menschen in Juda folgten Manasse in dem, was er tat. Sie verließen den wahren Gott und beteten die fremden Götter an. Und Manasse ging noch weiter. Er opferte sogar seinen Sohn. In 2. Könige, Kapitel 21, Vers 6, dort steht über ihn, er ließ auch seinen Sohn durchs Feuer gehen und trieb Zeichendeuterei und Zauberei und hielt Geisterbefrager und Wahrsager. Er tat vieles, was böse ist in den Augen des Herrn, um ihn herauszufordern. Manasse wollte ein König sein, der erfolgreich ist, der sein Land voranbringt. Und da sollten die Götter der Assyrer, der Ägypter helfen. Er gab alles. Er opferte sogar seinen Sohn im Feuer. Und wer Manasse dabei im Weg war, der musste halt weichen. Die Gefängnisse waren voll zu Manasses Zeit. Die Hinrichtungskommandos hatten zu tun. Aber auf dem Weg zu einem mächtigen und erfolgreichen Juda, da mussten halt Opfer gebracht werden. Aber eins hatte Manasse nicht bemerkt. Er war auf dem falschen Weg. Er hatte sich mit aller Energie und aller Kraft eingesetzt, um die Götter gnädig zu stimmen. Er strampelte sich ab, er opferte sogar seinen Sohn, er gab alles. Aber er war auf dem falschen Weg. Und Gottes Urteil lautete in 2. Könige 21, 6b, er tat vieles, was böse ist in den Augen des Herrn, um ihn herauszufordern. Und so musste Gott ihn ausbremsen, er musste ihn bestrafen. Gott ließ das assyrische Heer vor Jerusalem aufmarschieren. Wie das genau passierte, steht in der Bibel nicht. Aber Manasse wurde gefangen, nach Babel verschleppt. Manasses Leben brach zusammen wie ein Kartenhaus. Alles, aber auch wirklich alles, brach in sich zusammen. Als ich noch ein Kind war, da habe ich gerne Kartenhäuser gebaut. Ich weiß nicht, wer von euch baut gerne Kartenhäuser? Hat das schon mal jemand gemacht? Ah, da nickt eine junge Dame dort vorne. Kartenhäuser. Und ich habe dafür Bierdeckel genommen, also keine Spielkarten. Und ich hatte Bierdeckel ohne Ende zu Hause, weil mein Vater hat damals in den Fabriken in Bremen, da gibt's ja Becks, Hakebeck und so weiter, ne? Da hat er immer die Maschinen repariert und deswegen immer ganz viel Bierdeckel geschenkt bekommen, einfach so als Werbegeschenk. Und ich als sein Sohn war darüber richtig glücklich. Ich hatte Bierdeckel ohne Ende und daraus habe ich dann große Kartenhäuser gebaut. Ich konnte mich stundenlang damit beschäftigen und diese Kartenhäuser wurden teilweise 2 Meter hoch. Und ich habe noch Fotos davon, bin immer noch ein bisschen stolz innen drin. Aber wenn man nur einen kleinen Fehler bei diesem Kartenhaus machte, ein Bierdeckel ein bisschen falsch aufgestellt hatte, dann ist das alles in sich zusammengefallen und dopp, dopp, dopp, dopp, dopp, wie eine Kettenreaktion und umgefallen. Ja, und so war es auch bei Manasse. Juda war nicht aufgestiegen zur Regionalmacht. Die Assyrer waren einmarschiert. Er war nicht mehr König. Er war getrennt von Frau und Kindern. Die fremden Götter hatten ihm nicht geholfen. Er war in Kriegsgefangenschaft der Assyrer. Ja, alles war schiefgegangen. Und er meinte es doch so gut. Er wollte doch einfach nur das Beste für sein Land. Und in Kriegsgefangenschaft zu sein bei den Assyrern, das ist gar nicht gut. Das bedeutete meistens etwas sehr Schlechtes. Ein König, der gefangen war bei den Assyrern, der hatte nichts Gutes zu erwarten, sondern ein fürchterliches Schicksal. Die assyrischen Könige, die brüsteten sich sogar damit, was sie mit fremden Königen alles so anstellten, wenn die sich mal ein bisschen aufmüpfig zeigten. Denn sie wollten, dass die Nachbarvölker sich vor ihnen fürchteten. Einem gefangenen König wurde entweder die Haut abgezogen oder er wurde gepfählt. Und beides war keine schöne Todesart. Dadurch zog sich die Hinrichtung über Stunden hin. Und Manasse wusste genau, diese Strafe wartete auf ihn. Ihr macht auch einen Marathon, ne? Manasse wusste genau, diese Strafe wartete auf ihn. Vielleicht dachte auch er jetzt, ist ein Neustart möglich? Ich stell's mir so vor, Manasse, ein König in Israel, vielmehr in Juda, und er sitzt in der Hinrichtungszelle und lässt sein Leben an sich vorübergehen. Hat das alles was gebracht, was ich in meinem Leben getan habe? Wenn ich doch noch mal neu anfangen könnte. Ich würde so viele anders machen. Hätte ich nur nicht die falschen Götter angebetet. Die haben mir überhaupt nicht geholfen. Wäre ich nur bei dem Herrn, dem Gott Israels, geblieben. Hätte ich ihn nur angebetet, wie mein Vater Hiskia, einer der besten Könige in Juda. Oh, was für ein Blödmann war ich. Was für ein Narr. Hätte ich darauf die Propheten gehört, die mich zur Umkehr riefen. Aber ich wollte ja nicht hören. Jetzt muss ich Gottes Strafe tragen. Was meinst du? Gab es für Manasse noch eine Möglichkeit zur Umkehr? War ein Neustart möglich? Ja. Die Bibel sagt eindeutig ja. Selbst ein grausamer Diktator, wie Manasse einer war, kann zu Gott kommen. In der Todeszelle in Assyrien wurde ihm klar, dass er sein ganzes Leben auf dem falschen Weg war. Er lief die falsche Strecke. Sein Leben führte nicht zum Ziel. Nicht zu dem Ziel, was Gott für ihn vorgesehen hatte. Plötzlich standen ihm die Tausenden von verurteilten Regimegegner vor seinem geistigen Auge, die alle sterben mussten für seine Version des Königreiches Juda. Sein eigener Sohn, geopfert in den Flammen für nichtsnutzige Götzen. Er sieht noch heute die flehenden Augen seines Sohnes, die nicht verstehen wollen. Er hört noch die hysterischen Schreie seiner Frau, als sie mit ansehen musste, wie ihr Sohn verbrennt. Manasse wusste, ich bin schuldig. Das alles waren Gräueltaten, die der Herr, der Gott Israels, verabscheut. Aber dann fleht Manasse zu Gott. Er kann ihm gar nichts bringen, außer dass es ihm leid tut. Außer seiner Bitte um Vergebung. Er demütigt sich unter Gott. Und das Wunder geschieht. Gott ließ sich von König Manasse erbitten. Er vergab ihm. Er gab ihm eine zweite Chance. Manasse konnte wieder nach Jerusalem zurück. Er wurde wieder als König eingesetzt. Das hat wahrscheinlich ein paar Monate gedauert, dieses Hin und Her. Man muss bedenken, man ist damals nicht quer durch die Wüste gereist oder ins Flugzeug gestiegen. Nein, man musste den langen, beschwerlichen Weg entlang der Flüsse nehmen, damit man immer was zu trinken hatte. Und als Manasse wieder auf seinem Thron saß und ihm klar wurde, also ich war entführt von den Assyrern, ich war in der Todeszelle und jetzt, ich sitze wieder auf dem Thron. Das ist ein Wunder Gottes. Das kann gar nicht sein. Es ist noch nie vorgekommen, dass ein gefangener König wieder zurückkommt. Und ich sitze jetzt hier auf dem Thron. Deswegen will ich jetzt tun, was Gottes Wille ist. Ich folge ihm nach. Das hat Manasse entschieden. Das hat sich darin ausgedrückt, dass Manasse all die Götzenstatuen und Götzenaltäre wieder entfernt hat aus Jerusalem. Er baute den Altar des Herrn wieder auf und schließlich verbot er den Gottesdienst. Nur mal so als Vergleich, was damals in Israel geschehen ist, das wäre genauso, als hätte damals im Zweiten Weltkrieg Adolf Hitler mitten im Krieg das Ruder herumgerissen und fortan alle Juden geschützt. So eine krasse Umkehr hat Manasse hinter sich gebracht. Für das Volk in Juda, für die Armeeführung, die Priester, die müssen gedacht haben, jetzt ist er ganz durchgeknallt. Eben noch in die Richtung und jetzt dahin. Eben hieß es noch, das Heil liegt in diesen Göttern und jetzt nun einmal in dem. Eben noch wurden alle Anbeter des wahren Gottes ins Gefängnis gesteckt und hingerichtet. Und jetzt heißt es, betet den wahren Gott an. Und die anderen Götter sind nix. Und diese Geschichte von Manasse, die macht mir so richtig Mut. Wenn sogar ein solch brutaler Diktator, der auch sein Kind lebendig verbrannt hat, von Gott eine zweite Chance bekommt, dann gilt Gottes Gnade für jeden, der ihn bittet. Ich habe immer wieder Menschen in der Seelsorge, die einfach nicht glauben können, dass Gott ihnen vergeben kann. Die meinen, dass ihre Schuld einfach zu groß ist. Ja, ist ja schön und gut mit Gottes Gnade, aber für mich gilt das nicht, denken einige. Ich habe gestern ja schon von dem Matrosen in Kiel erzählt, der so davon überzeugt war, dass Gott ihn nicht mehr vergeben kann. Aber das ist nicht wahr. Gott ist der Allmächtige. Wenn er sagt, dass er vergibt, dann tut er das auch. Und dann kann er das auch. Er ist der Einzige, der es kann. Du hast vielleicht deine Frau immer wieder geschlagen und du kannst dir das nicht verzeihen. Aber Gott kann und wird es dir verzeihen, wenn du ihn um Vergebung bittest, wenn du wirklich umkehrst, wenn du es in Zukunft lässt. Du bist vielleicht seit Jahren in der Pornografie gefangen und du bist verzweifelt und denkst, dass Gott dir das nicht verzeihen kann. Aber Gott kann auch diese Sünde vergeben, wenn du ihn um Vergebung bittest. Und immer wieder ertappst du dich darauf, dabei, dass du über andere Leute schlecht redest. Du kannst dir deswegen selber schon nicht mehr in die Augen schauen, aber Gott kann auch diese Sünde vergeben. Jesus, der hat einmal vom breiten und dem schmalen Weg gesprochen. In Matthäus 7, Verse 13 bis 14, dort sagt er, geht ein durch die enge Pforte, denn die Pforte ist weit und der Weg ist breit, der ins Verderben führt. Und viele sind's, die da hineingehen. Denn die Pforte ist eng und der Weg ist schmal, der zum Leben führt. Und wenige sind es, die ihn finden. Ich habe uns da mal eine Zeichnung mitgebracht, wo ich euch das mal, diesen breiten und schmalen Weg, erklären möchte. Können wir jetzt auf die Präsentation raufgehen? Und zwar haben wir hier, das ist falsch. So, haben wir hier den schmalen Weg und hier den breiten Weg. Also links der breite, rechts der schmale Weg. Und Matthäus 7, Verse 13 bis 14 haben wir eben schon gelesen. Und wenn wir das mal hier angucken, da oben habe ich einfach mal Gott hingemacht. Von Gott sollen wir uns kein Bild machen. Deswegen einfach ein Dreieck, Gott der Vater, Gott der Sohn, Gott der Heilige Geist. Und dann haben wir noch die Menschen auf diesem Bild und die Menschen sind hier als Pfeile dargestellt. Wir haben jetzt ungefähr 8 Milliarden Menschen auf dieser Welt und jeder von ihnen stellt so einen Pfeil dar. Ich kann jetzt keine 8 Milliarden Pfeile machen, dann wären wir ja irgendwann in 100 Jahren vielleicht mit der Präsentation fertig, wenn ich jetzt 8 Milliarden Pfeile mache. Einfach nur ein paar Pfeile. So, und diese Pfeile entfernen sich alle von Gott und das hat einen Grund. Weil diese Pfeile werden durch Gewichte nach unten gezogen. Ihr kennt das alle. Wenn man an einem Seil etwas Schweres hängen hat, das geht richtig gerade nach unten und zieht richtig mit Macht nach unten, je schwerer das ist, was daran hängt. Und das, was nach unten zieht, das sind die Sünden der Menschen. Das zieht den Menschen immer weiter weg von Gott. So ist der Mensch. Da gibt es, wir Menschen denken, dass es so wäre, große Sünden und kleine Sünden. Gott macht diesen Unterschied nicht. Aber wir als Menschen machen diesen Unterschied. Wir sagen, große Sünden, das ist das, was du oft in den Nachrichten hörst. Oh, da gibt's jemanden, der hat ganz viele Menschen umgebracht, so ein Massenmörder. Boah, das ist ein Sünder. Oder einer, der ganz viele Millionen geklaut hat. Das ist ein Sünder. Oder. Ne? Und da denken wir so drüber nach, das ist ein großer Sünder. Aber es gibt auch Menschen, die haben da sozusagen in unseren Augen kleine Sünden. Weißt du, wenn du zu Hause bist und vielleicht mal so richtig cholerisch wirst und einfach mal alle Familienmitglieder so richtig zusammenschnauzt, das weiß die Welt nicht. Das steht nicht in der Bild-Zeitung und auch die Tagesschau berichtet da nicht drüber. Aber deine Familie, die weiß das. Ne? Und Das sind sozusagen so kleinere Sachen. Oder man kann sich auch vorstellen, naja, ich habe da mal eben, die Kassiererin hat mir ein bisschen zu viel Geld rausgegeben, aber das kann ich auch behalten. Na, so ein bisschen, ist ja nicht so schlimm, geht ja nur um 5 Euro. So wie wir halt denken, große Sünden, kleine Sünden. Und dann gibt es Menschen, da bei dem Pfeil hier, dort, da habe ich mal so einen Strich hingemalt. Es gibt Menschen, die siehst du, die beobachtest du und da sagst du dir, oh, so freundlich, so nett, hilfsbereit. Du hast nie einen Fluch über dessen Lippen kommen hören. Der Mensch ist einfach perfekt. Und wenn irgendwo geholfen wird, er ist da oder sie ist da und immer ein freundliches Wort und du denkst dir, die ist noch nicht mal Christ. Ist besser als ich. Da möchte ich gerne auch so sein. Und Gott sagt trotzdem, alle Menschen, kein Mensch hat vor Gott die Herrlichkeit erlangt, die er eigentlich haben müsste. In Römer 3, 23, dort steht es, kein Mensch erlangt die Herrlichkeit, die er vor Gott haben müsste. Und Jesus hat gesagt in der Bergpredigt, dass es schon unsere Gedanken sind, die uns verurteilen. Wir denken ja oft, Ehebruch, das ist schlimm. Und Jesus sagt, wenn du nur schon in Gedanken nur darüber nachdenkst, wie es wäre mit jemand anders, dann ist das schon Ehebruch. Oder, ja, Mord, das ist schlimm. Aber wenn du schon in Gedanken darüber nachdenkst, ach, wenn ich den nur zu fassen kriegte, dann würde ich. Da sagt Jesus, dir fehlt nur die Gelegenheit. Eigentlich ist das auch schon Mord. Das sind Gottes Maßstäbe. Kein Mensch erlangt die Herrlichkeit, die er vor Gott haben müsste. Und diese Sünden, die wir haben, dieses Sündersein, die wir eigentlich sind, du brauchst nur in die Welt zu gucken, du brauchst nur die Nachrichten dir anzugucken. Der Mensch ist von Grund auf böse. Auch wenn die Humanisten sagen, es ist andersrum. Der Mensch wäre von Grund auf gut. Aber warum sind die Menschen alle so, wie sie sind? Warum gibt es Kriege? Warum gibt es Mord? Warum gibt es Totschlag? Warum habe ich Bedenken, nachts um 23 Uhr alleine durch Steintor in Bremen zu laufen? Weil der Mensch gut ist? Nein. Warum schließe ich mein Auto ab auf irgendeinem Parkplatz? Weil ich Angst habe, dass mir jemand 500 Euro auf den Beifahrersitz legt? Nein, ich habe Angst, dass mir jemand mein Auto klaut. Und dabei ist es nur ein Dacia. Also komm, der Mensch ist von Grund auf böse. Und wir wissen das eigentlich auch. Und deswegen gibt es eine Trennung zwischen Gott und Mensch. Und das sagt die Bibel auch in Jesaja 59, Vers 2. Dort steht, eure Missetaten oder eure Sünden sind es, die eine Trennung gemacht haben zwischen euch und eurem Gott. Das sagt die Bibel, dass das so ist. Und diese Sündenmauer, die zwischen Gott und Menschen ist, die ist undurchdringlich. Wenn jetzt ein Mensch hier von unten, hier von hier, bei den Pfeilen sagt, ich will aber nicht weg von Gott, ich will zu Gott hin, dann klappt das nicht aus eigener Kraft. Das ist einfach undurchdringlich. Das schaffe ich nicht. Das geht nicht. Und wenn ein Mensch so weiterlebt auf diesem breiten Weg und sich immer mehr von Gott entfernt, immer weiter wegkommt, dann landet er irgendwann da, wo wir alle einmal landen, was selbstverständlich ist, jeder Mensch muss einmal sterben. In Hebräer 9, Vers 27, dort steht, es ist dem Menschen gesetzt, einmal zu sterben, danach das Gericht. Die Bibel sagt eindeutig, mit dem Tod ist nicht alles aus. Das hätten die Menschen gerne. Viele sagen dann ja, ach, wenn ich gestorben bin, dann gucke ich mir von unten die Radieschen an. Nein, so ist das nicht. Nach dem Tod kommt das Gericht. So sagt es die Bibel. Und in diesem Gericht geht es um die Werke, die ein Mensch getan hat, weil er ist ja getrennt von Gott und da wird geguckt, was macht er denn? Aber kein Mensch, der nicht im Buch des Lebens geschrieben steht, kann dort bestehen. Und dann kommt, so wie die Bibel es sagt, die ewige Verdammnis. Und das sagt die Bibel an verschiedenen Bibelstellen, zum Beispiel in Offenbarung 20, Vers 15. Dort steht, wenn jemand nicht im Buch des Lebens eingeschrieben gefunden wurde, so wurde er in den Feuersee geworfen. Ich finde, das ist eine der schrecklichsten Aussagen der Bibel. Wenn man sich Offenbarung 20 ganz durchliest, das machen wir jetzt nicht, dann wird deutlich, es ist damit nicht gemeint, dass man verbrennt und dann tot ist, sondern dass man ewig brennt und leidet. Das ist kein Ende mit Schrecken, sondern ein Schrecken ohne Ende. Und wenn das alles wäre, was in der Bibel steht, dann wäre das schrecklich, dann wäre das traurig, dann wäre das niederschmetternd, dann müsste man ja depressiv werden. Dann können wir einpacken und unser Leben einfach genießen, solange es noch möglich ist. Frei nach dem Motto, lasst uns essen und trinken, denn morgen sind wir tot. Wie Paulus es den Kritikern der Auferstehung in 1. Korinther 15 sagt. Aber es ist nicht alles, was in der Bibel steht. Denn in der Bibel steht, in 1. Johannes 4, 8 bis 9, dass Gott Liebe ist. Er ist nicht nur jemand, der liebt, er ist die Liebe. Und diese Liebe hat er bewiesen am Kreuz von Golgatha. Er hat seinen Sohn, Jesus Christus, in diese Welt gesandt. In diese unsere Welt, die voll Sünde ist. In Johannes 3, Vers 16 steht, denn so hat Gott die Welt geliebt, dass er seinen eingeborenen Sohn gab, damit jeder, der an ihn glaubt, nicht verloren geht, sondern ewiges Leben hat. Jesus Christus hat am Kreuz von Golgatha die Strafe auf sich genommen, die wir hätten tragen müssen. Er hat dort den leiblichen Tod erlitten. Dann hat er die Trennung von Gott, dem Vater, auch noch erlitten. Und als er das erlitten hatte, sagte er, mein Gott, warum hast du mich verlassen? Matthäus 27, 46. Jesus Christus starb, aber er ist nicht im Grab geblieben. Er ist wieder auferstanden und lebt. Feiern wir bald zu Ostern. Und deshalb auch kann er den Menschen die Sünden vergeben. Und ja, jetzt ist hier nun mal ein ganz normaler Mensch. Das könntest du sein, so rein theoretisch. Und dieser Mensch sündigt wie alle anderen Menschen auf der Welt auch. Und dieser Mensch will nicht hier unten im Gericht und der ewigen Verdammnis landen. Nein, er will Gemeinschaft mit Gott. Und dieser Mensch kommt jetzt mit all seinen Sünden, die ihn von Gott wegziehen, zu Jesus Christus. Denn die Bibel sagt in Apostelgeschichte 3, Vers 19, so tut nun Buße und bekehrt euch, dass eure Sünden ausgetilgt werden. Buße meint hier nichts anderes als den falschen Weg verlassen und den richtigen Weg betreten. So wie das Navigationsgerät uns ja auch sagt, wenn wir falsch gefahren sind, bitte wenden. Nichts anderes sagt uns Gott. Bitte wenden. Bitte wenden. Und beim Navigationsgerät, da machen wir das, ne? Eindeutig, wir machen das, weil wir wollen ja am Ziel ankommen. Und warum machen so viele Menschen das nicht bei Gottes Wort? Wenn Gott in dein Leben hineinspricht und sagt, kehr um, dann sagst du auch nur, ich weiß es besser. Ich will das aber jetzt machen, was ich gerade mache. Ich will aber so weiterleben, wie ich lebe. Und Gott sagt, bitte wenden. Kehr um. Tu Buße. Wenn unser Lebensweg in die falsche Richtung geht, dann sagt uns die Bibel, bitte wenden. Tu Buße. Also, dieser Mensch hier, der kann zu Jesus Christus kommen und ihn um Vergebung bitten. Hier, die Sünde ans Kreuz gebracht. Und das Unglaubliche passiert. Jesus Christus vergibt die Schuld, wenn wir ihn bitten. Die Sünden werden ausgetilgt, steht hier in dem Bibelvers. Das nennt die Bibel Wiedergeburt. Oder Bekehrung. Das war der erste Schritt. Dazu gehört noch der zweite. Jesus hat auch noch gesagt, dass er die Tür ist. In Johannes 10, Vers 9, dort steht, ich bin die Tür. Wenn jemand durch mich hineingeht, wird er gerettet werden und wird ein- und ausgehen und Weide finden. Wie oft haben wir das im Leben, dass Türen vor uns zu sind. Wir würden gerne wohin gehen und es geht nicht, weil aus irgendwelchen Gründen klappt es nicht. Es geht nicht. Die Türen sind verschlossen. Wir kommen da nicht durch. Und Jesus ist die Tür, durch die wir gehen können. Jesus Christus möchte dir nicht nur vergeben, er möchte dich auch erretten. Die Bibel sagt in Johannes 1, Vers 12, allen aber, die ihn aufnahmen, denen gab er das Anrecht, Kinder Gottes zu werden, denen, die an seinen Namen glauben. Gott möchte dir nicht nur die Sündenlast abnehmen, er möchte, dass du durch Jesus Christus, der die Tür ist, zu ihm kommst. Aber das geht nur ohne die Sünden. Du kannst in Gottes Gegenwart nur treten ohne Sünde. Denn in Gottes Gegenwart haben Sünden keinen Platz. Deswegen müssen die Sünden von Jesus Christus vergeben werden, von dir abgenommen werden, weggenommen, ans Kreuz. Lade Jesus Christus in dein Leben ein. Lass ihn Herr in deinem Leben sein. Er ist es wert. Er hat am Kreuz bewiesen, dass er es wert ist, dass er es gut mit dir meint. Jesus selbst sagt in Johannes 15, Vers 13, größere Liebe hat niemand als die, dass einer sein Leben gibt für seine Freunde. Wenn du das tust, also zu Jesus Christus gehst und kommst, dann darfst du Gottes Kind sein. Du bist dann ein Mitglied in Gottes Familie. Es klingt so befremdlich für Außenstehende, wenn wir sagen, wir sind Brüder und Schwestern, wenn wir in Christus sind. Ja, aber wir sind es deswegen, weil Gott mit einmal unser Vater ist. Und deswegen haben wir alle den gleichen Vater, wenn auch lauter unterschiedliche Mütter. Aber in Gott haben wir dann den gleichen Vater. Wir sind dann eine Familie. Gott hat dich dann, ich nenne es jetzt mal so, adoptiert, weil er dich liebt, weil er dich wollte. Und das nennt die Bibel Wiedergeburt. Wer diese beiden Schritte, Bekehrung und Wiedergeburt, gegangen ist, der lebt fortan auf dem schmalen Weg. Habe ich hier als Pfeil aufgezeichnet. Auf dem schmalen Weg. Und da ist zwischen demjenigen, der das getan hat, und Gott keine Trennlinie mehr. Da ist Gemeinschaft möglich, weil Jesus Christus diese Sünden, die den Menschen trennen von Gott, weggenommen hat, vergeben hat. Auf dem schmalen Weg hat man ungetrübte Gemeinschaft mit Gott. Ist das nicht unbeschreiblich? Wenn du dir mal vorstellst, was das bedeutet für dich, wenn du diesen Schritt gegangen bist und für uns alle diesen Schritt schon gegangen sind, endlich die Sündenlast los sein, endlich ein Kind Gottes sein, endlich nicht mehr selbst im Leben bestimmen zu müssen, weil jemand anders am Ruder es besser macht als ich. Und das sind alles Gründe, weshalb wir uns freuen können. Und wenn wir dann in der Bibel lesen, was Paulus irgendwann mal schreibt, freut euch im Namen, freut euch im Herrn. Und abermals sage ich, freut euch. Man denkt so, wie kann man Freude befehlen? Aber das ist eigentlich ein Erinnern daran. Erinnere dich mal dran, du hast so viel Grund zur Freude. Du bist erlöst. Deine Schuld ist dir vergeben. Deine Vergangenheit ist weg. In deiner Gegenwart, da kannst du wirklich, ja, einfach ganz beruhigt im Tag leben, weil du in Gottes Nähe einfach geborgen bist. Und für deine Zukunft ist alles geklärt. Auf dich wartet die Ewigkeit bei Gott. Du wirst eines Tages Jesus Christus sehen, leibhaftig, wie er ist. Wow. Vergangenheit geklärt, in der Gegenwart beruhigt und geborgen, in der Zukunft, ja, die Ewigkeit beim Herrn. Was kann es Besseres geben? Und eigentlich möchte man das doch vor der ganzen Welt und auch vor der Himmelswelt bezeugen. Ich bin jetzt ein Kind Gottes. Das ist doch das, was... Habt ihr schon mal junge Leute kennengelernt, die sich frisch verliebt haben, die sich vielleicht gerade verlobt haben? Ob du das hören willst oder nicht, du wirst erfahren vom jungen Mann, dass er die beste Frau auf der ganzen Welt kennengelernt hat. Und du wirst von der jungen Frau erfahren, dass es einen besseren Mann, als den sie kennengelernt hat, einfach nicht gibt. Und genauso können wir über Gott reden. Denn es gibt nur einen. Die Bibel sagt, dass man das neue Leben bezeugt, indem man sich taufen lässt. Die Taufe ist ein Zeichen dafür, was passiert ist. Man geht ins Wasser, gestorben. Man ist unter Wasser, begraben. Man kommt aus dem Wasser, auferstanden zu einem neuen Leben. Römer 6 beschreibt es so. Oder wisst ihr nicht, dass wir alle, die wir in Christus Jesus hineingetauft sind, in seinen Tod getauft sind? Wir sind also mit ihm begraben worden durch die Taufe in den Tod, damit, gleich wie Christus durch die Herrlichkeit des Vaters aus den Toten auferweckt worden ist, so auch wir in einem neuen Leben wandeln. Aber ich will ehrlich sein. Auch der wiedergeborene Christ lebt noch in dieser Welt. Und es ist nicht alles Friede, Freude, Eierkuchen, wie man so schön sagt. Es ist nicht alles ohne Probleme. Auch wir Christen werden versucht von der Sünde. Wir müssen ihr nicht mehr folgen, aber leider können wir noch. Und manchmal fallen wir und sündigen. Was passiert dann? Was passiert dann? Und jede einzelne Sünde, die ist dann wie ein Stein in einer Mauer, die sich zwischen Gott und uns wieder aufbaut. Wir kennen das alle von unserem Handy. Wer ein Handy hat, der weiß das. Wenn du mit deinem Handy in ein Gebäude hineingehst, das viel Stahlbeton hat, irgendwann hast du keinen Empfang mehr. Du kriegst einfach keinen Empfang mehr. Die Funkwellen gehen durch diese dicken Mauern einfach nicht mehr durch. Und du hast keinen Empfang. Und wenn wir als wiedergeborene Christen Sünde in unserem Leben dulden, dann wird unser Leben als Christ immer kraftloser. Und irgendwann haben wir das Gefühl, dass unsere Gebete von der Decke abprallen und Gottes Wort, die Bibel, uns nichts mehr sagt. Und dann hört man auf zu beten und dann hört man auf zu lesen, weil bringt ja sowieso nichts. Aber eigentlich liegt der Grund in der Sünde. Muss so ein Mensch, der so in Sünde gefallen ist, als Christ, sich dann noch einmal neu bekehren? Nein, das muss er nicht. Nur mal so vorgestellt. Nicht, dass ihr jetzt denkt, das passiert ständig bei uns. Aber wenn ich mich mit meiner Frau streiten würde, müsste ich mich dann neu mit ihr verheiraten, damit alles wieder gut ist? Nein, ich gehe dann zu ihr, wenn ich schuld bin, und sage, bitte vergib mir, das war nicht okay, was ich gerade gemacht habe und gesagt habe. Und dann vergibt sie mir und alles ist wieder okay. Ich muss nicht neu heiraten. Und das ist auch, es geht natürlich umgekehrt genauso, wenn die Frau mal laut geworden ist, dann muss sie eben um Vergebung bitten. Aber genauso ist es mit uns und Gott. Wenn wir gesündigt haben, müssen wir uns nicht neu bekehren, sondern mit der Sünde zu Jesus Christus kommen, zu Gott kommen. Das ist der Weg. Und in der Bibel, da steht so ein wunderbarer Vers. Also, ich bin so froh, dass er in der Bibel steht. Im 1. Johannesbrief, Kapitel 1, Vers 9. Dort steht, wenn wir aber unsere Sünden bekennen, so ist er, also Gott, treu und gerecht, dass er uns die Sünden vergibt und uns reinigt von aller Ungerechtigkeit. Wow! Ich kann mit meiner Sünde zu Gott kommen, ihn um Vergebung bitten und er vergibt. Leider steht uns manchmal unser Stolz im Wege und wir wollen das nicht. Es tut so weh, zuzugeben, dass man gesündigt hat. Aber hinterher ist es sowas von befreiend, wenn man die Sache geklärt hat. Und wenn man auch noch gegen Menschen gesündigt hat, muss man auch sie um Vergebung bitten. Wenn ich also als Christ gesündigt habe, und seien wir ehrlich, das passiert uns immer wieder. Wenn ich also als Christ gesündigt habe, dann muss ich damit zu Jesus Christus kommen und ihn um Vergebung bitten und die Sünde lassen. Und das Tolle, er vergibt. Und sofort ist die Verbindung zu Gott, dem Vater, wieder da. Die Mauer ist weg. So wie 1989. Die Sündenmauer muss weg. Und diese Sündenvergebung und Gotteskindschaft, die bietet Jesus Christus wirklich jedem Menschen an. Du kannst alle deine Sünden, deine zerbrochenen Beziehungen, alles, was schief lief in deinem Leben, zu Jesus Christus bringen. Er möchte dir vergeben. Er möchte dein kaputtes Leben heilen. Und du kannst Gottes Kind werden. Nimm Jesus Christus in dein Leben auf. Vertraue ihm dein Leben an. Lass ihn Herr sein. Lass ihn ans Ruder. Das ist auch so ein Ding, was wir so ungern haben. Dass andere am Ruder sind als wir selber. Aber Jesus Christus, Gottes Sohn, dem kannst du vertrauen. Und weißt du warum? Weil er bewiesen hat, dass er es sehr, sehr, sehr gut mit dir meint. Am Kreuz von Golgatha hat er sein Leben für dich gegeben. Er musste leiden. Er musste sterben. Er hat sein Blut vergossen. Für dich und mich. Er weiß besser als du, wohin gelenkt werden muss. Vor einiger Zeit wurde mir mal der Vorwurf gemacht, dass ich wohl denke, dass ich etwas Besseres wäre, weil ich mich von Gott geliebt weiß. Diese Frau meinte am Telefon, dass Gott doch gar keinen Menschen lieben kann, weil doch alle Menschen so schrecklich und verdorben sind. Und wenn ich jetzt behaupte, dass Gott mich liebt, dann würde ich ja glauben, ich wäre etwas Besseres. Ich wollte ihr immer wieder erklären, dass Gott uns liebt, obwohl wir Sünder sind und nur die Sünde verabscheut. Und dass er uns diese Sünde durch seinen Sohn Jesus Christus abnehmen möchte. Er möchte uns vergeben. Aber leider hat diese Frau mich nie ausreden lassen. Nach einiger Zeit musste ich einfach dieses Telefongespräch beenden. Es hatte keinen Sinn mehr. Ich kam überhaupt nicht zum Reden. Die meinte immer, ich wäre wahnsinnig eingebildet, weil ich meinte, Gott liebt mich. Dabei wollte ich ihr die ganze Zeit klar machen, Gott liebt auch sie. Aber so weit kam ich gar nicht. Sie hat einfach mit ihrem Redeschwall alles über mich an die Wand geredet. Und das ist schwer. Ich meine, ich rede auch viel. Diese Frau hat die Gnade nicht verstanden. Sie hat sie sogar abgelehnt. Ich bete und hoffe, dass sie die Gnade Gottes eines Tages für sich annehmen kann. Und das wünsche ich mir auch für dich. Nimm die Gnade Gottes an. Jesus Christus steht da und ruft: Kommt her zu mir alle, die ihr mühselig und beladen seid. Ich will euch erquicken. Also andere Übersetzungen sagen, Ruhe schenken. Nehmt auf euch mein Joch und lernt von mir, denn ich bin sanftmütig und von Herzen demütig. So werdet ihr Ruhe finden für eure Seelen. Denn mein Joch ist sanft und meine Last ist leicht. Wage den Schritt zu Jesus. Wage den Schritt, auch wenn du vielleicht Zweifel hast. Denn nur wenn du den Schritt wagst, wirst du merken, Gott erlöst dich wirklich. Es gibt da eine Geschichte. Ein Mann verirrte sich in einer Wüste. Tag und Nacht irrte er umher. Und er dachte sich so, wie lange braucht man, um zu verhungern und zu verdursten? Und das überlegte er sich die ganze Zeit. Er wusste, dass man länger ohne Nahrung als ohne Trinken überleben kann. Und die unbarmherzige Sonnenglut hatte ihn bald ausgedörrt. Er fing schon an zu fiebern. Wenn er erschöpft ein paar Stunden schlief, träumte er von Wasser, von Orangen, von Datteln. Dann erwachte er zu schlimmerer Qual und taumelte weiter. Dann sah er in einiger Entfernung eine Oase. Aha, dachte er, eine Fata Morgana. Eine Luftspiegelung, die mich narrt und zur Verzweiflung treiben wird, denn in Wirklichkeit ist da gar nichts. Er näherte sich der Oase, aber sie verschwand nicht. Er sah sie im Gegenteil immer deutlicher, die Dattelpalmen, das Gras und die Felsen, zwischen denen eine Quelle entsprang. Es kann natürlich auch, dachte er bei sich, eine Hungerfantasie sein, die mir mein halb wahnsinniges Hirn vorgaukelt. Solche Fantasien hat man ja in meinem Zustand. Natürlich, jetzt höre ich sogar Wasser sprudeln, eine Gehörhalluzination. Wie grausam die Natur doch ist. Und mit diesen Gedanken brach er zusammen. Er starb mit einem lautlosen Fluch auf die unerbittliche Bösartigkeit des Lebens. Eine Stunde später fanden ihn zwei Beduinen. »Kannst du sowas verstehen?«, sagte der eine zum anderen. »Die Datteln wachsen ihm ja geradezu in den Mund. Er hätte nur die Hand auszustrecken brauchen. Und dicht neben der Quelle liegt er, mitten in der schönsten Oase.« Verhungert und verdurstet. »Wie ist das nur möglich?« »Ja, wie ist das nur möglich? Hätte er doch einfach mal geglaubt, dann würde der Mann heute noch leben. Deshalb, ich möchte dich einladen. Komm zu Jesus. Gib ihm dein Leben. Ich werde gleich zum Abschluss noch beten. Und dann wird es auch noch ein Lied geben. Und ich möchte dich einfach ermutigen, wenn du dich heute für Jesus Christus entscheiden möchtest, dann hab den Mut und nimm die Gelegenheit wahr. Bring das zum Ausdruck, indem du einfach dann in den Seelsorgeraum kommst. Und wie ich gestern schon sagte, den Seelsorgeraum, den findet man, wenn man hier rausgeht, da das Treppenhaus sieht, da sind dann blaue Pfeile, die weisen nach oben. Und wenn man oben ist, sind dann wieder blaue Pfeile und die weisen einen weiter. Dann kommt man an einem blauen Tischtennis, an einer blauen Tischtennisplatte vorbei und dann sieht man auch schon die Tür des Seelsorgeraums. Und auch das ist in Blau geschrieben. Wie die Himmelsfarbe. Du fragst dich jetzt vielleicht, Stefan, wieso soll ich jetzt nach hinten zum Seelsorgeraum kommen, wenn ich mich für Jesus entscheide? Ich könnte das doch auch alleine tun, bei mir zu Hause. Natürlich kannst du das. Aber die Bibel legt Wert aufs Bekenntnis, dass es also auch bekannt nach außen wird. Die Bibel sagt, wer von Herzen glaubt, ist gerecht. Wer aber mit dem Mund bekennt, ist gerettet. Römer 10, Vers 10. Und weißt du, es ist ja schon bekannt, es ist ja schon interessant, viele wichtige Entscheidungen in unserem Leben, die treffen wir vor Zeugen. Einmal die Eheschließung, ne? Dass, wenn die beiden sich verheiraten wollen, dann macht man das offiziell, Standesbeamten und auch in der Gemeinde und vor Gott. Alle sollen es mitkriegen. Und die beiden freuen sich, wenn sie wirklich vor allen Ja zueinander sagen können. Und genauso ist es bei Jesus. Es ist die wichtigste Entscheidung in unserem Leben. Viel wichtiger als die Entscheidung, wen du heiratest. Und dann ist es gut, wenn man das öffentlich bekennt. Ich weiß, es gibt immer Leute, die schämen sich. Da frage ich mich, warum eigentlich? Das wäre doch irgendwie eigenartig, wenn ein

0: an. Alle freuen sich und sind dankbar, wenn du diesen Schritt gehst. Selbst wenn du vielleicht denkst, ah, die anderen denken, dass ich eigentlich schon lange Christ bin. Und wenn ich jetzt dahin gehe, dann merken die ja, das hat gar nicht gestimmt. Ja und? Glaub doch ja nicht, dass nicht noch andere hier sitzen, denen es ebenso geht wie dir. Die meisten werden sich ja freuen. Alle werden dankbar sein, dass du endlich diesen Schritt gehst. Wenn man sich für Jesus Christus entscheidet, ist das ein Augenblick der Freude. Und ich kann dir sagen, da freuen sich hier viele. Das ist nicht zum Schämen. Da will ich dir Mut machen. Also, leg deine Menschenfurcht ab. Es kommt nicht drauf an, was denken die Menschen über dich. Es kommt drauf an, was denkt Gott über dich. Darum geht es. Ich will dich wirklich, wirklich ermutigen. Ich lade dich ein, zum Seelsorgeraum zu kommen. Und weißt du was? Ich werde da oben keine dummen Fragen stellen. Ich werde nicht irgendwie alles für dich von dir wissen wollen, was du vielleicht gar nicht sagen willst. Darum geht es gar nicht. Sondern ich möchte dir deine Fragen beantworten. Ich möchte dir nochmal das Evangelium erklären, so wie Gott es meint. Und so wie die Bibel es bezeugt. Das, was ich dich fragen werde, ist, ob du diesen Weg wirklich gehen willst. Und dann werden wir gemeinsam miteinander beten können. Und du wirst dein Leben Jesus Christus übergeben können. Das wird passieren. Aber es geht ja nicht um irgendwelche Peinlichkeiten und nichts, was ich von dir wissen will. Darum geht es nicht. Überhaupt nicht. Und es ist vollkommen egal, ob du jetzt jung bist oder alt, ob du hier vielleicht schon über 60 bist oder voll im Beruf stehst oder ob du noch zur Schule gehst oder sogar Kind bist. Wenn du begriffen hast, du solltest jetzt eine Entscheidung für Jesus Christus treffen, dann ist heute der Tag, wo du es tun kannst. Wag es. Du fragst dich vielleicht, ja stimmt das denn überhaupt, was der Stefan da vorne erzählt? Kann ich dem denn wirklich glauben, was er da so vollmundig sagt? Probier's doch aus. Komm zu Jesus Christus. Du kannst doch auch ganz ehrlich gegenüber Gott sein. Du kannst deinen Zweifel ausdrücken. Du kannst ihm sagen, ich weiß nicht genau, ob das stimmt, was der Stefan da gesagt hat. Ich weiß nicht, ob das stimmt, was hier immer verkündigt wird. Aber ich will es gern wissen, ob es stimmt. Das kannst du Gott sagen. Du kannst doch sagen, Herr Jesus, okay, ich bin gespannt, ob du lebst oder nicht. Ich komme jetzt einfach mal zu dir und ich habe den Mut, mein Leben dir zu geben und da möchte ich doch mal sehen, ob ich dich dann wirklich erfahre, dass du wirklich da bist, dass du wirklich durchträgst, dass du mir wirklich vergibst, dass das wirklich wahr ist. Ich habe das einer jungen Frau in Freiburg gesagt. Die wollte mir nicht glauben, was ich über Jesus alles sagte. Dann habe ich gesagt, hier, ich schenke dir mal Gottes Wort. Lies. Fang an, im Johannesevangelium zu lesen und bete jedes Mal, wenn du liest, und sag, Herr, zeig dich mir, ob das wirklich stimmt, dass Jesus wirklich dein Sohn ist und dass er der Christus ist, dass er wirklich auch mein Herr sein möchte. Zeig es mir. Nach 4-5 Tagen hat sie mir eine WhatsApp geschrieben, dass er einfach Gottes Liebe entgegengeströmt ist in einem so großen Maße, dass sie gar nicht anders konnte, als ihr Leben Jesus Christus übergeben. Lies Gottes Wort. Probier es aus. Ich möchte dich herzlich dazu einladen. Und wenn du ganz fremd hier bist und du denkst dir vielleicht, ich pack das so nicht, allein da oben hinzugehen, das kommt mir irgendwie so fremd vor, das bin nicht ich, ich weiß gar nicht, nee, also, und du traust dich nicht. Aber vielleicht ist jemand hier, der dich eingeladen hat und die Person sitzt jetzt hier. Dann stupst diese Person doch an und sagt, du, ich trau mich alleine nicht. Kommst du mit? Ja, natürlich wird diese Person mitkommen und mit dabei sein.
1: Sie hörten Stefan Gründel in einem Vortragsmitschnitt mit dem Titel »Ist ein Neustart möglich?«

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1: Ich bin Jerome Nussbaum. Ab heute gilt an allen Bahnhöfen bundesweit ein Alkoholverbot. Die Regel dazu soll laut Bahn für mehr Sicherheit und weniger Müll sorgen. Das Verbot galt bisher nur an ausgewählten Bahnhöfen, überall dort, wo die Deutsche Bahn das Hausrecht hat, also auf Bahnsteigen und in Empfangsbereichen. Ein Beispiel aus Thüringen zeigt, dass die Maßnahmen wirken können. Ein Alkoholverbot gab es bisher schon am Bahnhof Altenburg. Die Einsätze der Bundespolizei sind dort zurückgegangen. In Zügen, Bahnhofslokalen und als geschlossene Flasche im Gepäck bleibt Alkohol aber auch weiterhin erlaubt. In Brüssel kommen die Staats- und Regierungschefs der 27 EU-Länder heute zu ihrem zweitägigen Herbstgipfel zusammen. Im Zentrum der Beratungen stehen die Stärkung der europäischen Wirtschaft und Wettbewerbsfähigkeit.
2: Es geht aber auch um die weitere Koordination in der Migrationspolitik sowie die anhaltende Unterstützung für die Ukraine. Aus deutscher Sicht geht die Bundesregierung mit klaren Prioritäten für Bürokratieabbau, Investitionsanreize im Binnenmarkt und die Sicherung der europäischen Außengrenzen in die Verhandlungen. Neben der Wirtschaftspolitik beraten die Staats- und Regierungschefs auch über die strategische Autonomie Europas im Bereich der Verteidigung und der kritischen Infrastruktur. Noah Ulrich, Redaktion.
1: Die Bundeswehr ermittelt intern gegen 10 Soldaten einer Kaserne in Sachsen-Anhalt. Einigen der Vorgesetzten in Weißenfels wird laut Spiegel ein sexuelles Fehlverhalten gegenüber Rekrutinnen vorgeworfen. Eine von ihnen soll minderjährig sein. Es geht demnach auch um Drogenhandel. Verteidigungsminister Pistorius hatte die Kaserne im Sommer noch besucht. Er nennt die Vorwürfe entsetzlich und widerwärtig.

0: 34-Jährige wurde bei einem Arztbesuch von Komplizen befreit.
1: Die Polizei fahndet öffentlich nach D. Gündüz. Er muss eine Haftstrafe wegen Drogendelikten und gefährlicher Körperverletzung absitzen. Möglicherweise ist er bewaffnet, wie auch seine Komplizen. Laut Polizei waren sie bei der Befreiungsaktion maskiert. Dazu kam es am Kennedyplatz in Essen. Der Häftling war von der Justizvollzugsanstalt zu einer dortigen Arztpraxis gebracht worden. Die Helfer sollen seine Begleitkräfte aus dem Gefängnis schließlich überwältigt haben. Wer sie sieht, soll sich bei der Polizei melden. Ulrike Klein, Redaktion.
0: In der Fußball-Champions League ist nach dem FC Bayern auch Borussia Dortmund ohne Sieg geblieben. Der BVB verlor beim norwegischen Club Bodo Glimt mit 0:1. Stuttgart dagegen gewann mit 3:0 bei Slovan Bratislava.
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0: Die Temperaturen liegen im Moment in Hamburg bei 7 Grad, 6 messen wir in Berlin und 5 Grad in Dresden. Nach Nebel und Hochnebel soll es heute überwiegend heiter sein, teils auch wolkig und trocken bleiben. Die meiste Sonne bekommen wir im Süden und dazu wird es ziemlich mild mit Werten zwischen 15 und 21 Grad mit den höchsten Werten im Westen und Südwesten.
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0: 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Guten Morgen und herzlich willkommen. Hören Sie nun Rudi Joas mit einer Botschaft.
1: Jeder soll nach seiner Fasson selig werden. Wer kennt den Satz von Friedrich dem Großen oder auch Alter Fritz genannt nicht? Mit dieser Auffassung kann man vielleicht prima leben, aber sterben sollte man damit lieber nicht. Leider haben aber viele Menschen diesen großen Irrtum von dem alten Fritz übernommen. Aber das versteht doch jeder. Wie man selig wird, bestimmt alleine Gott und nicht ein Mensch und auch kein König. Die Bibel sagt unmissverständlich, ohne Glauben ist es unmöglich, ihm wohl zu gefallen, denn wer Gott naht, muss glauben, dass er ist und denen, die ihn suchen, ein Belohner ist. Hebräerbrief, Kapitel 11, Vers 6. In Bezug auf Gott und Ewigkeit läuft nichts ohne Glauben. Meine lieben Hörerinnen und Hörer, wir wollen uns heute einmal fragen, rettet dich dein Glaube? Einem Gefängniswärter in Philippi sagte der gefangene Apostel Paulus in der Apostelgeschichte 16, Vers 31 einmal, Glaube an den Herrn Jesus Christus und du wirst gerettet werden, du und dein Haus. Man kann Falsches und Richtiges glauben. Jeder von uns kennt das. Wie viel Falschem sind wir in unserem Leben schon aufgesessen und wie bitter waren oft die Enttäuschungen. Welcher Glaube taugt denn nun zu meiner Errettung? Diese Frage ist von entscheidender Bedeutung, da sie nicht nur die Zeit, sondern auch die Ewigkeit einschließt. Wohl kein Wort unseres Sprachschatzes hat eine solche Inflation erfahren wie das Wort Glaube. Wie oft hört man den Satz, Glauben heißt nicht wissen? Woher kommt diese Auffassung? Nun bestimmt vom allgemeinen Gebrauch des Wortes Glauben. Dazu ein Beispiel, wodurch das verdeutlicht wird. Ich glaube, morgen bekommen wir gutes Wetter. Aber gerade das Gegenteil trifft ein. Und daher hat sich in unserem Denken eingebürgert, dass Glauben nicht Wissen heißt. Meine lieben Zuhörer, Glaube im biblischen Sinn hat immer mit Gewissheit zu tun. Ja, diese Glaubensgewissheit ist die zuverlässige Kraftquelle aller wirklich Glaubenden. Die Bibel sagt, ohne Glauben ist es unmöglich, Gott wohl zu gefallen. Die entscheidende Frage ist und bleibt, hast du denn wirklich den richtigen Glauben? Wird dich dein Glaube erretten? Weißt du, dass dich dein Glaube in den Himmel bringt? Jeder Mensch hat irgendeinen Glauben und trotzdem liegt die ganze Welt im Argen. Hätten alle den echten, rettenden Glauben, der sich auf die Person Jesu Christi stützt, dann wäre die Erde fast ein Paradies. Denn wir wären bemüht, so zu leben, wie es der Herr Jesus tat. Jesus Christus, Gottes eingeborener Sohn, war gehorsam bis zum Tod, ja zum Tod am Kreuz. Und der Apostel Paulus sagt, seid meine Nachahmer gleich wie ich Christi. Hier wird ganz deutlich, es geht nicht um irgendeinen Glauben, sondern es geht um den Glauben, der dich ans Ziel bringt. Wenn irgendein Glaube ausreichen würde, dann müsste man doch fragen, welcher dann? Haben nicht Revolutionäre oder Anarchisten oder Attentäter, haben die nicht auch einen Glauben? Wo aber bringt ihr Glaube sie und die Menschheit hin? In den Tagen des Herrn Jesus hatten die Pharisäer und Schriftgelehrten auch ihren Glauben. Es war sogar ein sehr religiöser, ein orthodoxer Glaube. Aber auch er half ihnen nicht, sondern gerade das Gegenteil war der Fall. Dieser Glaube hatte sie blind gemacht für die Wirklichkeit. Sie hatten zwar das Alte Testament in der Hand und sie wussten um die Existenz Gottes und über das Kommen des Messias, und trotzdem schlugen sie den Sohn Gottes ans Kreuz und glaubten, damit Gott den größten Gefallen zu tun. Empfinden wir nicht, dass es außerordentlich wichtig ist, den richtigen Glauben zu haben? Der Herr Jesus kam, um Gottes Wort zu verkündigen. Mit ihm wurde die Gnade und Liebe Gottes sichtbar. Er brachte auch die einzige Antwort auf alles menschliche Suchen und Fragen nach dem Sinn des Lebens. Die größte Rettungsaktion Gottes gipfelte in der Zentralaussage, die der Herr Jesus einem Theologieprofessor mit Namen Nikodemus in Johannes 3, Vers 16 macht. Denn also hat Gott die Welt geliebt, dass er seinen eingeborenen Sohn gab, auf dass jeder, der an ihn glaubt, nicht verloren gehe, sondern ewiges Leben habe. Auch heute gibt es viele Menschen, die einen toten und wertlosen Glauben haben. Sie gehen zwar auch dann und wann in die Gottesdienste, halten an alten Traditionen fest und rufen laut: Ich habe meinen Glauben. Doch die Forderung der Bibel wurde von ihnen noch nie erfüllt. Und was ist das für eine Forderung? Die Bibel sagt: Wenn ihr nicht Buße tut, werdet ihr alle umkommen. Oder: Wer an den Sohn Gottes glaubt, hat ewiges Leben. Wer aber dem Sohn nicht glaubt, wird das Leben nicht sehen in Ewigkeit, sondern der Zorn Gottes bleibt auf ihm. Hast du in deinem Leben schon einmal aufrichtig Buße getan? Bist du schon umgekehrt von deinem Lebensweg ohne Gott? Hast du dich einmal unter deine Schuld und Sünden gebeugt? Ihretwegen musste der Sohn Gottes am Kreuz von Golgatha im Gericht Gottes sterben, weil der heilige Gott eine Sühnung von Sünd und Schuld verlangte. Er musste so handeln, weil es seine absolute Reinheit, seine Heiligkeit und seine Gerechtigkeit so forderte. Das hat schon der Prophet Jesaja etwa 700 Jahre bevor der Herr Jesus auf die Erde kam, im 53. Kapitel seines Buches geschrieben. Er, also Jesus, wurde um unserer Missetat willen verwundet, um unserer Sünde willen zerschlagen. Die Strafe zu unserem Frieden lag auf ihm, und durch seine Striemen ist uns Heilung geworden. Also Gott gefiel es, ihn zu zerschlagen. Gott hat ihn leiden lassen. Warum? Weil der ewige Gott nicht deinen Tod will, sondern dass du von dem falschen Weg ohne ihn umkehrst und lebst. Deine Sünden trennen dich von Gott. Sie mussten gesühnt werden, und das konnte nur einer, der selbst sündlos war. Und einen solchen sündlosen Menschen gab es im ganzen Universum nur einmal, und das war der Sohn Gottes. Gott sandte seinen Sohn in der Gestalt des sündigen Fleisches, das heißt, als wahren Menschen, und um der Sünde willen. Und er verdammte die Sünde im Fleisch, so schreibt es der Apostel Paulus im Römerbrief Kapitel 8, Vers 3. Was ist nun echter, lebendiger Glaube? Nun, Glauben kommt aus dem Wort geloben. Es erinnert uns an eine Verlobung. Und was geschieht bei einer Verlobung? Zwei Menschen sind sich sicher, zusammenzugehören. Sie vertrauen sich gegenseitig an. Sie sind sich gewiss, dass sie zusammengehören. Das meint die Bibel, wenn sie vom Glauben redet. Weil nun nach Gottes Rettungsplan der Weg in den Himmel über das Kreuz von Golgatha, das heißt über den Herrn Jesus geht, musst du ihm dein Leben anvertrauen. Das ist der Glaube, der rettet und selig macht. Diesen Glauben kannst du dir nicht verdienen. Den kannst du dir nur schenken lassen. Glaube an den Herrn Jesus Christus, dann wirst du errettet. So sagte es der Apostel Paulus dem Gefängniswärter aus Philippi. Der hat geglaubt, und weil er und alle aus seinem Haus das Evangelium gehört und geglaubt hatten, wurden sie alle errettet. Diese einzigartige Erfahrung wünsche ich dir gerade jetzt. denn dann hast du den Glauben, der rettet. Lieber Vater im Himmel, danke, dass du deinen Sohn zu uns gesandt hast, damit er an unserer Stelle den Lohn für unsere Sünden bezahlt und wir durch ihn zu dir kommen können. Danke für deine Liebe zu uns. Ich bitte dich um deinen reichen Segen für alle unsere Zuhörerinnen und Zuhörer. Amen.

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1: Ich bin Jerome Nussbaum. Ab heute gilt an allen Bahnhöfen bundesweit ein Alkoholverbot. Die Regel dazu soll laut Bahn für mehr Sicherheit und weniger Müll sorgen. Das Verbot galt bisher nur an ausgewählten Bahnhöfen, überall dort, wo die Deutsche Bahn das Hausrecht hat, also auf Bahnsteigen und in Empfangsbereichen. Ein Beispiel aus Thüringen zeigt, dass die Maßnahmen wirken können. Ein Alkoholverbot gab es bisher schon am Bahnhof Altenburg. Die Einsätze der Bundespolizei sind dort zurückgegangen. In Zügen, Bahnhofslokalen und als geschlossene Flasche im Gepäck bleibt Alkohol aber auch weiterhin erlaubt. In Brüssel kommen die Staats- und Regierungschefs der 27 EU-Länder heute zu ihrem zweitägigen Herbstgipfel zusammen. Im Zentrum der Beratungen stehen die Stärkung der europäischen Wirtschaft und Wettbewerbsfähigkeit.
2: Es geht aber auch um die weitere Koordination in der Migrationspolitik sowie die anhaltende Unterstützung für die Ukraine. Aus deutscher Sicht geht die Bundesregierung mit klaren Prioritäten für Bürokratieabbau, Investitionsanreize im Binnenmarkt und die Sicherung der europäischen Außengrenzen in die Verhandlungen. Neben der Wirtschaftspolitik beraten die Staats- und Regierungschefs auch über die strategische Autonomie Europas im Bereich der Verteidigung und der kritischen Infrastruktur. Noah Ulrich, Redaktion.
1: Die Bundeswehr ermittelt intern gegen 10 Soldaten einer Kaserne in Sachsen-Anhalt. Einigen der Vorgesetzten in Weißenfels wird laut Spiegel ein sexuelles Fehlverhalten gegenüber Rekrutinnen vorgeworfen. Eine von ihnen soll minderjährig sein. Es geht demnach auch um Drogenhandel. Verteidigungsminister Pistorius hatte die Kaserne im Sommer noch besucht. Er nennt die Vorwürfe entsetzlich und widerwärtig. Nach einem Tag Unterbrechung sollen die Berliner Sondierungsgespräche heute weitergehen. Die linke Fraktionschefin Ehralp erklärte am Abend, dass Missverständnisse ausgeräumt seien. Ihr SPD-Kollege Krach sagte der ARD dazu, die Linke habe zugesichert, dass die gemeinsam ausgehandelte Berliner Erklärung gegen Antisemitismus künftig verbindlich gelten soll. Und Grünen-Fraktionschef Graf machte deutlich, dass es viele Schnittmengen zwischen den Parteien gebe. Er nannte die Verkehrswende, Klimaschutz und die Bezahlbarkeit des Lebens. Seit gestern ist ein Häftling aus Essen auf der Flucht.

0: BVB verlor beim norwegischen Club Bodø Glimt mit 0:1. Stuttgart dagegen gewann mit 3:0 bei Slovan Bratislava.
1: Deutschlandwetter.
0: Die Temperaturen liegen im Moment in Hamburg bei 7 Grad, 6 messen wir in Berlin und 5 Grad in Dresden. Nach Nebel und Hochnebel soll es heute überwiegend heiter sein, teils auch wolkig und trocken bleiben. Die meiste Sonne bekommen wir im Süden und dazu wird es ziemlich mild mit Werten zwischen 15 und 21 Grad, mit den höchsten Werten im Westen und Südwesten.
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1: Donnerstag, 15. Oktober. Tag der Sternenkinder. Du sahst mich schon, als ich ein einziger Knäuel in meiner winzig kleinen Zelle war, und bevor mein erster Tag begann, stand mein Leben längst in deinem Buch. Psalm 139, Vers 16. Sternenkinder. Hebamme im Dienst, auf dem Weg zu Mutter und Kind. Mit diesem Schild unter der Windschutzscheibe ist meine Frau jeden Tag unterwegs. Dabei muss sie auch miterleben, wie aus einer hoffnungsvollen Zeit des Wartens tiefe Trauer wird. Denn etwa 15% aller Schwangerschaften enden mit einer Fehl- oder Totgeburt. Ein Trauma für die Eltern. Vielleicht ist das Kinderzimmer schon eingerichtet oder man hat sich schon lange auf einen Namen geeinigt. Doch plötzlich das schreckliche Ende. Dabei ist es wichtig, dass die Eltern von ihrer Umgebung gesagt bekommen, wir nehmen eure Trauer ernst und fühlen mit euch. Es ist ein schwerer Verlust, den ihr gerade ertragen müsst. Viele Eltern sprechen ungern von einer Fehlgeburt, daher hat sich dafür der Begriff Sternenkind etabliert. Ebenso wie für spätere Totgeburten. Hinter dem Begriff steckt die Hoffnung, dass die Kinder wie Sterne zurück in den Himmel gegangen sind. An diese Sternenkinder soll auch heute erinnert werden. Voraussetzung dafür ist, dass es sich beim Fötus nicht um einen bloßen Zellklumpen handelt, sondern um einen richtigen Menschen. Diese Einschätzung deckt sich auch mit der biblischen Sichtweise. Demnach beginnt das menschliche Leben nicht erst mit der Empfängnis, also der Verschmelzung von Samen und Eizelle, sondern vorher, nämlich in den Gedanken Gottes. Jeder Mensch ist eine gute Idee Gottes und das Leben kommt aus seiner Hand. Von einer Totgeburt betroffene Eltern schrieben einmal, unser kleines Baby ist uns zum Vater im Himmel vorausgegangen. In diesem Satz liegen Trauer und Trost dicht beieinander. Da ist der wunderbare Trost, dass die Nähe Gottes der beste Platz ist, den ein Mensch haben kann. Und das gilt auch schon vor dem Tod. Die Frage zum Nachdenken. Wann beginnt das Leben und woher stammt es? Der Tipp fürs Leben. Suchen Sie Trost in der Nähe Gottes. Die tägliche Bibellese. 2. Könige 4, Verse 8 bis 37. Und es geschah eines Tages, da ging Elisa nach Schunem hinüber. Dort war eine wohlhabende Frau, die nötigte ihn, bei ihr zu essen. Und es geschah, so oft er durchzog, kehrte er dort ein, um zu essen. Und sie sagte zu ihrem Mann, »Sieh doch, ich habe erkannt, dass es ein heiliger Mann Gottes ist, der regelmäßig hier bei uns hindurchzieht. Lass uns doch ein kleines, gemauertes Obergemach machen. Dort wollen wir ihm dann Bett und Tisch und Stuhl und Leuchter hinstellen. Und es soll geschehen, wenn er zu uns kommt, kann er dort einkehren.« Und es geschah eines Tages, als er wieder dahin kam, kehrte er in das Obergemach ein und schlief dort. Und er sagte zu seinem Diener Gehasi, »Ruf die Schunemiterin.« Und er rief sie, und sie trat vor ihn hin. Und er sagte zu ihm, »Sage doch zu ihr, siehe, du hast dir unsertwegen all diese Mühe gemacht. Was kann man für dich tun? Ist für dich mit dem König zu reden oder mit dem Heerobersten?« Sie aber sagte, »Ich wohne mitten in meinem Volk.« Und er sagte, »Was kann man denn dann für sie tun?« Da sagte Gehasi, »Ach, sie hat keinen Sohn und ihr Mann ist alt.« Und er sagte, »Ruf sie.« Und er rief sie, und sie trat in die Tür. Und er sprach, »Um diese Zeit übers Jahr wirst du einen Sohn umarmen.« Da sagte sie, »Nicht doch, mein Herr, du Mann Gottes, belüge deine Magd nicht.« Aber die Frau wurde schwanger und gebar einen Sohn zu eben dieser Zeit übers Jahr, wie Elisa zu ihr geredet hatte. Und das Kind wuchs heran. Und es geschah eines Tages, da ging es zu seinem Vater hinaus zu den Schnittern. Und es sagte zu seinem Vater, »Mein Kopf, mein Kopf!« Er sagte zu dem Knecht, »Trag ihn zu seiner Mutter.« Der hob ihn auf und brachte ihn zu seiner Mutter. Und er saß auf ihren Knien bis zum Mittag, dann starb er. Da ging sie hinauf und legte ihn auf das Bett des Mannes Gottes, schloss hinter ihm zu und ging hinaus. Und sie rief ihren Mann und sagte, »Schicke mir doch einen von den Knechten und eine von den Eselinnen, und ich will zu dem Mann Gottes eilen und bald zurückkommen.« Er sagte, »Warum willst du gerade heute zu ihm gehen? Es ist weder Neumond noch Sabbat.« Sie sagte, »Friede mit dir.« Und sie sattelte die Eselin und sagte zu ihrem Diener, »Treib nur immerfort an, halte mich nicht beim Reiten auf, es sei denn, dass ich es dir sage.« So zogen sie hin und kamen zu dem Mann Gottes auf dem Berg Karmel. Und es geschah, als der Mann Gottes sie von Ferne sah, sagte er zu seinem Diener Gehasi, »Siehe da, die Schunemiterin. Nun lauf ihr doch entgegen und sage zu ihr, geht es dir gut? Geht es deinem Mann gut? Geht es dem Kind gut?« Sie sagte, »Gut.« Und sie kam zu dem Mann Gottes auf den Berg und umfasste seine Füße. Da trat Gehasi herzu, um sie wegzustoßen, aber der Mann Gottes sagte, »Lass sie, denn ihre Seele ist betrübt, und der Herr hat es mir verborgen und es mir nicht kundgetan.« Und sie sagte, »Habe ich nicht einen Sohn von meinem Herrn erbeten? Habe ich nicht gesagt, täusche mich nicht?« Da sagte er zu Gehasi, »Gürte deine Hüften und nimm meinen Stab in deine Hand und geh hin. Wenn du jemandem begegnest, grüße ihn nicht, und wenn jemand dich grüßt, antworte ihm nicht. Und lege meinen Stab auf das Gesicht des Jungen.« Die Mutter des Jungen aber sagte, »So wahr der Herr lebt und deine Seele lebt, wenn ich von dir lasse.« Da machte er sich auf und ging ihr nach. Gehasi aber war ihnen vorausgegangen und hatte den Stab auf das Gesicht des Jungen gelegt, aber da war kein Laut und kein Aufhorchen. Und er kehrte um ihm entgegen und berichtete ihm und sagte, »Der Junge ist nicht aufgewacht.« Und als Elisa in das Haus kam, siehe, da war der Junge tot auf sein Bett hingelegt. Und er ging hinein und schloss die Tür hinter ihnen beiden zu und betete zu dem Herrn. Und er stieg auf das Bett und legte sich auf das Kind und legte seinen Mund auf dessen Mund und seine Augen auf dessen Augen und seine Hände auf dessen Hände und beugte sich so über ihn. Da wurde der Leib des Kindes warm. Dann ging er wieder im Haus einmal hierhin, einmal dorthin und stieg wieder hinauf und beugte sich über ihn. Dann nieste der Junge 7-mal und der Junge schlug seine Augen auf. Und er rief Gehasi und sagte, ruf diese Schunemiterin. Er rief sie und sie kam zu ihm herein. Und er sagte, nimm deinen Sohn. Da kam sie und fiel ihm zu Füßen und warf sich zur Erde nieder, und sie nahm ihren Sohn und ging hinaus.

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1: Als erstes lese ich ein Wort aus der Bibel vor. Den Herrn will ich preisen alle Zeit. Beständig soll sein Lob in meinem Mund sein. Schmecket und sehet, dass der Herr gütig ist. Psalm 34, Vers 2 und 9. Duane Scott Willis und seine Frau Janet liebten ihre 9 Kinder sehr. Aber frühmorgens am 8. November 1994 starben die 6 Jüngsten bei einem Autounfall auf der Autobahn in der Nähe von Milwaukee in den USA. Ein Stahlträger lag auf der Fahrbahn. Beim Passieren schlug der Träger gegen den Unterboden des Fahrzeugs. Der Kraftstofftank ging explosionsartig in Flammen auf. 5 der Kinder waren sofort tot und das 6. starb Stunden später auf der Intensivstation im Krankenhaus. Nur eine Woche nach dem Unfall hörte ganz Amerika durch die Medien mit Erstaunen, wie die Eltern diese Tragödie durchstanden. Wenn diese Eltern ihre Kinder liebten, wie die meisten es tun, war das Herzeleid unbeschreiblich groß. Aber wie bewältigt ein Mensch solch ein bitteres Ereignis? Man hätte eigentlich Verständnis dafür, wenn jemand dann völlig in Trauer versinken würde. Sogar Bitterkeit Gott gegenüber könnte sich im Herzen ausbreiten. Doch ganz anders war es in diesem Fall. Wo fanden diese Eltern ihren Halt? Die Pressemeldungen berichteten von ihrem Glauben an den Herrn Jesus Christus und wie sie Kraft aus Gottes Wort erhielten. Sie sagten, die Intensität der Schmerzen ist unbeschreiblich. Die Bibel sagt es so, dass wir betrübt sind, aber nicht wie die anderen, die keine Hoffnung haben. Ihre Zuversicht war Gottes Wort. Es ist die Bibel, die unserer Hoffnung eine feste Grundlage bietet. Gottes Wort gibt uns Hoffnung über den Tod hinaus. Christen wissen, dass denen, die Gott lieben, alle Dinge zum Guten mitwirken.

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1: Ich bin Jerome Nussbaum. Der Bundestag stimmt heute über eine Reform der Notfallversorgung ab. Nach den Plänen der Bundesregierung soll die Versorgung der Patienten damit besser gesteuert werden. Zugleich will sie Notaufnahmen und Rettungsdienste entlasten.
2: Geplant ist, die drei Versorgungsbereiche vertragsärztlicher Notdienst, Notaufnahmen der Krankenhäuser und Rettungsdienste besser aufeinander abzustimmen. Die Rufnummer der Kassenärztlichen Vereinigung soll ausgebaut werden und in ausgewählten Krankenhäusern sollen integrierte Notfallzentren mit Öffnungszeiten rund um die Uhr entstehen. Die Maßnahmen sollen in den nächsten 5 Jahren aus dem Sondervermögen des Bundes gefördert werden mit 225 Millionen Euro. Ulrike Klein, Redaktion.
1: Rauchen soll zum kommenden Jahr teurer werden. Der Finanzausschuss des Bundestags hat gestern für den entsprechenden Gesetzentwurf von Bundesfinanzminister Klingbeil gestimmt. Heute soll der Beschluss im Bundestag folgen. Nach der stufenweisen Steuersatzanhebung könnte eine Packung mit 20 Zigaretten im Jahr 2030 dann etwa 12 Euro kosten, rund 4 Euro mehr als heute. Auch Tabak zum Selbstdrehen soll teurer werden, ebenso Shisha-Tabak und Liquids für E-Zigaretten. Die Berliner Linken, Grünen und SPD setzen ihre Sondierungsgespräche nun doch fort. Sie sollen heute wieder aufgenommen werden. Laut SPD-Fraktionschef Krach habe man sich darauf verständigt, dass eine gemeinsame Erklärung zum Umgang mit Antisemitismus weiterhin gilt. Sie solle sogar Bestandteil eines möglichen Koalitionsvertrags werden, sagte Krach der ARD. Linke-Fraktionschefin Ehrald bestätigte das und sagte, die Missverständnisse seien ausgeräumt. Der ukrainische Präsident Zelensky befürchtet, US-Präsident Trump als Partner bei der Verteidigung gegen Russland zu verlieren. In einem britischen TV-Interview sagte er, dass er sich durch Trumps Dieseldeal mit Russland und andere Schritte verraten fühle.
3: Trump hatte nach einem Gespräch mit dem russischen Präsidenten Putin verkündet, Russland werde mehr als 300.000 Tonnen Diesel für die USA und den Weltmarkt zur Verfügung stellen. Dafür sollten Sanktionen ausgesetzt werden. Zudem funktioniert nach ukrainischen Angaben derzeit das amerikanische Starlink-System zur Raketenvorwarnung nicht. Zelensky erklärte dazu, die Ukraine könne sich keine Schwäche erlauben. Es gehe nicht ums Geschäft, sondern um das Leben und das eigene Land. Er wisse nicht, wer Trump auf die falsche Seite dränge. Noah Ulrich, Redaktion.
1: Nach Griechenland ist auch die Türkei von starken Regenfällen getroffen worden. In Istanbul kam es zu Überschwemmungen und in einigen Stadtteilen auch zu Erdrutschen. Die Behörden erklärten, dass bis zum Abend mehr als 1000 Notrufe eingingen. Ein 14-Jähriger starb, nachdem er von einem Stromschlag in einer Pfütze getroffen wurde. Der Schulunterricht in Präsenz ist für heute abgesagt worden. In der Fußball-Champions League hat Borussia Dortmund sein zweites Spiel verloren. Gegen Bodø Glimt aus Norwegen gab es eine 0:1 Niederlage. Dagegen konnte

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0: 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Hören Sie nun Rudi Joas mit einer Botschaft.
1: Jeder soll nach seiner Fasson selig werden. Wer kennt den Satz von Friedrich dem Großen oder auch Alter Fritz genannt nicht? Mit dieser Auffassung kann man vielleicht prima leben, aber sterben sollte man damit lieber nicht. Leider haben aber viele Menschen diesen großen Irrtum von dem alten Fritz übernommen. Aber das versteht doch jeder. Wie man selig wird, bestimmt alleine Gott und nicht ein Mensch und auch kein König. Die Bibel sagt unmissverständlich, ohne Glauben ist es unmöglich, ihm wohl zu gefallen, denn wer Gott naht, muss glauben, dass er ist und denen, die ihn suchen, ein Belohner ist. Hebräerbrief, Kapitel 11, Vers 6. In Bezug auf Gott und Ewigkeit läuft nichts ohne Glauben. Meine lieben Hörerinnen und Hörer, wir wollen uns heute einmal fragen, rettet dich dein Glaube? Einem Gefängniswärter in Philippi sagte der gefangene Apostel Paulus in der Apostelgeschichte 16, Vers 31 einmal: Glaube an den Herrn Jesus Christus und du wirst gerettet werden, du und dein Haus. Man kann Falsches und Richtiges glauben. Jeder von uns kennt das. Wie viel Falschem sind wir in unserem Leben schon aufgesessen und wie bitter waren oft die Enttäuschungen. Welcher Glaube taugt denn nun zu meiner Errettung? Diese Frage ist von entscheidender Bedeutung, da sie nicht nur die Zeit, sondern auch die Ewigkeit einschließt. Wohl kein Wort unseres Sprachschatzes hat eine solche Inflation erfahren wie das Wort Glaube. Wie oft hört man den Satz, Glauben heißt nicht wissen? Woher kommt diese Auffassung? Nun bestimmt vom allgemeinen Gebrauch des Wortes Glauben. Dazu ein Beispiel, wodurch das verdeutlicht wird. Ich glaube, morgen bekommen wir gutes Wetter. Aber gerade das Gegenteil trifft ein. Und daher hat sich in unserem Denken eingebürgert, dass Glauben nicht Wissen heißt. Meine lieben Zuhörer, Glaube im biblischen Sinn hat immer mit Gewissheit zu tun. Ja, diese Glaubensgewissheit ist die zuverlässige Kraftquelle aller wirklich Glaubenden. Die Bibel sagt, ohne Glauben ist es unmöglich, Gott wohl zu gefallen. Die entscheidende Frage ist und bleibt, hast du denn wirklich den richtigen Glauben? Wird dich dein Glaube erretten? Weißt du, dass dich dein Glaube in den Himmel bringt? Jeder Mensch hat irgendeinen Glauben und trotzdem liegt die ganze Welt im Argen. Hätten alle den echten, rettenden Glauben, der sich auf die Person Jesu Christi stützt, dann wäre die Erde fast ein Paradies. Denn wir wären bemüht, so zu leben, wie es der Herr Jesus tat. Jesus Christus, Gottes eingeborener Sohn, war gehorsam bis zum Tod, ja zum Tod am Kreuz. Und der Apostel Paulus sagt, seid meine Nachahmer gleich wie ich Christi. Hier wird ganz deutlich, es geht nicht um irgendeinen Glauben, sondern es geht um den Glauben, der dich ans Ziel bringt. Wenn irgendein Glaube ausreichen würde, dann müsste man doch fragen, welcher dann? Haben nicht Revolutionäre oder Anarchisten oder Attentäter, haben die nicht auch einen Glauben? Wo aber bringt ihr Glaube sie und die Menschheit hin? In den Tagen des Herrn Jesus hatten die Pharisäer und Schriftgelehrten auch ihren Glauben. Es war sogar ein sehr religiöser, ein orthodoxer Glaube. Aber auch er half ihnen nicht, sondern gerade das Gegenteil war der Fall. Dieser Glaube hatte sie blind gemacht für die Wirklichkeit. Sie hatten zwar das Alte Testament in der Hand und sie wussten um die Existenz Gottes und über das Kommen des Messias, und trotzdem schlugen sie den Sohn Gottes ans Kreuz und glaubten, damit Gott den größten Gefallen zu tun. Empfinden wir nicht, dass es außerordentlich wichtig ist, den richtigen Glauben zu haben? Der Herr Jesus kam, um Gottes Wort zu verkündigen. Mit ihm wurde die Gnade und Liebe Gottes sichtbar. Er brachte auch die einzige Antwort auf alles menschliche Suchen und Fragen nach dem Sinn des Lebens. Die größte Rettungsaktion Gottes gipfelte in der Zentralaussage, die der Herr Jesus einem Theologieprofessor mit Namen Nikodemus in Johannes 3, Vers 16 macht. Denn also hat Gott die Welt geliebt, dass er seinen eingeborenen Sohn gab, auf dass jeder, der an ihn glaubt, nicht verloren gehe, sondern ewiges Leben habe. Auch heute gibt es viele Menschen, die einen toten und wertlosen Glauben haben. Sie gehen zwar auch dann und wann in die Gottesdienste, halten an alten Traditionen fest und rufen laut: Ich habe meinen Glauben. Doch die Forderung der Bibel wurde von ihnen noch nie erfüllt. Und was ist das für eine Forderung? Die Bibel sagt: Wenn ihr nicht Buße tut, werdet ihr alle umkommen. Oder: Wer an den Sohn Gottes glaubt, hat ewiges Leben. Wer aber dem Sohn nicht glaubt, wird das Leben nicht sehen in Ewigkeit, sondern der Zorn Gottes bleibt auf ihm. Hast du in deinem Leben schon einmal aufrichtig Buße getan? Bist du schon umgekehrt von deinem Lebensweg ohne Gott? Hast du dich einmal unter deine Schuld und Sünden gebeugt? Ihretwegen musste der Sohn Gottes am Kreuz von Golgatha im Gericht Gottes sterben, weil der heilige Gott eine Sühnung von Sünd und Schuld verlangte. Er musste so handeln, weil es seine absolute Reinheit, seine Heiligkeit und seine Gerechtigkeit so forderte. Das hat schon der Prophet Jesaja etwa 700 Jahre bevor der Herr Jesus auf die Erde kam, im 53. Kapitel seines Buches geschrieben. Er, also Jesus, wurde um unserer Missetat willen verwundet, um unserer Sünde willen zerschlagen. Die Strafe zu unserem Frieden lag auf ihm, und durch seine Striemen ist uns Heilung geworden. Also Gott gefiel es, ihn zu zerschlagen. Gott hat ihn leiden lassen. Warum? Weil der ewige Gott nicht deinen Tod will, sondern dass du von dem falschen Weg ohne ihn umkehrst und lebst. Deine Sünden trennen dich von Gott. Sie mussten gesühnt werden, und das konnte nur einer, der selbst sündlos war. Und einen solchen sündlosen Menschen gab es im ganzen Universum nur einmal, und das war der Sohn Gottes. Gott sandte seinen Sohn in der Gestalt des sündigen Fleisches, das heißt, als wahren Menschen und um der Sünde willen, und er verdammte die Sünde im Fleisch, so schreibt es der Apostel Paulus im Römerbrief Kapitel 8, Vers 3. Was ist nun echter, lebendiger Glaube? Nun, Glauben kommt aus dem Wort geloben. Es erinnert uns an eine Verlobung. Und was geschieht bei einer Verlobung? Zwei Menschen sind sich sicher, zusammenzugehören. Sie vertrauen sich gegenseitig an. Sie sind sich gewiss, dass sie zusammengehören. Das meint die Bibel, wenn sie vom Glauben redet. Weil nun nach Gottes Rettungsplan der Weg in den Himmel über das Kreuz von Golgatha, das heißt über den Herrn Jesus geht, musst du ihm dein Leben anvertrauen. Das ist der Glaube, der rettet und selig macht. Diesen Glauben kannst du dir nicht verdienen, den kannst du dir nur schenken lassen. Glaube an den Herrn Jesus Christus, dann wirst du errettet. So sagte es der Apostel Paulus dem Gefängniswärter aus Philippi. Der hat geglaubt, und weil er und alle aus seinem Haus das Evangelium gehört und geglaubt hatten, wurden sie alle errettet. Diese einzigartige Erfahrung wünsche ich dir gerade jetzt. denn dann hast du den Glauben, der rettet. Lieber Vater im Himmel, danke, dass du deinen Sohn zu uns gesandt hast, damit er an unserer Stelle den Lohn für unsere Sünden bezahlt und wir durch ihn zu dir kommen können. Danke für deine Liebe zu uns. Ich bitte dich um deinen reichen Segen für alle unsere Zuhörerinnen und Zuhörer. Amen.

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1: Ich bin Jerome Nussbaum. Der Bundestag stimmt heute über eine Reform der Notfallversorgung ab. Nach den Plänen der Bundesregierung soll die Versorgung der Patienten damit besser gesteuert werden. Zugleich will sie Notaufnahmen und Rettungsdienste entlasten.
2: Geplant ist, die drei Versorgungsbereiche vertragsärztlicher Notdienst, Notaufnahmen der Krankenhäuser und Rettungsdienste besser aufeinander abzustimmen. Die Rufnummer der Kassenärztlichen Vereinigung soll ausgebaut werden und in ausgewählten Krankenhäusern sollen integrierte Notfallzentren mit Öffnungszeiten rund um die Uhr entstehen. Die Maßnahmen sollen in den nächsten 5 Jahren aus dem Sondervermögen des Bundes gefördert werden mit 225 Millionen Euro. Ulrike Klein, Redaktion.
1: Rauchen soll zum kommenden Jahr teurer werden. Der Finanzausschuss des Bundestags hat gestern für den entsprechenden Gesetzentwurf von Bundesfinanzminister Klingbeil gestimmt. Heute soll der Beschluss im Bundestag folgen. Nach der stufenweisen Steuersatzanhebung könnte eine Packung mit 20 Zigaretten im Jahr 2030 dann etwa 12 Euro kosten, rund 4 Euro mehr als heute. Auch Tabak zum Selbstdrehen soll teurer werden, ebenso Shisha-Tabak und Liquids für E-Zigaretten. Die Berliner Linken, Grünen und SPD setzen ihre Sondierungsgespräche nun doch fort. Sie sollen heute wieder aufgenommen werden. Laut SPD-Fraktionschef Krach habe man sich darauf verständigt, dass eine gemeinsame Erklärung zum Umgang mit Antisemitismus weiterhin gilt. Sie solle sogar Bestandteil eines möglichen Koalitionsvertrags werden, sagte Krach der ARD. Linke-Fraktionschefin Ehrald bestätigte das und sagte, die Missverständnisse seien ausgeräumt. Der ukrainische Präsident Zelensky befürchtet, US-Präsident Trump als Partner bei der Verteidigung gegen Russland zu verlieren. In einem britischen TV-Interview sagte er, dass er sich durch Trumps Dieseldeal mit Russland und andere Schritte verraten fühle.
3: Trump hatte nach einem Gespräch mit dem russischen Präsidenten Putin verkündet, Russland werde mehr als 300.000 Tonnen Diesel für die USA und den Weltmarkt zur Verfügung stellen. Dafür sollten Sanktionen ausgesetzt werden. Zudem funktioniert nach ukrainischen Angaben derzeit das amerikanische Starlink-System zur Raketenvorwarnung nicht. Zelensky erklärte dazu, die Ukraine könne sich keine Schwäche erlauben. Es gehe nicht ums Geschäft, sondern um das Leben und das eigene Land. Er wisse nicht, wer Trump auf die falsche Seite dränge. Noah Ulrich, Redaktion.
1: Nach Griechenland ist auch die Türkei von starken Regenfällen getroffen worden. In Istanbul kam es zu Überschwemmungen und in einigen Stadtteilen auch zu Erdrutschen. Die Behörden erklärten, dass bis zum Abend mehr als 1000 Notrufe eingingen. Ein 14-Jähriger starb, nachdem er von einem Stromschlag in einer Pfütze getroffen wurde. Der Schulunterricht in Präsenz ist für heute abgesagt worden. In der Fußball-Champions League hat Borussia Dortmund sein zweites Spiel verloren. Gegen Bodo Glimt aus Norwegen gab es eine 0:1 Niederlage. Dagegen konnte der VfB Stuttgart einen wichtigen Schritt in Richtung K.O.-Phase machen mit einem 3:0 Sieg gegen Bratislava.
0: Deutschlandwetter.
1: Wir schauen auf die aktuellen Temperaturen. Köln 10 Grad, Hamburg 9 und 7 messen wir in Frankfurt am Main. Nach Nebel und Hochnebel soll es heute überwiegend heiter sein, teils auch wolkig und trocken bleiben. Die meiste Sonne bekommen wir im Süden und dazu wird es ziemlich mild mit Werten zwischen 15 und 21 Grad mit den höchsten Werten im Westen und Südwesten.
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0: 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Hallo und herzlich willkommen. In unserer heutigen Bibellese hören Sie aus der großen Hörbibel nach Martin Luther, erschienen bei der Deutschen Bibelgesellschaft, einen Abschnitt aus dem Alten Testament, aus dem Buch des Propheten Jesaja, Kapitel 30 bis 33, und nach ein wenig Musik auch einen Abschnitt aus dem Neuen Testament, aus dem 2. Thessalonicher Brief, Kapitel 3. Und nun viel Freude beim Zuhören des Wortes Gottes.
1: Weh den abtrünnigen Söhnen, spricht der Herr, die ohne mich Pläne fassen und ohne meinen Geist Bündnisse eingehen, um eine Sünde auf die andere zu häufen, die hinabziehen nach Ägypten und befragen meinen Mund nicht, um sich zu stärken mit der Macht des Pharao und sich zu bergen im Schatten Ägyptens. Aber es soll euch die Stärke des Pharao zur Schande geraten und der Schutz im Schatten Ägyptens zum Hohn. Denn ihre Fürsten sind zwar in Zoan, und ihre Boten sind nach Hanes gekommen, aber sie müssen doch alle zu Schanden werden an dem Volk, das ihnen nichts nützen kann, weder zur Hilfe noch sonst zu Nutz, sondern nur zu Schande und Spott. Dies ist die Last für die Tiere des Südlandes. Im Lande

0: für immer und ewig. Denn sie sind ein ungehorsames Volk und verlogene Söhne, die nicht hören wollen die Weisung des Herrn, sondern sagen zu den Sehern,
1: ihr sollt nicht sehen.
0: Und zu den Schauern,
1: was wahr ist, sollt ihr uns nicht schauen. Redet zu uns, was angenehm ist. Schaut, was das Herz begehrt. Weicht ab vom Wege, geht aus der rechten Bahn. Lasst uns doch in Ruhe mit dem Heiligen Israels.
2: Darum spricht der Heilige Israels,
0: weil ihr dies Wort verwerft und verlasst euch auf Frevel und Mutwillen und Trotz darauf, so soll euch diese Sünde sein wie ein Riss, wenn es beginnt zu rieseln an einer hohen Mauer, die plötzlich unversehens einstürzt. Wie wenn ein Topf zerschmettert wird, den man zerstößt ohne Erbarmen, so dass man von seinen Stücken nicht eine Scherbe findet, darin man Feuer hole vom Herde oder Wasser schöpfe aus dem Brunnen.
2: Denn so spricht Gott der Herr, der Heilige Israels.
0: Wenn ihr umkehrtet und stille bliebet, so würde euch geholfen. Durch Stille sein und Hoffen würdet ihr stark sein. Aber ihr wollt nicht und sprecht,
1: nein, sondern auf Rossen wollen wir dahin fliehen.
0: Darum werdet ihr dahin fliehen.
1: Und auf Rennern wollen wir reiten.
0: Darum werden euch eure Verfolger überrennen. Denn euer Tausend werden fliehen vor eines einzigen drohen. Ja, vor Fünfen werdet ihr alle fliehen, bis ihr übrig bleibt wie ein Mast oben auf einem Berge und wie ein Banner auf einem Hügel.
2: Darum harrt der Herr darauf, dass er euch gnädig sei. Und er macht sich auf, dass er sich euer erbarme. Denn der Herr ist ein Gott des Rechts, wohl allen, die auf ihn harren. Du Volk Zions, das in Jerusalem wohnt, du wirst nicht weinen. Er wird dir gnädig sein, wenn du rufst. Er wird dir antworten, sobald er's hört. Und der Herr wird euch in Trübsal Brot und in Ängsten Wasser geben. Und dein Lehrer wird sich nicht mehr verbergen müssen, sondern deine Augen werden deinen Lehrer sehen. Deine Ohren werden hinter dir das Wort hören, dies ist der Weg, den geht, sonst weder zur Rechten noch zur Linken. Und ihr werdet entweihen eure übersilberten Götzen und die goldenen Hüllen eurer Bilder und werdet sie wegwerfen wie Unrat und zu ihnen sagen, hinaus! Und er wird deinem Samen, den du auf den Acker gesät hast, Regen geben und dir Brot geben vom Ertrag des Ackers in voller Genüge. Und dein Vieh wird zu der Zeit weiden auf weiter Aue. Die Rinder und Esel, die auf dem Felde ackern, werden gesalzenes, gemengtes Futter fressen, das geworfelt ist mit Schaufel und Wurfgabel. Und es werden auf allen großen Bergen und auf allen hohen Hügeln Wasserbäche und Ströme fließen, zur Zeit der großen Schlacht, wenn die Türme fallen werden. Und des Mondes Schein wird sein wie der Sonnenschein. Und der Sonnenschein wird siebenmal heller sein zu der Zeit, wenn der Herr den Schaden seines Volks verbinden und seine Wunden heilen wird. Siehe, des Herrn Name kommt von Ferne, sein Zorn brennt und mächtig erhebt er sich. Seine Lippen sind voll Grimm und seine Zunge wie ein verzehrendes Feuer und sein Odem wie eine Wasserflut, die bis an den Hals reicht, zu schwingen die Völker in der Schwinge des Verderbens. Und er wird die Völker mit einem Zaum in ihren Backen hin und her treiben. Da werdet ihr singen wie in der Nacht des heiligen Festes und euch von Herzen freuen, wie wenn man mit Flötenspiel geht zum Berge des Herrn, zum Hort Israels. Und der Herr wird seine herrliche Stimme erschallen lassen und man wird sehen, wie sein Arm herniederfährt mit zornigem Drohen und mit Flammen verzehrenden Feuers, mit Wolkenbruch und Hagelschlag. Da wird Assur erschrecken vor der Stimme des Herrn, der ihn schlägt mit dem Stock. Jedes Mal, wenn ein Schlag daherfährt, wird der Stock zur Zuchtrute, die der Herr auf ihn niedersausen lässt. Und so bekämpft er ihn, dass er ihn als Opfer schwingt unter Pauken und Zitterspiel. Denn die Feuergrube ist längst hergerichtet, ja, sie ist auch dem König bereitet, tief und weit genug. Der Scheiterhaufen darin hat Feuer und Holz die Menge. Der Odem des Herrn wird ihn anzünden wie ein Schwefelstrom. Weh denen, die hinabziehen nach Ägypten um Hilfe und sich verlassen auf Rosse und hoffen auf Wagen, weil ihrer viele sind und auf Gespanne, weil sie sehr stark sind. Aber sie halten sich nicht zum Heiligen Israels und fragen nichts nach dem Herrn. Aber auch er ist weise und bringt Unheil herbei und nimmt seine Worte nicht zurück, sondern wird sich aufmachen wider das Haus der Bösen.

0: müssen und wieder die Hilfe der Übeltäter. Denn Ägypten ist Mensch und nicht Gott, und seine Rosse sind Fleisch und nicht Geist. Und der Herr wird seine Hand ausstrecken, so dass der Helfer strauchelt und der, dem geholfen wird, fällt und alle miteinander umkommen. So hat der Herr zu mir gesprochen.
1: Gleich wie ein Löwe und ein junger Löwe brüllt über seinem Raub, wenn man wieder ihn aufruft, die Menge der Hirten. Er erschrickt vor ihrem Geschrei nicht, und es ist ihm auch nicht Angst vor ihrer Menge. So wird der Herr Zebaoth herniederfahren auf den Berg Zion und auf seinen Hügel, um zu kämpfen. Und der Herr Zebaoth wird Jerusalem beschirmen, wie Vögel es tun mit ihren Flügeln. Er wird schützen, erretten, schonen und befreien. Kehrt um, ihr Israeliten, zu dem, von welchem ihr so sehr abgewichen seid. Denn zu der Zeit wird ein jeder seine silbernen und goldenen Götzen verwerfen, die eure Hände gemacht hatten, euch zur Sünde. Und Assur soll fallen, nicht durch Mannesschwert, und soll verzehrt werden, nicht durch Menschenschwert, und es wird vor dem Schwert fliehen, und seine junge Mannschaft wird Frondienste leisten müssen. Und sein Fels wird vor Furcht weichen, und seine Fürsten werden das Banner verlassen, spricht der Herr, der zu Zion ein Feuer und zu Jerusalem einen Glutofen hat.
0: Siehe, es wird ein König regieren, Gerechtigkeit aufzurichten, und Fürsten werden herrschen, das Recht zu handhaben, dass ein jeder von ihnen sein wird wie eine Zuflucht vor dem Wind und wie ein Schutz vor dem Platzregen, wie Wasserbäche am dürren Ort, wie der Schatten eines großen Felsens im trockenen Lande. Und die Augen der Sehenden werden nicht mehr blind sein, und die Ohren der Hörenden werden aufmerken. Und die Unvorsichtigen werden Klugheit lernen, und die Zunge der Stammelnden wird fließend und klar reden. Es wird nicht mehr ein Narr Fürst heißen, noch ein Betrüger edel genannt werden. Denn ein Narr redet Narrheit, und sein Herz geht mit Unheil um, dass er Ruchloses anrichte und rede über den Herrn lauter Trug. Dadurch lässt er hungrig die hungrigen Seelen und wehrt den Durstigen das Trinken. Und des Betrügers Waffen sind böse, er sinnt auf Tücke, um die Elenden zu verderben, mit falschen Worten, auch wenn der Arme sein Recht vertritt. Aber der Edle hat edle Gedanken und beharrt bei Edlem. Wohlan, ihr stolzen Frauen, hört meine Stimme. Ihr Töchter, die ihr so sicher seid, nehmt zu Ohren meine Rede. Über Jahr und Tag, da werdet ihr sicheren zittern, denn es wird keine Weinlese sein, auch keine Obsternte kommen. Erschreckt, ihr stolzen Frauen, zittert, ihr sicheren. Zieht euch aus, entblößt euch und umgürtet eure Lenden. Man wird klagen um die Äcker, ja, um die lieblichen Äcker, um die fruchtbaren Weinstöcke, um den Acker meines Volks, auf dem Dornen und Hecken wachsen, um alle Häuser voll Freude in der fröhlichen Stadt. Denn die Paläste werden verlassen sein, und die Stadt, die voll Getümmel war, wird einsam sein. Das Burg und Turm für immer zu Höhlen werden, dem Wild zur Freude, den Herden zur Weide. So lange, bis über uns ausgegossen wird der Geist aus der Höhe. Dann wird die Wüste zum fruchtbaren Lande und das fruchtbare Land wie Wald geachtet werden. Und das Recht wird in der Wüste wohnen und Gerechtigkeit im fruchtbaren Lande. Und der Gerechtigkeit Frucht wird Friede sein. Und der Ertrag der Gerechtigkeit wird ewige Stille und Sicherheit sein, dass mein Volk in friedlichen Auen wohnen wird, in sicheren Wohnungen und in stolzer Ruhe. Aber der Wald wird niederbrechen, und die Stadt wird versinken in Niedrigkeit. Wohl euch, die ihr säen könnt an allen Wassern und könnt die Rinder und Esel frei gehen lassen. Weh dir, du Verwüster, der du selbst nicht verwüstet bist, und du Räuber, der du selbst nicht beraubt bist. Wenn du das Verwüsten vollendet hast, so wirst du auch verwüstet werden. Wenn du des Raubens ein Ende gemacht hast, so wird man dich auch berauben. Herr, sei uns gnädig, denn auf dich harren wir. Sei unser Arm alle Morgen, dazu unser Heil zur Zeit der Trübsal. Es fliehen die Völker vor dem gewaltigen Tosen, und die Heiden werden zerstreut, wenn du dich erhebst. Da wird man Beute wegraffen, wie die Heuschrecken wegraffen, und wie die Käfer herbeistürzen, so stürzt man sich darauf. Der Herr ist erhaben, denn er wohnt in der Höhe. Er hat Zion mit Recht und Gerechtigkeit erfüllt. Und du wirst sichere Zeiten haben, Reichtum an Heil, Weisheit und Klugheit. Die Furcht des Herrn wird Zions Schatz sein. Siehe, die Leute von Ariel schreien draußen, die Boten des Friedens weinen bitterlich. Die Wege sind verödet, es geht niemand mehr auf der Straße. Man hält nicht Treu und Glauben, man verwirft die Zeugen und achtet der Leute nicht. Das Land sieht traurig und jämmerlich aus, der Libanon ist zu Schanden geworden und verdorrt. Scharon ist wie eine Steppe und Baschan und Karmel stehen kahl.
1: Nun aber will ich mich aufmachen, spricht der Herr. Nun will ich mich erheben, nun will ich aufstehen. Mit Stroh geht ihr schwanger. Stoppeln gebärt ihr. Euer Zorn ist ein Feuer, das euch selbst verzehren wird. Und die Völker werden zu Kalk verbrannt werden, wie abgehauene Dornen werden sie im Feuer verzehrt. So hört nun ihr, die ihr ferne seid, was ich getan habe, und die ihr nahe seid, erkennt meine Stärke. In Zion sind die Sünder erschrocken. Zittern hat die Heuchler befallen, und sie sprechen:
2: Wer ist unter uns, der bei verzehrendem Feuer wohnen kann?
3: Wer ist unter uns, der bei ewiger Glut wohnen kann?
1: Wer in Gerechtigkeit wandelt und redet, was recht ist, wer schändlichen Gewinn hasst und seine Hände bewahrt, dass er nicht Geschenke nehme, wer seine Ohren zustopft, dass er nichts von Blutschuld höre und seine Augen zuhält, dass er nichts Arges sehe, der wird in der Höhe wohnen, und Felsen werden seine Feste und Schutz sein. Sein Brot wird ihm gegeben, sein Wasser hat er gewiss. Deine Augen werden den König sehen in seiner Schönheit. Du wirst ein weites Land sehen. Dein Herz wird an den Schrecken zurückdenken und sagen: Wo sind nun die Schreiber? Wo sind die Vögte? Wo sind die, die Türme zählten? Du wirst das freche Volk nicht mehr sehen, das Volk von dunkler Sprache, die man nicht verstehen kann, und von stammelnder Zunge, die unverständlich bleibt. Schaue auf Zion, die Stadt unserer Feiern. Deine Augen werden Jerusalem sehen, eine sichere Wohnung, ein Zelt, das nicht mehr abgebrochen wird. Seine Pflöcke sollen nie mehr herausgezogen und keines seiner Seile zerrissen werden.
0: Denn der Herr wird dort bei uns mächtig sein. Und weite Wassergräben wird es geben, auf denen kein Schiff mehr fahren, kein stolzes Schiff mehr dahinziehen kann. Denn der Herr ist unser Richter, der Herr ist unser Meister, der Herr ist unser König. Der hilft uns. Seine Taue hängen lose, sie halten den Mastbaum nicht fest und die Segel spannen sich nicht. Dann wird viel Beute ausgeteilt werden und auch die Lahmen werden plündern. Und kein Bewohner wird sagen: Ich bin schwach. Denn das Volk, das darin wohnt, wird Vergebung der Sünde haben.

0: 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Thessalonicher Brief, Kapitel 3.
1: Weiter, liebe Brüder, betet für uns, dass das Wort des Herrn laufe und gepriesen werde wie bei euch und dass wir erlöst werden von den falschen und bösen Menschen. Denn der Glaube ist nicht jedermanns Ding. Aber der Herr ist treu, der wird euch stärken und bewahren vor dem Bösen. Wir haben aber das Vertrauen zu euch in dem Herrn, dass ihr tut und tun werdet, was wir gebieten. Der Herr aber richte eure Herzen aus auf die Liebe Gottes und auf die Geduld Christi. Wir gebieten euch aber, liebe Brüder, im Namen unseres Herrn Jesus Christus, dass ihr euch zurückzieht von jedem Bruder, der unordentlich lebt und nicht nach der Lehre, die ihr von uns empfangen habt. Denn ihr wisst, wie ihr uns nachfolgen sollt. Denn wir haben nicht unordentlich bei euch gelebt, haben auch nicht umsonst Brot von jemandem genommen, sondern mit Mühe und Plage haben wir Tag und Nacht gearbeitet, um keinem von euch zur Last zu fallen. Nicht, dass wir dazu nicht das Recht hätten, sondern wir wollten uns selbst euch zum Vorbild geben, damit ihr uns nachfolgt. Denn schon als wir bei euch waren, geboten wir euch, wer nicht arbeiten will, der soll auch nicht essen. Denn wir hören, dass einige unter euch unordentlich leben und nichts arbeiten, sondern unnütze Dinge treiben. Solchen aber gebieten wir und ermahnen sie in dem Herrn Jesus Christus, dass sie still ihrer Arbeit nachgehen und ihr eigenes Brot essen. Ihr aber, liebe Brüder, lasst es euch nicht verdrießen, Gutes zu tun. Wenn aber jemand unserem Wort in diesem Brief nicht gehorsam ist, den merkt euch und habt nichts mit ihm zu schaffen, damit er schamrot werde. Doch haltet ihn nicht für einen Feind, sondern weist ihn zurecht als einen Bruder. Er aber, der Herr des Friedens, gebe euch Frieden alle Zeit und auf alle Weise. Der Herr sei mit euch allen. Der Gruß mit meiner, des Paulus, Hand, das ist das Zeichen in allen Briefen, so schreibe ich. Die Gnade unseres Herrn Jesus Christus sei mit euch allen.
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1: Hallo und herzlich willkommen bei Bibel erklärt. Zunächst ein wenig Musik und dann einen Vortrag von Gordon Winter über den Philipperbrief. Bleiben Sie dran.

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1: Philipper Kapitel 1 hat 30 Verse, ist also tatsächlich überschaubar. Durch diese Bibellesepläne und durch ähnliche Dinge gewöhnt man sich irgendwie an, dass, oder man hat diese irre Vorstellung, dass 2 Kapitel Bibellesen viel ist. Man denkt manchmal, das ist jetzt aber viel. Ne? Und wenn du das mit einem normalen Buch vergleichen würdest, würdest du sagen, ich lese heute aus meinem Roman 30 Verse, würdest du hier nicht weit kommen. Ne? Also, und die Relation von dem, was man so liest und von dem, wie man an die Bibel rangeht, meine ich, ist immer wieder gut, dass man sich hinterfragt, wo habe ich das eigentlich her, diesen Gedanken von, ich lese mal ein paar Verse. Und ich glaube, das ist ganz gut, wenn man vorher mal guckt und sagt, okay, so ein Kapitel hat 30 Verse, das ist ja gar nicht viel, das kann man einfach mal lesen. Das kann ich vielleicht auch 2-mal lesen und auch wenn ich es 5-mal lese, hätte der Herr nichts dagegen. Man kann das tatsächlich immer wieder lesen und immer wieder lesen, um es zu verstehen. Es geht ja beim Bibellesen nicht um das Lesen, sondern es geht beim Bibellesen darum, den Text zu verstehen. Und so möchte ich euch ermutigen, das mit einer gesunden Selbstkritik sich zu hinterfragen, habe ich einen gesunden Überblick über den Text bekommen? Was ist so das Thema des Textes? Was kommt immer wieder vor? Habe ich einen Zugang dazu bekommen? Ist mir klar, was da steht? Und weil das nicht viel ist, lese ich einfach einmal die ersten 30 Verse vor. Paulus und Timotheus, Knechte Christi Jesu, allen Heiligen, in Christus Jesus, die in Philippi sind, mit den Aufsehern und Dienern. Gnade euch und Friede von Gott, unserem Vater und dem Herrn Jesus Christus. Ich danke meinem Gott bei all meiner Erinnerung an euch, alle Zeit, in jedem meiner Gebete, indem ich für euch alle das Gebet mit Freuden tue, wegen eurer Teilnahme an dem Evangelium vom ersten Tag an bis jetzt, indem ich eben darin guter Zuversicht bin, dass der, der ein gutes Werk in euch angefangen hat, es vollenden wird bis auf den Tag Jesu Christi. Wie es für mich recht ist, dass ich dies über euch alle denke, weil ihr mich im Herzen habt oder ich euch im Herzen habe und sowohl in meinen Fesseln als auch in der Verteidigung und Bestätigung des Evangeliums ihr alle meine Mitteilnehmer der Gnade seid. Denn Gott ist mein Zeuge, wie ich mich nach euch allen sehne mit dem Herzen Christi Jesu. Und um dies bete ich, dass eure Liebe noch mehr und mehr überströme in Erkenntnis und aller Einsicht, damit ihr prüfen mögt, was das Vorzügliche ist, damit ihr lauter und ohne Anstoß seid auf den Tag Christi. Erfüllt mit der Frucht der Gerechtigkeit, die durch Jesus Christus ist, zur Herrlichkeit und zum Preis Gottes. Ich will aber, dass ihr wisst, Brüder, dass meine Umstände mehr zur Förderung des Evangeliums geraten sind, so dass meine Fesseln in Christus offenbar geworden sind in dem ganzen Präterium und allen anderen und dass die meisten der Brüder, indem sie im Herrn Vertrauen gewonnen haben durch meine Fesseln, viel mehr sich erkühnen, das Wort Gottes zu reden ohne Furcht. Einige zwar predigen den Christus auch aus Neid und Streit, einige aber auch aus gutem Willen, diese aus Liebe, da sie wissen, dass ich zur Verteidigung des Evangeliums gesetzt bin. Jene verkündigen Christus aus Streitsucht, nicht lauter, wobei sie meinen Fesseln Trübsal zu erwecken gedenken. Was denn? Wird doch auf alle Weise, es sei aus Vorwand oder in Wahrheit, Christus verkündigt. Und darüber freue ich mich, ja, ich werde mich auch freuen. Denn ich weiß, dass dies mir zum Heil ausschlagen wird durch euer Gebet und durch Darreichung des Geistes Jesu Christi. Nach meiner sehnlichen Erwartung und Hoffnung, dass ich ihn nicht zu Schanden werde, sondern mit aller Freimütigkeit, wie alle Zeit, so auch jetzt, Christus erhoben werden wird an meinem Leib, sei es durch Leben oder durch Tod. Denn das Leben ist für mich Christus und das Sterben Gewinn. Wenn aber das Leben im Fleisch mein Los ist, das ist für mich der Mühe wert. Und was ich erwählen soll, das weiß ich nicht. Ich werde von beiden bedrängt, indem ich Lust habe, abzuscheiden und bei Christus zu sein, denn es ist weit besser. Das Bleiben im Fleisch aber ist nötiger um euretwillen. Und in dieser Zuversicht weiß ich, dass ich bleiben und bei euch allen bleiben werde zu eurer Förderung und zur Freude im Glauben. Damit euer Rühm in Christus Jesus meinethalben überströme durch meine Wiederkunft zu euch. Wandelt nur würdig des Evangeliums des Christus. Damit sei es, dass ich komme und euch sehe oder abwesend bin, ich von euch höre, dass ihr feststeht in einem Geist, indem ihr mit einer Seele mitkämpft, mit dem Glauben des Evangeliums und euch in nichts erschrecken lasst von den Widersachern, was für sie ein Beweis des Verderbens ist, aber eures Heils, denn das von Gott. Denn euch ist im Blick auf Christus geschenkt worden, nicht allein an ihn zu glauben, sondern auch für ihn zu leiden, da ihr denselben Kampf habt, wie ihr ihn an mir gesehen habt und jetzt von mir hört. Ich habe das jetzt nach der Elberfelder Bibel gelesen, weil ihr ja in Schoppen seid. Also mir hilft das tatsächlich, wenn ich längere Texte lese, einige verschiedene Bibel zu lesen und zu gucken, was kann ich in großen Abschnitten am besten lesen? Was hilft mir, den Text überblickend zu verstehen? Und dazu möchte ich euch einfach ermutigen, herauszufinden, wie kann man denn große Texte lesen, wie kann man ganze Kapitel lesen, um irgendwie so ein Gefühl dafür zu bekommen. Und ich meine, was wir hier schnell herauskennen, Paulus ist in Gefangenschaft. Es war irgendwie klar, er redet von Fesseln, er redet von diesen Dingen und gleichzeitig hat er ein großes Verlangen nach der Gemeinde. Ein Mann, der in Gefangenschaft ist und ein Verlangen hat nach seiner Gemeinde, nach seinen Geschwistern. Und es drängt ihn, würde ich sagen, mit den Geschwistern über das Leiden zu reden, was wir in der Gnade haben. So endet er ja dieses Kapitel und sagt, euch geht's wie mir und die Gnade Gottes hat uns jetzt dazu geführt, dass wir für Christus leiden dürfen. Wir zusammen, ich hier und ihr dort. Und ich meine, dass die großen Themen in diesem Kapitel einiges miteinander zu tun haben und der Zusammenhang eindeutig und wichtig ist. Der Tag Christi, das Wiederkommen Jesu, das Leben in schwierigen Umständen und das Kämpfen und Leiden in Gnade. Diese Dinge, die haben einen deutlichen Zusammenhang. Dass wir wissen, dass Jesus wiederkommt, und dass wir darum kämpfen und an der Gnade festhalten, auch wenn das manchmal Leiden bedeutet. Da ist ein deutlicher Zusammenhang. Und das kann uns wirklich ermutigen, wenn wir diesen Zusammenhang erkennen und verstehen, dass wir wie Paulus uns freuen und sagen, ja, ich freue mich auch weiter. Ich werde mich einfach mal eine Runde freuen. Fangen wir an, die Verse 1 und 2. Paulus und Timotheus, Knechte Christi Jesu, allen Heiligen, in Christus Jesus, die in Philippi sind, mit den Aufsehern und Dienern, Gnade euch und Friede von Gott, unserem Vater und dem Herrn Jesus Christus. Obwohl Paulus die Gemeinde kennt, also die kennen sich jetzt immer wirklich, ihr habt das ja gestern Abend auch mit mir lesen dürfen, waren also wirklich vertraut miteinander, kann man so sagen, fängt er doch mit einem sehr förmlichen und fröhlichen Gruß an. Da würde ich nicht auf die Idee kommen, meinen guten Freund so zu begrüßen. Das ist also wenn ich das richtig verstanden habe, ist das ein ganz normaler Gruß, so wie man sich grüßt, nur dass Paulus in dieser Art und Weise die Gnade Gottes hineinbringt. Aber er nimmt sehr förmlich, schreibt er eine Gemeinde an und grüßt sie. Er fällt nicht einfach mit dem Thema auf, er tritt nicht einfach eine Tür ein, sondern er beginnt freundlich und förmlich und obwohl ihn doch manche Themen unter den Fingern brennen, und wir können davon ausgehen, dass er nur darauf gewartet hat, manche Dinge anzusprechen, schreibt er so. Und da können wir lernen. Und ich vor allen Dingen kann davon lernen. Lass uns einander fröhlich begrüßen. Und vielleicht auch ein bisschen förmlich uns daran halten, wie man sich hier und da begrüßt, dass man das auch so macht und dabei gnädig ist und auf den Herrn Jesus weist. Das ist, glaube ich, ganz hilfreich, wenn wir uns einfach daran halten, dass wir auch, wenn uns Themen unter den Nägeln brennen, wenn wir unbedingt etwas zu sagen haben und Dinge uns bewegen und wir hin und her gerissen sind, dass wir uns doch aufbäumen und erstmal uns nett und auch anständig, förmlich, wo es sein muss, begrüßen. Dass wir uns einander einen Gruß geben. Besonders an diesem Gruß ist, dass Paulus schreibt, Timotheus ist jetzt auch irgendwie dabei, schreibt er diesen Brief mit, könnte man sich überlegen, soll das? Und er grüßt, und das ist einzigartig im ganzen Neuen Testament, die Ältesten oder die Aufseher, Diener, die Ältesten und Diakonen, die Leiter der Gemeinde. Vielleicht in manchen Gemeinden die Pastoren und irgendwelche anderen Leute. Er benennt die Leute, die der Gemeinde vorstehen, mit Namen, ohne ihren Namen zu nennen. Und das ist interessant, finde ich, darüber könnte man nachdenken. Er geht also davon aus, dass wenn er sagt, ich grüße die Aufseher und Diener, dass die Gemeinde weiß, wer gemeint ist. Er sagt nicht Bruder so und so und Bruder so und so, sondern er benutzt einfach den Terminus Aufseher und Diener oder Älteste und Diakone, je nachdem, welche Übersetzung. Aufseher und Diener ist wohl das am besten übersetzte Wort, aber wer sagt heute schon, wie geht's euren Aufsehern? Also ich wüsste, mach ich nicht. Also Diener ist schon schön, finde ich, aber auch, naja, wie auch immer, Paulus geht davon aus, dass die wissen, wer gemeint ist. Es scheint also benannte Aufseher zu geben. Es scheint also Leute zu geben, wo deutlich ist, wenn hier steht, Aufseher und Diener, dass die Gemeinde weiß, wer gemeint ist. Hier werden also manche Leute mit besonderen Positionen bekleidet gewesen sein. Wie man immer diese Position bekleidet, wie das eine Gemeinde macht, das ist ja sehr unterschiedlich, aber es gibt diese Leute in der Gemeinde und Paulus fühlt sich bei diesem Brief gedrängt, das auch jetzt mal zu erwähnen. Das könnte mehrere Gründe haben, das können wir natürlich jetzt nicht irgendwie ausloten, warum er das macht, aber er macht das. Und wir könnten sagen, ey, pass auf, wenn du jetzt in einer Gemeinde bist, sagen wir mal diese Größe, Philippi war vielleicht so, war eine Hausgemeinde, ein bisschen größer, und dann wird dieser Brief vorgelesen und du gehörst zu diesen Aufsehern und Dienern, vielleicht vier Leute oder sechs, und dann steht hier, ich grüße die Gemeinde und die Aufseher und Diener. Ja, da guckst du dich doch erstmal an, oder? Uns besonders? Was kommt jetzt? Was schreibt er da? Was wird jetzt kommen? Also es ist ein besonderer Hinweis auf eine Personengruppe in der Gemeinde und das sind die Verantwortlichen der Gemeinde. Keine Namen, keine Peter, Paul, Ingo, Klaus, Wolfgang, sondern Aufseher und Diener und die Leute wissen, wer gemeint ist. Und das ist doch irgendwie, finde ich das beruhigend, dass es sowas in der Gemeinde gibt. Es gibt Leute, die haben den Dienst auf uns aufzupassen und alle wissen, wer gemeint ist. Sie müssen also bekannt gewesen sein. Und das können wir unsere Antenne ein bisschen ausfahren und sagen, okay, diese Grüße, die Paulus macht, die Art und Weise, wie er schreibt, ist bewusst gewählt und er hält sich irgendwie an den guten Ton, oder? Er hält sich an eine Form, die halt irgendwie dran war. Ne? Ich weiß nicht, wie das bei euch ist. Es gibt so Leute, die besuchst du, da gibst du jedem die Hand. Egal, wie groß die Runde ist, ne? Bei uns, ne, urdeutsch gibt es das schon. Ne? Wenn Weihnachten kommst du rein, gehst du früher durch die ganze Reihe, gibt es ihm die Hand. Hier so, geht gar nicht. Ist halt so. Ne? Da gibt es vielleicht Leute, wo das komisch finden. Halt dich einfach dran. Ne? Versuch keinen unnötigen Anstoß zu sein. Und ich muss mir das fast auf meinen Arm tätowieren, ne? Weil ich verstehe sowas überhaupt nicht. Aber es ist halt wichtig und ich muss es auch lernen. Und ich weiß nicht, ob ihr schon mal Mails geschrieben habt an einen Bruder, mit dem ihr Stress habt. Also, wo ihr sagt, das finde ich jetzt doof. Habt ihr sowas schon mal gemacht? Und dann schreibst du unten, ja, natürlich, mit brüderlichen Grüßen. Ja, manchmal fällt mir das doch merklich schwer. Und ich merke auch, wenn mir einer schreibt, und der schreibt nur, Gruß, keine Ahnung, Gruß Willi. Und er ist so Dampf im Spiel. Ne? Und wenn es uns gut geht, schreibt die gleiche Person auf einmal mit lieben Gruß, mit freundlichen Gruß oder so. Ne? Und ich versuche es mir abzuringen, immer zu schreiben, mit brüderlichen Grüßen. Und manchmal tippe ich das so. Manchmal so. Und ich will es lernen, ich möchte es wirklich lernen, die zu lieben, die der Herr liebt, die zu ehren, die ihn ehren. Und brüderliche Grüße zu verteilen, auch wenn es mir schwerfällt. So fängt das halt an. Wir können uns jetzt kurz darunter unterhalten. Knechte und Diener. Heilige und Knechte. Irgendwo sind wir dazwischen, oder? Knechte und Heilige, das betrifft auch uns. Und wenn du verstanden hast, dass du wirklich ein Heiliger bist, obwohl du Sonne... Ja, eigentlich bist du es nicht. Wenn ich verstanden hast, dass du wirklich heilig in Jesus bist, willst du eigentlich ein Knecht werden, oder? Das macht halt Sinn. Heilig in Jesus zu sein, sollte uns irgendwie herausfordern, Diener zu werden. Knechte zu werden. Dem Herrn nachzufolgen. Die Übersetzung von dem Karl-Heinz von Heiden, die schreibt sogar Sklaven von Jesus Christus. Das ist natürlich schon brutal übersetzt, aber kann man sich ja mal darüber Gedanken machen. Wenn der Herr Jesus mich gerettet hat und ich ein Heiliger bin, unverdient, und ich kann es gar nicht glauben, wenn ich in den Spiegel gucke, dann sollte ich mich doch hinreißen lassen, ein Diener zu sein, ein Knecht und ein Sklave und mich damit auseinandersetzen. Was ist das eigentlich, ein Sklave? Das ist gar kein Bezug zu. Vers 3 bis 11 geht's weiter. Ich danke meinem Gott bei all meiner Erinnerung an euch, alle Zeit in jedem meiner Gebete, indem ich für euch alle das Gebet mit Freuden tue, wegen eurer Teilnahme an dem Evangelium vom ersten Tag an bis jetzt. Indem ich eben darin guter Zuversicht bin, dass der, der ein gutes Werk in euch angefangen hat, es vollenden wird, bis auf den Tag Jesu Christi. Wie es für mich recht ist, dass ich dies über euch alle denke, weil ihr mich im Herzen habt oder ich euch im Herzen habe und sowohl in meinen Fesseln als auch in der Verteidigung und Bestätigung des Evangeliums ihr alle meine Mitteilnehmer der Gnade seid. Gott ist mein Zeuge. Wie ich mich nach euch allen sehne mit dem Herzen Christi Jesu. Und um dies bete ich, dass eure Liebe noch mehr und mehr überströme in Erkenntnis und aller Einsicht. Damit ihr prüfen mögt, was das Vorzügliche ist. Damit ihr lauter und ohne Anstoß seid auf den Tag Christi. Erfüllt mit der Frucht der Gerechtigkeit, die durch Jesus Christus ist. Zur Herrlichkeit und zum Preis Gottes. Okay, Mitteilnehmer der Gnade ist auch so ein Wort, würde ich jetzt nie aussprechen. Ne? Du warst mal Mitteilnehmer oder so. Darum kurz, was meint er eigentlich hier? Was sagt dieser ganze Abschnitt? Erstmal ist mir aufgefallen, so beim Zählen, 11-mal sagt er in so einem kurzen Abschnitt, euch, euer, ihr. Das ist ganz schön viel, finde ich, 11-mal. Ne? Das könnte man anders machen. Aber ein extrem freundlicher Ton, oder? Also er ringt, also immer wieder sagt er ihr und euch und alle Zeit und meine ganzen Gebete und das Ganze. Und was wir hier sehen, ist diese besondere Beziehung, die Paulus zu dieser Gemeinde pflegt. Er denkt wirklich an sie. Er formuliert immer wieder ihre persönliche Ansprache. Er spricht sie immer wieder an. Ihr und ihr und ihr. Und er dankt bei jeder Erinnerung. Und er redet, dass er sie im Herzen hat. Und er verlangt nach ihnen. Und was ich nochmal sagen möchte, ich habe es gestern schon gesagt, hier schreibt jetzt kein WDR4-Schlagersänger. Weil die reden ja auch so über ihre Frauen. Aber ist er nicht? Hier schreibt ein handfester Mann Gottes, der seine herzliche Liebe ausdrückt. Und das ist der Grund für diese außergewöhnliche Ausdrucksweise in den ersten 11 Versen. Ich weiß nicht, ob du so schon mal mit jemandem... Ich meine, hier redet ein Mann. Hier redet ja keine Frau, die jetzt irgendwie so herzerweichend einen Film geguckt hat. Hier ist nicht Titanic. Hier ist ein absolut handfester Mann Gottes, der gesteinigt wird und aufsteht und zurück in die Stadt und solche Sachen, der vor Kaiser und Königen steht und der dahin schmilzt und sagt, ich verlange mit dem Herzen nach euch und jede meiner Erinnerungen und oh, ich bete und freue mich so an euch. Das ist wirklich eine sehr ungewöhnliche Ausdrucksweise für so einen Kerl, finde ich. Also, oder? Das hört sich an wie so ein Softie, aber ist er mitnichten? Gar nicht. Alles nur kein Softie. Aber redet irgendwie so, oder? Also was passiert hier mit dem? Und ich würde sagen, er liebt diese Geschwister nicht wie alle anderen Geschwister. Ist nicht normal. Er hat eine besondere Zuneigung zu diesen Leuten. Nicht, dass er sagt, wenn ich das richtig verstehe, sagt er, oder das lesen wir auch so in seinem Leben, er ist ungewöhnlich bereit für alle Geschwister, ungewöhnliche Dinge zu tun und sich hinzugeben. Aber zu diesen Geschwistern lässt er sich hinreizen, doch sehr warmherzige und immer wieder wiederholende Ausdrucksweisen zu benutzen, die doch tief in sein Herz blicken lassen. Und er sagt sogar, Gott ist mein Zeuge, wie ich mich nach euch sehne. Ungewöhnlich. Und dieser Text sagt uns auch den Grund für diese Ausdrucksweise. Warum der Apostel so dahinschmilzt. Das ist ja nicht normal. Nämlich der Grund dafür ist, sie waren Unterstützer vom ersten Tag. Vers 5. Vom ersten Tag habt ihr mich unterstützt. Vers 7. In der Verteidigung, in der Bestätigung, in den Fesseln. Ihr habt mich unterstützt und ihr seid meine Mitteilnehmer. Das ist natürlich jetzt wieder ein brutales Wort. Das könnte man noch woanders lesen. Ihr habt Anteil an derselben Gnade wie ich. Ihr gehört zum Team. Ihr habt euch eingehakt. Wir machen das Ding zusammen. Wir wuppen das Teil gemeinsam. Und zweimal schreibt er Herz, weil ihr mich im Herzen habt oder weil ich euch im Herzen habe und ich sehne mich mit dem Herzen nach euch. Also eine Dienstgemeinschaft, ein Leben, eine Gemeinschaft, eine Erinnerung an eine Truppe Menschen, wo du denkst, Mann, das war so gut. Ey, das war so, und ich an euch denke. Das ist wirklich eine außergewöhnliche Liebe. Und diese außergewöhnliche Liebe, das ist jetzt nicht diese theologische Agape-Liebe, ne? Wo man sagt, das und so, ne? Sondern das ist eine tiefe Bindung zu jemand und der Wunsch, jemanden zu sehen. Die Freude an einer Person, die Freude an einer Gemeinde, der Wunsch nach Gemeinschaft. Und es hat mit dem Verhalten dieser Geschwister zu tun, nämlich das, was sie ihm getan haben, wie sie für ihn da waren. Was sie für ihn getan haben, da sagt Paulus, wenn ich daran denke, ich flippe aus. Jeder meiner Gebete, Geschwister, alle Zeit und mit Freuden, ich an euch denke, das ist doch krass, oder? Ich finde es wirklich krass. Und da lohnt sich, unterschiedliche Bibelübersetzungen zu lesen, weil die schreibt das hier jetzt sehr technisch, ne? Die alte Elberfelder. Da gibt es Bibelübersetzungen, die sind so ein bisschen weicher, wie wir heute reden. Gott weiß, wie sehr ich mich nach euch allen sehne. Also, mit wem redest du so? Ich hoffe, ihr redet über eure Familie so. Paulus, ich habe gedacht, wo ich es jetzt mal wieder gelesen habe, also der kann da gar nicht verheiratet

eure Gemeinde lebt nicht diesen Stil. Aber es wäre doch schön, wenn wir im Kleinen solche Beziehungen hätten, dass wir jemanden unterstützt haben, dass wir für jemanden da waren und der freut sich einfach, wenn wir uns sehen. Das ist doch schön. Das ist doch schön, wie du eine Person triffst im christlichen Dienst, vielleicht eine, nicht eine ganze Gemeinde, aber so runtergebrochen, das Prinzip zu sagen, wenn ich an die und die Person denke, dann freue ich mich so sehr, weil wir haben so wirklich gute Sachen miteinander erlebt, was den Dienst im Evangelium angeht, die Missionsarbeit, die Kinderstunde, den Hauskreis, die Gemeindeleitung. Das ist doch schön, wenn wir das sagen können. Also mir geht es so, wenn ich jetzt zum Beispiel an die letzten Jahre denke, mit meinen Brüdern, wir sind da so manche Fragezeichen zusammen runtergerutscht und manche Achterbahnen miteinander gefahren und haben uns gegenseitig so sehr auf den Grill gesetzt und haben also uns manchmal wirklich, also puh. Und ich kann wirklich Gott zum Zeugen aufrufen, dass ich freue mich wirklich immer, wenn wir zusammenkommen und Gemeinschaft haben und über die Gemeinden reden und beten und so. Das ist wirklich etwas, wo ich mich richtig drauf freue. Und irgendwie auch, wenn ich an meine Kinder denke, ne? Hier zum Beispiel, meine Tochter meinte mir, die musste mir so ein kleines Ding machen. Stimmt natürlich nicht, aber aus ihrem Blickwinkel stimmt das. Der beste Papa der Welt. Das ist schon cool. Und das habe ich so vor mir liegen und denke, ha, cool. Dann freue ich mich wirklich. Und ich habe eine Bibel, da klebe ich alle die Bilder meiner Kinder rein und dann denke ich immer so, manchmal gucke ich da so rein und dann denke ich, ach, ist die klein gewesen und süß und so. Und sieht schon so groß und da haben wir noch eine. Und ich freue mich wirklich über meine Kinder und meine Frau. Wenn ich darüber nachdenke, was meine Frau alles so macht und wie die sich hingibt und dass ich andauernd unterwegs bin und die sagt, mach das, das ist gut, da kann ich mich wirklich freuen. Aber manchmal musst du vielleicht ins Gefängnis kommen und musst Fesseln haben und musst gebunden sein, um nochmal darüber nachzudenken, was hast du eigentlich? Da schreibt auch Manfred Siebald dieses Lied für die Helle Heinzmann, glaube ich, war das so. Muss ich erst krank sein? Und vielleicht ist das so, ne, dass wenn du mal ein bisschen zur Ruhe kommst und nachdenkst, dass du dich sehr darüber freust, dass jemand dich unterstützt, dass jemand für dich da ist, dass jemand an dich denkt, dass einer dir eine Karte schreibt, dir einen Geldschein zusteckt oder irgendwie dich anruft und einfach für dich da ist. Paulus verlangt nach seinen Geschwistern und er ruft Gott zum Zeugen auf. Und vielleicht ist das weit für dich weg und du bist kein Gemeindegründer und du hast auch vielleicht nicht eine Gemeinde, die dich so krass unterstützt, aber das Prinzip ist, brüderliche Liebe untereinander, geschwisterliche Liebe, Gemeinschaft im Herrn und uns aneinander freuen. Und das ist doch schön, wenn wir das haben. Das ist krass und ungewöhnlich, finde ich. Es würde sich lohnen, könnt ihr euch aufschreiben, diese Verse nochmal zu lesen. Und in besonderer Art und Weise darüber nachzudenken, was ist hier eigentlich los? Und in meinem Kommentar kommt jetzt ein Notizheft, so ein Notizen, mach das doch, schreib doch mal. Kennst du einen, über den du dich freust, der sich an dir freut? Hast du das, dass du dich freust über die Geschwister und dass die sich über dich freuen? Ist doch schön. Aber der Abschnitt, der redet halt nicht nur über Erinnerung und Gemeinschaft, sondern Paulus verrät uns auch noch mehr. Er sagt, ich bete alle Zeit in Flehen und Flehen mit Freude. Und er schreibt auch, wofür er betet. Eure Liebe soll überstreben in Erkenntnis und Einsicht. Und Paulus nennt einen zwingenden Grund, warum er diese Dinge tut. Er sagt, es ist der Tag Christi. Ich bete für euch, dass ihr wachst und überströmt in Liebe. Das ist mal, finde ich einen krassen Ausdruck, oder? Überström doch mal eine Runde. Also, oder? Also, überström in Liebe. Und alles, was du so, also er sagt nicht, überströme in Erkenntnis. Das wollen wir. Ne? Wir wollen halt griechisch, hebräisch und angestrichene Bibeln. Aber er sagt, ich möchte, dass deine angestrichenen Bibeln am Ende dich überströmen lassen in Liebe. Also, dass dieses Ding, was du da erkennst, dein Leben total verändert. Und es gibt einen ganz guten Grund, warum ich das bete. Nämlich, es kommt der Tag Christi. Es kommt dieser Tag. Und das ist der Grund, warum Paulus sagt, wenn ich doch an diesen Tag denke und ihr müsst da alle stehen und wir müssen da alle stehen, ja, dann bete ich doch, dass ihr quasi auf das guckt und dass euch das packt, worauf es wirklich ankommt, weil doch dieser Tag kommt. Ein Leben in Liebe geführt. Die Erkenntnis, die wir haben, das Bibelwissen, das wir haben, die Fähigkeiten, die wir haben, dass nur ein Kanal ist, um unsere praktische Liebe zum Ausdruck zu bringen. Dass wenn ich etwas weiß, dass es mein Wunsch ist, das mitzuteilen. Dass wenn ich etwas kann, dass es mein Wunsch ist, es einzusetzen.

0: Das sagt er. Dass das, was ihr kennt und was ihr wisst, Erkenntnis und Einsicht ist ja auch so etwas, was wir im täglichen Gebrauch nicht sagen. Also man sagt vielleicht unter Christlichen schon mal, welche Einsicht hast du? Aber das machen nur Christen. Also mein Chef mich noch nie gefragt, welche Einsichten haben sie oder so. Oder welche Erkenntnis, noch nie. Aber wie schreibt er es denn hier? Was haben wir? Was ist das? Vers 9. Ich bete, dass eure Liebe immer reicher an Verständnis und Einsicht wird, damit ihr euch für das entscheidet, worauf es ankommt. Das ist nett. Und wäre das nicht schön, dass wenn du eine handwerkliche Ausbildung hast oder eine, oder du hast studiert, Deutsch oder Englisch, oder du hast irgendwas gemacht, dass das deiner Gemeinde gut tut. Das wäre super, oder? Dass das deinen Geschwistern gut tut, was du kannst. Wenn du gut am Auto schrauben kannst, dass deine Geschwister das wissen, weil du hast es getan. Wenn du gut Deko machen kannst, dass deine Geschwister das sehen, weil die Gemeinde ist hübsch. Dass das, was du kannst, deine Einsicht und deine Erkenntnis, und wenn du gut Bibel anstreichen kannst und ich weiß nicht was, gut kochen, gut auf Kinder aufpassen, dass deine ganze Gemeinde es weiß, weil du setzt es praktisch ein in Nächstenliebe. Und du hast ja gar nichts anderes. Du kannst ja nur das durch dich durchfließen lassen, was du hast. Also, du hast ja nichts anderes. Ja, und ich kann zum Beispiel ein Brett nehmen und an der Wand schrauben. Das kann ich. Ja, du lachst, ich kann das. Und ich will es andauernd machen, weil es gut. Ja, ihr lacht, das ist so. Das kann ich kann das wirklich. Ich kann zum Beispiel mir was angucken und sagen, das muss man jetzt so machen. Ja, dann mach das einfach. Weil andere freuen sich. Ich kenne einen, das kann ich nicht, der kann Autos heile machen. Bei uns in der Gemeinde, der kann Kühlschränke kaufen. Weil wenn der einen Kühlschrank kauft, kauft der den, den er für sich kaufen würde, auch für dich. So, wirklich. Er sagt, wenn du einen Kühlschrank kaufen willst, Stiftung Warentest, D&D, Preis-Leistungs-Verhältnis, Wartungskosten, kauf den. Mach das doch für Jesus. Mach doch deine Erkenntnisse, die du aus irgendwelchen Zeitschriften und IT- und Technikzeitschriften und theologischen Zeitschriften und was es alles für ein Ramsch gibt, benutz das doch für die Gemeinde, nicht für dich. Daniel Herrmann sagte irgendwann, wenn ich in meiner Bibel rumstreiche und bin in meinem Büro, ist da draußen noch gar nichts passiert. Ich muss raus. Das ist wirklich ein cooler Gedanke, oder? Dass der Tag Christi kommt und wir haben ein Leben in Liebe geführt, ein Leben in Hingabe. Und dass unsere Wahrnehmung und unsere Erkenntnis, dass das, was wir tun, dass wir sagen, ey komm, ich möchte doch jetzt wirklich mal prüfen, was mein Leben eigentlich taugt. Ich will jetzt mal wirklich prüfen, was ich wirklich kann und ob ich es für den Herrn einsetze. Ich will jetzt mal wirklich gucken, ist das eigentlich jetzt so ein Elfenbeinturm, auf dem ich lebe, oder hat das praktische Konsequenz, was ich weiß und kann und bin, oder hat es das nicht? Letztens habe ich wieder leichtsinnigerweise einem Bruder gesagt, ich stelle dir dein Dach auf, weil ich den mag und der ist ein hingegebener Christ. Und dann ging alles schief, was nur schief gehen kann. Ich fahre zu dem Holzhändler samstagmorgens, total motiviert, einen Hänger ausgeliehen. Sagt er, samstags bedienen wir keinen. Und ich habe alles war geplant auf diesen Tag. Sag ich, warum nicht? Ja, wir sind hier nur zu zweit. Das war alles leer. Der muss mit dem Stapler da reinfahren, nimmt das runter und tut mir das auf den Hänger. Das geht nicht. Oh. Ruf ich den Bruder an, sag ich, du, ich krieg kein Holz. Ruft er woanders an. Ja, bei uns gibt's das Holz, könnt ihr kommen. Wieder hin mit dem Hänger, den dritten. Kostet das Holz 1400 Euro. Der Bruder hat aber, ohne es zu wissen, seine Karte auf 600 Euro gedeckelt und kann dieses Holz nicht kaufen. Stehen wir da an diesem. Und dann meine Karte war auch gedeckelt, wusste ich auch nicht. Die sagen, es ist automatisch, du musst du freigeben. Stehen wir da und das Holz ist zum Greifen nah und wir kriegen es nicht. Sage ich dem, ich komme von der Firma Jolmes, ich bin Betriebsleiter. Oh, sagt er. Und sage ich, vielleicht können wir hier bei euch mal ein Konto aufmachen. Alles ging auf einmal so richtig ruckzuck. Er ist nach Hause gefahren, hat die Kohle geholt, wir haben uns auf diesen Hänger. Dann stehe ich vor diesem Hänger und gucke diesen Haufen Holz an und denke, das ist viel zu viel. Für einmal fahren. Und ich gucke auf die Uhr, das war schon echt spät, die machen nämlich mittags zu. Mussten wir zweimal fahren, okay? Und bevor wir gefahren sind und ich gefrustet darüber bin, dass ich nicht weiß, wo ich Holz herhole, musste ich tanken, ruft der Bode an und sagt, du, da gibt's doch einen Holzhändler, der hat das Holz. Und ich bin im Auto und habe vergessen, dass der Tankschlauch drin war. Und freue mich und fahr los. Puff! Und dann bin ich bei diesem Holzhändler und stehe da so rum und gucke diesen Haufen Holz an und denke, wie fängt eigentlich dieser Tag an? Dann haben wir, glaube ich, so um 2 Uhr war das Holz da. Und bis heute ist das Ding nicht fertig. Aber ist schon fast. Komme ich dahin, hat der kein Gerüst. Und ich denke, nein, wie soll ich das ganze Holz da hinkriegen? Ne? 8 auf 24 Balken, 16 auf 20 Balken. Und der Tag war gelaufen, wir haben nicht viel geschafft, außer ein bisschen. Und wisst ihr was? Das Leben ist so cool, wenn du das machst. Das ist so schön. Ist so schön, wenn du das, ist ein bisschen Holz hinlegen. Das ist jetzt nicht schwer. Aber der andere freut sich. Und der hat dafür für uns gegrillt. Oh gut. Na, richtig schön, hat er mir erzählt, das ist so besonderes Fleisch und so. Das sind Schweine, die essen nur Erdnüsse, glaube ich. Das hat so einen bestimmten Namen, das Fleisch. Das kommt irgendwo her aus Spanien. Die essen nur Erdnüsse, das ist total lecker. Solche, hau rauf. Warum? Paulus sagt, guck auf den Tag Christi. Ich habe mir das so aufgeschrieben, wer ein Ziel hat, kann zielorientiert leben. Wir leben auf ein Ziel hin. Wer ein Ziel hat, kann zielorientiert leben. Das taten die Philipper und arbeiteten an der von der Verbreitung der guten Botschaft, unterstützten Missionare, und das dürfen wir auch tun. Der Typ, für den ich das Dach aufgestellt habe, ist ein hingegebener Teenie-Leiter. Und ich habe gedacht, das lohnt sich wirklich. Ist doch egal. Dann müssen wir halt noch ein paar Mal dahin. Aber für ihn, es lohnt sich. Für ihn einfach mal Schlauch aus der Tankstelle rauszureißen und so, das lohnt sich halt alles. Mein Chef fand es nicht so cool. Das fand der doof, aber ich habe gedacht, Herr Jesus, du weißt das alles. Und können wir nicht die Geschwister, die sich für den Herrn Jesus hingeben, können wir denen nicht die Autos heile machen, die Dächer aufstellen, die Wände streichen, die besuchen, beim Umzug helfen? Können wir nicht einen Teil unserer Zeit abknapsen, um das, was wir können und wissen, in Liebe für die Gemeinde einzusetzen? Können wir. Das machen die hier. Und Paulus freut sich dermaßen darüber, dass er sagt, ich flippe aus, wenn ich an euch denke. Nicht, weil ihr mir gepredigt habt. Nicht, weil ihr mir theologische Bücher geschenkt habt, weil ihr mich unterstützt habt. Ihr seid wirklich... Ich freue mich über euch. Was können wir aus diesen Versen lernen? Kann unsere Nachfolge von diesen Versen, können wir motiviert werden? Können wir motiviert werden, auch mit anzupacken und zu unterstützen? Und, weil wir wissen, wir werden einmal vor Jesus stehen. Können wir, weil wir das wissen, mit anpacken? Ich denke schon. Jetzt. Von Vers 12 bis 18 berichtet Paulus über seine eigene Person auf einmal und sagt, ich will aber, dass ihr wisst, dass meine Umstände mehr zur Förderung des Evangeliums geraten sind. Sodass meine Fesseln in Christus offenbar geworden sind, im ganzen Prätorium und allen anderen, und dass die meisten der Brüder, indem sie im Herrn Vertrauen gewonnen haben, durch meine Fesseln viel mehr sich erkühnen, das Wort Gottes zu reden, ohne Furcht. Einige zwar predigen den Christus aus Neid und Streit, einige aber aus gutem Willen. Diese aus Liebe, da sie wissen, dass ich zur Verteidigung des Evangeliums gesetzt bin, jene verkündigen den Christus aus Streit, nicht lauter. Wobei sie meinen Fesseln Trübsal zu erwecken gedenken. Was soll's? Wird doch auf alle Weise, aus Vorwand oder in Wahrheit, Christus verkündigt. Darüber freue ich mich und ich werde mich freuen. Und das ist interessant, wie der Paulus jetzt auf seine eigene Situation blickt. Und es gibt bestimmt Grund zu jammern. Da haben Leute angefangen, in einen christlichen Dienst zu gehen, eine Buchhandlung zu eröffnen oder eine Gemeinde zu gründen oder ein Missionswerk oder irgendwas, und einfach nur, um die anderen Geschwister zu ärgern und sagen, hey, ich mach das jetzt auch. So, ne? Paulus sagte, hier rein, da raus, Hauptsache Christus wird gekündigt. Gleichzeitig hat er Fesseln, ist in römischer Gefangenschaft, und es gäbe wirklich Gründe, verzagt zu sein, wenn er auf sich selbst guckt. Es gäbe wirklich Gründe, traurig zu sein über diese Untreue und über dieses Abziehen von Geschwistern und über diesen Streit. Aber er guckt ganz anders darauf. Er hat einen anderen Blick auf die Situation und er sagt im Vers 12, Förderung des Evangeliums. Vers 13 sagt er, um Christi willen. Vers 14, das Wort ist zu reden. Vers 15 und 16, Christus soll verkündigt werden. Vers 17, die Botschaft muss verteidigt werden. Und Vers 18, Christus soll verkündigt werden. Das ist doch faszinierend. Er ist unschuldig im Gefängnis. Unschuldig angeklagt. Warst du schon mal unschuldig angeklagt von einem Bruder? Der hat gesagt, du hast das so gemeint. Hab genau das gesehen, wie du geguckt hast. Oder so. Der war unschuldig im Gefängnis. Also römisches Gefängnis. Jetzt nicht irgendwo in Dortmund, wo täglich Suppe gibt oder so. Römisches Gefängnis. Also der hat mit seinem Tod gerechnet und mit gutem Grund. Aber er guckt weg. Wir haben hier eine Gegenstandslektion aus dem Hebräerbrief. Wegschauen auf Jesus. Den Anfänger und vollendetes Glauben. Paulus dient dem Herrn mit Freuden. Und sein Zeugnis kann uns motivieren, weil es motiviert auch andere Brüder. Andere Leute sind motiviert durch sein Zeugnis und sagen, ey, jetzt wollen wir auch predigen. Und Paulus konnte sich freuen, weil er gesagt hat, Hauptsache Jesus wird gepredigt. Hauptsache Jesus wird gepredigt. Ich will mich nicht so sehr ärgern über diese Unterschiedlichkeiten und über diesen Stress und den Ärger und all das. Ich will mich freuen und ich will mich weiter freuen. Ist doch krass, oder? Können wir das lernen? Dass wir uns freuen, dass Jesus verkündigt wird. Dass wir uns freuen, wenn die Botschaft von Jesus weitergetragen wird. Vielleicht wäre das jetzt Zeit, sich hinzukriegen und zu sagen, ich freue mich nicht. Vielleicht wäre das gut, wenn du diesen Text lesen würdest, würdest das nochmal lesen und sagen, es ist mir so weit weg, was da steht, wenn ich ehrlich bin, weil wenn Leute aus Streitsucht mir zeigen, dass sie auch predigen oder aus Streitsucht auch über ihre geistlichen Dienste reden und wenn so ein Konkurrenzdenken unter Brüdern anfängt und die mich piesacken wollen, ich kenne das so ein bisschen und ich habe es auch schon gemacht, dass man dann sagt, oh, ich gucke einfach weg auf Jesus und freue mich. Klappt nicht immer, oder? Warum klappt das nicht? Ist das Problem Jesus? Bestimmt nicht. Das Problem bin ich. Wenn ich in der Gemeinde Konkurrenzdenken empfinde, wenn man sich gegenseitig den Dienst nicht gönnt und all diese Sachen. Und dann ist es doch gut, wenn wir uns hinknien oder wenn wir uns aufschreiben, einen Spaziergang machen mit einem Bruder oder alleine und sagen, Herr, eigentlich, ich kann es nicht. Es nervt mich wirklich und ich bin stolz und eifersüchtig und gekränkt und verbittert über die Situation mit dem Bruder, mit der Schwester, mit dieser anderen Gemeinde, mit dem, was sie da machen. Ich find es so ätzend. Und dann das dem Herrn abgeben, damit wir diese Freude haben. Und vielleicht muss der Herr uns auf ein Krankenbett legen dafür oder Fesseln geben. Also wenn ich jetzt so diesen Charakter des Paulus in der Apostelgeschichte angucke, in den anderen Briefen, ich glaube nicht, dass das sein ganz normaler Charakterzug war, dass der sagt, wenn da Leute so einen Blödsinn machen, freue ich mich eine Runde über Jesus. Nee, gar nicht. Der war in Fesseln und konnte sich das richtig mal reinziehen und sich entscheiden, ich will mich freuen. Und wir können Folgendes lernen, in Schwierigkeiten und in Ungerechtigkeit auf den Auftrag gucken. Hin weiter weggucken auf Jesus und zu sagen, ich möchte lernen, auf Jesus zu sehen. Wollen wir Gott bitten, dass er uns den Blick, das Herz von Paulus schenkt? Wollen wir den Balken aus unserem Auge ziehen? Weil wir diese Dinge halt nicht sehen, weil wir gekränkt sind und schmallippig und kurze Antworten und brüderlichen Gruß können wir nicht mehr schreiben. Für mich ist das immer ein Zeichen, wo ich gerade stehe. Wenn ich eine Mail schreibe und ich komme zu dem Ding da unten, dann merke ich immer, wenn ich nicht brüderlichen Gruß schreiben will, gibt es schon wieder einen Grund, mich neben den Laptop zu knien. Ne? Weil es fällt mir manchmal wirklich schwer.
1: Schreibst du mal HG.
0: HG? Ja. Mit herzlichen Gruß, ist noch besser, herzlich.
1: Ja, abgekürzt.
0: Ach so, ja, da habe ich dich wahrscheinlich besonders lieb und denke, dem muss da muss ich mich nicht überwinden. Ich weiß nicht, also ich weiß nicht, ob ihr Parameter in eurem Leben habt, wo du merkst, neben dem kann ich nicht sitzen, den kann ich nicht angucken, den Namen kann ich nicht hören, den Gruß kann ich nicht schreiben. Ich habe sowas in meinem Leben. Und dann zu sagen, Herr, ich will das nicht. Ich will das nicht und es ist trotzdem da. Hilf mir doch, wegzugucken auf Jesus. Hilf mir doch, mich zu freuen und zu sagen, was denn? Hauptsache, Jesus wird verkündet. Und jetzt schreibt Paulus zum Schluss über seine Zukunft. Vers 19. Ich weiß, dass mir dies zum Heil ausschlagen wird durch euer Gebet, durch die Darreichung des Geistes Jesu, nach meiner sehnlichen Erwartung und Hoffnung, dass ich ihn nicht zu Schanden werde, sondern mit aller Freimütigkeit, alle Zeit, so auch jetzt, Christus erhoben werden wird an meinem Leib, es sei durch Leben oder durch Tod. Denn das Leben ist für mich Christus und Sterben Gewinn. Wenn aber das Leben im Fleisch mein Los ist, das ist für mich der Mühe wert. Und ich weiß, was ich erwählen soll, weiß ich nicht. Ich werde von beiden bedrängt, indem ich Lust habe abzuscheiden, bei Christus zu sein, denn es ist weit besser. Das Bleiben im Fleisch aber ist nötiger um euretwillen. Und in dieser Zuversicht weiß ich, dass ich bleiben und bei euch allen bleiben werde, zur Förderung und Freude im Glauben. Ich weiß nicht, ob ihr euch da reindenken könnt. Jetzt sagt der Paulus, also, ich weiß nicht genau, was ich wählen soll. Hä? Der kann gar nicht wählen. Kann der jetzt wählen? Ob er stirbt oder zur Gemeinde geht? Das ist so gar nicht die Frage, ob der wählen soll. Das ist eine Herzensübung, die er zeigt. Der hat nichts zu wählen. Der ist in Fesseln und weiß gar nicht, wie es weitergeht. Aber sagt, wenn ich jetzt so wählen könnte, so Theorie, also Alice im Wunderland, ne? Ich jetzt einfach mal fantasieren könnte, ich könnte jetzt tot sein bei Jesus oder ich könnte jetzt bei euch sein. Ich weiß gar nicht, was ich wählen soll. Was sind denn das für Gedanken? Der Typ hat Fesseln und sitzt im Knast. Wie kommt der da drauf? Und er sagt eigentlich, erstmal sagt er, ich weiß ja, dass ihr betet. Ne? Ich weiß, dass ihr betet und weil ihr betet, wird ja wahrscheinlich alles gut. Und überhaupt, eigentlich, wenn ich jetzt so mein ganzes Ding angucke, dann Vers 20, Christus soll gepriesen werden. Ja? Vers 21, Christus ist mein Leben und Sterben gewinnen. Vers 23, ich will bei Jesus sein. Eine sehr deutliche Betonung, wie er auf seine Situation guckt. Er sagt, wenn ich alles angucke, ich will einfach nur bei Jesus sein. Und dann sagt er kurz auf einmal später, es gibt ja die Gemeinde. Und dann sagt er Vers 23, ich bin bedrängt um euretwillen. Ich möchte euch fördern und Freude in der Gemeinde verursachen. Ich will, dass die Geschwister sich rühmen. Und dann, wenn ich also jetzt das überlege, dann weiß ich überhaupt gar nicht, was ich will. Ich armer Kerl. Ja, was macht er da? Was ist bloß mit diesem Mann? Es ist doch interessant, dass der sich in eine gedankliche Welt hineinflüchtet, so ein bisschen so Fantasiegedanken, was soll ich hier wählen und so, keine Ahnung, muss man überlegen, ich weiß es nicht, also ich weiß es wirklich nicht, was ich jetzt wählen soll. Und was er eigentlich sagt, ich liebe euch so sehr, ich wünsche mir so sehr bei euch zu sein, dass ich, ich weiß nicht, und bestimmt werde ich nochmal kommen, weil ihr betet ja. Das ist doch wirklich interessant, oder? Du kennst diesen Mann doch gar nicht wieder. Was ist mit dem los? Und so könnte man vielleicht denken, wenn man verheiratet ist, verlobt, über seine Frau und so, und denkt, ja, ich weiß gar nicht, was ich hin soll und nein und so. Aber hier denkt jemand über die Gemeinde so, über den Dienst am Evangelium. Und er ist so bewegt und das Einzige, was ich glaube sagen könnte, ist, er hat sein Herz an Jesus verloren, er ist ergriffen von Jesus und sagt, manchmal weiß ich gar nicht, wenn ich jetzt zwischen Jesus und seiner Gemeinde entscheiden soll, ich habe die beide so lieb, ich weiß jetzt gar nicht, was ich will. Das sind interessante Kämpfe. Ich habe andere Kämpfe. Ne? Was soll ich mir kaufen? Wie viel Urlaub habe ich? Wann kriege ich meine Lohnerhöhung? Und wann wird endlich rauskommen, dass ich recht hatte? Und so. Das sind meine Kämpfe. Ne? Ihr lacht, ihr kennt die vielleicht auch. Ne? Ich hatte recht und keiner weiß es. Und so.
2: Oh ja.
0: Schlimmste, was mir passiert, ist immer, wenn meine Frau recht hatte und ich merke das später. Oh nein, schon wieder. Dann weiß ich gar nicht, was ich wählen soll. Weglaufen. Paulus hat andere Kämpfe und es wäre doch schön, wenn wir auch diese Kämpfe hätten. Es wäre doch schön, wenn wir ein bisschen wie geht es, Ried? Lass mich einstimmen, Herr, in dein Jubel, o Herr. Der Engel und himmlischen Chöre. Wäre doch schön, wenn wir das machen. Wenn wir wie Dietrich Bonhoeffer sagen können, wenn diese unsichtbare Welt sich um uns weitet, lass uns hören, jenen vollen Klang der Welt, die unsichtbar sich um uns breitet, all deiner Kinder hohen Lobgesang. Wenn wir gedanklich uns so sehr damit beschäftigen können, bei einer Gemeinde zu sein, in einem Dienst zu sein, Geschwister zu unterstützen, und du glaubst, das geht nicht, ich gebe dir einen Tipp. Hast du einen langen Traum schon mal gehabt? Für einen Urlaub, für eine Anschaffung, für ein Eigentum? Gibt es sowas in deinem Leben? Denk kurz drüber nach. Noch ein bisschen mehr. Weißt du, wie lebendig das wird? Du hast schon fast gekauft. Du hast schon überlegt. Kredit. Urlaub. Und genau so, sagt Paulus, kann ich mich vertiefen, ob ich gerade bei euch bin. Ich flippe aus. Ich weiß gar nicht, was ich wählen soll. Und wir sind ja auch so. Ne? Wenn wir gedanklich überlegen, kaufen wir ein Passat oder ein Golf oder ein Samsung oder ein iPhone. Du sitzt und überlegst. Und dann weißt du irgendwann, ja, ich weiß auch nicht, jetzt iPhone oder Samsung. So sehr können wir uns mit etwas beschäftigen. Und Paulus beschäftigt sich so sehr mit der Gemeinde, dass ihm diese Gedanken kommen. Wäre doch schön. Machen wir das? Eher nicht. Paulus ist zwar mit seinem Körper im Gefängnis, aber mit seinem Herzen bei Tupperware. Nee, mit seinem Herzen bei Jesus. Paulus ist nicht irgendwo. Paulus ist mit seinem Herzen in der Gemeinde und darum lass uns beten und darum lass uns den Herrn bitten, denn es gibt Gründe genug, verliebt in Jesus zu sein und die Gemeinde lieb zu haben. Und sollte das für dich hier sehr, sehr weg sein, weit weg wie für mich, dann wäre das schön, wenn wir wenigstens über unsere Familie so denken würden, über unsere Kinder, über unsere Ehepartner, über unsere Eltern. Wenn wir uns wünschen, sie zu segnen, ihnen Gutes zu tun, wäre der erste Schritt. Jetzt haben wir noch 3 Verse, dann bin ich fertig. Ich hoffe, ihr habt jetzt nicht so viel Hunger. Vers 27. Wandelt nur würdig des Evangeliums des Christus, damit, sei es, dass ich komme oder euch sehe oder abwesend bin, ich von euch höre, dass ihr fest in einem Geist steht, indem ihr mit einer Seele mitkämpft mit dem Glauben des Evangeliums und euch nichts erschrecken lasst von den Widersachern, was für sie ein Beweis des Verderbens ist, aber eures Heils, das von Gott. Denn euch ist im Blick auf Christus geschenkt worden, nicht allein an ihn zu glauben, sondern auch für ihn zu leiden, da ihr denselben Kampf habt, den ihr an mir gesehen und den ihr jetzt von mir hört. Auf einmal spricht Paulus die Geschwister direkt an und er benennt unangenehme Themen. Würdiger Wandel, fest im Glauben, kämpfen fürs Evangelium, leiden um Jesu Willen. Paulus kommt zu dem Leben der Geschwister. Er kommt von diesen Träumen und von diesen Herzensregungen und dem Verliebtsein und all diesen Dingen, diesem ganzen Überschwang, den man so schwierig erklären kann, kommt er auf sehr konkrete Dinge und sagt, okay, jetzt haben wir jetzt geschwärmt und so, alles gut, aber jetzt wird es konkret. Gib Gas. Wandel würdig. Gerade hat er noch über sein Herz geredet und dann über das Leben der Geschwister. Paulus weiß, meine Arbeit als Gemeindegründer ist noch nicht zu Ende. Ich muss hier weiter rein, aber ich muss in die Gemeinde hineinwirken. Und ich glaube, was wir hier lesen, Schwierigkeiten in der Gemeinde, Schwierigkeiten in der Ehe, Schwierigkeiten in der Familie haben unangenehme Nebenerscheinungen, und zwar wird die Einheit zerstört. Wenn wir Schwierigkeiten in der Gemeinde haben, dann ist der Befehl, steht zusammen, bleibt im Glauben, bleibt an der Botschaft, ein sehr umkämpftes Ding, weil der sagt ja nicht einfach so, steht in einem Geist und einer Seele. Das hat seinen Grund. Der Grund ist, es ist wahrscheinlich angefochten. Und ich kann euch sagen, bei uns ist das auch so gewesen, die letzten Jahre in der Gemeinde, dass wir als Brüder eins bleiben, dass wir als Brüder uns immer wieder zusammenraufen, dass wir immer wieder zusammen beten und essen und spazieren gehen, das war so sehr umkämpft.
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1: Ich bin Jerome Nussbaum. Der Bundestag stimmt heute über eine Reform der Notfallversorgung ab. Nach den Plänen der Bundesregierung soll die Versorgung der Patienten damit besser gesteuert werden. Zugleich will sie Notaufnahmen und Rettungsdienste entlasten.
2: Geplant ist, die drei Versorgungsbereiche vertragsärztlicher Notdienst, Notaufnahmen der Krankenhäuser und Rettungsdienste besser aufeinander abzustimmen. Die Rufnummer der Kassenärztlichen Vereinigung soll ausgebaut werden und in ausgewählten Krankenhäusern sollen integrierte Notfallzentren mit Öffnungszeiten rund um die Uhr entstehen. Die Maßnahmen sollen in den nächsten 5 Jahren aus dem Sondervermögen des Bundes gefördert werden mit 225 Millionen Euro. Ulrike Klein, Redaktion.
1: Rauchen soll zum kommenden Jahr teurer werden. Der Finanzausschuss des Bundestags hat gestern für den entsprechenden Gesetzentwurf von Bundesfinanzminister Klingbeil gestimmt. Heute soll der Beschluss im Bundestag folgen. Nach der stufenweisen Steuersatzanhebung könnte eine Packung mit 20 Zigaretten im Jahr 2030 dann etwa 12 Euro kosten, rund 4 Euro mehr als heute. Auch Tabak zum Selbstdrehen soll teurer werden, ebenso Shisha-Tabak und Liquids für E-Zigaretten. Die Berliner Linken, Grünen und SPD setzen ihre Sondierungsgespräche nun doch fort. Sie sollen heute wieder aufgenommen werden. Laut SPD-Fraktionschef Krach habe man sich darauf verständigt, dass eine gemeinsame Erklärung zum Umgang mit Antisemitismus weiterhin gilt. Sie solle sogar Bestandteil eines möglichen Koalitionsvertrags werden, sagte Krach der ARD. Linke-Fraktionschefin Ehrald bestätigte das und sagte, die Missverständnisse seien ausgeräumt. Der ukrainische Präsident Zelensky befürchtet, US-Präsident Trump als Partner bei der Verteidigung gegen Russland zu verlieren. In einem britischen TV-Interview sagte er, dass er sich durch Trumps Dieseldeal mit Russland und andere Schritte verraten fühle.
3: Trump hatte nach einem Gespräch mit dem russischen Präsidenten Putin verkündet, Russland werde mehr als 300.000 Tonnen Diesel für die USA und den Weltmarkt zur Verfügung stellen. Dafür sollten Sanktionen ausgesetzt werden. Zudem funktioniert nach ukrainischen Angaben derzeit das amerikanische Starlink-System zur Raketenvorwarnung nicht. Zelensky erklärte dazu, die Ukraine könne sich keine Schwäche erlauben. Es gehe nicht ums Geschäft, sondern um das Leben und das eigene Land. Er wisse nicht, wer Trump auf die falsche Seite dränge. Noah Ulrich, Redaktion.
1: Nach Griechenland ist auch die Türkei von starken Regenfällen getroffen worden. In Istanbul kam es zu Überschwemmungen und in einigen Stadtteilen auch zu Erdrutschen. Die Behörden erklärten, dass bis zum Abend mehr als 1000 Notrufe eingingen. Ein 14-Jähriger starb, nachdem er von einem Stromschlag in einer Pfütze getroffen wurde. Der Schulunterricht in Präsenz ist für heute abgesagt worden.
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1: Die Temperaturen liegen im Moment in Stuttgart bei 16 Grad, 15 sind es in Erfurt und in Berlin messen wir 14 Grad. Vor allem im Süden ist es heute überwiegend heiter, teils auch wolkig, es soll aber trocken bleiben. Dazu wird es sehr mild bei Werten zwischen 15 Grad im Nordosten und bis zu 22 Grad im Westen und Südwesten. Morgen dann dichtere Wolken im Westen und Nordwesten. Ab dem Nachmittag ist auch etwas Regen möglich, sonst wird es wieder sonnig sein und auch trocken bleiben bei maximal 24 Grad.
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1: Donnerstag, 15. Oktober. Tag der Sternenkinder. Du sahst mich schon, als ich ein einziger Knäuel in meiner winzig kleinen Zelle war, und bevor mein erster Tag begann, stand mein Leben längst in deinem Buch. Psalm 139, Vers 16. Sternenkinder. Hebamme im Dienst, auf dem Weg zu Mutter und Kind. Mit diesem Schild unter der Windschutzscheibe ist meine Frau jeden Tag unterwegs. Dabei muss sie auch miterleben, wie aus einer hoffnungsvollen Zeit des Wartens tiefe Trauer wird. Denn etwa 15% aller Schwangerschaften enden mit einer Fehl- oder Totgeburt. Ein Trauma für die Eltern. Vielleicht ist das Kinderzimmer schon eingerichtet oder man hat sich schon lange auf einen Namen geeinigt. Doch plötzlich das schreckliche Ende. Dabei ist es wichtig, dass die Eltern von ihrer Umgebung gesagt bekommen: Wir nehmen eure Trauer ernst und fühlen mit euch. Es ist ein schwerer Verlust, den ihr gerade ertragen müsst. Viele Eltern sprechen ungern von einer Fehlgeburt. Daher hat sich dafür der Begriff Sternenkind etabliert. Ebenso wie für spätere Totgeburten. Hinter dem Begriff steckt die Hoffnung, dass die Kinder wie Sterne zurück in den Himmel gegangen sind. An diese Sternenkinder soll auch heute erinnert werden. Voraussetzung dafür ist, dass es sich beim Fötus nicht um einen bloßen Zellklumpen handelt, sondern um einen richtigen Menschen. Diese Einschätzung deckt sich auch mit der biblischen Sichtweise. Demnach beginnt das menschliche Leben nicht erst mit der Empfängnis, also der Verschmelzung von Samen und Eizelle, sondern vorher, nämlich in den Gedanken Gottes. Jeder Mensch ist eine gute Idee Gottes und das Leben kommt aus seiner Hand. Von einer Totgeburt betroffene Eltern schrieben einmal: Unser kleines Baby ist uns zum Vater im Himmel vorausgegangen. In diesem Satz liegen Trauer und Trost dicht beieinander. Da ist der wunderbare Trost, dass die Nähe Gottes der beste Platz ist, den ein Mensch haben kann. Und das gilt auch schon vor dem Tod. Die Frage zum Nachdenken: Wann beginnt das Leben und woher stammt es? Der Tipp fürs Leben: Suchen Sie Trost in der Nähe Gottes. Die tägliche Bibellese. 2. Könige 4, Verse 8 bis 37. Und es geschah eines Tages, da ging Elisa nach Schunem hinüber. Dort war eine wohlhabende Frau, die nötigte ihn, bei ihr zu essen. Und es geschah, so oft er durchzog, kehrte er dort ein, um zu essen. Und sie sagte zu ihrem Mann: Sieh doch, ich habe erkannt, dass es ein heiliger Mann Gottes ist, der regelmäßig hier bei uns hindurchzieht. Lass uns doch ein kleines, gemauertes Obergemach machen. Dort wollen wir ihm dann Bett und Tisch und Stuhl und Leuchter hinstellen. Und es soll geschehen, wenn er zu uns kommt, kann er dort einkehren. Und es geschah eines Tages, als er wieder dahin kam, kehrte er in das Obergemach ein und schlief dort. Und er sagte zu seinem Diener Gehasi: Ruf die Schunemiterin. Und er rief sie, und sie trat vor ihn hin. Und er sagte zu ihm: Sage doch zu ihr: Siehe, du hast dir unsertwegen all diese Mühe gemacht. Was kann man für dich tun? Ist für dich mit dem König zu reden oder mit dem Heerobersten? Sie aber sagte: Ich wohne mitten in meinem Volk. Und er sagte: Was kann man denn dann für sie tun? Da sagte Gehasi: Ach, sie hat keinen Sohn und ihr Mann ist alt. Und er sagte: Ruf sie. Und er rief sie, und sie trat in die Tür. Und er sprach: Um diese Zeit übers Jahr wirst du einen Sohn umarmen. Da sagte sie: Nicht doch, mein Herr, du Mann Gottes, belüge deine Magd nicht. Aber die Frau wurde schwanger und gebar einen Sohn zu eben dieser Zeit übers Jahr, wie Elisa zu ihr geredet hatte. Und das Kind wuchs heran. Und es geschah eines Tages, da ging es zu seinem Vater hinaus zu den Schnittern. Und es sagte zu seinem Vater, »Mein Kopf, mein Kopf!« Er sagte zu dem Knecht, »Trag ihn zu seiner Mutter.« Der hob ihn auf und brachte ihn zu seiner Mutter. Und er saß auf ihren Knien bis zum Mittag, dann starb er. Da ging sie hinauf und legte ihn auf das Bett des Mannes Gottes, schloss hinter ihm zu und ging hinaus. Und sie rief ihren Mann und sagte, »Schicke mir doch einen von den Knechten und eine von den Eselinnen, und ich will zu dem Mann Gottes eilen und bald zurückkommen.« Er sagte, »Warum willst du gerade heute zu ihm gehen? Es ist weder Neumond noch Sabbat.« Sie sagte, »Friede mit dir.« Und sie sattelte die Eselin und sagte zu ihrem Diener, »Treib nur immerfort an, halte mich nicht beim Reiten auf, es sei denn, dass ich es dir sage.« So zogen sie hin und kamen zu dem Mann Gottes auf dem Berg Karmel. Und es geschah, als der Mann Gottes sie von Ferne sah, sagte er zu seinem Diener Gehasi, »Siehe da, die Schunemiterin. Nun lauf ihr doch entgegen und sage zu ihr, geht es dir gut? Geht es deinem Mann gut? Geht es dem Kind gut?« Sie sagte, »Gut.« Und sie kam zu dem Mann Gottes auf den Berg und umfasste seine Füße. Da trat Gehasi herzu, um sie wegzustoßen, aber der Mann Gottes sagte, »Lass sie, denn ihre Seele ist betrübt, und der Herr hat es mir verborgen und es mir nicht kundgetan.« Und sie sagte, »Habe ich nicht einen Sohn von meinem Herrn erbeten? Habe ich nicht gesagt, täusche mich nicht?« Da sagte er zu Gehasi, »Gürte deine Hüften und nimm meinen Stab in deine Hand und geh hin. Wenn du jemandem begegnest, grüße ihn nicht, und wenn jemand dich grüßt, antworte ihm nicht. Und lege meinen Stab auf das Gesicht des Jungen.« Die Mutter des Jungen aber sagte, »So wahr der Herr lebt und deine Seele lebt, wenn ich von dir lasse.« Da machte er sich auf und ging ihr nach. Gehasi aber war ihnen vorausgegangen und hatte den Stab auf das Gesicht des Jungen gelegt, aber da war kein Laut und kein Aufhorchen. Und er kehrte um ihm entgegen und berichtete ihm und sagte, »Der Junge ist nicht aufgewacht.« Und als Elisa in das Haus kam, siehe, da war der Junge tot auf sein Bett hingelegt. Und er ging hinein und schloss die Tür hinter ihnen beiden zu und betete zu dem Herrn. Und er stieg auf das Bett und legte sich auf das Kind und legte seinen Mund auf dessen Mund und seine Augen auf dessen Augen und seine Hände auf dessen Hände und beugte sich so über ihn. Da wurde der Leib des Kindes warm. Dann ging er wieder im Haus einmal hierhin, einmal dorthin und stieg wieder hinauf und beugte sich über ihn. Dann nieste der Junge 7-mal und der Junge schlug seine Augen auf. Und er rief Gehasi und sagte, ruf diese Schunemiterin. Er rief sie und sie kam zu ihm herein. Und er sagte, nimm deinen Sohn. Da kam sie und fiel ihm zu Füßen und warf sich zur Erde nieder, und sie nahm ihren Sohn und ging hinaus.

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1: Jeder soll nach seiner Fasson selig werden. Wer kennt den Satz von Friedrich dem Großen oder auch Alter Fritz genannt nicht? Mit dieser Auffassung kann man vielleicht prima leben, aber sterben sollte man damit lieber nicht. Leider haben aber viele Menschen diesen großen Irrtum von dem alten Fritz übernommen. Aber das versteht doch jeder. Wie man selig wird, bestimmt alleine Gott und nicht ein Mensch und auch kein König. Die Bibel sagt unmissverständlich, ohne Glauben ist es unmöglich, ihm wohl zu gefallen, denn wer Gott naht, muss glauben, dass er ist und denen, die ihn suchen, ein Belohner ist. Hebräerbrief, Kapitel 11, Vers 6. In Bezug auf Gott und Ewigkeit läuft nichts ohne Glauben. Meine lieben Hörerinnen und Hörer, wir wollen uns heute einmal fragen, rettet dich dein Glaube? Einem Gefängniswärter in Philippi sagte der gefangene Apostel Paulus in der Apostelgeschichte 16, Vers 31 einmal, Glaube an den Herrn Jesus Christus und du wirst gerettet werden, du und dein Haus. Man kann Falsches und Richtiges glauben. Jeder von uns kennt das. Wie viel Falschem sind wir in unserem Leben schon aufgesessen und wie bitter waren oft die Enttäuschungen. Welcher Glaube taugt denn nun zu meiner Errettung? Diese Frage ist von entscheidender Bedeutung, da sie nicht nur die Zeit, sondern auch die Ewigkeit einschließt. Wohl kein Wort unseres Sprachschatzes hat eine solche Inflation erfahren wie das Wort Glaube. Wie oft hört man den Satz, Glauben heißt nicht wissen? Woher kommt diese Auffassung? Nun bestimmt vom allgemeinen Gebrauch des Wortes Glauben. Dazu ein Beispiel, wodurch das verdeutlicht wird. Ich glaube, morgen bekommen wir gutes Wetter. Aber gerade das Gegenteil trifft ein. Und daher hat sich in unserem Denken eingebürgert, dass Glauben nicht Wissen heißt. Meine lieben Zuhörer, Glaube im biblischen Sinn hat immer mit Gewissheit zu tun. Ja, diese Glaubensgewissheit ist die zuverlässige Kraftquelle aller wirklich Glaubenden. Die Bibel sagt, ohne Glauben ist es unmöglich, Gott wohl zu gefallen. Die entscheidende Frage ist und bleibt, hast du denn wirklich den richtigen Glauben? Wird dich dein Glaube erretten? Weißt du, dass dich dein Glaube in den Himmel bringt? Jeder Mensch hat irgendeinen Glauben und trotzdem liegt die ganze Welt im Argen. Hätten alle den echten, rettenden Glauben, der sich auf die Person Jesu Christi stützt, dann wäre die Erde fast ein Paradies. Denn wir wären bemüht, so zu leben, wie es der Herr Jesus tat. Jesus Christus, Gottes eingeborener Sohn, war gehorsam bis zum Tod, ja zum Tod am Kreuz. Und der Apostel Paulus sagt, seid meine Nachahmer gleich wie ich Christi. Hier wird ganz deutlich, es geht nicht um irgendeinen Glauben, sondern es geht um den Glauben, der dich ans Ziel bringt. Wenn irgendein Glaube ausreichen würde, dann müsste man doch fragen, welcher dann? Haben nicht Revolutionäre oder Anarchisten oder Attentäter, haben die nicht auch einen Glauben? Wo aber bringt ihr Glaube sie und die Menschheit hin? In den Tagen des Herrn Jesus hatten die Pharisäer und Schriftgelehrten auch ihren Glauben. Es war sogar ein sehr religiöser, ein orthodoxer Glaube. Aber auch er half ihnen nicht, sondern gerade das Gegenteil war der Fall. Dieser Glaube hatte sie blind gemacht für die Wirklichkeit. Sie hatten zwar das Alte Testament in der Hand und sie wussten um die Existenz Gottes und über das Kommen des Messias und trotzdem schlugen sie den Sohn Gottes ans Kreuz und glaubten, damit Gott den größten Gefallen zu tun. empfinden wir nicht, dass es außerordentlich wichtig ist, den richtigen Glauben zu haben? Der Herr Jesus kam, um Gottes Wort zu verkündigen. Mit ihm wurde die Gnade und Liebe Gottes sichtbar. Er brachte auch die einzige Antwort auf alles menschliche Suchen und Fragen nach dem Sinn des Lebens. Die größte Rettungsaktion Gottes gipfelte in der Zentralaussage, die der Herr Jesus einem Theologieprofessor mit Namen Nikodemus in Johannes 3, Vers 16 macht. Denn also hat Gott die Welt geliebt, dass er seinen eingeborenen Sohn gab, auf dass jeder, der an ihn glaubt, nicht verloren gehe, sondern ewiges Leben habe. Auch heute gibt es viele Menschen, die einen toten und wertlosen Glauben haben. Sie gehen zwar auch dann und wann in die Gottesdienste, halten an alten Traditionen fest und rufen laut: Ich habe meinen Glauben. Doch die Forderung der Bibel wurde von ihnen noch nie erfüllt. Und was ist das für eine Forderung? Die Bibel sagt: Wenn ihr nicht Buße tut, werdet ihr alle umkommen. Oder: Wer an den Sohn Gottes glaubt, hat ewiges Leben. Wer aber dem Sohn nicht glaubt, wird das Leben nicht sehen in Ewigkeit, sondern der Zorn Gottes bleibt auf ihm. Hast du in deinem Leben schon einmal aufrichtig Buße getan? Bist du schon umgekehrt von deinem Lebensweg ohne Gott? Hast du dich einmal unter deine Schuld und Sünden gebeugt? Ihretwegen musste der Sohn Gottes am Kreuz von Golgatha im Gericht Gottes sterben, weil der heilige Gott eine Sühnung von Sünd und Schuld verlangte. Er musste so handeln, weil es seine absolute Reinheit, seine Heiligkeit und seine Gerechtigkeit so forderte. Das hat schon der Prophet Jesaja etwa 700 Jahre bevor der Herr Jesus auf die Erde kam, im 53. Kapitel seines Buches geschrieben. Er, also Jesus, wurde um unserer Missetat willen verwundet, um unserer Sünde willen zerschlagen. Die Strafe zu unserem Frieden lag auf ihm, und durch seine Striemen ist uns Heilung geworden. Also Gott gefiel es, ihn zu zerschlagen. Gott hat ihn leiden lassen. Warum? Weil der ewige Gott nicht deinen Tod will, sondern dass du von dem falschen Weg ohne ihn umkehrst und lebst. Deine Sünden trennen dich von Gott. Sie mussten gesühnt werden, und das konnte nur einer, der selbst sündlos war. Und einen solchen sündlosen Menschen gab es im ganzen Universum nur einmal, und das war der Sohn Gottes. Gott sandte seinen Sohn in der Gestalt des sündigen Fleisches, das heißt, als wahren Menschen, und um der Sünde willen. Und er verdammte die Sünde im Fleisch, so schreibt es der Apostel Paulus im Römerbrief Kapitel 8, Vers 3. Was ist nun echter, lebendiger Glaube? Nun, Glauben kommt aus dem Wort geloben. Es erinnert uns an eine Verlobung. Und was geschieht bei einer Verlobung? Zwei Menschen sind sich sicher, zusammenzugehören. Sie vertrauen sich gegenseitig an. Sie sind sich gewiss, dass sie zusammengehören. Das meint die Bibel, wenn sie vom Glauben redet. Weil nun nach Gottes Rettungsplan der Weg in den Himmel über das Kreuz von Golgatha, das heißt über den Herrn Jesus geht, musst du ihm dein Leben anvertrauen. Das ist der Glaube, der rettet und selig macht. Diesen Glauben kannst du dir nicht verdienen. Den kannst du dir nur schenken lassen. Glaube an den Herrn Jesus Christus, dann wirst du errettet. So sagte es der Apostel Paulus dem Gefängniswärter aus Philippi. Der hat geglaubt, und weil er und alle aus seinem Haus das Evangelium gehört und geglaubt hatten, wurden sie alle errettet. Diese einzigartige Erfahrung wünsche ich dir gerade jetzt. denn dann hast du den Glauben, der rettet. Lieber Vater im Himmel, danke, dass du deinen Sohn zu uns gesandt hast, damit er an unserer Stelle den Lohn für unsere Sünden bezahlt und wir durch ihn zu dir kommen können. Danke für deine Liebe zu uns. Ich bitte dich um deinen reichen Segen für alle unsere Zuhörerinnen und Zuhörer. Amen.

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1: Als erstes lese ich ein Wort aus der Bibel vor. Den Herrn will ich preisen alle Zeit. Beständig soll sein Lob in meinem Mund sein. Schmecket und sehet, dass der Herr gütig ist. Psalm 34, Vers 2 und 9. Duane Scott Willis und seine Frau Janet liebten ihre 9 Kinder sehr. Aber frühmorgens am 8. November 1994 starben die 6 Jüngsten bei einem Autounfall auf der Autobahn in der Nähe von Milwaukee in den USA. Ein Stahlträger lag auf der Fahrbahn. Beim Passieren schlug der Träger gegen den Unterboden des Fahrzeugs. Der Kraftstofftank ging explosionsartig in Flammen auf. 5 der Kinder waren sofort tot und das 6. starb Stunden später auf der Intensivstation im Krankenhaus. Nur eine Woche nach dem Unfall hörte ganz Amerika durch die Medien mit Erstaunen, wie die Eltern diese Tragödie durchstanden. Wenn diese Eltern ihre Kinder liebten, wie die meisten es tun, war das Herzeleid unbeschreiblich groß. Aber wie bewältigt ein Mensch solch ein bitteres Ereignis? Man hätte eigentlich Verständnis dafür, wenn jemand dann völlig in Trauer versinken würde. Sogar Bitterkeit Gott gegenüber könnte sich im Herzen ausbreiten. Doch ganz anders war es in diesem Fall. Wo fanden diese Eltern ihren Halt? Die Pressemeldungen berichteten von ihrem Glauben an den Herrn Jesus Christus und wie sie Kraft aus Gottes Wort erhielten. Sie sagten, die Intensität der Schmerzen ist unbeschreiblich. Die Bibel sagt es so, dass wir betrübt sind, aber nicht wie die anderen, die keine Hoffnung haben. Ihre Zuversicht war Gottes Wort. Es ist die Bibel, die unserer Hoffnung eine feste Grundlage bietet. Gottes Wort gibt uns Hoffnung über den Tod hinaus. Christen wissen, dass denen, die Gott lieben, alle Dinge zum Guten mitwirken.

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1: Ich bin Jerome Nussbaum. Der Bundestag stimmt heute über eine Reform der Notfallversorgung ab. Nach den Plänen der Bundesregierung soll die Versorgung der Patienten damit besser gesteuert werden. Zugleich will sie Notaufnahmen und Rettungsdienste entlasten.
2: Geplant ist, die drei Versorgungsbereiche vertragsärztlicher Notdienst, Notaufnahmen der Krankenhäuser und Rettungsdienste besser aufeinander abzustimmen. Die Rufnummer der Kassenärztlichen Vereinigung soll ausgebaut werden und in ausgewählten Krankenhäusern sollen integrierte Notfallzentren mit Öffnungszeiten rund um die Uhr entstehen. Die Maßnahmen sollen in den nächsten 5 Jahren aus dem Sondervermögen des Bundes gefördert werden mit 225 Millionen Euro. Ulrike Klein, Redaktion.
1: Rauchen soll zum kommenden Jahr teurer werden. Der Finanzausschuss des Bundestags hat gestern für den entsprechenden Gesetzentwurf von Bundesfinanzminister Klingbeil gestimmt. Heute soll der Beschluss im Bundestag folgen. Nach der stufenweisen Steuersatzanhebung könnte eine Packung mit 20 Zigaretten im Jahr 2030 dann etwa 12 Euro kosten, rund 4 Euro mehr als heute. Auch Tabak zum Selbstdrehen soll teurer werden, ebenso Shisha-Tabak und Liquids für E-Zigaretten. Die Berliner Linken, Grünen und SPD setzen ihre Sondierungsgespräche nun doch fort. Sie sollen heute wieder aufgenommen werden. Laut SPD-Fraktionschef Krach habe man sich darauf verständigt, dass eine gemeinsame Erklärung zum Umgang mit Antisemitismus weiterhin gilt. Sie solle sogar Bestandteil eines möglichen Koalitionsvertrags werden, sagte Krach der ARD. Linke-Fraktionschefin Ehrald bestätigte das und sagte, die Missverständnisse seien ausgeräumt. Der ukrainische Präsident Zelensky befürchtet, US-Präsident Trump als Partner bei der Verteidigung gegen Russland zu verlieren. In einem britischen TV-Interview sagte er, dass er sich durch Trumps Dieseldeal mit Russland und andere Schritte verraten fühle.
3: Trump hatte nach einem Gespräch mit dem russischen Präsidenten Putin verkündet, Russland werde mehr als 300.000 Tonnen Diesel für die USA und den Weltmarkt zur Verfügung stellen. Dafür sollten Sanktionen ausgesetzt werden. Zudem funktioniert nach ukrainischen Angaben derzeit das amerikanische Starlink-System zur Raketenvorwarnung nicht. Zelensky erklärte dazu, die Ukraine könne sich keine Schwäche erlauben. Es gehe nicht ums Geschäft, sondern um das Leben und das eigene Land. Er wisse nicht, wer Trump auf die falsche Seite dränge. Noah Ulrich, Redaktion.
1: Nach Griechenland ist auch die Türkei von starken Regenfällen getroffen worden. In Istanbul kam es zu Überschwemmungen und in einigen Stadtteilen auch zu Erdrutschen. Die Behörden erklärten, dass bis zum Abend mehr als 1000 Notrufe eingingen. Ein 14-Jähriger starb, nachdem er von einem Stromschlag in einer Pfütze getroffen wurde. Der Schulunterricht in Präsenz ist für heute abgesagt worden.
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1: Die Temperaturen liegen im Moment in Stuttgart bei 16 Grad, 15 sind es in Erfurt und in Berlin messen wir 14 Grad. Vor allem im Süden ist es heute überwiegend heiter, teils auch wolkig, es soll aber trocken bleiben. Dazu wird es sehr mild bei Werten zwischen 15 Grad im Nordosten und bis zu 22 Grad im Westen und Südwesten. Morgen dann dichtere Wolken im Westen und Nordwesten. Ab dem Nachmittag ist auch etwas Regen möglich, sonst wird es wieder sonnig sein und auch trocken bleiben bei maximal 24 Grad.
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0: 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Hallo und herzlich willkommen. Hören Sie nun Stefan Gründl in einem Vortragsmitschnitt mit dem Titel Ist ein Neustart möglich?
1: Ich weiß nicht, ob ihr wirklich sportbegeistert seid, aber vielleicht könnt ihr euch hineinfinden in dieses Problem, was in England 2013 ganz viele Marathonläufer hatten. Da war nämlich ein großer Marathonlauf in Sunderland in England. Und bei diesem Marathon, da wurde deutlich, die Masse, die Mehrheit hat nicht immer recht. Nur weil alle sagen, da geht's lang, heißt das noch lange nicht, dass das auch stimmt. Nur weil alle es sagen. Denn 5000 Marathonläufer liefen in die falsche Richtung und liefen damit eine Strecke, die um 264 Meter zu kurz war. Also es ist genau festgelegt, wie lange eine Marathonstrecke zu sein hat. 42, noch was Kilometer. Und nur dann gilt die Zeit, die man gelaufen hat, für irgendwelche Punkte, die man erlaufen kann, irgendwie in einem weltweiten Ranking. Keine Ahnung. Aber auf jeden Fall, es muss die genaue Strecke sein. Alle anderen Zeiten waren also irregulär und konnten nicht. Alle Zeiten, die sie gelaufen haben, waren also irregulär, falsch. Sie konnten nicht anerkannt werden. Wenn erst einmal eine größere Gruppe in die falsche Richtung rennt, laufen einfach alle hinterher. Wenn die Masse in die falsche Richtung rennt, ist der Marathon gelaufen. Nur ein einziger Marathonläufer bei diesem Lauf rannte die richtige Strecke. Und erreichte damit eine offiziell anerkannte Zeit. Dieser Läufer war der Sieger. Der Brite Jake Harrison war nach 2 Stunden, 42 Minuten und 24 Sekunden am Ziel. Er war einfach dem Führungsfahrzeug gefolgt. Und das fuhr den korrekten Weg. Da Harrison jedoch einen so großen Vorsprung vor allen anderen hatte, haben die Danachlaufenden ihn nicht mehr gesehen, als sie die Strecke entlang liefen und das Führungsfahrzeug logischerweise auch nicht. Und dann dachten sie, wo es irgendwie nach rechts und links geht, okay, wir nehmen die. Und alle liefen dann dem großen Pulk hinterher. Und so liefen alle falsch, außer der Erste. Das war eine kleine Abkürzung und deswegen falsch, die Strecke. Was nun? Als denen das klar wurde, dass sie alle falsch gelaufen sind, ist ein Neustart möglich? Alles nochmal von vorn? Mit der Zeitmaschine, wie du das vorhin so schön sagtest? Nein, die Läufer sind viel zu erschöpft. Die Straßen müssen wieder freigegeben werden für den normalen Verkehr. Nein, der Lauf ist vorbei. Wochen, monatelang trainiert, dann der Lauf. Alles gegeben, was man kann. Und dann war alles für die Katz. Es hat nichts gebracht. Das Ergebnis kann nicht gewertet werden. Alles aus und vorbei. Kennst du das? Du bist auf dem Weg. Du gibst alles. Aber viel zu spät merkst du, dass du auf dem falschen Weg bist. Und du weißt keinen Ausweg. So ging es auch einem König im Königreich Juda. Er hieß Manasse. Er regierte 55 Jahre und er nahm das Regieren nicht auf die leichte Schulter. Und er wusste, um erfolgreich ein Land regieren zu können, da braucht man Hilfe. Und er suchte sich Hilfe. Er schaute sich um in der Welt und er guckte auf die Großreiche in seiner Umgebung, auf Syrien, Assyrien, Ägypten. Und sie alle waren erfolgreicher als Juda. Also mussten sie ja wohl in seinen Augen erfolgreichere Götter haben. Und so hat er gedacht, ja, wir müssen diesen Göttern folgen. Von diesen Göttern brauche ich Hilfe. Und so hat er die Götter der Länder um Juda herum angebetet. Er hat Statuen überall aufgestellt, in Jerusalem und sonst im ganzen Land, wo diese Götter verehrt wurden und den Gott Israels beiseite geschoben. Er wollte wirklich das Beste für sein Land. Er wollte ein erfolgreiches Land. Er wollte ein Land, in dem es allen gut geht. Er wollte ein guter König sein. Dafür war ihm kein Opfer zu groß. Und damit die ausländischen Götter nicht böse wurden, schaffte er die Anbetung des Gottes Israels ab und er stellte für alle anderen Altäre im Haus Gottes, dem Tempel, auf. Und wie bei dem Marathonlauf in Sunderland war es auch damals. Die Menschen in Juda folgten Manasse in dem, was er tat. Sie verließen den wahren Gott und beteten die fremden Götter an. Und Manasse ging noch weiter. Er opferte sogar seinen Sohn. In 2. Könige, Kapitel 21, Vers 6, dort steht über ihn, er ließ auch seinen Sohn durchs Feuer gehen und trieb Zeichendeuterei und Zauberei und hielt Geisterbefrager und Wahrsager. Er tat vieles, was böse ist in den Augen des Herrn, um ihn herauszufordern. Manasse wollte ein König sein, der erfolgreich ist, der sein Land voranbringt. Und da sollten die Götter der Assyrer, der Ägypter, helfen. Er gab alles. Er opferte sogar seinen Sohn im Feuer. Und wer Manasse dabei im Weg war, der musste halt weichen. Die Gefängnisse waren voll zu Manasses Zeit. Die Hinrichtungskommandos hatten zu tun. Aber auf dem Weg zu einem mächtigen und erfolgreichen Juda, da mussten halt Opfer gebracht werden. Aber eins hatte Manasse nicht bemerkt. Er war auf dem falschen Weg. Er hatte sich mit aller Energie und aller Kraft eingesetzt, um die Götter gnädig zu stimmen. Er strampelte sich ab, er opferte sogar seinen Sohn, er gab alles. Aber er war auf dem falschen Weg. Und Gottes Urteil lautete in 2. Könige 21, 6b, er tat vieles, was böse ist in den Augen des Herrn, um ihn herauszufordern. Und so musste Gott ihn ausbremsen, er musste ihn bestrafen. Gott ließ das assyrische Heer vor Jerusalem aufmarschieren. Wie das genau passierte, steht in der Bibel nicht. Aber Manasse wurde gefangen, nach Babel verschleppt. Manasses Leben brach zusammen wie ein Kartenhaus. Alles, aber auch wirklich alles, brach in sich zusammen. Als ich noch ein Kind war, da habe ich gerne Kartenhäuser gebaut. Ich weiß nicht, wer von euch baut gerne Kartenhäuser? Hat das schon mal jemand gemacht? Ah, da nickt eine junge Dame dort vorne. Kartenhäuser. Und ich habe dafür Bierdeckel genommen, also keine Spielkarten. Und ich hatte Bierdeckel ohne Ende zu Hause, weil mein Vater hat damals in den Fabriken in Bremen, da gibt's ja Becks, Hakebeck und so weiter, ne? Da hat er immer die Maschinen repariert und deswegen immer ganz viel Bierdeckel geschenkt bekommen, einfach so als Werbegeschenk. Und ich als sein Sohn war darüber richtig glücklich. Ich hatte Bierdeckel ohne Ende und daraus habe ich dann große Kartenhäuser gebaut. Ich konnte mich stundenlang damit beschäftigen und diese Kartenhäuser wurden teilweise 2 Meter hoch. Und ich habe noch Fotos davon, bin immer noch ein bisschen stolz innen drin. Aber wenn man nur einen kleinen Fehler bei diesem Kartenhaus machte, ein Bierdeckel ein bisschen falsch aufgestellt hatte, dann ist das alles in sich zusammengefallen und dopp, dopp, dopp, dopp, dopp, wie eine Kettenreaktion und umgefallen. Ja, und so war es auch bei Manasse. Juda war nicht aufgestiegen zur Regionalmacht. Die Assyrer waren einmarschiert. Er war nicht mehr König. Er war getrennt von Frau und Kindern. Die fremden Götter hatten ihm nicht geholfen. Er war in Kriegsgefangenschaft der Assyrer. Ja, alles war schiefgegangen. Und er meinte es doch so gut. Er wollte doch einfach nur das Beste für sein Land. Und in Kriegsgefangenschaft zu sein bei den Assyrern, das ist gar nicht gut. Das bedeutete meistens etwas sehr Schlechtes. Ein König, der gefangen war bei den Assyrern, der hatte nichts Gutes zu erwarten, sondern ein fürchterliches Schicksal. Die assyrischen Könige, die brüsteten sich sogar damit, was sie mit fremden Königen alles so anstellten, wenn die sich mal ein bisschen aufmüpfig zeigten. Denn sie wollten, dass die Nachbarvölker sich vor ihnen fürchteten. Einem gefangenen König wurde entweder die Haut abgezogen oder er wurde gepfählt. Und beides war keine schöne Todesart. Dadurch zog sich die Hinrichtung über Stunden hin. Und Manasse wusste genau, diese Strafe wartete auf ihn. Ihr macht auch einen Marathon, ne? Manasse wusste genau, diese Strafe wartete auf ihn. Vielleicht dachte auch er jetzt, ist ein Neustart möglich? Ich stell's mir so vor, Manasse, ein König in Israel, vielmehr in Juda, und er sitzt in der Hinrichtungszelle und lässt sein Leben an sich vorübergehen. Hat das alles was gebracht, was ich in meinem Leben getan habe? Wenn ich doch noch mal neu anfangen könnte. Ich würde so viele anders machen. Hätte ich nur nicht die falschen Götter angebetet. Die haben mir überhaupt nicht geholfen. Wäre ich nur bei dem Herrn, dem Gott Israels, geblieben. Hätte ich ihn nur angebetet, wie mein Vater Hiskia, einer der besten Könige in Juda. Oh, was für ein Blödmann war ich. Was für ein Narr. Hätte ich doch auf die Propheten gehört, die mich zur Umkehr riefen. Aber ich wollte ja nicht hören. Jetzt muss ich Gottes Strafe tragen. Was meinst du? Gab es für Manasse noch eine Möglichkeit zur Umkehr? War ein Neustart möglich? Ja. Die Bibel sagt eindeutig ja. Selbst ein grausamer Diktator, wie Manasse einer war, kann zu Gott kommen. In der Todeszelle in Assyrien wurde ihm klar, dass er sein ganzes Leben auf dem falschen Weg war. Er lief die falsche Strecke. Sein Leben führte nicht zum Ziel. Nicht zu dem Ziel, was Gott für ihn vorgesehen hatte. Plötzlich standen ihm die Tausenden von verurteilten Regimegegner vor seinem geistigen Auge, die alle sterben mussten für seine Version des Königreiches Juda. Sein eigener Sohn, geopfert in den Flammen für nichtsnutzige Götzen. Er sieht noch heute die flehenden Augen seines Sohnes, die nicht verstehen wollen. Er hört noch die hysterischen Schreie seiner Frau, als sie mit ansehen musste, wie ihr Sohn verbrennt. Manasse wusste, ich bin schuldig. Das alles waren Gräueltaten, die der Herr, der Gott Israels, verabscheut. Aber dann fleht Manasse zu Gott. Er kann ihm gar nichts bringen, außer dass es ihm leid tut. Außer seiner Bitte um Vergebung. Er demütigt sich unter Gott. Und das Wunder geschieht. Gott ließ sich von König Manasse erbitten. Er vergab ihm. Er gab ihm eine zweite Chance. Manasse konnte wieder nach Jerusalem zurück. Er wurde wieder als König eingesetzt. Das hat wahrscheinlich ein paar Monate gedauert, dieses Hin und Her. Man muss bedenken, man ist damals nicht quer durch die Wüste gereist oder ins Flugzeug gestiegen. Nein, man musste den langen, beschwerlichen Weg entlang der Flüsse nehmen, damit man immer was zu trinken hatte. Und als Manasse wieder auf seinem Thron saß und ihm klar wurde, also ich war entführt von den Assyrern, ich war in der Todeszelle und jetzt, ich sitze wieder auf dem Thron. Das ist ein Wunder Gottes. Das kann gar nicht sein. Es ist noch nie vorgekommen, dass ein gefangener König wieder zurückkommt. Und ich sitze jetzt hier auf dem Thron. Deswegen will ich jetzt tun, was Gottes Wille ist. Ich folge ihm nach. Das hat Manasse entschieden. Das hat sich darin ausgedrückt, dass Manasse all die Götzenstatuen und Götzenaltäre wieder entfernt hat aus Jerusalem. Er baute den Altar des Herrn wieder auf und schließlich verbot er den Gottesdienst. Nur mal so als Vergleich, was damals in Israel geschehen ist, das wäre genauso, als hätte damals im Zweiten Weltkrieg Adolf Hitler mitten im Krieg das Ruder herumgerissen und fortan alle Juden geschützt. So eine krasse Umkehr hat Manasse hinter sich gebracht. Für das Volk in Juda, für die Armeeführung, die Priester, die müssen gedacht haben, jetzt ist er ganz durchgeknallt. Eben noch in die Richtung und jetzt dahin. Eben hieß es noch, das Heil liegt in diesen Göttern und jetzt nun einmal in dem. Eben noch wurden alle Anbeter des wahren Gottes ins Gefängnis gesteckt und hingerichtet. Und jetzt heißt es, betet den wahren Gott an. Und die anderen Götter sind nix. Und diese Geschichte von Manasse, die macht mir so richtig Mut. Wenn sogar ein solch brutaler Diktator, der auch sein Kind lebendig verbrannt hat, von Gott eine zweite Chance bekommt, dann gilt Gottes Gnade für jeden, der ihn bittet. Ich habe immer wieder Menschen in der Seelsorge, die einfach nicht glauben können, dass Gott ihnen vergeben kann. Die meinen, dass ihre Schuld einfach zu groß ist. Ja, ist ja schön und gut mit Gottes Gnade, aber für mich gilt das nicht, denken einige. Ich habe gestern ja schon von dem Matrosen in Kiel erzählt, der so davon überzeugt war, dass Gott ihm nicht mehr vergeben kann. Aber das ist nicht wahr. Gott ist der Allmächtige. Wenn er sagt, dass er vergibt, dann tut er das auch. Und dann kann er das auch. Er ist der Einzige, der es kann. Du hast vielleicht deine Frau immer wieder geschlagen und du kannst dir das nicht verzeihen. Aber Gott kann und wird es dir verzeihen, wenn du ihn um Vergebung bittest, wenn du wirklich umkehrst, wenn du es in Zukunft lässt. Du bist vielleicht seit Jahren in der Pornografie gefangen und du bist verzweifelt und denkst, dass Gott dir das nicht verzeihen kann. Aber Gott kann auch diese Sünde vergeben, wenn du ihn um Vergebung bittest. Und immer wieder ertappst du dich dabei, dass du über andere Leute schlecht redest. Du kannst dir deswegen selber schon nicht mehr in die Augen schauen. Aber Gott kann auch diese Sünde vergeben. Jesus, der hat einmal vom breiten und dem schmalen Weg gesprochen. In Matthäus 7, Verse 13 bis 14, dort sagt er, geht ein durch die enge Pforte, denn die Pforte ist weit und der Weg ist breit, der ins Verderben führt. Und viele sind's, die da hineingehen. Denn die Pforte ist eng und der Weg ist schmal, der zum Leben führt. Und wenige sind es, die ihn finden. Ich habe uns da mal eine Zeichnung mitgebracht, wo ich euch das mal, diesen breiten und schmalen Weg, erklären möchte. Können wir jetzt auf die Präsentation raufgehen? Und zwar haben wir hier, das ist falsch. So, haben wir hier den schmalen Weg und hier den breiten Weg. Also links der breite, rechts der schmale Weg. Und Matthäus 7, Verse 13 bis 14 haben wir eben schon gelesen. Und wenn wir das mal hier angucken, da oben habe ich einfach mal Gott hingemacht. Von Gott sollen wir uns kein Bild machen. Deswegen einfach ein Dreieck, Gott der Vater, Gott der Sohn, Gott der Heilige Geist. Und dann haben wir noch die Menschen auf diesem Bild und die Menschen sind hier als Pfeile dargestellt. Wir haben jetzt ungefähr 8 Milliarden Menschen auf dieser Welt und jeder von ihnen stellt so einen Pfeil dar. Ich kann jetzt keine 8 Milliarden Pfeile machen, dann wären wir ja irgendwann in 100 Jahren vielleicht mit der Präsentation fertig, wenn ich jetzt 8 Milliarden Pfeile mache. Einfach nur ein paar Pfeile. So, und diese Pfeile entfernen sich alle von Gott und das hat einen Grund. Weil diese Pfeile werden durch Gewichte nach unten gezogen. Ihr kennt das alle. Wenn man an einem Seil etwas Schweres hängen hat, das geht richtig gerade nach unten und zieht richtig mit Macht nach unten, je schwerer das ist, was daran hängt. Und das, was nach unten zieht, das sind die Sünden der Menschen. Das zieht den Menschen immer weiter weg von Gott. So ist der Mensch. Da gibt es, wir Menschen denken, dass es so wäre, große Sünden und kleine Sünden. Gott macht diesen Unterschied nicht. Aber wir als Menschen machen diesen Unterschied. Wir sagen, große Sünden, das ist das, was du oft in den Nachrichten hörst. Oh, da gibt's jemanden, der hat ganz viele Menschen umgebracht. So ein Massenmörder. Boah, das ist ein Sünder. Oder einer, der ganz viele Millionen geklaut hat. Das ist ein Sünder. Oder. Ne? Und da denken wir so drüber nach, das ist ein großer Sünder. Aber es gibt auch Menschen, die haben da sozusagen in unseren Augen kleine Sünden. Weißt du, wenn du zu Hause bist und vielleicht mal so richtig cholerisch wirst und einfach mal alle Familienmitglieder so richtig zusammenschnauzt, das weiß die Welt nicht. Das steht nicht in der Bild-Zeitung und auch die Tagesschau berichtet da nicht drüber. Aber deine Familie, die weiß das. Ne? Und das sind sozusagen so kleinere Sachen. Oder man kann sich auch vorstellen, Ich habe da mal eben, die Kassiererin hat mir ein bisschen zu viel Geld rausgegeben, aber das muss ich dir, das kann ich auch behalten. Na, so ein bisschen, ist ja nicht so schlimm, geht ja nur um 5 Euro. So wie wir halt denken, große Sünden, kleine Sünden. Und dann gibt es Menschen, da bei dem Pfeil hier, dort, da habe ich mal so einen Strich hingemalt. Es gibt Menschen, die siehst du, die beobachtest du und da sagst du dir, oh, so freundlich, so nett, hilfsbereit. Du hast nie einen Fluch über dessen Lippen kommen hören. Der Mensch ist einfach perfekt. Und wenn irgendwo geholfen wird, er ist da oder sie ist da und immer ein freundliches Wort und du denkst dir, sie ist noch nicht mal Christ, ist besser als ich. Da möchte ich gerne auch so sein. Und Gott sagt trotzdem, alle Menschen, kein Mensch hat vor Gott die Herrlichkeit erlangt, die er eigentlich haben müsste. In Römer 3, 23, dort steht es, kein Mensch erlangt die Herrlichkeit, die er vor Gott haben müsste. Und Jesus hat gesagt in der Bergpredigt, dass es schon unsere Gedanken sind, die uns verurteilen. Wir denken ja oft, Ehebruch, das ist schlimm. Und Jesus sagt, wenn du nur schon in Gedanken nur darüber nachdenkst, wie es wäre mit jemand anders, dann ist das schon Ehebruch. Oder, ja, Mord, das ist schlimm. Aber wenn du schon in Gedanken darüber nachdenkst, ach, wenn ich den nur zu fassen kriegte, dann würde ich. Da sagt Jesus, dir fehlt nur die Gelegenheit. Eigentlich ist das auch schon Mord. Das sind Gottes Maßstäbe. Kein Mensch erlangt die Herrlichkeit, die er vor Gott haben müsste. Und diese Sünden, die wir haben, dieses Sündersein, die wir eigentlich sind, du brauchst nur in die Welt zu gucken, du brauchst nur die Nachrichten dir anzugucken, der Mensch ist von Grund auf böse. Auch wenn die Humanisten sagen, es ist andersrum, der Mensch wäre von Grund auf gut. Aber warum sind die Menschen alle so, wie sie sind? Warum gibt es Kriege? Warum gibt es Mord? Warum gibt es Totschlag? Warum habe ich Bedenken, nachts um 23 Uhr alleine durch Steintor in Bremen zu laufen? Weil der Mensch gut ist? Nein. Warum schließe ich mein Auto ab auf irgendeinem Parkplatz? Weil ich Angst habe, dass mir jemand 500 Euro auf den Beifahrersitz legt? Nein, ich habe Angst, dass mir jemand mein Auto klaut. Und dabei ist es nur ein Dacia. Also komm, der Mensch ist von Grund auf böse. Und wir wissen das eigentlich auch. Und deswegen gibt es eine Trennung zwischen Gott und Mensch. Und das sagt die Bibel auch in Jesaja 59, Vers 2. Dort steht, eure Missetaten oder eure Sünden sind es, die eine Trennung gemacht haben zwischen euch und eurem Gott. Das sagt die Bibel, dass das so ist. Und diese Sündenmauer, die zwischen Gott und Menschen ist, die ist undurchdringlich. Wenn jetzt ein Mensch hier von unten, hier von hier, bei den Pfeilen sagt, ich will aber nicht weg von Gott, ich will zu Gott hin, dann klappt das nicht aus eigener Kraft. Das ist einfach undurchdringlich. Das schaffe ich nicht. Das geht nicht. Und wenn ein Mensch so weiterlebt auf diesem breiten Weg und sich immer mehr von Gott entfernt, immer weiter wegkommt, dann landet er irgendwann da, wo wir alle einmal landen, was selbstverständlich ist, jeder Mensch muss einmal sterben. In Hebräer 9, Vers 27, dort steht, es ist dem Menschen gesetzt, einmal zu sterben, danach das Gericht. Die Bibel sagt eindeutig, mit dem Tod ist nicht alles aus. Das hätten die Menschen gerne. Viele sagen dann ja, ach, wenn ich gestorben bin, dann gucke ich mir von unten die Radieschen an. Nein, so ist das nicht. Nach dem Tod kommt das Gericht. So sagt es die Bibel. Und in diesem Gericht geht es um die Werke, die ein Mensch getan hat, weil er ist ja getrennt von Gott und da wird geguckt, was macht er denn? Aber kein Mensch, der nicht im Buch des Lebens geschrieben steht, kann dort bestehen. Und dann kommt, so wie die Bibel es sagt, die ewige Verdammnis. Und das sagt die Bibel an verschiedenen Bibelstellen, zum Beispiel in Offenbarung 20, Vers 15. Dort steht, Wenn jemand nicht im Buch des Lebens eingeschrieben gefunden wurde, so wurde er in den Feuersee geworfen. Ich finde, das ist eine der schrecklichsten Aussagen der Bibel. Wenn man sich Offenbarung 20 ganz durchliest, das machen wir jetzt nicht, dann wird deutlich, es ist damit nicht gemeint, dass man verbrennt und dann tot ist, sondern dass man ewig brennt und leidet. Das ist kein Ende mit Schrecken, sondern ein Schrecken ohne Ende. Und wenn das alles wäre, was in der Bibel steht, dann wäre das schrecklich, dann wäre das traurig, dann wäre das niederschmetternd, dann müsste man ja depressiv werden. Dann können wir einpacken und unser Leben einfach genießen, solange es noch möglich ist. Frei nach dem Motto, lasst uns essen und trinken, denn morgen sind wir tot. Wie Paulus es den Kritikern der Auferstehung in 1. Korinther 15 sagt. Aber es ist nicht alles, was in der Bibel steht. Denn in der Bibel steht, in 1. Johannes 4, 8 bis 9, dass Gott Liebe ist. Er ist nicht nur jemand, der liebt, er ist die Liebe. Und diese Liebe hat er bewiesen am Kreuz von Golgatha. Er hat seinen Sohn, Jesus Christus, in diese Welt gesandt. In diese unsere Welt, die voll Sünde ist. In Johannes 3, Vers 16 steht, denn so hat Gott die Welt geliebt, dass er seinen eingeborenen Sohn gab, damit jeder, der an ihn glaubt, nicht verloren geht, sondern ewiges Leben hat. Jesus Christus hat am Kreuz von Golgatha die Strafe auf sich genommen, die wir hätten tragen müssen. Er hat dort den leiblichen Tod erlitten. Dann hat er die Trennung von Gott, dem Vater, auch noch erlitten. Und als er das erlitten hatte, sagte er, mein Gott, warum hast du mich verlassen? Matthäus 27, 46. Jesus Christus starb, aber er ist nicht im Grab geblieben. Er ist wieder auferstanden und lebt. Feiern wir bald zu Ostern. Und deshalb auch kann er den Menschen die Sünden vergeben. Und ja, jetzt ist hier nun mal ein ganz normaler Mensch. Das könntest du sein, so rein theoretisch. Und dieser Mensch sündigt wie alle anderen Menschen auf der Welt auch. Und dieser Mensch will nicht hier unten im Gericht und der ewigen Verdammnis landen. Nein, er will Gemeinschaft mit Gott. Und dieser Mensch kommt jetzt mit all seinen Sünden, die ihn von Gott wegziehen, zu Jesus Christus. Denn die Bibel sagt in Apostelgeschichte 3, Vers 19, so tut nun Buße und bekehrt euch, dass eure Sünden ausgetilgt werden. Buße meint hier nichts anderes als den falschen Weg verlassen und den richtigen Weg betreten. So wie das Navigationsgerät uns ja auch sagt, wenn wir falsch gefahren sind, bitte wenden. Nichts anderes sagt uns Gott. Bitte wenden. Bitte wenden. Und beim Navigationsgerät, da machen wir das, ne? Eindeutig, wir machen das, weil wir wollen ja am Ziel ankommen. Und warum machen so viele Menschen das nicht bei Gottes Wort? Wenn Gott in dein Leben hineinspricht und sagt, kehr um, dann sagst du, ach nee, ich weiß es besser. Ich will das aber jetzt machen, was ich gerade mache. Ich will aber so weiterleben, wie ich lebe. Und Gott sagt, bitte wenden. Kehr um. Tu Buße. Wenn unser Lebensweg in die falsche Richtung geht, dann sagt uns die Bibel, bitte wenden. Tu Buße. Also, dieser Mensch hier, der kann zu Jesus Christus kommen und ihn um Vergebung bitten. Hier, die Sünde ans Kreuz gebracht. Und das Unglaubliche passiert. Jesus Christus vergibt die Schuld, wenn wir ihn bitten. Die Sünden werden ausgetilgt, steht hier in dem Bibelvers. Das nennt die Bibel Wiedergeburt. Oder Bekehrung. Das war der erste Schritt. Dazu gehört noch der zweite. Jesus hat auch noch gesagt, dass er die Tür ist. In Johannes 10, Vers 9, dort steht, Ich bin die Tür. Wenn jemand durch mich hineingeht, wird er gerettet werden und wird ein- und ausgehen und Weide finden. Wie oft haben wir das im Leben, dass Türen vor uns zu sind? Wir würden gerne wohin gehen und es geht nicht, weil aus irgendwelchen Gründen klappt es nicht. Es geht nicht. Die Türen sind verschlossen. Wir kommen da nicht durch. Und Jesus ist die Tür, durch die wir gehen können. Jesus Christus möchte dir nicht nur vergeben, er möchte dich auch erretten. Die Bibel sagt in Johannes 1, Vers 12, allen aber, die ihn aufnahmen, denen gab er das Anrecht, Kinder Gottes zu werden, denen, die an seinen Namen glauben. Gott möchte dir nicht nur die Sündenlast abnehmen, er möchte, dass du durch Jesus Christus, der hier die Tür ist, zu ihm kommst. Aber das geht nur ohne die Sünden. Du kannst in Gottes Gegenwart nur treten ohne Sünde. Denn in Gottes Gegenwart haben Sünden keinen Platz. Deswegen müssen die Sünden von Jesus Christus vergeben werden, von dir abgenommen werden, weggenommen, ans Kreuz. Lade Jesus Christus in dein Leben ein. Lass ihn Herr in deinem Leben sein. Er ist es wert. Er hat am Kreuz bewiesen, dass er es wert ist, dass er es gut mit dir meint. Jesus selbst sagt in Johannes 15, Vers 13, größere Liebe hat niemand als die, dass einer sein Leben gibt für seine Freunde. Wenn du das tust, also zu Jesus Christus gehst und kommst, dann darfst du Gottes Kind sein. Du bist dann ein Mitglied in Gottes Familie. Es klingt so befremdlich für Außenstehende, wenn wir sagen, wir sind Brüder und Schwestern, wenn wir in Christus sind. Ja, aber wir sind es deswegen, weil Gott mit einmal unser Vater ist. Und deswegen haben wir alle den gleichen Vater, wenn auch lauter unterschiedliche Mütter. Aber in Gott haben wir dann den gleichen Vater. Wir sind dann eine Familie. Gott hat dich dann, ich nenne es jetzt mal so, adoptiert, weil er dich liebt, weil er dich wollte. Und das nennt die Bibel Wiedergeburt. Wer diese beiden Schritte, Bekehrung und Wiedergeburt, gegangen ist, der lebt fortan auf dem schmalen Weg. Habe ich hier als Pfeil aufgezeichnet. Auf dem schmalen Weg. Und da ist zwischen demjenigen, der das getan hat, und Gott keine Trennlinie mehr. Da ist Gemeinschaft möglich, weil Jesus Christus diese Sünden, die den Menschen trennen von Gott, weggenommen hat, vergeben hat. Auf dem schmalen Weg hat man ungetrübte Gemeinschaft mit Gott. Ist das nicht unbeschreiblich? Wenn du dir mal vorstellst, was das bedeutet für dich, wenn du diesen Schritt gegangen bist und für uns alle diesen Schritt schon gegangen sind, endlich die Sündenlast los sein, endlich ein Kind Gottes sein, endlich nicht mehr selbst im Leben bestimmen zu müssen, weil jemand anders am Ruder es besser macht als ich. Und das sind alles Gründe, weshalb wir uns freuen können. Und wenn wir dann in der Bibel lesen, was Paulus irgendwann mal schreibt, freut euch im Namen, freut euch im Herrn. Und abermals sage ich, freut euch. Man denkt so, wie kann man Freude befehlen? Aber das ist eigentlich ein Erinnern daran. Erinner dich mal dran, du hast so viel Grund zur Freude. Du bist erlöst. Deine Schuld ist dir vergeben. Deine Vergangenheit ist weg. In deiner Gegenwart, da kannst du wirklich, ja, einfach ganz beruhigt im Tag leben, weil du in Gottes Nähe einfach geborgen bist. Und für deine Zukunft ist alles geklärt. Auf dich wartet die Ewigkeit bei Gott. Du wirst eines Tages Jesus Christus sehen, leibhaftig, wie er ist. Wow. Vergangenheit geklärt. In der Gegenwart beruhigt und geborgen, in der Zukunft, ja, die Ewigkeit beim Herrn. Was kann es Besseres geben? Und eigentlich möchte man das doch vor der ganzen Welt und auch vor der Himmelswelt bezeugen. Ich bin jetzt ein Kind Gottes. Das ist doch das, was... Habt ihr schon mal junge Leute kennengelernt, die sich frisch verliebt haben, die sich vielleicht gerade verlobt haben Ob du das hören willst oder nicht, du wirst erfahren vom jungen Mann, dass er die beste Frau auf der ganzen Welt kennengelernt hat. Und du wirst von der jungen Frau erfahren, dass es einen besseren Mann, als den sie kennengelernt hat, einfach nicht gibt. Und genauso können wir über Gott reden. Denn es gibt nur einen. Die Bibel sagt, dass man das neue Leben bezeugt, indem man sich taufen lässt. Die Taufe ist ein Zeichen dafür, was passiert ist. Man geht ins Wasser, gestorben. Man ist unter Wasser, begraben. Man kommt aus dem Wasser, auferstanden zu einem neuen Leben. Römer 6 beschreibt es so. Oder wisst ihr nicht, dass wir alle, die wir in Christus Jesus hineingetauft sind, in seinen Tod getauft sind? Wir sind also mit ihm begraben worden durch die Taufe in den Tod, damit, gleich wie Christus durch die Herrlichkeit des Vaters aus den Toten auferweckt worden ist, so auch wir in einem neuen Leben wandeln. Aber ich will ehrlich sein. Auch der wiedergeborene Christ lebt noch in dieser Welt. Und es ist nicht alles Friede, Freude, Eierkuchen, wie man so schön sagt. Es ist nicht alles ohne Probleme. Auch wir Christen werden versucht von der Sünde. Wir müssen ihr nicht mehr folgen, aber leider können wir noch. Und manchmal fallen wir und sündigen. Was passiert dann? Was passiert dann? Und jede einzelne Sünde, die ist dann wie ein Stein in einer Mauer, die sich zwischen Gott und uns wieder aufbaut. Wir kennen das alle von unserem Handy. Wer ein Handy hat, der weiß das. Wenn du mit deinem Handy in ein Gebäude hineingehst, das viel Stahlbeton hat, irgendwann hast du keinen Empfang mehr. Du kriegst einfach keinen Empfang mehr. Die Funkwellen gehen durch diese dicken Mauern einfach nicht mehr durch. Und du hast keinen Empfang. Und wenn wir als wiedergeborene Christen Sünde in unserem Leben dulden, dann wird unser Leben als Christ immer kraftloser. Und irgendwann haben wir das Gefühl, dass unsere Gebete von der Decke abprallen und Gottes Wort, die Bibel, uns nichts mehr sagt. Und dann hört man auf zu beten und dann hört man auf zu lesen, weil bringt ja sowieso nichts. Aber eigentlich liegt der Grund in der Sünde. Muss so ein Mensch, der so in Sünde gefallen ist, als Christ, sich dann noch einmal neu bekehren? Nein, das muss er nicht. Nur mal so vorgestellt. Nicht, dass ihr jetzt denkt, das passiert ständig bei uns. Aber wenn ich mich mit meiner Frau streiten würde, müsste ich mich dann neu mit ihr verheiraten, damit alles wieder gut ist? Nein, ich gehe dann zu ihr, wenn ich schuld bin, und sage, bitte vergib mir, das war nicht okay, was ich gerade gemacht habe und gesagt habe. Und dann vergibt sie mir und alles ist wieder okay. Ich muss nicht neu heiraten. Und das ist auch, es geht natürlich umgekehrt genauso, wenn die Frau mal laut geworden ist, dann muss sie eben um Vergebung bitten. Aber genauso ist es mit uns und Gott. Wenn wir gesündigt haben, müssen wir uns nicht neu bekehren, sondern mit der Sünde zu Jesus Christus kommen, zu Gott kommen. Das ist der Weg. Und in der Bibel, da steht so ein wunderbarer Vers. Also, ich bin so froh, dass er in der Bibel steht. Im 1. Johannesbrief, Kapitel 1, Vers 9, dort steht, wenn wir aber unsere Sünden bekennen, so ist er, also Gott, treu und gerecht, dass er uns die Sünden vergibt und uns reinigt von aller Ungerechtigkeit. Wow! Ich kann mit meiner Sünde zu Gott kommen, ihn um Vergebung bitten und er vergibt. Leider steht uns manchmal unser Stolz im Wege und wir wollen das nicht. Es tut so weh, zuzugeben, dass man gesündigt hat. Aber hinterher ist es sowas von befreiend, wenn man die Sache geklärt hat. Und wenn man auch noch gegen Menschen gesündigt hat, muss man auch sie um Vergebung bitten. Wenn ich also als Christ gesündigt habe, und seien wir ehrlich, das passiert uns immer wieder. Wenn ich also als Christ gesündigt habe, dann muss ich damit zu Jesus Christus kommen und ihn um Vergebung bitten und die Sünde lassen. Und das Tolle, er vergibt. Und sofort ist die Verbindung zu Gott, dem Vater, wieder da. Die Mauer ist weg. So wie 1989. Die Sündenmauer muss weg. Und diese Sündenvergebung und Gotteskindschaft, die bietet Jesus Christus wirklich jedem Menschen an. Du kannst alle deine Sünden, deine zerbrochenen Beziehungen, alles, was schief lief in deinem Leben, zu Jesus Christus bringen. Er möchte dir vergeben. Er möchte dein kaputtes Leben heilen. Und du kannst Gottes Kind werden. Nimm Jesus Christus in dein Leben auf. Vertraue ihm dein Leben an. Lass ihn Herr sein. Lass ihn ans Ruder. Das ist auch so ein Ding, was wir so ungern haben. Dass andere am Ruder sind als wir selber. Aber Jesus Christus, Gottes Sohn, dem kannst du vertrauen. Und weißt du warum? Weil er bewiesen hat, dass er es sehr, sehr, sehr gut mit dir meint. Am Kreuz von Golgatha hat er sein Leben für dich gegeben. Er musste leiden. Er musste sterben. Er hat sein Blut vergossen. Für dich und mich. Er weiß besser als du, wohin gelenkt werden muss. Vor einiger Zeit wurde mir mal der Vorwurf gemacht, dass ich wohl denke, dass ich etwas Besseres wäre, weil ich mich von Gott geliebt weiß. Diese Frau meinte am Telefon, dass Gott doch gar keinen Menschen lieben kann, weil doch alle Menschen so schrecklich und verdorben sind. Und wenn ich jetzt behaupte, dass Gott mich liebt, dann würde ich ja glauben, ich wäre etwas Besseres. Ich wollte ihr immer wieder erklären, dass Gott uns liebt, obwohl wir Sünder sind und nur die Sünde verabscheut. Und dass er uns diese Sünde durch seinen Sohn Jesus Christus abnehmen möchte. Er möchte uns vergeben. Aber leider hat diese Frau mich nie ausreden lassen. Nach einiger Zeit musste ich einfach dieses Telefongespräch beenden. Es hatte keinen Sinn mehr. Ich kam überhaupt nicht zum Reden. Die meinte immer, ich wäre wahnsinnig eingebildet, weil ich meinte, Gott liebt mich. Dabei wollte ich ihr die ganze Zeit klar machen, Gott liebt auch sie. Aber so weit kam ich gar nicht. Sie hat einfach mit ihrem Redeschwall alles über mich an die Wand geredet. Und das ist schwer. Ich meine, ich rede auch viel. Diese Frau hat die Gnade nicht verstanden. Sie hat sie sogar abgelehnt. Ich bete und hoffe, dass sie die Gnade Gottes eines Tages für sich annehmen kann. Und das wünsche ich mir auch für dich. Nimm die Gnade Gottes an. Jesus Christus steht da und ruft: Kommt her zu mir alle, die ihr mühselig und beladen seid. Ich will euch erquicken. Also andere Übersetzungen sagen, Ruhe schenken. Nehmt auf euch mein Joch und lernt von mir, denn ich bin sanftmütig und von Herzen demütig. So werdet ihr Ruhe finden für eure Seelen. Denn mein Joch ist sanft und meine Last ist leicht. Wage den Schritt zu Jesus. Wage den Schritt, auch wenn du vielleicht Zweifel hast. Denn nur wenn du den Schritt wagst, wirst du merken, Gott erlöst dich wirklich. Es gibt da eine Geschichte. Ein Mann verirrte sich in einer Wüste. Tag und Nacht irrte er umher. Und er dachte sich so, wie lange braucht man, um zu verhungern und zu verdursten? Und das überlegte er sich die ganze Zeit. Er wusste, dass man länger ohne Nahrung als ohne Trinken überleben kann. Und die unbarmherzige Sonnenglut hatte ihn bald ausgedörrt. Er fing schon an zu fiebern. Wenn er erschöpft ein paar Stunden schlief, träumte er von Wasser, von Orangen, von Datteln. Dann erwachte er zu schlimmerer Qual und taumelte weiter. Dann sah er in einiger Entfernung eine Oase. Aha, dachte er, eine Fata Morgana. Eine Luftspiegelung, die mich narrt und zur Verzweiflung treiben wird, denn in Wirklichkeit ist da gar nichts. Er näherte sich der Oase, aber sie verschwand nicht. Er sah sie im Gegenteil immer deutlicher, die Dattelpalmen, das Gras und die Felsen, zwischen denen eine Quelle entsprang. Es kann natürlich auch, dachte er bei sich, eine Hungerfantasie sein, die mir mein halb wahnsinniges Hirn vorgaukelt. Solche Fantasien Hat man ja in meinem Zustand. Natürlich, jetzt höre ich sogar Wasser sprudeln, eine Gehörhalluzination. Wie grausam die Natur doch ist. Und mit diesen Gedanken brach er zusammen. Er starb mit einem lautlosen Fluch auf die unerbittliche Bösartigkeit des Lebens. Eine Stunde später fanden ihn zwei Beduinen. Kannst du sowas verstehen? Sagte der eine zum anderen. Die Datteln wachsen ihm ja geradezu in den Mund. Er hätte nur die Hand auszustrecken brauchen. Und dicht neben der Quelle liegt er, mitten in der schönsten Oase. Verhungert und verdurstet. Wie ist das nur möglich? Ja, wie ist das nur möglich? Hätte er doch einfach mal geglaubt, dann würde der Mann heute noch leben. Deshalb, ich möchte dich einladen. Komm zu Jesus. Gib ihm dein Leben. Ich werde gleich zum Abschluss noch beten. Und dann wird es auch noch ein Lied geben. Und ich möchte dich einfach ermutigen, wenn du dich heute für Jesus Christus entscheiden möchtest, dann hab den Mut und nimm die Gelegenheit wahr. Bring das zum Ausdruck, indem du einfach dann in den Seelsorgeraum kommst. Und wie ich gestern schon sagte, den Seelsorgeraum, den findet man, wenn man hier rausgeht, da das Treppenhaus sieht, da sind dann blaue Pfeile, die weisen nach oben. Und wenn man oben ist, sind da wieder blaue Pfeile und die weisen einen weiter. Dann kommt man an einem blauen Tischtennis, an einer blauen Tischtennisplatte vorbei und dann sieht man auch schon die Tür des Seelsorgeraums. Und auch das ist in Blau geschrieben. Wie die Himmelsfarbe. Du fragst dich jetzt vielleicht, Stefan, wieso soll ich jetzt nach hinten zum Seelsorgeraum kommen, wenn ich mich für Jesus entscheide? Ich könnte das doch auch alleine tun, bei mir zu Hause. Natürlich kannst du das. Aber die Bibel legt Wert aufs Bekenntnis, dass es also auch bekannt nach außen wird. Die Bibel sagt, wer von Herzen glaubt, ist gerecht. Wer aber mit dem Mund bekennt, ist gerettet. Römer 10, Vers 10. Und weißt du, es ist ja schon bekannt, es ist ja schon interessant, viele wichtige Entscheidungen in unserem Leben, die treffen wir vor Zeugen. Einmal die Eheschließung. Ne? Dass, wenn die beiden sich verheiraten wollen, dann macht man das offiziell. Standesbeamten und auch in der Gemeinde und vor Gott. Alle sollen es mitkriegen. Und die beiden freuen sich, wenn sie wirklich vor allen Ja zueinander sagen können. Und genauso ist es bei Jesus. Es ist die wichtigste Entscheidung in unserem Leben. Viel wichtiger als die Entscheidung, wen du heiratest. Und dann ist es gut, wenn man das öffentlich bekennt. Ich weiß, es gibt immer Leute, die schämen sich. Da frage ich mich, warum eigentlich? Das wäre doch irgendwie eigenartig, wenn ein Brautpaar sich schämen würde. Stellt euch mal vor, hier haben bestimmt schon Hochzeiten stattgefunden in diesem Raum. Stell dir mal vor, da stehen die beiden hier vorne und sie trauen sich nicht zu sagen, dass sie füreinander jetzt da sein wollen und Ja füreinander sagen. Ist ja peinlich, wenn alle das mitkriegen. Ja, jeder würde sagen, hä, wieso ist das peinlich? Aber warum ist es einem peinlich, wenn ich Ja zu Jesus sage? Das ist doch nicht peinlich. Das ist das Schönste, was es auf der Welt gibt. Und ich kann dir sagen, du brauchst dir auch keine Gedanken darüber zu machen, was denken die Leute, die hier im Raum sitzen, wenn sie beobachten, dass ich da nach oben zum Seelsorgeraum gehe. Mach dir darüber keine Gedanken. Die Gedanken, die gemacht werden, sind, oh schön, oh, preis den Herrn. Alle freuen sich und sind dankbar, wenn du diesen Schritt gehst. Selbst wenn du vielleicht denkst, ah, die anderen denken, dass ich eigentlich schon lange Christ bin. Und wenn ich jetzt da hingehe, dann merken die ja, das hat gar nicht gestimmt. Ja und? Glaub doch ja nicht, dass nicht noch andere hier sitzen, denen es ebenso geht wie dir. Die meisten werden sich ja freuen. Alle werden dankbar sein, dass du endlich diesen Schritt gehst. Wenn man sich für Jesus Christus entscheidet, ist das ein Augenblick der Freude. Und ich kann dir sagen, da freuen sich hier viele. Das ist nicht zum Schämen. Da will ich dir Mut machen. Also, leg deine Menschenfurcht ab. Es kommt nicht drauf an, was denken die Menschen über dich. Es kommt drauf an, was denkt Gott über dich. Darum geht es. Ich will dich wirklich, wirklich ermutigen. Ich lade dich ein, zum Seelsorgeraum zu kommen. Und weißt du was? Ich werde da oben keine dummen Fragen stellen. Ich werde nicht irgendwie alles für dich von dir wissen wollen, was du vielleicht gar nicht sagen willst. Darum geht es gar nicht. Sondern ich möchte dir deine Fragen beantworten. Ich möchte dir nochmal das Evangelium erklären, so wie Gott es meint. Und so wie die Bibel es bezeugt. Das, was ich dich fragen werde, ist, ob du diesen Weg wirklich gehen willst. Und dann werden wir gemeinsam miteinander beten können. Und du wirst dein Leben Jesus Christus übergeben können. Das wird passieren. Aber es geht ja nicht um irgendwelche Peinlichkeiten. Und nichts, was ich von dir wissen will, darum geht es nicht. Überhaupt nicht. Und es ist vollkommen egal, ob du jetzt jung bist oder alt. Ob du hier vielleicht schon über 60 bist oder voll im Beruf stehst. Oder ob du noch zur Schule gehst oder sogar Kind bist. Wenn du begriffen hast, du solltest jetzt eine Entscheidung für Jesus Christus treffen, dann ist heute der Tag, wo du es tun kannst. Wag es. Du fragst dich vielleicht, ja, stimmt das denn überhaupt, was der Stefan da vorne erzählt? Kann ich dem denn wirklich glauben, was er da so vollmundig sagt? Probier's doch aus. Komm zu Jesus Christus. Du kannst doch auch ganz ehrlich gegenüber Gott sein. Du kannst deinen Zweifel ausdrücken. Du kannst ihm sagen, ich weiß nicht genau, ob das stimmt, was der Stefan da gesagt hat. Ich weiß nicht, ob das stimmt, was hier immer verkündigt wird. Aber ich will es gern wissen, ob es stimmt. Das kannst du Gott sagen. Du kannst doch sagen, Herr Jesus, okay, ich bin gespannt, ob du lebst oder nicht. Ich komme jetzt einfach mal zu dir und ich habe den Mut, mein Leben dir zu geben und da möchte ich doch mal sehen, ob ich dich dann wirklich erfahre, dass du wirklich da bist, dass du wirklich durchträgst, dass du mir wirklich vergibst, dass das wirklich wahr ist. Ich habe das einer jungen Frau in Freiburg gesagt. Die wollte mir nicht glauben, was ich über Jesus alles sagte. Und da habe ich gesagt, hier, ich schenke dir mal Gottes Wort. Lies. Fang an, im Johannesevangelium zu lesen und bete jedes Mal, wenn du liest, und sag, Herr, zeig dich mir, ob das wirklich stimmt, dass Jesus wirklich dein Sohn ist und dass er der Christus ist, dass er wirklich auch mein Herr sein möchte. Zeig es mir. Nach 4-5 Tagen hat sie mir eine WhatsApp geschrieben, dass er einfach Gottes Liebe entgegengeströmt ist in einem so großen Maße, dass sie gar nicht anders konnte, als ihr Leben Jesus Christus übergeben. Lies Gottes Wort. Probier es aus. Ich möchte dich herzlich dazu einladen. Und wenn du ganz fremd hier bist und du denkst dir vielleicht, ich pack das so nicht, allein da

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0: 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Hallo und herzlich willkommen. Hören Sie nun von Rüdiger Klaue einen Überblick über das zweite Buch Mose, Exodus, der Auszug aus Ägypten.
1: Exodus oder der Auszug. Das zweite Buch Mose in der Bibel heißt in der Fachsprache Exodus. Und Exodus ist lateinisch und bedeutet Auszug. Gemeint ist der Auszug des Volkes Israels aus Ägypten in das verheißene Land Kanaan. Dieser Auszug war geschichtlich gesehen ein sehr großes Ereignis, das in der Bibel auch sehr ausführlich in 4 Büchern beschrieben wird. Aber auch heilsgeschichtlich ist Exodus ein außerordentlich wichtiges Buch. Der Auszug des Volkes Israel aus Ägypten ist nämlich mit der Befreiung und Erlösung eines Sünders zu vergleichen. Wer sich einmal bekehrt hat und sein altes, sündiges Leben in der Welt verlässt, der macht sich gleichermaßen auf den Weg in ein Leben der Fülle, des Friedens und der Gemeinschaft mit Gott. Um die ganze Situation im zweiten Buch Mose oder Exodus richtig zu verstehen, möchte ich noch einmal kurz wiederholen, was wir in der vorigen Sendung erwähnt hatten. Das erste Buch Mose heißt Genesis. Es berichtet außer über die Entstehung der Erde und aller Dinge hauptsächlich die Familiengeschichte eines Mannes, nämlich Abrahams, des Vaters der Juden und aller Gläubigen. Am Ende von Genesis war Abrahams Nachkommenschaft auf 70 Personen herangewachsen und befand sich in Kanaan, dem von Gott verheißenen Land. Durch Familienstreitigkeiten kam Josef, der zweitjüngste Sohn Jakobs, ein Enkel Abrahams, nach Ägypten, wohin ihn seine Brüder als Sklaven verkauft hatten. Josef erlebte wundersame Führungen Gottes in Ägypten und kam aus der tiefsten Tiefe des Gefängnisses in die höchsten politischen Höhen. Er wurde gewissermaßen der Bundeskanzler der stärksten Nation der damaligen Zeit. Dank seiner Position in Ägypten konnte er seine Eltern und Brüder in Kanaan vor dem Hungertod erretten. Josef holte später seine Familie, 70 Personen, nach Ägypten. Dort wurden sie von dem Pharao sehr freundlich empfangen und bekamen das beste Stück des Landes zugewiesen. Inmitten dieser großen Nation, unter dem besonderen Schutz von Pharao und auf dem guten Land am Nildelta, konnte Jakobs Familie rasch wachsen und zu großem Reichtum kommen. Rückschauend auf die hässliche Tat der Brüder, die Josef nach Ägypten verkauften, kann man sagen, Gott hatte seine Hand im Spiel gehabt und sein Volk in eine denkbar günstige Situation geführt, wo es wohlbehütet rasch wachsen konnte. So endet Genesis an diesem Punkt, Israel inmitten von Ägypten, in Frieden, Wohlstand und Glück. Dann starb Josef und es vergehen ungefähr 350 Jahre, von denen die Bibel nichts weiter über Israel berichtet. Anscheinend schweigt Gott. Da ist keiner mehr im Volk Israel, der Gottes Wort empfängt. Es sieht aus, als hätten die Juden in dieser Zeit des Wohlstandes ihren Gott vergessen. Exodus beginnt also 350 Jahre nach Genesis mit einer kurzen Zusammenfassung der Situation. Es heißt da im ersten Kapitel: Als nun Josef gestorben war und alle seine Brüder und alle, die zu der Zeit gelebt hatten, wuchsen die Kinder Israel und mehrten sich und wurden überaus stark, so dass von ihnen das Land voll war. Und nun begann die Tragödie. Es kam ein neuer König in Ägypten auf, der nichts mehr von den ganzen Geschichten Josefs wusste. Der bekam plötzlich Angst, als er das große, fremde Volk in seiner Mitte sah, und so sprach er zu seiner Nation: Siehe, das Volk Israel ist mehr und stärker als wir. Wohlan, wir wollen sie mit List niederhalten, dass sie nicht noch mehr werden. Denn wenn ein Krieg ausbräche, könnten sie sich zu unseren Feinden schlagen und gegen uns kämpfen. Das war nun der Beginn einer fürchterlichen Leidenszeit des Volkes Gottes in Ägypten. Die Juden mussten jetzt unmenschlich hart für die Ägypter arbeiten und bekamen statt Nahrung die Peitsche der Aufseher zu spüren. Außerdem wurde auch ein Befehl erlassen, nachdem alle neugeborenen Kinder der Juden, wenn es Jungen waren, getötet werden sollten. Auf diese Weise wollte Pharao einesteils das Wachstum des Volkes dämpfen, aber auf der anderen Seite auch die Arbeitskraft der Männer einsetzen, um einen wirtschaftlichen Nutzen für seine Nation zu gewinnen. Die Israeliten zu jener Zeit verstanden nicht, warum sie solch ein schweres Leid traf. Sicherlich weinten viele, als sie dort ihrer Menschenrechte beraubt, sich als Sklaven für einen fremden Herrn zu Tode schinden mussten. Manche aber werden wieder angefangen haben zu beten und ihren Gott um Hilfe anzuflehen, ihren Gott, den sie in den guten Zeiten vergessen hatten. So traurig die Situation auch war, sie war doch unter der Kontrolle Gottes. Ich glaube, dass Gott durch diese schwere Zeit hindurch einen guten Plan mit seinem Volk verfolgte und mit ihm zum Ziel kommen wollte. Versuche noch einmal die Sache klar zu sehen. Israel war in Ägypten, aber das verheißene Land war Kanaan. Dort sollten sie hin. In Kanaan wollte Gott sie haben. Aber Israel hatte kein Interesse, nach Kanaan zu reisen. Dort war das Land lange nicht so gut und fruchtbar wie in Ägypten. Israel wollte gar nicht nach Hause. Und das war für Gott schon ein Problem. Wie konnte er erreichen, dass sein Volk dieses fremde Gastland verließ? Er musste den Israeliten eben das Leben sauer machen in diesem schönen Land, bis sie von alleine sagen würden, auf, nichts wie weg von hier. Und das geschah jetzt. Gott gebrauchte eine heidnische Nation, um sein Volk willig und gehorsam zu machen. In diese Zeit der Schwierigkeiten und Not hinein wurde Mose geboren. Er war ein Kind israelitischer Eltern und hatte eigentlich keine Chance, am Leben zu bleiben und groß zu werden. Tausende jüdischer Kinder waren schon vor ihm in den Nil geworfen und ertränkt worden. Aber sicher kennst du die Geschichte, wie die Eltern und Geschwister von Mose ein Körbchen flochten und den Kleinen einfach auf den Nil aussetzten in der Hoffnung, dass ihn jemand finden und annehmen würde. Und das Wunder geschieht. Die Tochter Pharaos entdeckt das Körbchen mit dem schreienden Kind. Miriam, die Schwester von Mose, ist in der Nähe und bietet sich an, eine Amme zu finden, die den Säugling aufziehen kann. Die Königstochter will das Kind als ihr eigenes annehmen und bittet nun die rechte Mutter des Knäbleins, ihr das Kind aufzuziehen und bietet noch dafür Bezahlung an. So wurde Moses gerettet, kam unter dem Schutz der Prinzessin zurück zu seiner Mutter, die noch für das Ernähren ihres eigenen Kindes, das ja eigentlich keine Aussicht auf ein Überleben hatte, vom Staat bezahlt wird. So wunderbar macht Gott die Sachen. Natürlich hatte Gott mit diesem Kind etwas Besonderes vor, aber das konnte zu der Zeit noch niemand ahnen. Gott brauchte nämlich einen Führer, um sein Volk zu befreien, und dieser Führer sollte Mose werden. Nachdem der kleine Mose bei seiner Mutter entwöhnt war, brachten sie ihn in den Königspalast, wo er die allerbeste Ausbildung bekam, die damals ein Mensch bekommen konnte. Er wurde in der Weisheit der alten Ägypter unterwiesen, und die Ägypter waren zu der Zeit die kulturell höchststehende Nation der Welt. Mose konnte nicht nur das Internat und die Schule umsonst besuchen, sondern wurde als Königssohn behandelt. Er hatte die besten Aussichten, einmal eine gut bezahlte Position am Hofe und große Macht und Einfluss zu bekommen. Irgendwie identifizierte Mose sich jedoch immer noch mit seinem Volk, den Hebräern. Das wurde ihm zum Verhängnis, als er sich in seinem Eifer dazu hinreißen ließ, einen Ägypter zu töten, der einen seiner Landsleute schlug. Mose musste vom Hof fliehen und alle Hoffnungen auf eine glückliche, gesicherte Zukunft aufgeben. Er war zu diesem Zeitpunkt vielleicht schon 40 Jahre alt. Bis jetzt hatte Mose menschliche Weisheit und Erkenntnis gelernt, aber bevor er ein brauchbarer Diener Gottes werden konnte, musste er erst noch die göttliche Weisheit lernen. Und dazu hatte er Gelegenheit, als er an seinem Zufluchtsort in der Wüste einen Mann namens Jethro traf. Der war Priester und Viehzüchter. Seine Töchter hüteten die Schafe für ihn. Und als Mose sich mit Zippora, der Tochter Jethros, verheiratete, übernahm er die Sache mit den Schafen. Da stand er nun in der Wüste, voll von Mathematik, Biologie, Astronomie und Geologie und noch vielen anderen Wissenschaften und sah nur Himmel und Sand und Schafe. Weißt du, wie lange Mose diese Arbeit tat? 40 Jahre lang. In dieser Zeit hatte er vieles über Schafe, über Sand, Wüste und Wetter gelernt. Aber er hatte auch Gelegenheit, Geduld zu üben und Demut. Und er hatte viel Zeit, nachzudenken und mit Gott zu sprechen. Diese Jahre mit den Schafen waren eine ungeheuer nützliche Zeit für Moses späteren Dienst als Führer des Volkes Israel durch die Wüste. Mit der ägyptischen Weisheit allein wäre Mose nicht sehr weit gekommen. Nun, es ist schon richtig, dass wir uns hier ein wenig bei Mose aufhalten, denn er ist, vielleicht neben Abraham und David, einer der bedeutendsten Männer im Alten Testament. Mit großer Hingabe und Geduld hat er Gott und seinem Volk weitere 40 Jahre unter schwersten Bedingungen in der Wüste gedient. Kaum ein anderer Mensch hat Gott so nahe gestanden wie Mose. Wenig andere haben solche Offenbarungen, solche Kraft, Wunder zu tun, solche Autorität und Ansehen bekommen wie Mose. Das Buch Exodus hat mit dem Auszug des Volkes Israel aus Ägypten zu tun. Zuerst wird uns die traurige Situation der Hebräer unter dem Druck und der Ausbeutung der Ägypter geschildert. Dann beschäftigt sich die Bibel für einige Kapitel mit dem Mann, der für die nächsten Jahre der Führer des Volkes werden wird. Der Erzähler schreibt von dem großen Propheten, durch den Gott seinem Volk das Gesetz und den Opferkult gibt, welche bis zum Kommen Jesu die Basis des geistlichen, moralischen, kulturellen und wirtschaftlichen Lebens der Juden war. In Exodus haben wir nur den Auszug aus Ägypten. Den Einzug ins verheißene Land erlebten die Juden erst 40 Jahre später. Der Einzug und die Eroberung Kanaans wird uns im Buch Josua berichtet. Über den eigentlichen Auszug werden wir in der nächsten Sendung sprechen. Wir sehen im Alten Testament immer wieder, Gott macht die Geschichte, und was oft zuerst als Not und Ungerechtigkeit aussah, erweist sich später als Vorstufe zum großen Glück. Das war bei Josef so, der als Sklave nach Ägypten verkauft wurde und als Herrscher in diesem Land endete. Das war beim Volk Israel so und bei Mose, der erst Schafe hüten musste, bevor er ein großer Führer des Volkes Gottes werden konnte. Und das ist vielleicht auch in deinem Leben so. Bevor du groß wirst und Gott dich gebrauchen kann, musst du zuerst durch viele Demütigungen und Leiden. Lass dich bitte nicht verleiten, Gott aus der Schule zu laufen und den Segen zu verlieren. Wir beten noch zusammen. Himmlischer Vater, wir wissen, dass du den Menschen liebst. Auch wenn Zeiten der Demütigung und Niederlagen in unserem Leben kommen, liebst du uns und hast einen guten Plan mit unserem Leben. Dafür danken wir dir und bitten dich, dass wir das nie vergessen möchten. Amen.

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1: Ich bin Marvin Standke. Der Bundestag hatte eine Reform der Notfallversorgung beschlossen. Krankenhäuser, Notdienstpraxen und Rettungsdienste sollen besser zusammenarbeiten. Eine Ersteinschätzung soll klären, welche Behandlung nötig ist. So sollen Notaufnahmen und Rettungsdienste entlastet werden. Außerdem müssen gesetzlich versicherte Rettungseinsätze künftig nicht mehr teilweise selbst bezahlen. China und Nordkorea haben eine neue Grenzbrücke eröffnet, 12 Jahre nach Fertigstellung.
2: Sie führt von der chinesischen Stadt Dandong über den Fluss Yalu. Die Brücke soll Handel und Personenverkehr zwischen beiden Ländern erleichtern. China ist Nordkoreas wichtigster Handelspartner und unterstützt das isolierte Land wirtschaftlich. Erst im März hatten beide Länder auch ihren Zugverkehr wieder aufgenommen. Ulrike Klein, Redaktion.
1: Die Mieten in Deutschland steigen wieder schneller. Das zeigen Berechnungen des Kiel-Instituts für Weltwirtschaft. Die Angebotsmieten lagen zuletzt 1,2% über dem Vorquartal. In Berlin fiel der Anstieg mit gut 2% am stärksten aus. Laut Institut nimmt die Mietpreisdynamik wieder zu. Allerdings sind die Zahlen nicht inflationsbereinigt. An Bahnhöfen bundesweit gilt ab heute ein Alkoholverbot. Die Deutsche Bahn will damit für mehr Sicherheit und weniger Müll sorgen. Bisher galt das Verbot nur an ausgewählten Bahnhöfen. Es betrifft Bahnsteige und Empfangsbereiche. In Zügen und Bahnhofslokalen bleibt Alkohol erlaubt, ebenso in geschlossenen Flaschen im Gepäck. Und die Mehlschwalbe ist Deutschlands Vogel des Jahres. Bei einer Publikumswahl stimmten rund 150.000 Menschen ab. Etwa 45% entschieden sich für den Zugvogel. Doch die Mehlschwalbe ist gefährdet und steht auf der roten Liste. Ein Grund: Hausbesitzer entfernen immer wieder ihre Nester an Gebäuden. Das ist trotz strenger Verbote nicht erlaubt.
3: Deutschlandwetter. Die Temperaturen liegen im Moment in Stuttgart bei 16 Grad, 15 sind es in Erfurt und in Berlin messen wir 14 Grad. Vor allem im Süden ist es heute überwiegend heiter, teils auch wolkig, es soll aber trocken bleiben. Dazu wird es sehr mild bei Werten zwischen 15 Grad im Nordosten und bis zu 22 Grad im Westen und Südwesten. Morgen dann dichtere Wolken im Westen und Nordwesten. Ab dem Nachmittag ist auch etwas Regen möglich, sonst wird es wieder sonnig sein und auch trocken bleiben bei maximal 24 Grad.
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4: Hallo und herzlich willkommen bei Glaube und Tun. 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
5: Sind wir nicht alle?

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1: Ja, Geschwister sucht man sich nicht aus. Mit Geschwistern muss man lernen, auszukommen. Das ist manchmal so die geballte Weisheit der Eltern, wenn es Zoff zwischen den Kindern gibt. Und die Kinder denken vielleicht, schön, dass man so weise Eltern hat. Und Pech, dass der Bruder gerade so gemein ist. Aber es stimmt, auch wenn man sich Geschwister liebend gerne aussuchen würde, ich kann es nicht. Und das ist auch gut so. Und was für eine Familie gilt, das gilt natürlich auch für eine Gemeinde. Wir sind so verschieden. Ich denke, das ist euch bewusst, dass manche von uns sehr wenig miteinander gemeinsam haben. Viele haben kaum die gleichen Interessen. Manche haben total verschiedene Hobbys. Auch unser Temperament ist manchmal ziemlich gegensätzlich. Und vielleicht ist mancher in der Gemeinde überhaupt nicht mein Typ. Und trotzdem treffen wir uns jeden Sonntag hier in diesem Haus immer wieder. Und manchmal passiert es tatsächlich, dass man den anderen mit der Zeit schätzen lernt, weil man ihn etwas besser kennenlernt. Auch wenn man sich vielleicht am Anfang gar nicht so sympathisch war. Also es gibt etwas, was uns wirklich zusammenhält, trotz aller Unterschiede. Und das ist der Herr Jesus in unserer Mitte. Die meisten von uns haben eine tiefe persönliche Beziehung zu ihm. Und das ist das, was uns miteinander verbindet. Die meisten von uns können diesen Bibelvers, den ich als Leitvers heute verwenden möchte, unterschreiben. In 1. Johannes 4, Vers 10, ich lese Vers 11 gleich mit, da steht, hierin ist die Liebe. Nicht, dass wir Gott geliebt haben, sondern dass er uns geliebt und seinen Sohn gesandt hat als eine Sühnung für unsere Sünden. Geliebte. Wenn Gott uns so geliebt hat, dann sind auch wir schuldig, einander zu lieben. Soweit dieser Vers. Das ist wirklich wahr. Das kam auch in einigen Gebeten schon sehr deutlich heute Morgen durch, dass ich Gott nicht geliebt habe. Aber die gute Nachricht ist, er hat mich geliebt. Das muss ich erstmal buchstabieren. Gott hat mich geliebt. Wenn ein Mensch mich liebt, dann kann mich das schon ziemlich aus den Schuhen hauen. Wenn ich kapiere, Mensch, der Julian oder die Desiree, die liebt mich. Wow! In einem bestimmten Alter. Vor allen Dingen, wenn sie mir eine sehr persönliche Nachricht schreibt. Wenn sie mir etwas schenkt. Oder er irgendetwas tut, von dem ich weiß, das macht er nicht mit jeder. Und ich wünsche mir, dass uns Gottes Liebe heute Morgen genauso überwältigt, dass ich begreife, Mensch, es gibt einen Gott im Himmel. Und dieser Gott, der liebt mich. Der liebt mich tatsächlich. Nicht nur mit frommen Sprüchen. Nein, Gott hat mir bewiesen, ich bin seine große Liebe. Und deshalb hat, so sagt es dieser Vers, Gott seinen Sohn Jesus auf diese Erde geschickt. Und sein Auftrag, den lesen wir auch in diesem Vers, sein Auftrag ist, er ist die Sühnung für meine Sünde. So haben wir es gerade von der Rita gehört, die hier stand und es bezeugt hat. Das habe ich verstanden. Ich bin vor Gott schuldig. Ich brauche Sühnung. Und Johannes gibt hier die Antwort. Er sagt, ja, Jesus ist die Sühnung für deine Sünde. Jesus, der Unschuldige, stirbt für mich, den Schuldigen, damit Gott mir vergeben kann. Wie unglaublich ist denn das? Wenn ich zu Jesus umgekehrt bin, wenn ich seine Vergebung erlebt habe und Jesus mein Herr ist, dann darf ich in der Gemeinde wirklich verbindlich dabei sein. Dann sitze ich nicht nur da, sondern dann gehöre ich eben auch innerlich dazu. Und dann ist es eben dieser Herr, der mich mit den anderen auch verbindet. Und das ist eine der stärksten Verbindungen, die Menschen haben können. Mensch, wir werden die Ewigkeit mit Jesus verbringen und wir werden die Ewigkeit auch miteinander verbringen. Ich weiß nicht, ob das für dich gute oder schlechte Nachricht ist. Wenn ich Gottes Liebe erlebt habe, hey, dann soll ich diese Liebe auch weiter schenken. Und das haben wir hier in Vers 11 geredet. Da heißt es, wir sind schuldig, einander zu lieben. Weil wir Gottes Liebe erlebt haben, deshalb dürfen wir sie weitergeben. Und das hat mich auch zu dem Thema heute Morgen geführt. Wir beginnen ja heute Morgen, so habt ihr es auf dem Predigtplan gesehen, eine neue Predigtreihe. Und sie soll uns helfen zu verstehen, wie kann ich Gottes Liebe ganz konkret weitergeben? Natürlich, das ist sicher mit den 5 Sprachen der Liebe möglich. Also ich kann Gottes Liebe weitergeben, zum Beispiel mit Worten oder indem ich mit dem anderen etwas gemeinsam mache, indem ich mir Zeit nehme für den anderen oder durch Berührung oder indem ich dem anderen durch Geschenke zeige, du, ich hab dich lieb. Das ist bekannt. Das sind so die 5 wesentlichen Dinge, wie Menschen Liebe empfinden und wie wir mit Liebe weitergeben. Wie wir zeigen, du bist geliebt. Ich möchte mich heute Morgen aber auf diese 2 Bereiche beschränken, die hier auf der Folie stehen. Wie ich Gottes Liebe weitergeben kann, auf die Fürsorge und auf die Seelsorge. Und deswegen heißt diese Predigtreihe, die wir heute Morgen ja auch beginnen, von der Fürsorge zur Seelsorge. Ich habe vielleicht mal ein ungewohntes Bild hier, weil dieses Bild für mich Fürsorge ausdrückt. Ich habe das Bild auch gewählt, weil mein Leben als Christ kein Wunschkonzert ist. Wo ich sage, okay, ich wollte gerne dieses Lied gespielt haben. Paulus sagt in Epheser 6, mein Leben als Christ ist ein Kampf. Und er vergleicht es mit einem Soldaten, damals einem römischen Soldaten. Die Soldaten sind heute auch ein bisschen anders angezogen als früher. Aber um damit deutlich zu machen, auch mein geistliches Leben ist Kampf. Und auch meine Fürsorge ist Kampf. Meine Fürsorge ist Kampf gegen meinen Egoismus. Und da wird schon klar, das schaffe ich nicht selber. So haben wir es auch gesungen in dem Lied, aus eigener Kraft wirst du nie ein lebendiger Fisch. Und genauso geht es auch um die Veränderung. Das schaffe ich nicht selber, ich brauche dazu Gottes Kraft. Und für mich zeigt dieses Bild sehr eindrücklich, was Fürsorge ist. Ich weiß nicht, wer von euch hat in so einer Montur schon mal jemanden getragen? Da Leute? Gut, dann wisst ihr, dass das gar nicht so einfach ist. Es gibt ja noch eine Steigerung, tiefste Gangart, so ja, dass ich jemanden über den Boden ziehe. Das mache ich 50 Meter. Also ich habe es erlebt, da waren Leute auf der Trage und dann hat man sie durch so riesen Sandspuren getragen und hat irgendwann, komm, steig doch ab. Ja, also es ist richtig schwer, so jemanden zu tragen. Und hier an diesem Bild ist es ja sogar so, dass derjenige, der trägt, sich selber zu einer leichten Zielscheibe macht. Das ist ja kein Spaß. Und trotzdem trägt er seinen Kameraden. Er überlässt den Verletzten nicht seinem Schicksal. Das ist Fürsorge. Super. Wenn wir das auch als Gemeinde leben. An Fürsorge wird die Liebe des Herrn Jesus sichtbar. Und vielleicht würde dieser Rettersoldat, wenn man ihm auf die Schulter klopfen wollte und sagen würde, machst du super, was du da für eine Last trägst, sagen, ich trage keine Last, sondern ich trage meinen Kameraden. Und vielleicht können wir das auch sagen als Gemeinde, ich trage keine Last, sondern ich trage meinen Bruder oder ich trage meine Schwester. Aber eins kann dieser Soldat nicht. Er kann nicht noch einen zweiten tragen. Das wird nicht funktionieren. Der eine reicht. Und es wäre doch super, wenn jeder in der Gemeinde einen anderen trägt und im Blick dann auf einen weiteren auch Hilfe annimmt. Dann sind alle getragen und durchgetragen. Wir wollen diese Predigtreihe ja auch in den Hauskreisen vertiefen. Deswegen haben eure Hauskreisleiter auch schon entsprechendes Material bekommen. Und ich brauche heute Morgen etwas Zeit, um in das Thema einzuführen. Deswegen muss ich ehrlich sagen, fand ich die Predigt in der Vorbereitung nicht so einfach. Denn es geht auf der einen Seite um das Thema, aber auf der anderen Seite geht es auch um einen Text, den ich vorgelesen habe, der die Grundlage für das Unterthema ist. Es soll heute Morgen keine Schulung sein, aber Schulungsthemen sollen doch drin sein. Ja, deshalb ist heute Morgen so ein Mittelding zwischen Textpredigt und Themenpredigt daraus geworden. Ich habe zu meinem Jesus gesagt, Herr, du weißt, ich kann es nicht besser machen, danke, dass du es trotzdem gebrauchst. Und das wünsche ich mir auch, dass der Herr das heute Morgen gebrauchen kann. Also, das Unterthema heißt, liebt und dient einander. Es gibt im Neuen Testament einige Verse, wo dieses Wort vorkommt. Einander. Um deutlich zu machen, dass wir füreinander da sind. Und wir haben einen dieser Verse gelesen in 1. Johannes 4, Vers 11. Da ging es schon mal um das liebt einander. Und wir werden uns im Verlauf dieser Predigtreihe unterschiedlichste Verse im Neuen Testament anschauen, in denen das Wort einander mit einer Aufforderung, einer positiven Aufforderung vorkommt. Denn diese Verse sollen wir nachahmen. Es gibt auch andere Verse im Neuen Testament, in denen das Wort einander vorkommt. Die sollen wir nicht nachahmen. Also manche habe ich hier auf die Folie geschrieben. Also Paulus schreibt zum Beispiel den christlichen Kannibalen in Galatien, in Galater 5,15, wenn ihr einander beißt und fresst, dann seht zu, dass ihr nicht voneinander verzehrt werdet. Also an diese Gemeindetür hätte man schreiben müssen, Vorsicht, bissige Christen. Und in Galater 5,26, genau die gleiche Gemeinde, dieselben Christen, sagt Paulus, sie haben einander beneidet. Der hat einen größeren Trecker als ich, das darf der nicht. Damit waren sie beschäftigt. Ich will das haben, was der andere hat. Ich will das können, was der andere hat. Das hat so ihren Alltag ausgefüllt. Sie haben sich ständig verglichen und es ging ihnen darum, ich muss mehr haben und mehr können als der andere. Und in Römer 14, Vers 20 bekommen wir mit, dass Christen, ich finde es einen ganz heftigen Vers, offensichtlich das Werk in einem anderen schwachen Christen, und jetzt halte ich fest, zerstören können. Das steht hier wörtlich. Zerstöre nicht wegen einer Speise, was? Das Werk Gottes. Weil sie nur nach sich geschaut haben. Weil sie ihre Sache durchziehen, ohne Rücksicht auf Verluste im wahrsten Sinne des Wortes. Das sind die anderen Einander-Verse. Manchmal hörst du es auch krachen. Da werden also richtig Emotionen freigesetzt in der Gemeinde, Energie freigesetzt. Andere Christen schmoren dann vor sich hin und hinter dem Rücken entsteht dann ein Schwelbrand in der Gemeinde. Das ist auch nicht viel besser. Also es geht um ein anderes Einander, das wir da in 1. Johannes 4 Vers 10 und 11 gesehen haben. Wir sind also nicht schuldig, einander zu beißen. Aber wir sind schuldig, einander zu lieben. Warum machen wir das oft nicht? Warum mache ich das oft nicht? Weil in der Gemeinde eine Menge Egoisten sitzen und ich mittendrin. So selbstlos, wie wir gerne wären, sind wir nun wieder auch nicht. Ich jedenfalls nicht, weil ich will jetzt nicht euch alle da in Sippenhaft nehmen. Ihr könnt gerne meine Frau fragen, wo mein Egoismus im Familienalltag am stärksten durchkommt. Die kann und die darf euch das erzählen. Ja, meine ich ernst. Einander zu lieben ist das Gegenteil von Egoismus. Denn Egoismus hat sich selbst im Blick. Es geht immer nur um mich. Aber die Liebe sieht mit den Augen des anderen. Sie nimmt die Nöte des anderen wahr, bevor er diese Nöte gesagt hat. Bevor er gesagt hat, was ihm schwerfällt. Liebe schaut weg von sich. Sie hat zuerst Gott und dann den anderen im Blick. Und genauso lesen wir es hier ja in 1. Johannes 4. Genau das will Gott mir schenken, so zu leben. Und das kann ich eben nicht aus eigener Kraft. Diese Predigt heißt ganz bewusst, liebt und dient einander. Denn nur wenn ich den anderen liebe, dann kann ich ihm wirklich dienen. Weil ich dann nämlich bei ihm bin, ganz bewusst. Sonst geht es mir ständig darum, dass ich sage und ich will dem anderen dienen, denn ich will ja Anerkennung von ihm, ich will ja Geld von ihm, ich will ja Lohn von ihm, irgendwas anderes. Ich mache etwas, um etwas zu bekommen. Aber wenn ich den anderen wirklich liebe, dann kann ich mich wirklich in einen Dienst hineingeben, der keinen Hintergedanken hat. Der Jesus sagt in Matthäus 5 einmal in der Bergpredigt, die Leute sollen deine guten Werke sehen. Und dann sollen sie nicht dich preisen, sondern sie sollen deinen Vater im Himmel preisen. Man könnte auch sagen, die Leute sollen deine Liebe zu Gott darin entdecken, dass du ihnen etwas Gutes aus Liebe zu Jesus tust. Dass du ihnen dienst, weil du Jesus liebst. Das sind gute Werke. Ein gutes Werk ist ein Werk, das aus Liebe zu Jesus getan ist. Und auch hier in Johannes 4, ganz interessant, geht die Liebe zu Gott der Liebe zum Nächsten voraus. Das ist die Grundlage. Wenn ich den anderen aus meiner Kraft lieben will, dann ist das moralische Anstrengung und vielleicht schaffe ich das auch eine Zeit lang, aber auf Dauer werde ich das nicht durchhalten. Da wird mir die Zunge sehr bald aus dem Hals heraushängen. Aber Gottes Liebe weiterzugeben, weil ich so geliebt bin, das ist spannend. Auch wenn ich immer eine Mischmotivation haben werde. Der Egoismus, der fällt nicht plötzlich von mir ab. Ja, ich lerne Jesus kennen und der Egoismus fällt wie so eine Jacke von mir ab. Also weiß nicht, bei wem das so war. Bei mir ist das immer noch nicht so. Das ist sehr wichtig, das auch im Blick zu haben. Aber Gottes Liebe macht mich fähig, seine Liebe weiterzugeben. Und ich wünsche mir das, jeden Tag neu begeistert von Gottes Liebe zu sein, dass Gottes Liebe mich sprachlos macht, dass ich mich frage, wie kann denn das sein, dass dieser lebendige Gott mich Menschen liebt? Und dass ich immer wieder neu staune und sage, ja, das ist wahr. Und Gottes Liebe weiterzugeben beginnt mit der Fürsorge für den anderen und sie mündet dann in Seelsorge. Deswegen haben wir das Thema auch so genannt. Die Beschäftigung mit den Einanderversen soll uns helfen zu verstehen, wir haben einen Auftrag aneinander. Du hast einen Auftrag an dem anderen und der andere hat einen Auftrag an dir. Wir haben einen Auftrag, fürsorglich miteinander umzugehen. Also zunächst einmal, indem wir uns ganz praktisch unterstützen. Paulus schreibt es mal in 1. Timotheus 5, Vers 8. Da heißt es, wer für seine Familie nicht sorgt, der hat den Glauben verleugnet und er ist schlechter als ein Ungläubiger. Auch ein Vers, über den kaum gepredigt wird. Das sind so die unangenehmen Verse der Bibel. Im Grunde genommen heißt dieser Vers, sorge für die Leute, die dir nahestehen. Das ist so die wörtliche Botschaft hier. Aber wir haben neben dieser Fürsorge, dieser praktischen Unterstützung, auch den Auftrag, uns geistlich gegenseitig zu unterstützen. Das ist so die erste Ebene der Seelsorge. Das Gespräch da hinten an der Gemeindetür, jemanden zu fragen, wie geht es dir? Und es wirklich wissen zu wollen, nicht nur so als Verlegenheitsfrage. Dann das gemeinsame Gebet hier vorne nach dem Gottesdienst, das könnt ihr in Anspruch nehmen, auch heute. Das ist Seelsorge, auch wenn nicht viele Worte gesprochen werden. Man betet miteinander, man kommt gemeinsam zu Jesus. Den anderen im Glauben zu ermutigen, das kann jeder Christ. Und das sollte auch jeder Christ machen. Wenn du mit Jesus unterwegs bist, dann ist das dein Auftrag, dann ist das dein Dienst an dem anderen, dann ist das gelebte Liebe. ich weiß nicht, ob dich schon jemand mal um Rat gefragt hat und du hast ihm eine Antwort aus der Bibel gegeben. Weißt du, was das war? Dann war das Seelsorge. Es ist nicht die Frage, ob du seelsorgerlich mit Leuten redest oder nicht. Die Frage ist nur, wie tief ist deine Seelsorge? Die Frage ist nur, aus welchen Quellen schöpfst du? Und nicht, rede ich seelsorgerlich oder nicht? Das machst du automatisch, wenn du mit Jesus unterwegs bist. Seelsorge ist übrigens ja kein biblischer Begriff. Also wenn ihr eine Konkordanz nehmt und einfach schaut, wo steht denn Seelsorge in der Bibel, dann werdet ihr in die Röhre schauen. Das steht überhaupt nicht in der Bibel. Also darf man darüber auch nicht predigen, oder? Weil das Wort da nicht drin steht. Das ist eine typische Falle. Wenn gewisse Worte nicht drinstehen, stehen aber Zusammenhänge und Sachen drin. Und deswegen darf ich durchaus über Seelsorge predigen. Denn Seelsorge ist im Grunde genommen ein theologischer Begriff. Hier werden Dinge zusammengefasst aus einem bestimmten Begriffsfeld. Aus Worten, die ins Deutsche übersetzt ungefähr bedeuten, jemandem zur Seite stehen. Das ist Seelsorge. Jemanden zu ermutigen. Jemanden zu trösten, aber auch jemanden zu ermahnen. All das steckt in diesem Begriff Seelsorge. Und in 1. Thessalonicher 5 lernen wir, dass Seelsorge sich natürlich auch mit der Person des anderen beschäftigt. Paulus weist in 1. Thessalonicher 5 die Thessalonicher an, die Kleinmütigen zu trösten. Den Schwachen zur Seite zu stehen, aber die Unordentlichen zu ermahnen, das gehört dazu. Die brauchen keinen Trost in ihrem chaotischen Lebensstil. Der ist also eher für die Kleinmütigen. Und wenn du die Kleinmütigen dann großartig ermahnst, dann kannst du sie gleich unter den Teppich schieben. Ja, also Paulus sagt, da musst du gucken, wer steht vor dir, was braucht der andere jetzt? Und da ist es sehr gut zu unterscheiden. Was sage ich wem und wann sage ich es? Das kann man lernen. Auf der einen Seite kann ich es lernen, auf der anderen Seite ist es auch eine Gabe, die Gott gibt. Aber so ist es bei allen Gaben. Du hast eine Grundausstattung bekommen. Und du hast vielleicht in manchen Bereichen, wenn ich es von der Karte her sage, eine Premiumgabe von Gott bekommen. Alle Christen haben zum Beispiel den Auftrag, von Jesus weiterzuerzählen. Da ist kein Christ ausgenommen. Aber es gibt Leute unter den Christen, die haben einen Draht zu Nichtchristen. Wenn du den Mund aufmachst, dann gehen die anderen schon und sagen, hey, die Leier kenne ich. Wenn die aber den Mund aufmachen, dann hören die anderen Leute ihnen ganz gebannt zu. Und du denkst, das ist eigentlich ungerecht, oder? Der hat eine Gabe, wie er Menschen ohne Jesus erreichen kann. Jeder Vater hat den Auftrag, seine Kinder aus dem Wort Gottes zu lehren. Also das ist nicht etwas, ja, das ist Dienstleistung der Gemeinde, Quatsch, Quatsch. Also das habe ich als Vater den Auftrag. Und trotzdem gibt es in der Gemeinde Lehrer, denen hörst du zu und du denkst, aha, interessant, so habe ich das noch nie gesehen. Das sind ja echt Zusammenhänge, die der mir darstellt. Dann hat er eine Gabe zu lehren. Und wenn Gott dich in einem Bereich begabt hat, dann solltest du gerade diesen Bereich dazulernen, damit Gott dich noch mehr in diesem Bereich gebrauchen kann. Das weiß jeder, der ein musikalisches Talent hat. Da rede ich ja wie ein Blinder von der Farbe, aber ich glaube, es ist richtig, was ich sage. Wenn du ein musikalisches Talent hast, das ist jetzt nicht die Geistesgabe, aber ein Talent, dann kannst du nicht sagen, okay, dann brauche ich ja auch gar nicht zu üben, ich hab's ja. Dann darf ich gerade in diesem Bereich mich investieren. Ich habe gestern von einer Geigerin gehört, die nicht mal zur normalen Schule gegangen ist, weil sie sich so absolut auf die Geige konzentriert hat und top, Welttop geworden ist. Naja, das soll jetzt, Kinder sind ja schon draußen, nicht ihr Argument sein, aber sie haben sich darauf konzentriert. Das gilt genauso für die Gabe der Seelsorge. Es gibt manche Christen, die haben hier eine besondere Gabe bekommen. Aber das entbindet mich doch nicht davon, dem anderen auch seelsorgerlich zu dienen, indem ich eben ein Gespräch mit ihm suche. Ein sehr hilfreiches Modell, um diese verschiedenen Aufgaben in der Seelsorge voneinander zu unterscheiden, scheint mir das Modell von Matthias Buhenne zu sein. Ihr werdet das auch oder habt es schon im gegenwärtigen Gemeindebrief gesehen. Allerdings habe ich da einige Fehler eingebaut im gegenwärtigen Gemeindebrief. Wenn ihr das abscannt in euren Gedanken, dann werden euch die Fehler auffallen. Dieses Bild zählt, ja? Immer was man zuletzt sieht, zählt dann. Hier werden eben drei Ebenen der Seelsorge unterschieden. Ganz unten der seelsorgerliche Umgang miteinander, nach dem Gottesdienst das Gespräch, in der Kleingruppe, in den ganz normalen Gesprächen. Ich wünsche mir, dass wir einander so Liebe zeigen können, indem wir uns auch durch Worte auf dem Weg mit Jesus ermutigen. Ich lese in meiner persönlichen stillen Zeit gerade das Buch Hiob. Ist ja nicht sehr ermutigend, aber du siehst, was Worte auslösen können. Sowohl negativ, die Worte seiner Freunde, als auch positiv, als Hiob erzählt, was seine Worte bei anderen ausgelöst haben. Und wir dürfen hier einander ermutigen in der begleitenden Seelsorge. Und deshalb werden wir nächstes Jahr auch eine Schulung beginnen, einige Leute dazu einladen, um sie darin wirklich zu fördern, dass wir uns als Christen auf dem Weg mit Jesus gegenseitig intensiver weiterhelfen, gerade durch das Gespräch. Das wünschen wir uns als Gemeindeleitung, dass wir ein seelsorgerliches Klima in der Gemeinde haben, dass ich Dinge, die mich bewegen, im Vertrauen ansprechen kann und dass wir dann gemeinsam dafür beten und nicht nur sagen, okay, dann ist es mal so. Die Art von Seelsorge ist eine begleitende Seelsorge. Ich bin an der Seite des anderen, ich begleite ihn. Man könnte das auch Basisseelsorge nennen. Natürlich gebe ich hier auch einen geistlichen Rat, aber das ist nicht das, was im Vordergrund steht. Das, was im Vordergrund steht, ist, dass ich den anderen begleite. Es gibt auch Situationen, wo der biblische Rat sehr zentral ist. Und der Seelsorger unbedingt die Hintergründe des Suchtproblems kennen sollte, die Hintergründe eines bestimmten Zwanges verstehen sollte, dass er wissen sollte, was heißt denn das, eine Depression zu haben und wie gehe ich jetzt mit dieser Person um? Und deshalb nennt man diese Art von Seelsorge auch beratende Seelsorge oder strukturierte Seelsorge, weil eben eine Reihe von Gesprächen geführt wird über das gleiche Problem. Und das Besondere an diesem Problem ist, dass es in der Regel mein Leben bestimmt und zwar negativ bestimmt. Und wir wünschen uns, dass Christen, die gefangen sind in Süchten und Zwängen, und manchmal ist es auch wirklich ein Weg, da rauszukommen. Du musst also jetzt nicht den Schock haben, sagen, Hilfe, da gibt's Dinge in meinem Leben, die muss ich aufarbeiten. Super, wenn du das machst. Also dass Christen, die da drin stecken, nicht automatisch zum Psychiater überwiesen werden müssen. Ihr seht an diesem Modell aber auch, beratende oder strukturierte Seelsorge oder wenn es noch höher geht, Krisenseelsorge, wo man wirklich überlegen muss, ist das noch verantwortbar, diese Person alleine zu Hause zu lassen, will nicht grundsätzlich ohne einen Arzt, also einem Psychiater, auskommen. Ich gehöre nicht zu der Fraktion, die sagt, Psychiater sind überflüssig. Es kommt darauf an, wie ein Psychiater mir helfen will. Ein Beispiel. Mir hat vor längerer Zeit jemand dieses Buch ausgeliehen. Da geht es überhaupt nicht um Psychologie. Da geht es um Daten, ja, um Informationen. Und das Thema ist ja das Ende des Zufalls, wie Big Data uns und unser Leben vorhersagbar macht. Also die Leute haben eine Menge Daten über dich, du lieferst jeden Tag über dein Smartphone eine ganze Menge mehr und daraus versucht man bestimmte Profile zu erstellen, wenn man gut ist. Ja, also die Firma muss schon gut sein, dass sie mit diesem Wust von Daten was anfangen kann. Das Buch ist ja überhaupt nicht christlich, aber das Thema ist, gute Datenanalysten können vorhersagen, was du tun wirst. Sie können zum Beispiel vorhersagen, wann und wo bestimmte Verbrechen geschehen. Manche Polizeiagenturen oder Polizeistationen haben sich das zunutze gemacht. Und sie haben diese Daten in ihrem Bereich ausgewertet und sie fahren dort, wo der Computer es ihnen sagt, Streife und an den anderen Stellen nicht. Und die Verbrechensquote in diesen Bereichen ist signifikant, das heißt also massiv nach unten gegangen, weil nämlich die Bösewichte genau an den Stellen waren, an denen der Computer es ihnen gesagt hat. Er hat, oder nicht es ihnen gesagt hat, sondern der Polizei gesagt hat, sie handeln nach einem bestimmten Muster, ohne sich dieses Musters bewusst zu sein. Man benutzt das natürlich auch vor allen Dingen, weil man Dinge verkaufen möchte. Also die Datenanalysten können dir sagen, was du kaufst. Ja, die Discounter richten sich nach diesen Datenanalysten. Das heißt, sie wissen, wie viel Grillfleisch sie bei den ersten Sonnenstrahlen vorhalten müssen. Dazu gibt es Erhebungen. Die wissen, was sie verkaufen werden, was du tust. Also man kann das auf einzelne Leute reduzieren. Das Thema ist hier Datenfluss. Als ich dieses Buch las, habe ich gedacht, es ist gar kein Problem, dass Gott allwissend ist. Wenn Menschen so viel über mich sagen können, dann weiß Gott wirklich alles. Aber was auch gar kein Problem ist, zu erkennen, ich als Mensch bin so berechenbar. Ich handle nach einem Schema, das ich selbst überhaupt nicht blicke. Und jetzt komme ich zum Thema zurück. Psychiater haben nichts anderes getan, als sich mit diesen Schemata zu beschäftigen, nach denen Menschen handeln. Und sie können mir helfen zu verstehen, warum ich mich so verhalte. Und sie können mir manchmal auch Wege zeigen, mein Verhalten zu ändern. Aber eins ist klar, es wird immer auf der horizontalen Ebene bleiben. Davon kommen sie nie weg. Das heißt, ein Psychiater kann, wenn ihr dieses Drei-Ebenen-Modell vor Augen habt, in der Ebene der strukturierten Seelsorge und erst recht in der Ebene der Krisenseelsorge eine Ergänzung im Seelsorgeprozess sein, aber er kann nicht Ersatz für Seelsorge sein. Ich glaube, das ist wichtig, das auch zu verstehen. Und bei lebenseinengenden Problemen kann es sehr wichtig sein, zweigleisig zu fahren mit einem Seelsorger und mit einem Psychiater. Aber ich muss auch verstehen, in der Psychotherapie ist der Mensch immer auf sich selbst geworfen. Man versucht, die eigenen Kräfte zu mobilisieren. Im Grunde genommen ist es Seelsorge ohne Gott. Also man versucht, Menschen zu helfen, so gut es geht. Und man kann auch durchaus in manchen verhaltenstherapeutischen Anwendungen gute Erfolge erzielen. Man versucht, Erleichterung zu schaffen. Manche der Probleme haben ja auch medizinische Ursachen. Da können auch natürlich Tabletten helfen. Das ist auch wieder ein gewisser Kreis. Dieser Beschreibungen, dieser Krankheiten. Aber mir ist wichtig, dass wir verstehen, dass der Herr Jesus mir so viel mehr geben kann als gute Ratschläge und medikamentöse Hilfe. Seelsorge geht weit über Psychotherapie hinaus. Nicht, weil man so kompetent ist, sondern weil ich eben nicht bei meinen eigenen Kraftreserven stehen bleiben muss, weil ich mit Gottes Kraft rechnen darf. Und in der Seelsorge ist mein Ansatz auch nicht, das Problem muss möglichst schnell behoben werden. Natürlich wünsche ich mir das. Aber mein Ziel muss es doch sein, trotz meines Problems Gott zu ehren. Das ist das Ziel von Seelsorge. So wie der Herr Jesus, ich habe es hier schon mehrmals erwähnt, in Johannes 12 betet, er sagt, Was soll ich jetzt sagen? Vater, rette mich aus dieser Stunde. Als er kurz vor Golgatha steht, in Gethsemane, und ich persönlich würde natürlich sagen, natürlich rette mich aus dieser Stunde. Das ist doch das Wichtigste, dass ich Erleichterung bekomme. Aber der Jesus sagt, nein, Vater, verherrliche du deinen Namen. Darum geht's. Wie schade, wenn das Problem gelöst ist, aber das Leben des Herrn Jesus ist durch dieses Problem nicht sichtbarer in meinem Alltag geworden. Biblische Seelsorge will in letzter Konsequenz immer zu Jesus führen, wenn du es auf einen ganz einfachen Nenner herunterbringst. Und biblische Seelsorge geht nie davon aus, ich bin gut und ich muss das Gute in mir aktivieren. Die Bibel sagt, ich bin nicht gut. Aber die gute Nachricht ist, ich muss es auch gar nicht sein. Wenn ich es wirklich wäre, so gut wie ich immer denke, dann hätte der Herr Jesus aus Liebe zu mir nicht sterben müssen. Er hätte für den guten Thomas nicht sterben müssen. Er ist gestorben für einen Thomas, der Sünder ist und der seine Vergebung braucht. Ich brauche göttliche Hilfe. Wenn ich mich auf mich selber verlassen müsste, na, dann gute Nacht. Es geht mir also in biblischer Seelsorge nicht darum, mein Ich zu stärken. Es geht mir darum, den Blick auf Jesus zu stärken. Das ist das Entscheidende. Und trotzdem darf ich das Kind nicht mit dem Bade ausschütten. Wenn jemand immer wieder von seinen Eltern gehört hat, du bist nichts und du kannst nichts, dann ist es wichtig, dass ich dieses Bild korrigiere. Wie mache ich das denn? Ich komme auf unseren Vers zurück. Indem ich Christen mit einem zerstörten Selbstbild zeige, was wir in 1. Johannes 4 gelesen haben. Dieser ewige Gott liebt dich. Freu dich drüber. Du bist Gottes geliebtes Kind. Glaub doch endlich, was Gott dir in seinem Wort sagt und was er dir zusichert. Versteh doch, das ist so anders als das, was deine Eltern dir gesagt haben. Wem glaubst du jetzt? Was deine Eltern dir gesagt haben, was sie mit dir gemacht haben oder irgendwer anders? Oder glaubst du diesem lebendigen Gott? Das ist Seelsorge, die Gottes Wort in meinem Leben anwendet. Einander zu lieben, indem wir seelsorgerlich dienen, das ist unser Auftrag. Und den sollten wir stärker wahrnehmen. Natürlich zur Liebe, und das darf man nicht ausklammern, gehört auch die Ermahnung. Manchmal muss mich jemand auch ermahnen. Aber das hilft mir doch, wenn der andere sich nicht nur Gedanken über mich macht und dann vielleicht noch mit anderen redet, sondern es mir selber sagt. Ermahnung ist wichtig, auch wenn sie nicht im Trend liegt. Auch wenn man meint, ja, ich weiß sowieso schon alles besser. Seelsorge dreht sich nicht immer nur um meine Bedürfnisse. Denn ich weiß nicht lange, nicht immer, was gut für mich ist. Das kann Gott mir durch sein Wort oft viel besser sagen. Manchmal gefällt mir das nicht, aber es hilft mir weiter. Unsere Kinder würden auch viel häufiger zu McDonald's essen gehen. Machen wir nicht, weil wir sagen, es ist nicht gut für dich. Und sie verstehen es nicht immer. Aber trotzdem glauben wir, dass wir im Recht sind. Und dieses Gespräch miteinander, dieses gemeinsame Suchen danach, was sagt jetzt Gottes Wort über die Situation, in der du stehst, das ist so wichtig. Und ich glaube, dass strukturierte Seelsorge in einer Gemeinde immer weniger gelebt wird, hängt damit zusammen, weil wir Basisseelsorge nicht als Auftrag verstehen. Es wird weggeschoben. Es sind dann die Einzelnen, die sollen es machen, aber ich sehe überhaupt nicht meinen Auftrag. Das mag für die Basis für die strukturierte Seelsorge auch stimmen, aber für die begleitende Basisseelsorge stimmt das nicht. Ich habe einen Auftrag. Jemandem die Hand auf die Schulter zu legen und zu sagen, wie geht's dir? Das kann jeder. Das kannst du. gemeinsam im Gebet zu Jesus zu kommen, das kann ich auch mit jedem. Nachschauen, was Gottes Wort über diese Situation sagt und über diese Frage, auch das geht in den meisten Fällen. Es ist uns sehr wichtig, auch als Gemeindeleitung, dass jeder in irgendeiner Kleingruppe ist. Meistens ist es ja der Hauskreis. Das sind die Christen, die mir aus dem Wort Gottes raten können, die für mich beten können. Das sind nicht immer nur irgendwelche Leute in der Gemeinde, die da einen besonderen Status haben. Die können das viel besser im Hauskreis, weil die dich viel besser kennen. Die erleben dich alle 2 Wochen oder jede Woche. Und deswegen können die dir was sagen. Von der Fürsorge zur Seelsorge. Das ist das Oberthema, in das ich heute Morgen einleite. Auch wenn es um den Schwerpunkt liebt und dient einander geht. Und wenn du jetzt sagst, hey, okay, ich bin aber nicht der fürsorgliche Typ, dann macht das gar nichts. Fang doch einfach an, für andere zu beten. Und wenn du das tust, dann wirst du automatisch über sie nachdenken und ehe du dich versiehst, wirst du dich dabei ertappen, fürsorglich mit dem anderen umzugehen. Es fing an mit sehr konkretem Gebet für den anderen. Da fängt Fürsorge an, da fängt Seelsorge an. Ich wünsche uns, dass diese Predigtreihe uns hilft zu verstehen, ein ganz wichtiger Dienst ist es, einander zu lieben. Und das kann man auf ganz unterschiedliche Art und Weise tun. Es wird dann in den nächsten Sonntagen vor allem um die Fürsorge gehen, aus der dann Seelsorge wird. Also die verschiedenen Einanderstellen. Ich finde es sehr wichtig, dass wir Seelsorge in die Gemeinde zurückholen. Dass wir nicht dem Irrtum verfallen, Seelsorge beginnt erst mit strukturierter und beratender Seelsorge. Das stimmt nicht. Seelsorge beginnt mit dir. Nimm diesen Auftrag wahr. Amen.
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1: Ich bin Marvin Standke. Der Bundestag hat eine Reform der Notfallversorgung beschlossen. Union, SPD und Grüne stimmten dafür. Ziel ist eine bessere Vernetzung von Notaufnahmen, Notdienstpraxen und Rettungsdiensten. Eine Ersteinschätzung soll künftig telefonisch oder vor Ort klären, welche Behandlung nötig ist. So sollen Krankenhäuser und Rettungsdienste entlastet werden. Außerdem beschloss der Bundestag Änderungen am Krankenkassensparpaket. Einsparungen bei der Psychotherapie wurden teilweise zurückgenommen. Kinder, Jugendliche und besonders schwer Erkrankte erhalten weiterhin die volle Vergütung ihrer Therapiestunden. Trotzdem könnte das Angebot für gesetzlich Versicherte deutlich sinken. Die Ukraine greift wieder russische Energieanlagen an.
2: Präsident Zelensky bestätigte die Angriffe gegenüber der Financial Times. Moskau meldete bereits einen Brand in einer Ölraffinerie. US-Präsident Trump hatte am Sonntag eine Energiewaffenruhe ausgerufen. Zelensky wusste nach eigenen Angaben vorher nichts davon, hielt sich aber daran. Russland beschoss unterdessen weiter ukrainische Energieanlagen. Ulrike Klein, Redaktion.
1: Der Tankrabatt in Deutschland kommt bislang nur teilweise bei den Kunden an. Laut Deutschem Institut für Wirtschaftsforschung sinken die Spritpreise um 10 bis 11 Cent pro Liter. Die Steuersenkung beträgt allerdings 17 Cent. Der Abstand wird laut Institut inzwischen kleiner. Zunächst profitieren aber vor allem Raffinerien und Großhändler. Die Krankenkassen sehen ihre Finanzlage wieder entspannter. Der durchschnittliche Zusatzbeitrag soll nächstes Jahr bei 2,9% bleiben. Grund ist ein Sparpaket, sagt der Krankenkassenverband. Weitere Reformen seien trotzdem nötig, etwa bei Verwaltungen und Krankenhäusern. Ziel ist, Abläufe zu verbessern, statt Leistungen zu kürzen. Und Banken müssen Opfern von Kontobetrug das verlorene Geld sofort erstatten. Das hat der Europäische Gerichtshof in Luxemburg entschieden. Das gilt auch bei grober Fahrlässigkeit der Kunden. Banken können das Geld erst anschließend zurückfordern. Im verhandelten Fall wurde eine Frau aus Polen Opfer von Phishing-Betrügern. Sie klickte auf einen Link und gab ihre Kontodaten ein. Die Bank verweigerte die Erstattung von 700 Euro. Sie warf der Frau grobe Fahrlässigkeit vor.
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1: Die aktuellen Temperaturen: Köln 18 Grad, Hamburg 15 Grad, Bremen 16 Grad, Berlin 14, Dresden 15, Frankfurt am Main 15, Stuttgart 16, in München 16 Grad, Erfurt 16, Münster 17 Grad. Teils Sonne, teils Wolken, die meiste Zeit jetzt trocken und die Maximalwerte bei 22 Grad.
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3: Hallo und herzlich willkommen bei Bibel erklärt. Zunächst ein wenig Musik und dann einen Vortrag von Gordon Winter über den Philipperbrief. Bleiben Sie dran.

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1: Philipper Kapitel 1 hat 30 Verse, ist also tatsächlich überschaubar. Durch diese Bibellesepläne und durch ähnliche Dinge gewöhnt man sich irgendwie an, dass, oder man hat diese irre Vorstellung, dass 2 Kapitel Bibellesen viel ist. Man denkt manchmal, das ist jetzt aber viel. Ne? Und wenn du das mit einem normalen Buch vergleichen würdest, würdest du sagen, ich lese heute aus meinem Roman 30 Verse, würdest du hier nicht weit kommen. Ne? Also, und die Relation von dem, was man so liest und von dem, wie man an die Bibel rangeht, meine ich, ist immer wieder gut, dass man sich hinterfragt, wo habe ich das eigentlich her, diesen Gedanken von, ich lese mal ein paar Verse. Und ich glaube, das ist ganz gut, wenn man vorher mal guckt und sagt, okay, so ein Kapitel hat 30 Verse, das ist ja gar nicht viel, das kann man einfach mal lesen. Das kann ich vielleicht auch 2-mal lesen und auch wenn ich es 5-mal lese, hätte der Herr nichts dagegen. Man kann das tatsächlich immer wieder lesen und immer wieder lesen, um es zu verstehen. Es geht ja beim Bibellesen nicht um das Lesen, sondern es geht beim Bibellesen darum, den Text zu verstehen. Und so möchte ich euch ermutigen, das mit einer gesunden Selbstkritik sich zu hinterfragen. Habe ich einen gesunden Überblick über den Text bekommen? Was ist so das Thema des Textes? Was kommt immer wieder vor? Habe ich einen Zugang dazu bekommen? Ist mir klar, was da steht? Und weil das nicht viel ist, lese ich einfach einmal die ersten 30 Verse vor. Paulus und Timotheus, Knechte Christi Jesu, allen Heiligen, in Christus Jesus, die in Philippi sind, mit den Aufsehern und Dienern. Gnade euch und Friede von Gott, unserem Vater und dem Herrn Jesus Christus. Ich danke meinem Gott bei all meiner Erinnerung an euch, alle Zeit, in jedem meiner Gebete, indem ich für euch alle das Gebet mit Freuden tue, wegen eurer Teilnahme an dem Evangelium vom ersten

0: Tag an bis jetzt, in dem ich eben darin guter Zuversicht bin, dass der, der ein gutes Werk in euch angefangen hat, es vollenden wird bis auf den Tag Jesu Christi. Wie es für mich recht ist, dass ich dies über euch alle denke, weil ihr mich im Herzen habt oder ich euch im Herzen habe und sowohl in meinen Fesseln als auch in der Verteidigung und Bestätigung des Evangeliums ihr alle meine Mitteilnehmer der Gnade seid. Denn Gott ist mein Zeuge, wie ich mich nach euch allen sehne mit dem Herzen Christi Jesu. Und um dies bete ich, dass eure Liebe noch mehr und mehr überströme in Erkenntnis und aller Einsicht, damit ihr prüfen mögt, was das Vorzügliche ist, damit ihr lauter und ohne Anstoß seid auf den Tag Christi, erfüllt mit der Frucht der Gerechtigkeit, die durch Jesus Christus ist, zur Herrlichkeit und zum Preis Gottes. Ich will aber, dass ihr wisst, Brüder, dass meine Umstände mehr zur Förderung des Evangeliums geraten sind, so dass meine Fesseln in Christus offenbar geworden sind in dem ganzen Präterium und allen anderen und dass die meisten der Brüder, indem sie im Herrn Vertrauen gewonnen haben durch meine Fesseln, viel mehr sich erkühnen, das Wort Gottes zu reden ohne Furcht. Einige zwar predigen den Christus auch aus Neid und Streit, einige aber auch aus gutem Willen, diese aus Liebe, da sie wissen, dass ich zur Verteidigung des Evangeliums gesetzt bin. Jene verkündigen Christus aus Streitsucht, nicht lauter, wobei sie meinen Fesseln Trübsal zu erwecken gedenken. Was denn? Wird doch auf alle Weise, es sei aus Vorwand oder in Wahrheit, Christus verkündigt. Und darüber freue ich mich, ja, ich werde mich auch freuen. Denn ich weiß, dass dies mir zum Heil ausschlagen wird durch euer Gebet und durch Darreichung des Geistes Jesu Christi. Nach meiner sehnlichen Erwartung und Hoffnung, dass ich ihn nicht zu Schanden werde, sondern mit aller Freimütigkeit, wie alle Zeit, so auch jetzt, Christus erhoben werden wird an meinem Leib, sei es durch Leben oder durch Tod. Denn das Leben ist für mich Christus und das Sterben Gewinn. Wenn aber das Leben im Fleisch mein Los ist, das ist für mich der Mühe wert. Und was ich erwählen soll, das weiß ich nicht. Ich werde von beiden bedrängt, indem ich Lust habe, abzuscheiden und bei Christus zu sein, denn es ist weit besser. Das Bleiben im Fleisch aber ist nötiger um euretwillen. Und in dieser Zuversicht weiß ich, dass ich bleiben und bei euch allen bleiben werde zu eurer Förderung und zur Freude im Glauben. Damit euer Ruhm in Christus Jesus meinethalben überströme durch meine Wiederkunft zu euch. Wandelt nur würdig des Evangeliums des Christus, damit, sei es, dass ich komme und euch sehe oder abwesend bin, ich von euch höre, dass ihr feststeht in einem Geist, in dem ihr mit einer Seele mitkämpft, mit dem Glauben des Evangeliums und euch in nichts erschrecken lasst von den Widersachern, was für sie ein Beweis des Verderbens ist, aber eures Heils, denn das von Gott. Denn euch ist im Blick auf Christus geschenkt worden, nicht allein an ihn zu glauben, sondern auch für ihn zu leiden, da ihr denselben Kampf habt, wie ihr ihn an mir gesehen habt und jetzt von mir hört. Ich habe das jetzt nach der Elberfelder Bibel gelesen, weil ihr ja in Schoppen seid. Also mir hilft das tatsächlich, wenn ich längere Texte lese, einige verschiedene Bibel zu lesen und zu gucken, was kann ich in großen Abschnitten am besten lesen. Was hilft mir, den Text überblickend zu verstehen? Und dazu möchte ich euch einfach ermutigen, herauszufinden, wie kann man denn große Texte lesen, wie kann man ganze Kapitel lesen, um irgendwie so ein Gefühl dafür zu bekommen. Und ich meine, was wir hier schnell herauskennen, Paulus ist in Gefangenschaft. Es war irgendwie klar, er redet von Fesseln, er redet von diesen Dingen und gleichzeitig hat er ein großes Verlangen nach der Gemeinde. Ein Mann, der in Gefangenschaft ist und ein Verlangen hat nach seiner Gemeinde, nach seinen Geschwistern. Und es drängt ihn, würde ich sagen, mit den Geschwistern über das Leiden zu reden, was wir in der Gnade haben. So endet er ja dieses Kapitel und sagt, euch geht's wie mir und die Gnade Gottes hat uns jetzt dazu geführt, dass wir für Christus leiden dürfen. Wir zusammen, ich hier und ihr dort. Und ich meine, dass die großen Themen in diesem Kapitel einiges miteinander zu tun haben und der Zusammenhang eindeutig und wichtig ist. Der Tag Christi, das Wiederkommen Jesu, das Leben in schwierigen Umständen und das Kämpfen und Leiden in Gnade. Diese Dinge, die haben einen deutlichen Zusammenhang. Dass wir wissen, dass Jesus wiederkommt und dass wir darum kämpfen und an der Gnade festhalten, auch wenn das manchmal Leiden bedeutet. Da ist ein deutlicher Zusammenhang. Und das kann uns wirklich ermutigen, wenn wir diesen Zusammenhang erkennen und verstehen, dass wir wie Paulus uns freuen und sagen, ja, ich freue mich auch weiter. Ich werde mich einfach mal eine Runde freuen. Fangen wir an, die Verse 1 und 2. Paulus und Timotheus, Knechte Christi Jesu, allen Heiligen in Christus Jesus, die in Philippi sind, mit den Aufsehern und Dienern, Gnade euch und Friede von Gott, unserem Vater und dem Herrn Jesus Christus. Obwohl Paulus die Gemeinde kennt, also die kennen sich jetzt immer wirklich, ihr habt das ja gestern Abend auch mit mir lesen dürfen, waren also wirklich vertraut miteinander, kann man so sagen, fängt er doch mit einem sehr förmlichen und fröhlichen Gruß an. Da würde ich nicht auf die Idee kommen, meinen guten Freund so zu begrüßen. Das ist wenn ich das richtig verstanden habe, ist das ein ganz normaler Gruß, so wie man sich grüßt, nur dass Paulus in dieser Art und Weise die Gnade Gottes hineinbringt, aber er nimmt sehr förmlich, schreibt er eine Gemeinde an und grüßt sie. Er fällt nicht einfach mit dem Thema auf, er tritt nicht einfach eine Tür ein, sondern er beginnt freundlich und förmlich und obwohl ihn doch manche Themen unter den Fingern brennen und wir können davon ausgehen, dass er nur darauf gewartet hat, manche Dinge anzusprechen, schreibt er so. Und da können wir lernen. Und ich vor allen Dingen kann davon lernen. Lass uns einander fröhlich begrüßen. Und vielleicht auch ein bisschen förmlich uns daran halten, wie man sich hier und da begrüßt, dass man das auch so macht und dabei gnädig ist und auf den Herrn Jesus weist. Das ist, glaube ich, ganz hilfreich, wenn wir uns einfach daran halten, dass wir auch, wenn uns Themen unter den Nägeln brennen, wenn wir unbedingt etwas zu sagen haben und Dinge uns bewegen und wir hin und her gerissen sind, dass wir uns doch aufbäumen und erstmal uns nett und auch anständig, förmlich, wo es sein muss, begrüßen. Dass wir uns einander einen Gruß geben. Besonders an diesem Gruß ist, dass Paulus schreibt, Timotheus ist jetzt auch irgendwie dabei. Schreibt er diesen Brief mit? Könnte man sich überlegen, soll das? Und er grüßt, und das ist einzigartig im ganzen Neuen Testament, die Ältesten oder die Aufseher, Diener, die Ältesten und Diakonen, die Leiter der Gemeinde. Vielleicht in manchen Gemeinden die Pastoren und irgendwelche anderen Leute. Er benennt die Leute, die der Gemeinde vorstehen, mit Namen, ohne ihren Namen zu nennen. Und das ist interessant, finde ich, darüber könnte man nachdenken. Er geht also davon aus, dass wenn er sagt, ich grüße die Aufseher und Diener, dass die Gemeinde weiß, wer gemeint ist. Er sagt nicht Bruder so und so und Bruder so und so, sondern er benutzt einfach den Terminus Aufseher und Diener oder Älteste und Diakone, je nachdem welche Übersetzung. Aufseher und Diener ist wohl das am besten übersetzte Wort, aber wer sagt heute schon, wie geht's euren Aufsehern? Also ich wüsste, mach ich nicht. Also Diener ist schon schön, finde ich, aber auch, naja, wie auch immer. Paulus geht davon aus, dass die wissen, wer gemeint ist. Es scheint also benannte Aufseher zu geben. Es scheint also Leute zu geben, wo deutlich ist, wenn hier steht, Aufseher und Diener, dass die Gemeinde weiß, wer gemeint ist. Hier werden also manche Leute mit besonderen Positionen bekleidet gewesen sein. Wie man immer diese Position bekleidet, wie das eine Gemeinde macht, das ist ja sehr unterschiedlich, aber es gibt diese Leute in der Gemeinde und Paulus fühlt sich bei diesem Brief gedrängt, das auch jetzt mal zu erwähnen. Das könnte mehrere Gründe haben, das können wir natürlich jetzt nicht irgendwie ausloten, warum er das macht, aber er macht es. Und wir könnten sagen, ey, pass auf, wenn du jetzt in einer Gemeinde bist, sagen wir mal, diese Größe, Philippi war vielleicht so, war eine Hausgemeinde ein bisschen größer, und dann wird dieser Brief vorgelesen und du gehörst zu diesen Aufsehern und Dienern, vielleicht 4 Leute oder 6, und dann steht hier, ich grüße die Gemeinde und die Aufseher und Diener. Ja, da guckst du dich doch erstmal an, oder? Uns besonders? Was kommt jetzt? Was schreibt er da? Was wird jetzt kommen? Also es ist ein besonderer Hinweis auf eine Personengruppe in der Gemeinde und das sind die Verantwortlichen der Gemeinde. Keine Namen, keine Peter, Paul, Ingo, Klaus, Wolfgang, sondern Aufseher und Diener und die Leute wissen, wer gemeint ist. Und das ist doch irgendwie finde ich das beruhigend, dass es sowas in der Gemeinde gibt. Es gibt Leute, die haben den Dienst auf uns aufzupassen und alle wissen, wer gemeint ist. Sie müssen also bekannt gewesen sein. Und das können wir unsere Antenne ein bisschen ausfahren und sagen, okay, diese Grüße, die Paulus macht, die Art und Weise, wie er schreibt, ist bewusst gewählt und er hält sich irgendwie an den guten Ton, oder? Er hält sich an eine Form, die halt irgendwie dran war. Ich weiß nicht, wie das bei euch ist. Es gibt so Leute, die besuchst du, da gibst du jedem die Hand. Egal, wie groß die Runde ist. Ne? Bei uns, ne, Urdeutsch gibt es das schon. Ne? Wenn Weihnachten kommst du rein, gehst du früher durch die ganze Reihe und gibst jedem die Hand. Hier so, geht gar nicht. Ist halt so. Ne? Da gibt es vielleicht Leute, die das komisch finden. Halt dich einfach dran. Ne? Versuch keinen unnötigen Anstoß zu sein. Und ich muss mir das fast auf meinen Arm tätowieren, ne? Weil ich verstehe sowas überhaupt nicht. Aber es ist halt wichtig und ich muss es auch lernen. Und ich weiß nicht, ob ihr schon mal Mails geschrieben habt an einen Bruder, mit dem ihr Stress habt. Also, wo ihr sagt, das finde ich jetzt doof. Habt ihr sowas schon mal gemacht? Und dann schreibst du unten ja, natürlich, mit brüderlichen Grüßen. Ja, manchmal fällt mir das doch merklich schwer. Und ich merke auch, wenn mir einer schreibt, der schreibt nur Gruß, keine Ahnung, Gruß Willi. Und da ist so Dampf im Spiel. Ne? Und wenn es uns gut geht, schreibt die gleiche Person auf einmal mit lieben Gruß oder mit freundlichen Gruß oder so. Ne? Und ich versuche es mir abzuringen, immer zu schreiben, mit brüderlichen Grüßen. Und manchmal tippe ich das so. Manchmal so. Und ich will es lernen, ich möchte es wirklich lernen, die zu lieben, die der Herr liebt, die zu ehren, die ihn ehren und brüderliche Grüße zu verteilen, auch wenn es mir schwerfällt. So fängt das halt an. Wir könnten uns jetzt kurz darunter unterhalten. Knechte und Diener. Heilige und Knechte. Irgendwo sind wir dazwischen, oder? Knechte und Heilige, das betrifft auch uns. Und wenn du verstanden hast, dass du wirklich ein Heiliger bist, obwohl du so eine... Ja, eigentlich bist du es nicht. Wenn ich verstanden hast, dass du wirklich heilig in Jesus bist, willst du eigentlich ein Knecht werden, oder? Das macht halt Sinn. Heilig in Jesus zu sein, sollte uns irgendwie herausfordern, Diener zu werden. Knechte zu werden. Dem Herrn nachzufolgen. Die Übersetzung von dem Karl-Heinz von Heiden, die schreibt sogar Sklaven von Jesus Christus. Das ist natürlich schon brutal übersetzt, aber kann man sich ja auch über Gedanken machen. Wenn der Herr Jesus mich gerettet hat und ich ein Heiliger bin, unverdient, und ich kann es gar nicht glauben, wenn ich in den Spiegel gucke, dann sollte ich mich doch hinreißen lassen, ein Diener zu sein, ein Knecht und ein Sklave und mich damit auseinandersetzen. Was ist das eigentlich, ein Sklave? Das ist gar kein Bezug zu. Vers 3 bis 11 geht's weiter. Ich danke meinem Gott bei all meiner Erinnerung an euch, alle Zeit in jedem meiner Gebete, indem ich für euch alle das Gebet mit Freuden tue, wegen eurer Teilnahme an dem Evangelium vom ersten Tag an bis jetzt. Indem ich eben darin guter Zuversicht bin, dass der, der ein gutes Werk in euch angefangen hat, es vollenden wird, bis auf den Tag Jesu Christi. Wie es für mich recht ist, dass ich dies über euch alle denke, weil ihr mich im Herzen habt oder ich euch im Herzen habe und sowohl in meinen Fesseln als auch in der Verteidigung und Bestätigung des Evangeliums ihr alle meine Mitteilnehmer der Gnade seid. Gott ist mein Zeuge. Wie ich mich nach euch allen sehne mit dem Herzen Christi Jesu. Und um dies bete ich, dass eure Liebe noch mehr und mehr überströme in Erkenntnis und aller Einsicht, damit ihr prüfen mögt, was das Vorzügliche ist, damit ihr lauter und ohne Anstoß seid auf den Tag Christi, erfüllt mit der Frucht der Gerechtigkeit, die durch Jesus Christus ist, zur Herrlichkeit und zum Preis Gottes. Okay, Mitteilnehmer der Gnade ist auch so ein Wort, würde ich jetzt nie aussprechen. Ne? Du warst mal Mitteilnehmer oder so. Darum kurz, was meint er eigentlich hier? Was sagt dieser ganze Abschnitt? Erstmal ist mir aufgefallen, so beim Zählen, 11-mal sagt er in so einem kurzen Abschnitt, euch, euer, ihr. Das ist ganz schön viel, finde ich, 11-mal. Ne? Das könnte man anders machen. Aber ein extrem freundlicher Ton, oder? Also er ringt, also immer wieder sagt er ihr und euch und alle Zeit und meine ganzen Gebete und das Ganze. Und was wir hier sehen, ist diese besondere Beziehung, die Paulus zu dieser Gemeinde pflegt. Er denkt wirklich an sie. Er formuliert immer wieder ihre persönliche Ansprache. Er spricht sie immer wieder an. Ihr und ihr und ihr und. Und er dankt bei jeder Erinnerung. Und er redet, dass er sie im Herzen hat. Und er verlangt nach ihnen. Und was ich nochmal sagen möchte, ich habe es gestern schon gesagt, hier schreibt jetzt kein WDR4-Schlager seiner Mama. Weil die reden ja auch so über ihre Frauen. Aber ist er nicht? Hier schreibt ein handfester Mann Gottes, der seine herzliche Liebe ausdrückt. Und das ist der Grund für diese außergewöhnliche Ausdrucksweise in den ersten 11 Versen. Ich weiß nicht, ob du so schon mal mit jemandem... Ich meine, hier redet ein Mann. Hier redet ja keine Frau, die jetzt irgendwie so herzerweichend einen Film geguckt hat. Hier ist nicht Titanic. Hier ist ein absolut handfester Mann Gottes, der gesteinigt wird und aufsteht und zurück in die Stadt und solche Sachen, der vor Kaiser und Königen steht und der dahin schmilzt und sagt, ich verlange mit dem Herzen nach euch und jede meiner Erinnerungen und ich bete und freue mich so an euch. Das ist wirklich eine sehr ungewöhnliche Ausdrucksweise für so einen Kerl, finde ich. Also, oder? Das hört sich an wie so ein Softie, aber ist er mitnichten? Gar nicht. Alles nur kein Softie. Aber redet irgendwie so, oder? Also was passiert hier mit dem? Und ich würde sagen, er liebt diese Geschwister nicht wie alle anderen Geschwister. Ist nicht normal. Er hat eine besondere Zuneigung zu diesen Leuten. Nicht, dass er sagt, wenn ich das richtig verstehe, sagt er, oder das lesen wir auch so in seinem Leben, er ist ungewöhnlich bereit für alle Geschwister ungewöhnliche Dinge zu tun und sich hinzugeben. Aber zu diesen Geschwistern lässt er sich hinreizen, doch sehr warmherzige und immer wieder wiederholende Ausdrucksweisen zu benutzen, die doch tief in sein Herz blicken lassen. Und er sagt sogar, Gott ist mein Zeuge, wie ich mich nach euch sehne. Ungewöhnlich. Und dieser Text sagt uns auch den Grund für diese Ausdrucksweise. Warum der Apostel so dahinschmilzt. Das ist ja nicht normal. Nämlich der Grund dafür ist, sie waren Unterstützer vom ersten Tag. Vers 5. Vom ersten Tag habt ihr mich unterstützt. Vers 7. In der Verteidigung, in der Bestätigung, in den Fesseln. Ihr habt mich unterstützt und ihr seid meine Mitteilnehmer. Das ist natürlich jetzt wieder ein brutales Wort. Das könnte man noch woanders lesen. Ihr habt Anteil an derselben Gnade wie ich. Ihr gehört zum Team. Ihr habt euch eingehakt. Wir machen das Ding zusammen. Wir wuppen das Teil gemeinsam. Und zweimal schreibt er Herz, weil ihr mich im Herzen habt oder weil ich euch im Herzen habe und ich sehne mich mit dem Herzen nach euch. Also eine Dienstgemeinschaft, ein Leben, eine Gemeinschaft, eine Erinnerung an eine Truppe Menschen, wo du denkst, Mann, das war so gut. Ey, das war super. Und ich an euch denke. Das ist wirklich eine außergewöhnliche Liebe. Und diese außergewöhnliche Liebe, das ist jetzt nicht diese theologische Agape-Liebe, ne? Wo man sagt, das und so, ne? Sondern das ist eine tiefe Bindung zu jemand und der Wunsch, jemanden zu sehen. Die Freude an einer Person, die Freude an einer Gemeinde, der Wunsch nach Gemeinschaft. Und es hat mit dem Verhalten dieser Geschwister zu tun, nämlich das, was sie ihm getan haben, wie sie für ihn da waren. Was sie für ihn getan haben, da sagt Paulus, wenn ich daran denke, ich flippe aus. Jeder meiner Gebete, Geschwister, alle Zeit und mit Freuden, ich an euch denke, das ist doch krass, oder? Ich finde es wirklich krass. Und da lohnt sich, unterschiedliche Bibelübersetzungen zu lesen, weil die schreibt das hier jetzt sehr technisch, ne? Die alte Elberfelder. Da gibt es Bibelübersetzungen, die sind so ein bisschen weicher, wie wir heute reden. Gott weiß, wie sehr ich mich nach euch allen sehne. Also, wem redest du so? Ich hoffe, ihr redet über eure Familie so. Paulus, ich habe gedacht, wo ich es jetzt mal wieder gelesen habe, also der kann ja gar nicht verheiratet gewesen sein. Wie kann man denn so sich hingeben an eine Gemeinde? Wie kann man denn so brennen für den Dienst Jesu? Also es ist weit weg, oder? Aber ich hoffe, dass ihr für eure Familie so brennt, für eure Kinder, für eure Eltern. Dass ihr das kennt, dass ihr jemand anders so richtig nahe seid, weil der euch etwas Gutes getan hat. Das ist ja das Prinzip. Ihr wart für mich da, ihr habt mich versorgt vom ersten Tag bis jetzt. Und weil ihr für mich da wart, weil ihr mich versorgt habt, weil ihr mich besucht habt, weil ihr euch auf den Weg gemacht habt, weil ihr mich unterstützt habt, verlangt mich, euch zu sehen. Jetzt nehmen wir mal an, du bist jetzt nicht der Apostel Paulus und eure Gemeinde lebt nicht diesen Stil. Aber es wäre doch schön, wenn wir im Kleinen solche Beziehungen hätten, dass wir jemanden unterstützt haben, dass wir für jemanden da waren und der freut sich einfach, wenn wir uns sehen. Das ist doch schön. Das ist doch schön, wenn du eine Person triffst im christlichen Dienst, vielleicht eine, nicht eine ganze Gemeinde, aber so runtergebrochen, das Prinzip zu sagen, wenn ich an die und die Person denke, dann freue ich mich so sehr, weil wir haben so wirklich gute Sachen miteinander erlebt, was den Dienst im Evangelium angeht, die Missionsarbeit, die Kinderstunde, den Hauskreis, die Gemeindeleitung. Das ist doch schön, wenn wir das sagen können. Also mir geht es so, wenn ich jetzt zum Beispiel an die letzten Jahre denke, mit meinen Brüdern, wir sind da so manche Fragezeichen zusammen runtergerutscht und manche Achterbahnen miteinander gefahren und haben uns gegenseitig so sehr auf den Grill gesetzt und haben also uns manchmal wirklich, also puh. Und ich kann wirklich Gott zum Zeugen aufrufen, dass ich freue mich wirklich immer, wenn wir zusammenkommen und Gemeinschaft haben und über die Gemeinden reden und beten und so. Das ist wirklich etwas, wo ich mich richtig drauf freue. Und irgendwie auch, wenn ich an meine Kinder denke. Ne? Hier zum Beispiel, meine Tochter meinte mir, die musste mir so ein kleines Ding machen. Stimmt natürlich nicht, aber aus ihrem Blickwinkel stimmt das. Der beste Papa der Welt. Das ist schon cool. Und das habe ich so vor mir liegen und denke, ha, cool. Freue ich mich wirklich. Und ich habe eine Bibel, da klebe ich alle die Bilder meiner Kinder rein und dann denke ich immer so, manchmal gucke ich da so rein und dann denke ich, ach, ist die klein gewesen und süß und so. Und sieht schon so groß und da haben wir noch eine. Und ich freue mich wirklich über meine Kinder und meine Frau. Wenn ich darüber nachdenke, was meine Frau alles so macht und wie die sich hingibt und dass ich andauernd unterwegs bin und die sagt, mach das, das ist gut, da kann ich mich wirklich freuen. Aber manchmal musst du vielleicht ins Gefängnis kommen und musst Fesseln haben und musst gebunden sein, um nochmal darüber nachzudenken, was hast du eigentlich? Da schreibt doch Manfred Siebald dieses Lied für die Helle Heinzmann, glaube ich, war das so. Muss ich erst krank sein? Und vielleicht ist das so, ne, dass wenn du mal ein bisschen zur Ruhe kommst und nachdenkst, dass du dich sehr darüber freust, dass jemand dich unterstützt, dass jemand für dich da ist, dass jemand an dich denkt, dass einer dir eine Karte schreibt, dir einen Geldschein zusteckt. Oder irgendwie dich anruft und einfach für dich da ist. Paulus verlangt nach seinen Geschwistern und er ruft Gott zum Zeugen auf. Und vielleicht ist das weit für dich weg und du bist kein Gemeindegründer und du hast auch vielleicht nicht eine Gemeinde, die dich so krass unterstützt, aber das Prinzip ist brüderliche Liebe untereinander. Geschwisterliche Liebe, Gemeinschaft im Herrn und uns aneinander freuen. Und das ist doch schön, wenn wir das haben. Das ist krass und ungewöhnlich, finde ich. Es würde sich lohnen, könnt ihr euch aufschreiben, diese Verse nochmal zu lesen und in besonderer Art und Weise darüber nachzudenken, was ist hier eigentlich los? Und in meinem Kommentar kommt jetzt ein Notizheft, so ein Notizen, mach das doch, schreib doch mal. Kennst du einen, über den du dich freust, der sich an dir freut? Hast du das, dass du dich freust über die Geschwister und dass die sich über dich freuen? Ist doch schön. Aber der Abschnitt, der redet halt nicht nur über Erinnerung und Gemeinschaft, sondern Paulus verrät uns auch noch mehr. Er sagt, ich bete. Alle Zeit in Flehen und Flehen mit Freude. Und er schreibt auch, wofür er betet. Eure Liebe soll überstreben in Erkenntnis und Einsicht. Und Paulus nennt einen zwingenden Grund, warum er diese Dinge tut. Er sagt, es ist der Tag Christi. Ich bete für euch, dass ihr wachst und überströmt in Liebe. Das ist ja mal, finde ich einen krassen Ausdruck, oder? Überström doch mal eine Runde. Also, oder? Also überströmen Liebe. Und alles, was du so, also er sagt nicht, überströme in Erkenntnis. Das wollen wir. Ne? Wir wollen halt griechisch, hebräisch und angestrichene Bibeln. Aber er sagt, ich möchte, dass deine angestrichenen Bibeln am Ende dich überströmen lassen in Liebe. Also, dass dieses Ding, was du da erkennst, dein Leben total verändert. Und es gibt einen ganz guten Grund, warum ich das bete. Nämlich, es kommt der Tag Christi. Es kommt dieser Tag. Und das ist der Grund, warum Paulus sagt, wenn ich doch an diesen Tag denke und ihr müsst da alle stehen und wir müssen da alle stehen, ja, dann bete ich doch, dass ihr quasi auf das guckt und dass euch das packt, worauf es wirklich ankommt, weil doch dieser Tag kommt. Ein Leben in Liebe geführt. Die Erkenntnis, die wir haben, das Bibelwissen, das wir haben, die Fähigkeiten, die wir haben, dass das nur ein Kanal ist, um unsere praktische Liebe zum Ausdruck zu bringen. Dass wenn ich etwas weiß, dass es mein Wunsch ist, das mitzuteilen. Dass wenn ich etwas kann, dass es mein Wunsch ist, es einzusetzen. Das sagt er. Dass das, was ihr kennt und was ihr wisst, Erkenntnis und Einsicht ist ja auch so etwas, was wir im täglichen Gebrauch nicht sagen. Also man sagt vielleicht unter Christlichen schon mal, welche Einsicht hast du? Aber das machen nur Christen. Also mein Chef mich noch nie gefragt, welche Einsichten haben sie oder so. Oder welche Erkenntnis, noch nie. Aber wie schreibt er es denn hier? Was haben wir? Vers 9. Ich bete, dass eure Liebe immer reicher an Verständnis und Einsicht wird, damit ihr euch für das entscheidet, worauf es ankommt. Das ist nett. Und wäre das nicht schön, dass wenn du eine handwerkliche Ausbildung hast oder eine, oder du hast studiert, Deutsch oder Englisch, oder du hast irgendwas gemacht, dass das deiner Gemeinde gut tut? Das wäre super, oder? Dass das deinen Geschwistern gut tut, was du kannst. Wenn du gut am Auto schrauben kannst, dass deine Geschwister das wissen, weil du hast es getan. Wenn du gut Deko machen kannst, dass deine Geschwister das sehen, weil die Gemeinde ist hübsch. Dass das, was du kannst, deine Einsicht und deine Erkenntnis, und wenn du gut Bibel anstreichen kannst und ich weiß nicht was, gut kochen, gut auf Kinder aufpassen, dass deine ganze Gemeinde es weiß, weil du setzt es praktisch ein in Nächstenliebe. Und du hast ja gar nichts anderes. Du kannst ja nur das durch dich durchfließen lassen, was du hast. Du hast ja nichts anderes. Ja, und ich kann zum Beispiel ein Brett nehmen und an der Wand schrauben. Das kann ich. Ja, du lachst, ich kann das. Und ich will es andauernd machen, weil es gut. Ja, ihr lacht, das ist so. Das kann ich kann das wirklich. Ich kann zum Beispiel mir was angucken und sagen, das muss man jetzt so machen. Ja, dann mach das einfach. Weil andere freuen sich. Ich kenne einen, das kann ich nicht, der kann Autos heile machen. Bei uns in der Gemeinde, der kann Kühlschränke kaufen. Weil wenn der einen Kühlschrank kauft, kauft der den er für sich kaufen würde, auch für dich. So, wirklich. Er sagt, wenn du einen Kühlschrank kaufen willst, Stiftung Warentest, D&D, Preis-Leistungs-Verhältnis, Wartungskosten, kauf den. Mach das doch für Jesus. Mach doch deine Erkenntnisse, die du aus irgendwelchen Zeitschriften und IT- und Technikzeitschriften und theologischen Zeitschriften und was es alles für ein Ramsch gibt, benutz das doch für die Gemeinde, nicht für dich. Daniel Herrmann sagte irgendwann, wenn ich in meiner Bibel rumstreiche und bin in meinem Büro, ist da draußen noch gar nichts passiert. Ich muss raus. Das ist wirklich ein cooler Gedanke, oder? Dass der Tag Christi kommt und wir haben ein Leben in Liebe geführt, ein Leben in Hingabe. Und dass unsere Wahrnehmung und unsere Erkenntnis, dass das, was wir tun, dass wir sagen, ey komm, ich möchte doch jetzt wirklich mal prüfen, was mein Leben eigentlich taugt. Ich will jetzt mal wirklich prüfen, was ich wirklich kann und ob ich es für den Herrn einsetze. Ich will jetzt mal wirklich gucken, ist das eigentlich jetzt so ein Elfenbeinturm, auf dem ich lebe, oder hat das praktische Konsequenz, was ich weiß und kann und bin, oder hat es das nicht? Letztens habe ich wieder leichtsinnigerweise einem Bruder gesagt, ich stelle dir dein Dach auf, weil ich den mag und der ist ein hingegebener Christ. Und dann ging alles schief, was nur schief gehen kann. Ich fahre zu dem Holzhändler, Samstagmorgens, total motiviert, einen Hänger ausgeliehen. Sagt er, samstags bedienen wir keinen. Und ich habe alles war geplant auf diesen Tag. Sag ich, warum nicht? Ja, wir sind hier nur zu zweit. Das war alles leer. Der muss mit dem Stapler da reinfahren, nimmt das runter und tut mir das auf den Hänger. Ja, geht nicht. Oh. Ruf ich den Bruder an, sag ich, du, ich krieg kein Holz. Ruft er woanders an. Ja, bei uns gibt's das Holz, könnt ihr kommen. Wieder hin mit dem Hänger, den dritten. Kostet das Holz 1400 Euro. Der Bruder hat aber, ohne es zu wissen, seine Karte auf 600 Euro gedeckelt und kann dieses Holz nicht kaufen. Stehen wir da an diesem. Und ich, meine Karte war auch gedeckelt, wusste ich auch nicht. Die sagen, es ist automatisch, du musst freigeben. Stehen wir da und das Holz ist zum Greifen nah und wir kriegen es nicht. Sage ich dem, ich komme von der Firma Jolmes, bin Betriebsleiter. Oh, sagt er. Und sage ich, vielleicht können wir hier bei euch mal ein Konto aufmachen. Alles ging auf einmal so richtig ruckzuck. Er ist nach Hause gefahren, hat die Kohle geholt, wir haben uns auf diesen Hänger. Dann stehe ich vor diesem Hänger und gucke diesen Haufen Holz an und denke, das ist viel zu viel. Für einmal fahren. Und ich gucke auf die Uhr, das war schon echt spät, die machen nämlich mittags zu. Mussten wir zweimal fahren, okay? Und bevor wir gefahren sind und ich gefrustet darüber bin, dass ich nicht weiß, wo ich Holz herhole, musste ich tanken. Ruft der Bruder an und sagt, du, da gibt's doch einen Holzhändler, der hat das Holz. Und ich bin im Auto und habe vergessen, dass der Tankschlauch drin war. Und freue mich und fahr los. Puff! Und dann bin ich bei diesem Holzhändler und stehe da so rum und gucke diesen Haufen Holz an und denke, wie fängt eigentlich dieser Tag an? Dann haben wir, glaube ich, so um 2 Uhr war das Holz da. Und bis heute ist das Ding nicht fertig. Aber ist schon fast. Komme ich dahin, hat der kein Gerüst? Und ich denke, oh nein, wie soll ich das ganze Holz da hinkriegen? 8 auf 24 Balken, 16 auf 20 Balken. Und der Tag war gelaufen. Wir haben nicht viel geschafft, außer ein bisschen. Und wisst ihr was? Das Leben ist so cool, wenn du das machst. Ist so schön. Ist so schön, wenn du das... Ist ein bisschen Holz hinlegen. Ist jetzt nicht schwer. Ach, der andere freut sich. Und der hat dafür für uns gegrillt. Oh gut. Na, richtig schön, hat er mir erzählt, das ist so besonderes Fleisch und so. Das sind Schweine, die essen nur Erdnüsse, glaube ich. Das hat so einen bestimmten Namen, das Fleisch. Das kommt irgendwo her aus Spanien. Und die essen nur Erdnüsse. Das ist total lecker. Solche, hau rauf. Warum? Paulus sagt, guck auf den Tag Christi. Ich habe mir das so aufgeschrieben, wer ein Ziel hat, kann zielorientiert leben. Wir leben auf ein Ziel hin. Wer ein Ziel hat, kann zielorientiert leben. Das taten die Philipper und arbeiteten von der Verbreitung der guten Botschaft, unterstützten Missionare und das dürfen wir auch tun. Der Typ, für den ich das Dach aufgestellt habe, ist ein hingegebener Teenie-Leiter. Und ich habe gedacht, das lohnt sich wirklich. Ist doch egal. Dann müssen wir halt noch ein paar Mal dahin. Aber für ihn, es lohnt sich. Für ihn einfach mal Schlauch aus der Tankstelle rauszureißen und so. Und das lohnt sich halt alles. Mein Chef fand es nicht so cool. Das fand der doof, aber ich habe gedacht, Herr Jesus, du weißt das alles. Und können wir nicht die Geschwister, die sich für den Herrn Jesus hingeben, können wir denen nicht die Autosheile machen, die Dächer aufstellen, die Wände streichen, die besuchen, beim Umzug helfen? Können wir nicht einen Teil unserer Zeit abknapsen, um das, was wir können und wissen, in Liebe für die Gemeinde einzusetzen? Können wir. Das machen die hier. Und Paulus freut sich dermaßen darüber, dass er sagt, ich flippe aus, wenn ich an euch denke. Nicht, weil ihr mir gepredigt habt. Nicht, weil ihr mir theologische Bücher geschenkt habt, weil ihr mich unterstützt habt. Ihr seid wirklich... Ich freue mich über euch. Was können wir aus diesen Versen lernen? Kann unsere Nachfolge von diesen Versen, können wir motiviert werden? Können wir motiviert werden, auch mit anzupacken und zu unterstützen? Und, weil wir wissen, wir werden einmal vor Jesus stehen. Können wir, weil wir das wissen, mit anpacken? Ich denke schon. Jetzt... Von Vers 12 bis 18 berichtet Paulus über seine eigene Person auf einmal und sagt, ich will aber, dass ihr wisst, dass meine Umstände mehr zur Förderung des Evangeliums geraten sind. So dass meine Fesseln in Christus offenbar geworden sind, im ganzen Prätorium und allen anderen und dass die meisten der Brüder, indem sie im Herrn Vertrauen gewonnen haben, durch meine Fesseln viel mehr sich erkühnen, das Wort Gottes zu reden, ohne Furcht. Einige zwar predigen den Christus aus Neid und Streit, einige aber aus gutem Willen. Diese aus Liebe, da sie wissen, dass ich zur Verteidigung des Evangeliums gesetzt bin, jene verkündigen den Christus aus Streit, nicht lauter. Wobei sie meinen Fesseln Trübsal zu erwecken gedenken. Was soll's? Wird doch auf alle Weise, aus Vorwand oder in Wahrheit, Christus verkündigt. Darüber freue ich mich und ich werde mich freuen. Und das ist interessant, wie der Paulus jetzt auf seine eigene Situation blickt. Und es gibt bestimmt Grund zu jammern. Da haben Leute angefangen, in einen christlichen Dienst zu gehen, eine Buchhandlung zu eröffnen oder eine Gemeinde zu gründen oder ein Missionswerk oder irgendwas und einfach nur, um die anderen Geschwister zu ärgern und sagen, hey, ich mach das jetzt auch. So, ne? Paulus sagte, hier rein, da raus, Hauptsache Christus wird gekündigt. Gleichzeitig hat er Fesseln, ist in römischer Gefangenschaft und es gäbe wirklich Gründe, verzagt zu sein, wenn er auf sich selbst guckt. Es gäbe wirklich Gründe, traurig zu sein über diese Untreue und über dieses Abziehen von Geschwistern und über diesen Streit. Aber er guckt ganz anders darauf. Er hat einen anderen Blick auf die Situation und er sagt im Vers 12, Förderung des Evangeliums. Vers 13 sagt er, um Christi willen. Vers 14, das Wort ist zu reden. Vers 15 und 16, Christus soll verkündigt werden. Vers 17, die Botschaft muss verteidigt werden. Und Vers 18, Christus soll verkündigt werden. Das ist doch faszinierend. Er ist unschuldig im Gefängnis. Unschuldig angeklagt. Warst du schon mal unschuldig angeklagt von einem Bruder? Der hat gesagt, du hast das so gemeint. Hab genau das gesehen, wie du geguckt hast. Oder so. Der war unschuldig im Gefängnis.
1: Also römisches Gefängnis. Jetzt nicht irgendwo in Dortmund, wo täglich Suppe gibt oder so. Römisches Gefängnis. Also der hat mit seinem Tod gerechnet und mit gutem Grund. Aber guckt weg. Wir haben hier eine Gegenstandslektion aus dem Hebräerbrief. Wegschauen auf Jesus, den Anfänger und Vollender des Glaubens. Paulus dient dem Herrn mit Freuden. Und sein Zeugnis kann uns motivieren, weil es motiviert auch andere Brüder. Andere Leute sind motiviert durch sein Zeugnis und sagen, ey, jetzt wollen wir auch predigen. Und Paulus konnte sich freuen, weil er gesagt hat, Hauptsache Jesus wird gepredigt. Hauptsache Jesus wird gepredigt. Ich will mich nicht so sehr ärgern über diese Unterschiedlichkeiten und über diesen Stress und den Ärger und all das. Ich will mich freuen und ich will mich weiter freuen. Ist doch krass, oder? Können wir das lernen? Dass wir uns freuen, dass Jesus verkündigt wird. Dass wir uns freuen, wenn die Botschaft von Jesus weitergetragen wird. Vielleicht wäre das jetzt Zeit, sich hinzukriegen und zu sagen, ich freue mich nicht. Vielleicht wäre das gut, wenn du diesen Text lesen würdest, würdest das nochmal lesen und sagen, es ist mir so weit weg, was da steht, wenn ich ehrlich bin, weil wenn Leute aus Streitsucht mir zeigen, dass sie auch predigen oder aus Streitsucht auch über ihre geistlichen Dienste reden und wenn so ein Konkurrenzdenken unter Brüdern anfängt und die mich piesacken wollen, ich kenne das so ein bisschen und ich habe es auch schon gemacht, dass man dann sagt, oh, ich gucke einfach weg auf Jesus und freue mich. Klappt nicht immer, oder? Warum klappt das nicht? Ist das Problem Jesus? Bestimmt nicht. Das Problem bin ich. Wenn ich in der Gemeinde Konkurrenzdenken empfinde, wenn man sich gegenseitig den Dienst nicht gönnt und all diese Sachen. Und dann ist es doch gut, wenn wir uns hinknien oder wenn wir uns aufschreiben, einen Spaziergang machen mit einem Bruder oder alleine und sagen, Herr, eigentlich, ich kann es nicht. Es nervt mich wirklich und ich bin stolz und eifersüchtig und gekränkt und verbittert über die Situation mit dem Bruder, mit der Schwester, mit dieser anderen Gemeinde, mit dem, was sie da machen. Ich finde es so ätzend. Und dann das dem Herrn abgeben, damit wir diese Freude haben. Und vielleicht muss der Herr uns auf ein Krankenbett legen dafür oder Fesseln geben. Also wenn ich jetzt so diesen Charakter des Paulus in der Apostelgeschichte angucke, in den anderen Briefen, ich glaube nicht, dass das sein ganz normaler Charakterzug war, dass der sagt, wenn da Leute so einen Blödsinn machen, freue ich mich eine Runde über Jesus. Nee, gar nicht. Der war in Fesseln und konnte sich das richtig mal reinziehen und sich entscheiden, ich will mich freuen. Und wir können Folgendes lernen, in Schwierigkeiten und in Ungerechtigkeit auf den Auftrag gucken. Hin weiter weggucken auf Jesus und zu sagen, ich möchte lernen, auf Jesus zu sehen. Wollen wir Gott bitten, dass er uns den Blick, das Herz von Paulus schenkt? Wollen wir den Balken aus unserem Auge ziehen? Weil wir diese Dinge halt nicht sehen, weil wir gekränkt sind und schmallippig und kurze Antworten und brüderlichen Gruß können wir nicht mehr schreiben. Für mich ist das immer ein Zeichen, wo ich gerade stehe. Wenn ich eine Mail schreibe und ich komme zu dem Ding da unten, dann merke ich immer, wenn ich nicht brüderlichen Gruß schreiben will, gibt es schon wieder einen Grund, mich neben den Laptop zu knien. Ne? Weil es fällt mir manchmal wirklich schwer.
2: Schreibst du mal HG.
1: HG? Ja. Mit herzlichen Gruß. Ist noch besser. Herzlich.
2: Ja, abgekürzt.
1: Ach so. Ja. Dann darf ich dich wahrscheinlich besonders lieben und denke, dem muss. Da muss ich mich nicht überwinden. Ich weiß nicht, also ich weiß nicht, ob ihr Parameter in eurem Leben habt, wo du merkst, neben dem kann ich nicht sitzen, den kann ich nicht angucken, den Namen kann ich nicht hören, den Gruß kann ich nicht schreiben. Ich habe sowas in meinem Leben. Und dann zu sagen, Herr, ich will das nicht. Ich will das nicht und es ist trotzdem da. Hilf mir doch, wegzugucken auf Jesus. Hilf mir doch, mich zu freuen und zu sagen, was denn? Hauptsache, Jesus wird verkündet. Und jetzt schreibt Paulus zum Schluss über seine Zukunft. Vers 19, ich weiß, dass mir dies zum Heil ausschlagen wird durch euer Gebet, durch die Darreichung des Geistes Jesu, nach meiner sehnlichen Erwartung und Hoffnung, dass ich ihn nicht zu Schanden werde, sondern mit aller Freimütigkeit, alle Zeit, so auch jetzt, Christus erhoben werden wird an meinem Leib, es sei durch Leben oder durch Tod. Denn das Leben ist für mich Christus und Sterben Gewinn. Wenn aber das Leben im Fleisch mein Los ist, das ist für mich der Mühe wert und ich weiß, was ich erwählen soll, weiß ich nicht. Ich werde von beiden bedrängt, indem ich Lust habe, abzuscheiden, bei Christus zu sein, denn es ist weit besser. Das Bleiben im Fleisch aber ist nötiger um euretwillen. Und in dieser Zuversicht weiß ich, dass ich bleiben und bei euch allen bleiben werde, zur Förderung und Freude im Glauben. Ich weiß nicht, ob ihr euch da reindenken könnt. Jetzt sagt der Paulus, also, ich weiß nicht genau, was ich wählen soll.
0: Ja? Der kann gar nicht wählen. Kann der jetzt wählen? Wo, ob er stirbt oder zur Gemeinde geht? Ist doch gar nicht die Frage, ob der wählen soll. Das ist eine Herzensübung, die er zeigt. Der hat nichts zu wählen. Der ist in Fesseln und weiß gar nicht, wie es weitergeht. Aber sagt, wenn ich jetzt so wählen könnte, so Theorie, also Alice im Wunderland, ne? Wenn ich jetzt einfach mal fantasieren könnte, ich könnte jetzt tot sein bei Jesus oder ich könnte jetzt bei euch sein. Ich weiß gar nicht, was ich wählen soll. Was sind denn das für Gedanken? Der Typ hat Fesseln und sitzt im Knast. Wie kommt der da drauf? Und er sagt eigentlich, erstmal sagt er, ich weiß ja, dass ihr betet. Ja? Ich weiß, dass ihr betet und weil ihr betet, wird ja wahrscheinlich alles gut. Und überhaupt, eigentlich, wenn ich jetzt so mein ganzes Ding angucke, dann Vers 20, Christus soll gepriesen werden. Ja? Vers 21, Christus ist mein Leben und Sterben gewinnen. Vers 23, ich will bei Jesus sein. Eine sehr deutliche Betonung, wie er auf seine Situation guckt. Er sagt, wenn ich alles angucke, ich will einfach nur bei Jesus sein. Und dann sagt er kurz auf einmal später, es gibt ja die Gemeinde. Und dann sagt er Vers 23, ich bin bedrängt um euretwillen. Ich möchte euch fördern und Freude in der Gemeinde verursachen. Ich will, dass die Geschwister sich rühmen. Und dann, wenn ich also jetzt das überlege, dann weiß ich überhaupt gar nicht, was ich will. Ich armer Kerl. Ja, was macht er da? Was wohl bloß mit diesem Mann? Ist doch interessant, dass der sich in eine gedankliche Welt hineinflüchtet, so ein bisschen so Fantasiegedanken, was soll ich hier wählen und so, keine Ahnung, muss man überlegen, ich weiß es nicht, also ich weiß es wirklich nicht, was ich jetzt wählen soll. Und was er eigentlich sagt, ich liebe euch so sehr, ich wünsche mir so sehr bei euch zu sein, dass ich weiß nicht, und bestimmt werde ich nochmal kommen, weil ihr betet ja. Das ist doch wirklich interessant, oder? Du kennst diesen Mann doch gar nicht mehr. Was ist mit dem los? Und so könnte man vielleicht denken, wenn man verheiratet ist, verlobt, über seine Frau und so, und denkt, ja, ich weiß gar nicht, was ich hin soll und nein und so. Aber hier denkt jemand über die Gemeinde so, über den Dienst am Evangelium. Und er ist so bewegt und das Einzige, was ich glaube, sagen könnte, ist, er hat sein Herz an Jesus verloren, er ist ergriffen von Jesus und sagt, manchmal weiß ich gar nicht, wenn ich jetzt zwischen Jesus und seiner Gemeinde entscheiden soll, ich habe die beide so lieb, ich weiß jetzt gar nicht, was ich will. Das sind interessante Kämpfe. Ich habe andere Kämpfe. Ne? Was soll ich mir kaufen? Wie viel Urlaub habe ich? Wann kriege ich meine Lohnerhöhung? Und wann wird endlich rauskommen, dass ich Recht hatte? Und so. Das sind meine Kämpfe. Ne? Ihr lacht, ihr kennt die vielleicht auch. Ne? Ich hatte Recht und keiner weiß es. Und so.
3: Oh ja.
0: Schlimmste, was mir passiert, ist immer, wenn meine Frau Recht hat und ich merke das später. So, nein, schon wieder. Dann weiß ich gar nicht, was ich wählen soll. Weglaufen oder weglaufen. Paulus hat andere Kämpfe und es wäre doch schön, wenn wir auch diese Kämpfe hätten. Es wäre doch schön, wenn wir ein bisschen wie geht das Lied? Lass mich einstimmen, Herr, in dein Jubel, oh Herr. Der Engel und himmlischen Chöre. Wäre doch schön, wenn wir das machen. Wenn wir wie Dietrich Bonhoeffer sagen können, wenn diese unsichtbare Welt sich um uns weitet. Lass uns hören, jenen vollen Klang der Welt, die unsichtbar sich um uns breitet. All deiner Kinder hohen Lobgesang. Wenn wir gedanklich uns so sehr damit beschäftigen können, bei einer Gemeinde zu sein, in einem Dienst zu sein, Geschwister zu unterstützen, und du glaubst, das geht nicht, ich gebe dir einen Tipp. Hast du einen langen Traum schon mal gehabt? Für einen Urlaub, für eine Anschaffung, für ein Eigentum? Gibt es sowas in deinem Leben? Denk kurz drüber nach. Noch ein bisschen mehr. Weißt du, wie lebendig das wird? Du hast schon fast gekauft. Du hast schon überlegt. Kredit. Urlaub. Und genau so, sagt Paulus, kann ich mich vertiefen, ob ich gerade bei euch bin. Ich flippe aus. Ich weiß gar nicht, was ich wählen soll. Und wir sind ja auch so. Ne? Wenn wir gedanklich überlegen, kaufen wir ein Passat oder ein Golf oder ein Samsung oder ein iPhone. Du sitzt und überlegst. Und dann weißt du irgendwann, ja, ich weiß auch nicht, jetzt iPhone oder Samsung. So sehr können wir uns mit etwas beschäftigen. Und Paulus beschäftigt sich so sehr mit der Gemeinde, dass ihm diese Gedanken kommen. Wäre doch schön. Machen wir das? Eher nicht. Paulus ist zwar mit seinem Körper im Gefängnis, aber mit seinem Herzen bei Tupperware. Nee, mit seinem Herzen bei Jesus. Paulus ist nicht irgendwo. Paulus ist mit seinem Herzen in der Gemeinde und darum lass uns beten und darum lass uns den Herrn bitten, denn es gibt Gründe genug, verliebt in Jesus zu sein und die Gemeinde lieb zu haben. Und sollte das für dich hier sehr, sehr weg
1: sein, weit weg wie für mich, dann wäre das schön, wenn wir wenigstens über unsere Familie so denken würden, über unsere Kinder, über unsere Ehepartner, über unsere Eltern. Wenn wir uns wünschen, sie zu segnen, ihnen Gutes zu tun, wäre der erste Schritt. Jetzt haben wir noch 3 Verse, dann bin ich fertig. Ich hoffe, ihr habt jetzt nicht so viel Hunger. Vers 27. Wandelt nur würdig des Evangeliums des Christus, damit sei es, dass ich komme oder euch sehe oder abwesend bin, ich von euch höre, dass ihr fest in einem Geist steht, indem ihr mit einer Seele mitkämpft mit dem Glauben des Evangeliums und euch nichts erschrecken lasst von den Widersachern, was für sie ein Beweis des Verderbens ist, aber eures Heils. Das von Gott. Denn euch ist im Blick auf Christus geschenkt worden, nicht allein an ihn zu glauben, sondern auch für ihn zu leiden, da ihr denselben Kampf habt, den ihr an mir gesehen und den ihr jetzt von mir hört. Auf einmal spricht Paulus die Geschwister direkt an und er benennt unangenehme Themen. Würdiger Wandel, fest im Glauben, kämpfen fürs Evangelium, leiden um Jesu Willen. Paulus kommt zu dem Leben der Geschwister. Er kommt von diesen Träumen und von diesen Herzensregungen und dem Verliebtsein und all diesen Dingen, diesem ganzen Überschwang, den man so schwierig erklären kann, kommt er auf sehr konkrete Dinge und sagt, okay, jetzt haben wir jetzt geschwärmt und so, alles gut, aber jetzt wird es konkret. Gib Gas. Wandel würdig. Gerade hat er noch über sein Herz geredet und dann über das Leben der Geschwister. Paulus weiß, meine Arbeit als Gemeindegründer ist noch nicht zu Ende. Ich muss hier weiter rein, aber ich muss in die Gemeinde hineinwirken. Und ich glaube, was wir hier lesen, Schwierigkeiten in der Gemeinde, Schwierigkeiten in der Ehe, Schwierigkeiten in der Familie haben unangenehme Nebenerscheinungen und zwar wird die Einheit zerstört. Wenn wir Schwierigkeiten in der Gemeinde haben, dann ist der Befehl, steht zusammen, bleibt im Glauben, bleibt an der Botschaft, ein sehr umkämpftes Ding, weil der sagt ja nicht einfach so, steht in einem Geist und einer Seele. Das hat ja einen Grund. Der Grund ist, es ist wahrscheinlich angefochten. Und ich kann euch sagen, bei uns ist das auch so gewesen, die letzten Jahre in der Gemeinde, dass wir als Brüder eins bleiben, dass wir als Brüder uns immer wieder zusammenraufen, dass wir immer wieder zusammen beten und essen und spazieren gehen, das war so sehr umkämpft.
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0: 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Hallo und herzlich willkommen. Hören Sie nun von Rüdiger Klaue einen Überblick über das zweite Buch Mose, Exodus, der Auszug aus Ägypten.
1: Exodus oder der Auszug. Das zweite Buch Mose in der Bibel heißt in der Fachsprache Exodus. Und Exodus ist lateinisch und bedeutet Auszug. Gemeint ist der Auszug des Volkes Israels aus Ägypten in das verheißene Land Kanaan. Dieser Auszug war geschichtlich gesehen ein sehr großes Ereignis, das in der Bibel auch sehr ausführlich in 4 Büchern beschrieben wird. Aber auch heilsgeschichtlich ist Exodus ein außerordentlich wichtiges Buch. Der Auszug des Volkes Israel aus Ägypten ist nämlich mit der Befreiung und Erlösung eines Sünders zu vergleichen. Wer sich einmal bekehrt hat und sein altes, sündiges Leben in der Welt verlässt, der macht sich gleichermaßen auf den Weg in ein Leben der Fülle, des Friedens und der Gemeinschaft mit Gott. Um die ganze Situation im zweiten Buch Mose oder Exodus richtig zu verstehen, möchte ich noch einmal kurz wiederholen, was wir in der vorigen Sendung erwähnt hatten. Das erste Buch Mose heißt Genesis. Es berichtet außer über die Entstehung der Erde und aller Dinge hauptsächlich die Familiengeschichte eines Mannes, nämlich Abrahams, des Vaters der Juden und aller Gläubigen. Am Ende von Genesis war Abrahams Nachkommenschaft auf 70 Personen herangewachsen und befand sich in Kanaan, dem von Gott verheißenen Land. Durch Familienstreitigkeiten kam Josef, der zweitjüngste Sohn Jakobs, ein Enkel Abrahams, nach Ägypten, wohin ihn seine Brüder als Sklaven verkauft hatten. Josef erlebte wundersame Führungen Gottes in Ägypten und kam aus der tiefsten Tiefe des Gefängnisses in die höchsten politischen Höhen. Er wurde gewissermaßen der Bundeskanzler der stärksten Nation der damaligen Zeit. Dank seiner Position in Ägypten konnte er seine Eltern und Brüder in Kanaan vor dem Hungertod erretten. Josef holte später seine Familie, 70 Personen, nach Ägypten. Dort wurden sie von dem Pharao sehr freundlich empfangen und bekamen das beste Stück des Landes zugewiesen. Inmitten dieser großen Nation, unter dem besonderen Schutz von Pharao und auf dem guten Land am Nildelta, konnte Jakobs Familie rasch wachsen und zu großem Reichtum kommen. Rückschauend auf die hässliche Tat der Brüder, die Josef nach Ägypten verkauften, kann man sagen, Gott hatte seine Hand im Spiel gehabt und sein Volk in eine denkbar günstige Situation geführt, wo es wohlbehütet rasch wachsen konnte. So endet Genesis an diesem Punkt, Israel inmitten von Ägypten, in Frieden, Wohlstand und Glück. Dann starb Josef und es vergehen ungefähr 350 Jahre, von denen die Bibel nichts weiter über Israel berichtet. Anscheinend schweigt Gott. Da ist keiner mehr im Volk Israel, der Gottes Wort empfängt. Es sieht aus, als hätten die Juden in dieser Zeit des Wohlstandes ihren Gott vergessen. Exodus beginnt also 350 Jahre nach Genesis mit einer kurzen Zusammenfassung der Situation. Es heißt da im ersten Kapitel: Als nun Josef gestorben war und alle seine Brüder und alle, die zu der Zeit gelebt hatten, wuchsen die Kinder Israel und mehrten sich und wurden überaus stark, so dass von ihnen das Land voll war. Und nun begann die Tragödie. Es kam ein neuer König in Ägypten auf, der nichts mehr von den ganzen Geschichten Josefs wusste. Der bekam plötzlich Angst, als er das große, fremde Volk in seiner Mitte sah, und so sprach er zu seiner Nation: Siehe, das Volk Israel ist mehr und stärker als wir. Wohlan, wir wollen sie mit List niederhalten, dass sie nicht noch mehr werden. Denn wenn ein Krieg ausbräche, könnten sie sich zu unseren Feinden schlagen und gegen uns kämpfen. Das war nun der Beginn einer fürchterlichen Leidenszeit des Volkes Gottes in Ägypten. Die Juden mussten jetzt unmenschlich hart für die Ägypter arbeiten und bekamen statt Nahrung die Peitsche der Aufseher zu spüren. Außerdem wurde auch ein Befehl erlassen, nachdem alle neugeborenen Kinder der Juden, wenn es Jungen waren, getötet werden sollten. Auf diese Weise wollte Pharao einesteils das Wachstum des Volkes dämpfen, aber auf der anderen Seite auch die Arbeitskraft der Männer einsetzen, um einen wirtschaftlichen Nutzen für seine Nation zu gewinnen. Die Israeliten zu jener Zeit verstanden nicht, warum sie solch ein schweres Leid traf. Sicherlich weinten viele, als sie dort ihre Menschenrechte beraubt, sich als Sklaven für einen fremden Herrn zu Tode schinden mussten. Manche aber werden wieder angefangen haben zu beten und ihren Gott um Hilfe anzuflehen, ihren Gott, den sie in den guten Zeiten vergessen hatten. So traurig die Situation auch war, sie war doch unter der Kontrolle Gottes. Ich glaube, dass Gott durch diese schwere Zeit hindurch einen guten Plan mit seinem Volk verfolgte und mit ihm zum Ziel kommen wollte. Versuche noch einmal die Sache klar zu sehen. Israel war in Ägypten, aber das verheißene Land war Kanaan. Dort sollten sie hin. In Kanaan wollte Gott sie haben. Aber Israel hatte kein Interesse, nach Kanaan zu reisen. Dort war das Land lange nicht so gut und fruchtbar wie in Ägypten. Israel wollte gar nicht nach Hause. Und das war für Gott schon ein Problem. Wie konnte er erreichen, dass sein Volk dieses fremde Gastland verließ? Er musste den Israeliten eben das Leben sauer machen in diesem schönen Land, bis sie von alleine sagen würden, auf, nichts wie weg von hier. Und das geschah jetzt. Gott gebrauchte eine heidnische Nation, um sein Volk willig und gehorsam zu machen. In diese Zeit der Schwierigkeiten und Not hinein wurde Mose geboren. Er war ein Kind israelitischer Eltern und hatte eigentlich keine Chance, am Leben zu bleiben und groß zu werden. Tausende jüdischer Kinder waren schon vor ihm in den Nil geworfen und ertränkt worden. Aber sicher kennst du die Geschichte, wie die Eltern und Geschwister von Mose ein Körbchen flochten und den Kleinen einfach auf den Nil aussetzten in der Hoffnung, dass ihn jemand finden und annehmen würde. Und das Wunder geschieht. Die Tochter Pharaos entdeckt das Körbchen mit dem schreienden Kind. Miriam, die Schwester von Mose, ist in der Nähe und bietet sich an, eine Amme zu finden, die den Säugling aufziehen kann. Die Königstochter will das Kind als ihr eigenes annehmen und bittet nun die rechte Mutter des Knäbleins, ihr das Kind aufzuziehen und bietet noch dafür Bezahlung an. So wurde Moses gerettet, kam unter dem Schutz der Prinzessin zurück zu seiner Mutter, die noch für das Ernähren ihres eigenen Kindes, das ja eigentlich keine Aussicht auf ein Überleben hatte, vom Staat bezahlt wird. So wunderbar macht Gott die Sachen. Natürlich hatte Gott mit diesem Kind etwas Besonderes vor, aber das konnte zu der Zeit noch niemand ahnen. Gott brauchte nämlich einen Führer, um sein Volk zu befreien, und dieser Führer sollte Mose werden. Nachdem der kleine Mose bei seiner Mutter entwöhnt war, brachten sie ihn in den Königspalast, wo er die allerbeste Ausbildung bekam, die damals ein Mensch bekommen konnte. Er wurde in der Weisheit der alten Ägypter unterwiesen, und die Ägypter waren zu der Zeit die kulturell höchststehende Nation der Welt. Mose konnte nicht nur das Internat und die Schule umsonst besuchen, sondern wurde als Königssohn behandelt. Er hatte die besten Aussichten, einmal eine gut bezahlte Position am Hofe und große Macht und Einfluss zu bekommen. Irgendwie identifizierte Mose sich jedoch immer noch mit seinem Volk, den Hebräern. Das wurde ihm zum Verhängnis, als er sich in seinem Eifer dazu hinreißen ließ, einen Ägypter zu töten, der einen seiner Landsleute schlug. Mose musste vom Hof fliehen und alle Hoffnungen auf eine glückliche, gesicherte Zukunft aufgeben. Er war zu diesem Zeitpunkt vielleicht schon 40 Jahre alt. Bis jetzt hatte Mose menschliche Weisheit und Erkenntnis gelernt, aber bevor er ein brauchbarer Diener Gottes werden konnte, musste er erst noch die göttliche Weisheit lernen. Und dazu hatte er Gelegenheit, als er an seinem Zufluchtsort in der Wüste einen Mann namens Jethro traf. Der war Priester und Viehzüchter. Seine Töchter hüteten die Schafe für ihn. Und als Mose sich mit Zippora, der Tochter Jethros, verheiratete, übernahm er die Sache mit den Schafen. Da stand er nun in der Wüste, voll von Mathematik, Biologie, Astronomie und Geologie und noch vielen anderen Wissenschaften und sah nur Himmel und Sand und Schafe. Weißt du, wie lange Mose diese Arbeit tat? 40 Jahre lang. In dieser Zeit hatte er vieles über Schafe, über Sand, Wüste und Wetter gelernt. Aber er hatte auch Gelegenheit, Geduld zu üben und Demut. Und er hatte viel Zeit, nachzudenken und mit Gott zu sprechen. Diese Jahre mit den Schafen waren eine ungeheuer nützliche Zeit für Moses späteren Dienst als Führer des Volkes Israel durch die Wüste. Mit der ägyptischen Weisheit allein wäre Mose nicht sehr weit gekommen. Nun, es ist schon richtig, dass wir uns hier ein wenig bei Mose aufhalten, denn er ist, vielleicht neben Abraham und David, einer der bedeutendsten Männer im Alten Testament. Mit großer Hingabe und Geduld hat er Gott und seinem Volk weitere 40 Jahre unter schwersten Bedingungen in der Wüste gedient. Kaum ein anderer Mensch hat Gott so nahe gestanden wie Mose. Wenig andere haben solche Offenbarungen, solche Kraft, Wunder zu tun, solche Autorität und Ansehen bekommen wie Mose. Das Buch Exodus hat mit dem Auszug des Volkes Israel aus Ägypten zu tun. Zuerst wird uns die traurige Situation der Hebräer unter dem Druck und der Ausbeutung der Ägypter geschildert. Dann beschäftigt sich die Bibel für einige Kapitel mit dem Mann, der für die nächsten Jahre der Führer des Volkes werden wird. Der Erzähler schreibt von dem großen Propheten, durch den Gott seinem Volk das Gesetz und den Opferkult gibt, welche bis zum Kommen Jesu die Basis des geistlichen, moralischen, kulturellen und wirtschaftlichen Lebens der Juden war. In Exodus haben wir nur den Auszug aus Ägypten. Den Einzug ins verheißene Land erlebten die Juden erst 40 Jahre später. Der Einzug und die Eroberung Kanaans wird uns im Buch Josua berichtet. Über den eigentlichen Auszug werden wir in der nächsten Sendung sprechen. Wir sehen im Alten Testament immer wieder, Gott macht die Geschichte, und was oft zuerst als Not und Ungerechtigkeit aussah, erweist sich später als Vorstufe zum großen Glück. Das war bei Josef so, der als Sklave nach Ägypten verkauft wurde und als Herrscher in diesem Land endete. Das war beim Volk Israel so und bei Mose, der erst Schafe hüten musste, bevor er ein großer Führer des Volkes Gottes werden konnte. Und das ist vielleicht auch in deinem Leben so. Bevor du groß wirst und Gott dich gebrauchen kann, musst du zuerst durch viele Demütigungen und Leiden. Lass dich bitte nicht verleiten, Gott aus der Schule zu laufen und den Segen zu verlieren. Wir beten noch zusammen. Himmlischer Vater, wir wissen, dass du den Menschen liebst. Auch wenn Zeiten der Demütigung und Niederlagen in unserem Leben kommen, liebst du uns und hast einen guten Plan mit unserem Leben. Dafür danken wir dir und bitten dich, dass wir das nie vergessen möchten. Amen.

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0: 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Hallo und herzlich willkommen. In unserer heutigen Bibellese hören Sie aus der großen Hörbibel nach Martin Luther, erschienen bei der Deutschen Bibelgesellschaft, einen Abschnitt aus dem Alten Testament, aus dem Buch des Propheten Jesaja, Kapitel 30 bis 33, und nach ein wenig Musik auch einen Abschnitt aus dem Neuen Testament, aus dem 2. Thessalonicher Brief, Kapitel 3. Und nun viel Freude beim Zuhören des Wortes Gottes.
1: Weh den abtrünnigen Söhnen, spricht der Herr, die ohne mich Pläne fassen und ohne meinen Geist Bündnisse eingehen, um eine Sünde auf die andere zu häufen, die hinabziehen nach Ägypten und befragen meinen Mund nicht, um sich zu stärken mit der Macht des Pharao und sich zu bergen im Schatten Ägyptens. Aber es soll euch die Stärke des Pharao zur Schande geraten und der Schutz im Schatten Ägyptens zum Hohn. Denn ihre Fürsten sind zwar in Zoan, und ihre Boten sind nach Hanes gekommen, aber sie müssen doch alle zu Schanden werden an dem Volk, das ihnen nichts nützen kann, weder zur Hilfe noch sonst zu Nutz, sondern nur zu Schande und Spott. Dies ist die Last für die Tiere des Südlandes, im Lande der Trübsal und Angst, wo Löwe und Löwin, wo Ottern und feurige fliegende Drachen sind. Da führen sie ihre Habe auf dem Rücken von Eseln und ihre Schätze auf dem Höcker von Kamelen zu dem Volk, das ihnen nichts nützen kann. Denn Ägypten ist nichts und sein Helfen ist vergeblich. Darum nenne ich Ägypten Rahab, die zum Schweigen gebracht ist. So geh nun hin und schreib es vor ihnen nieder auf eine Tafel und zeichne es in ein Buch, dass es bleibe für immer und ewig. Denn sie sind ein ungehorsames Volk und verlogene Söhne, die nicht hören wollen die Weisung des Herrn, sondern sagen zu den Sehern,
2: ihr sollt nicht sehen,
1: und zu den Schauern,
2: was wahr ist, sollt ihr uns nicht schauen. Redet zu uns, was angenehm ist, schaut, was das Herz begehrt. Weicht ab vom Wege, geht aus der rechten Bahn. Lasst uns doch in Ruhe mit dem Heiligen Israels.
3: Darum spricht der Heilige Israels.
1: Weil ihr dies Wort verwerft und verlasst euch auf Frevel und Mutwillen und Trotz darauf, so soll euch diese Sünde sein wie ein Riss, wenn es beginnt zu rieseln an einer hohen Mauer, die plötzlich unversehens einstürzt. Wie wenn ein Topf zerschmettert wird, den man zerstößt ohne Erbarmen, so dass man von seinen Stücken nicht eine Scherbe findet, darin man Feuer hole vom Herde oder Wasser schöpfe aus dem Brunnen.
3: Denn so spricht Gott der Herr, der Heilige Israels.
1: Wenn ihr umkehrtet und stille bliebet, so würde euch geholfen. Durch Stille sein und Hoffen würdet ihr stark sein. Aber ihr wollt nicht und sprecht,
2: nein, sondern auf Rossen wollen wir dahin fliehen.
1: Darum werdet ihr dahin fliehen.
2: Und auf Rennern wollen wir reiten.
1: Darum werden euch eure Verfolger überrennen. Denn euer Tausend werden fliehen vor eines einzigen drohen. Ja, vor Fünfen werdet ihr alle fliehen, bis ihr übrig bleibt wie ein Mast oben auf einem Berge und wie ein Banner auf einem Hügel.
3: Darum harrt der Herr darauf, dass er euch gnädig sei, und er macht sich auf, dass er sich euer erbarme. Denn der Herr ist ein Gott des Rechts, wohl allen, die auf ihn harren. Du Volk Zions, das in Jerusalem wohnt, du wirst nicht weinen. Er wird dir gnädig sein, wenn du rufst. Er wird dir antworten, sobald er's hört. Und der Herr wird euch in Trübsal Brot und in Ängsten Wasser geben. Und dein Lehrer wird sich nicht mehr verbergen müssen, sondern deine Augen werden deinen Lehrer sehen. Deine Ohren werden hinter dir das Wort hören, dies ist der Weg, den geht, sonst weder zur Rechten noch zur Linken. Und ihr werdet entweihen eure übersilberten Götzen und die goldenen Hüllen eurer Bilder und werdet sie wegwerfen wie Unrat und zu ihnen sagen, hinaus! Und er wird deinem Samen, den du auf den Acker gesät hast, Regen geben und dir Brot geben vom Ertrag des Ackers in voller Genüge. Und dein Vieh wird zu der Zeit weiden auf weiter Aue. Die Rinder und Esel, die auf dem Felde ackern, werden gesalzenes, gemengtes Futter fressen, das geworfelt ist mit Schaufel und Wurfgabel. Und es werden auf allen großen Bergen und auf allen hohen Hügeln Wasserbäche und Ströme fließen, zur Zeit der großen Schlacht, wenn die Türme fallen werden. und des Mondes Schein wird sein wie der Sonnenschein. Und der Sonnenschein wird siebenmal heller sein zu der Zeit, wenn der Herr den Schaden seines Volks verbinden und seine Wunden heilen wird. Siehe, des Herrn Name kommt von ferne, sein Zorn brennt und mächtig erhebt er sich. Seine Lippen sind voll Grimm und seine Zunge wie ein verzehrendes Feuer und sein Odem wie eine Wasserflut, die bis an den Hals reicht, zu schwingen die Völker in der Schwinge des Verderbens. Und er wird die Völker mit einem Zaum in ihren Backen hin und her treiben. Da werdet ihr singen wie in der Nacht des heiligen Festes und euch von Herzen freuen, wie wenn man mit Flötenspiel geht zum Berge des Herrn, zum Hort Israels. Und der Herr wird seine herrliche Stimme erschallen lassen, und man wird sehen, wie sein Arm herniederfährt, mit zornigem Drohen und mit Flammen verzehrenden Feuers, mit Wolkenbruch und Hagelschlag. Da wird Assur erschrecken vor der Stimme des Herrn, der ihn schlägt mit dem Stock. Jedes Mal, wenn ein Schlag daherfährt, wird der Stock zur Zuchtrute, die der Herr auf ihn niedersausen lässt. Und so bekämpft er ihn, dass er ihn als Opfer schwingt unter Pauken und Zitterspiel. Denn die Feuergrube ist längst hergerichtet, ja, sie ist auch dem König bereitet, tief und weit genug. Der Scheiterhaufen darin hat Feuer und Holz die Menge. Der Odem des Herrn wird ihn anzünden wie ein Schwefelstrom. Weh denen, die hinabziehen nach Ägypten um Hilfe und sich verlassen auf Rosse und hoffen auf Wagen, weil ihrer viele sind und auf Gespanne, weil sie sehr stark sind. Aber sie halten sich nicht zum Heiligen Israels und fragen nichts nach dem Herrn. Aber auch er ist weise und bringt Unheil herbei und nimmt seine Worte nicht zurück, sondern wird sich aufmachen wieder das Haus der Bösen und wieder die Hilfe der Übeltäter. Denn Ägypten ist Mensch und nicht Gott, und seine Rosse sind Fleisch und nicht Geist. Und der Herr wird seine Hand ausstrecken, so dass der Helfer strauchelt und der, dem Gott

0: zu dem, von welchem ihr so sehr abgewichen seid. Denn zu der Zeit wird ein jeder seine silbernen und goldenen Götzen verwerfen, die eure Hände gemacht hatten, euch zur Sünde. Und Assur soll fallen, nicht durch Mannesschwert, und soll verzehrt werden, nicht durch Menschenschwert, und es wird vor dem Schwert fliehen, und seine junge Mannschaft wird Frondienste leisten müssen. Und sein Fels wird vor Furcht weichen, und seine Fürsten werden das Banner verlassen, spricht der Herr, der zu Zion ein Feuer und zu Jerusalem einen Glutofen hat.
1: Siehe, es wird ein König regieren, Gerechtigkeit aufzurichten, und Fürsten werden herrschen, das Recht zu handhaben, dass ein jeder von ihnen sein wird wie eine Zuflucht vor dem Wind und wie ein Schutz vor dem Platzregen, wie Wasserbäche am dürren Ort, wie der Schatten eines großen Felsens im trockenen Lande. Und die Augen der Sehenden werden nicht mehr blind sein, und die Ohren der Hörenden werden aufmerken. Und die Unvorsichtigen werden Klugheit lernen, und die Zunge der Stammelnden wird fließend und klar reden. Es wird nicht mehr ein Narr Fürst heißen, noch ein Betrüger edel genannt werden. Denn ein Narr redet Narrheit, und sein Herz geht mit Unheil um, dass er Ruchloses anrichte und rede über den Herrn lauter Trug. Dadurch lässt er hungrig die hungrigen Seelen und wehrt den Durstigen das Trinken. Und des Betrügers Waffen sind böse, er sind auf Tücke, um die Elenden zu verderben, mit falschen Worten, auch wenn der Arme sein Recht vertritt. Aber der Edle hat edle Gedanken und beharrt bei Edlem. Wohlan, ihr stolzen Frauen, hört meine Stimme. Ihr Töchter, die ihr so sicher seid, nehmt zu Ohren meine Rede. Über Jahr und Tag, da werdet ihr sicheren zittern, denn es wird keine Weinlese sein, auch keine Obsternte kommen. Erschreckt, ihr stolzen Frauen, zittert, ihr sicheren. Zieht euch aus, entblößt euch und umgürtet eure Lenden. Man wird klagen um die Äcker, ja, um die lieblichen Äcker, um die fruchtbaren Weinstöcke, um den Acker meines Volks, auf dem Dornen und Hecken wachsen, um alle Häuser voll Freude in der fröhlichen Stadt. Denn die Paläste werden verlassen sein, und die Stadt, die voll Getümmel war, wird einsam sein. Dass Burg und Turm für immer zu Höhlen werden, dem Wild zur Freude, den Herden zur Weide. So lange, bis über uns ausgegossen wird der Geist aus der Höhe. Dann wird die Wüste zum fruchtbaren Lande und das fruchtbare Land wie Wald geachtet werden. Und das Recht wird in der Wüste wohnen und Gerechtigkeit im fruchtbaren Lande. Und der Gerechtigkeit Frucht wird Friede sein. Und der Ertrag der Gerechtigkeit wird ewige Stille und Sicherheit sein, dass mein Volk in friedlichen Auen wohnen wird, in sicheren Wohnungen und in stolzer Ruhe. Aber der Wald wird niederbrechen und die Stadt wird versinken in Niedrigkeit. Wohl euch, die ihr säen könnt an allen Wassern und könnt die Rinder und Esel frei gehen lassen. Weh dir, du Verwüster, der du selbst nicht verwüstet bist, und du Räuber, der du selbst nicht beraubt bist. Wenn du das Verwüsten vollendet hast, so wirst du auch verwüstet werden. Wenn du des Raubens ein Ende gemacht hast, so wird man dich auch berauben. Herr, sei uns gnädig, denn auf dich harren wir. Sei unser Arm alle Morgen, dazu unser Heil zur Zeit der Trübsal. Es fliehen die Völker vor dem gewaltigen Tosen, und die Heiden werden zerstreut, wenn du dich erhebst. Da wird man Beute wegraffen, wie die Heuschrecken wegraffen, und wie die Käfer herbeistürzen, so stürzt man sich darauf. Der Herr ist erhaben, denn er wohnt in der Höhe. Er hat Zion mit Recht und Gerechtigkeit erfüllt. Und du wirst sichere Zeiten haben, Reichtum an Heil, Weisheit und Klugheit. Die Furcht des Herrn wird Zions Schatz sein. Siehe, die Leute von Ariel schreien draußen, die Boten des Friedens weinen bitterlich. Die Wege sind verödet, es geht niemand mehr auf der Straße. Man hält nicht Treu und Glauben, man verwirft die Zeugen und achtet der Leute nicht. Das Land sieht traurig und jämmerlich aus, der Libanon ist zu Schanden geworden und verdorrt. Sharon

0: ist wie eine Steppe und Baschan und Karmel stehen kahl.
1: »Nun aber will ich mich aufmachen«, spricht der Herr, »nun will ich mich erheben, nun will ich aufstehen. Mit Stroh geht ihr schwanger, Stoppeln gebärt ihr. Euer Zorn ist ein Feuer, das euch selbst verzehren wird. Und die Völker werden zu Kalk verbrannt werden, wie abgehauene Dornen werden sie im Feuer verzehrt. So hört nun ihr, die ihr ferne seid, was ich getan habe, und die ihr nahe seid, erkennt meine Stärke. In Zion sind die Sünder erschrocken. Zittern hat die Heuchler befallen, und sie sprechen:
2: Wer ist unter uns, der bei verzehrendem Feuer wohnen kann?
3: Wer ist unter uns, der bei ewiger Glut wohnen kann?
1: Wer in Gerechtigkeit wandelt und redet, was recht ist, wer schändlichen Gewinn hasst und seine Hände bewahrt, dass er nicht Geschenke nehme, wer seine Ohren zustopft, dass er nichts von Blutschuld höre und seine Augen zuhält, dass er nichts Arges sehe, der wird in der Höhe wohnen, und Felsen werden seine Feste und Schutz sein. Sein Brot wird ihm gegeben, sein Wasser hat er gewiss. Deine Augen werden den König sehen in seiner Schönheit. Du wirst ein weites Land sehen. Dein Herz wird an den Schrecken zurückdenken und sagen: Wo sind nun die Schreiber? Wo sind die Vögte? Wo sind die, die Türme zählten? Du wirst das freche Volk nicht mehr sehen, das Volk von dunkler Sprache, die man nicht verstehen kann, und von stammelnder Zunge, die unverständlich bleibt. Schaue auf Zion, die Stadt unserer Feiern. Deine Augen werden Jerusalem sehen, eine sichere Wohnung, ein Zelt, das nicht mehr abgebrochen wird. Seine Pflöcke sollen nie mehr herausgezogen und keines seiner Seile zerrissen werden.
4: Denn der Herr wird dort bei uns mächtig sein. Und weite Wassergräben wird es geben, auf denen kein Schiff mehr fahren, kein stolzes Schiff mehr dahinziehen kann. Denn der Herr ist unser Richter, der Herr ist unser Meister, der Herr ist unser König. Der hilft uns. Seine Taue hängen lose, sie halten den Mastbaum nicht fest und die Segel spannen sich nicht. Dann wird viel Beute ausgeteilt werden und auch die Lahmen werden plündern. Und kein Bewohner wird sagen: Ich bin schwach. Denn das Volk, das darin wohnt, wird Vergebung der Sünde haben.

0: 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Hören Sie nun eine Lesung aus dem Neuen Testament, aus dem 2. Thessalonicher Brief, Kapitel 3.
1: Weiter, liebe Brüder, betet für uns, dass das Wort des Herrn laufe und gepriesen werde wie bei euch und dass wir erlöst werden von den falschen und bösen Menschen. Denn der Glaube ist nicht jedermanns Ding. Aber der Herr ist treu, der wird euch stärken und bewahren vor dem Bösen. Wir haben aber das Vertrauen zu euch in dem Herrn, dass ihr tut und tun werdet, was wir gebieten. Der Herr aber richte eure Herzen aus auf die Liebe Gottes und auf die Geduld Christi. Wir gebieten euch aber, liebe Brüder, im Namen unseres Herrn Jesus Christus, dass ihr euch zurückzieht von jedem Bruder, der unordentlich lebt und nicht nach der Lehre, die ihr von uns empfangen habt. Denn ihr wisst, wie ihr uns nachfolgen sollt. Denn wir haben nicht unordentlich bei euch gelebt, haben auch nicht umsonst Brot von jemandem genommen, sondern mit Mühe und Plage haben wir Tag und Nacht gearbeitet, um keinem von euch zur Last zu fallen. Nicht, dass wir dazu nicht das Recht hätten, sondern wir wollten uns selbst euch zum Vorbild geben, damit ihr uns nachfolgt. Denn schon als wir bei euch waren, geboten wir euch, wer nicht arbeiten will, der soll auch nicht essen. Denn wir hören, dass einige unter euch unordentlich leben und nichts arbeiten, sondern unnütze Dinge treiben. Solchen aber gebieten wir und ermahnen sie in dem Herrn Jesus Christus, dass sie still ihrer Arbeit nachgehen und ihr eigenes Brot essen. Ihr aber, liebe Brüder, lasst es euch nicht verdrießen, Gutes zu tun. Wenn aber jemand unserem Wort in diesem Brief nicht gehorsam ist, den merkt euch und habt nichts mit ihm zu schaffen, damit er schamrot werde. Doch haltet ihn nicht für einen Feind, sondern weist ihn zurecht als einen Bruder. Er aber, der Herr des Friedens, gebe euch Frieden alle Zeit und auf alle Weise. Der Herr sei mit euch allen. Der Gruß mit meiner, des Paulus, Hand, das ist das Zeichen in allen Briefen, so schreibe ich. Die Gnade unseres Herrn Jesus Christus sei mit euch allen.
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0: 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Guten Abend und herzlich willkommen. Hören Sie nun Rudi Joas mit einer Botschaft.
1: Jeder soll nach seiner Fasson selig werden. Wer kennt den Satz von Friedrich dem Großen oder auch Alter Fritz genannt nicht? Mit dieser Auffassung kann man vielleicht prima leben, aber sterben sollte man damit lieber nicht. Leider haben aber viele Menschen diesen großen Irrtum von dem alten Fritz übernommen. Aber das versteht doch jeder. Wie man selig wird, bestimmt alleine Gott und nicht ein Mensch und auch kein König. Die Bibel sagt unmissverständlich, ohne Glauben ist es unmöglich, ihm wohl zu gefallen, denn wer Gott naht, muss glauben, dass er ist und denen, die ihn suchen, ein Belohner ist. Hebräerbrief, Kapitel 11, Vers 6. In Bezug auf Gott und Ewigkeit läuft nichts ohne Glauben. Meine lieben Hörerinnen und Hörer, wir wollen uns heute einmal fragen, rettet dich dein Glaube? Einem Gefängniswärter in Philippi sagte der gefangene Apostel Paulus in der Apostelgeschichte 16, Vers 31 einmal, Glaube an den Herrn Jesus Christus und du wirst gerettet werden, du und dein Haus. Man kann Falsches und Richtiges glauben. Jeder von uns kennt das. Wie viel Falschem sind wir in unserem Leben schon aufgesessen und wie bitter waren oft die Enttäuschungen. Welcher Glaube taugt denn nun zu meiner Errettung? Diese Frage ist von entscheidender Bedeutung, da sie nicht nur die Zeit, sondern auch die Ewigkeit einschließt. Wohl kein Wort unseres Sprachschatzes hat eine solche Inflation erfahren wie das Wort Glaube. Wie oft hört man den Satz, Glauben heißt nicht wissen? Woher kommt diese Auffassung? Nun bestimmt vom allgemeinen Gebrauch des Wortes Glauben. Dazu ein Beispiel, wodurch das verdeutlicht wird. Ich glaube, morgen bekommen wir gutes Wetter. Aber gerade das Gegenteil trifft ein. Und daher hat sich in unserem Denken eingebürgert, dass Glauben nicht Wissen heißt. Meine lieben Zuhörer, Glaube im biblischen Sinn hat immer mit Gewissheit zu tun. Ja, diese Glaubensgewissheit ist die zuverlässige Kraftquelle aller wirklich Glaubenden. Die Bibel sagt, ohne Glauben ist es unmöglich, Gott wohl zu gefallen. Die entscheidende Frage ist und bleibt, hast du denn wirklich den richtigen Glauben? Wird dich dein Glaube erretten? Weißt du, dass dich dein Glaube in den Himmel bringt? Jeder Mensch hat irgendeinen Glauben und trotzdem liegt die ganze Welt im Argen. Hätten alle den echten, rettenden Glauben, der sich auf die Person Jesu Christi stützt, dann wäre die Erde fast ein Paradies. Denn wir wären bemüht, so zu leben, wie es der Herr Jesus tat. Jesus Christus, Gottes eingeborener Sohn, war gehorsam bis zum Tod, ja zum Tod am Kreuz. Und der Apostel Paulus sagt, seid meine Nachahmer gleich wie ich Christi. Hier wird ganz deutlich, es geht nicht um irgendeinen Glauben, sondern es geht um den Glauben, der dich ans Ziel bringt. Wenn irgendein Glaube ausreichen würde, dann müsste man doch fragen, welcher dann? Haben nicht Revolutionäre oder Anarchisten oder Attentäter, haben die nicht auch einen Glauben? Wo aber bringt ihr Glaube sie und die Menschheit hin? In den Tagen des Herrn Jesus hatten die Pharisäer und Schriftgelehrten auch ihren Glauben. Es war sogar ein sehr religiöser, ein orthodoxer Glaube. Aber auch er half ihnen nicht, sondern gerade das Gegenteil war der Fall. Dieser Glaube hatte sie blind gemacht für die Wirklichkeit. Sie hatten zwar das Alte Testament in der Hand und sie wussten um die Existenz Gottes und über das Kommen des Messias, und trotzdem schlugen sie den Sohn Gottes ans Kreuz und glaubten, damit Gott den größten Gefallen zu tun. Empfinden wir nicht, dass es außerordentlich wichtig ist, den richtigen Glauben zu haben? Der Herr Jesus kam, um Gottes Wort zu verkündigen. Mit ihm wurde die Gnade und Liebe Gottes sichtbar. Er brachte auch die einzige Antwort auf alles menschliche Suchen und Fragen nach dem Sinn des Lebens. Die größte Rettungsaktion Gottes gipfelte in der Zentralaussage, die der Herr Jesus einem Theologieprofessor mit Namen Nikodemus in Johannes 3, Vers 16 macht. Denn also hat Gott die Welt geliebt, dass er seinen eingeborenen Sohn gab, auf dass jeder, der an ihn glaubt, nicht verloren gehe, sondern ewiges Leben habe. Auch heute gibt es viele Menschen, die einen toten und wertlosen Glauben haben. Sie gehen zwar auch dann und wann in die Gottesdienste, halten an alten Traditionen fest und rufen laut: Ich habe meinen Glauben. Doch die Forderung der Bibel wurde von ihnen noch nie erfüllt. Und was ist das für eine Forderung? Die Bibel sagt: Wenn ihr nicht Buße tut, werdet ihr alle umkommen. Oder: Wer an den Sohn Gottes glaubt, hat ewiges Leben. Wer aber dem Sohn nicht glaubt, wird das Leben nicht sehen in Ewigkeit, sondern der Zorn Gottes bleibt auf ihm. Hast du in deinem Leben schon einmal aufrichtig Buße getan? Bist du schon umgekehrt von deinem Lebensweg ohne Gott? Hast du dich einmal unter deine Schuld und Sünden gebeugt? Ihretwegen musste der Sohn Gottes am Kreuz von Golgatha im Gericht Gottes sterben, weil der heilige Gott eine Sühnung von Sünd und Schuld verlangte. Er musste so handeln, weil es seine absolute Reinheit, seine Heiligkeit und seine Gerechtigkeit so forderte. Das hat schon der Prophet Jesaja etwa 700 Jahre bevor der Herr Jesus auf die Erde kam, im 53. Kapitel seines Buches geschrieben. Er, also Jesus, wurde um unserer Missetat willen verwundet, um unserer Sünde willen zerschlagen. Die Strafe zu unserem Frieden lag auf ihm, und durch seine Striemen ist uns Heilung geworden. Also Gott gefiel es, ihn zu zerschlagen. Gott hat ihn leiden lassen. Warum? Weil der ewige Gott nicht deinen Tod will, sondern dass du von dem falschen Weg ohne ihn umkehrst und lebst. Deine Sünden trennen dich von Gott. Sie mussten gesühnt werden, und das konnte nur einer, der selbst sündlos war. Und einen solchen sündlosen Menschen gab es im ganzen Universum nur einmal, und das war der Sohn Gottes. Gott sandte seinen Sohn in der Gestalt des sündigen Fleisches, das heißt, als wahren Menschen, und um der Sünde willen, und er verdammte die Sünde im Fleisch, so schreibt es der Apostel Paulus im Römerbrief Kapitel 8, Vers 3. Was ist nun echter, lebendiger Glaube? Nun, Glauben kommt aus dem Wort geloben. Es erinnert uns an eine Verlobung. Und was geschieht bei einer Verlobung? Zwei Menschen sind sich sicher, zusammenzugehören. Sie vertrauen sich gegenseitig an. Sie sind sich gewiss, dass sie zusammengehören. Das meint die Bibel, wenn sie vom Glauben redet. Weil nun nach Gottes Rettungsplan der Weg in den Himmel über das Kreuz von Golgatha, das heißt über den Herrn Jesus geht, musst du ihm dein Leben anvertrauen. Das ist der Glaube, der rettet und selig macht. Diesen Glauben kannst du dir nicht verdienen, den kannst du dir nur schenken lassen. Glaube an den Herrn Jesus Christus, dann wirst du errettet. So sagte es der Apostel Paulus dem Gefängniswärter aus Philippi. Der hat geglaubt, und weil er und alle aus seinem Haus das Evangelium gehört und geglaubt hatten, wurden sie alle errettet. Diese einzigartige Erfahrung wünsche ich dir gerade jetzt. denn dann hast du den Glauben, der rettet. Lieber Vater im Himmel, danke, dass du deinen Sohn zu uns gesandt hast, damit er an unserer Stelle den Lohn für unsere Sünden bezahlt und wir durch ihn zu dir kommen können. Danke für deine Liebe zu uns. Ich bitte dich um deinen reichen Segen für alle unsere Zuhörerinnen und Zuhörer. Amen.

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1: Ich bin Marvin Standke. Der Bundestag hat heute Änderungen beim Sparpaket für die Krankenkassen beschlossen. Dabei gibt es Ausnahmen bei den Honoraren für Psychotherapeutinnen und Therapeuten. Behandlungen von Kindern, Jugendlichen und besonders schwer kranken Menschen werden weiterhin voll bezahlt. Trotzdem könnten gesetzlich Versicherte künftig schwerer einen Therapieplatz finden. Außerdem hat der Bundestag eine Reform der Notfallversorgung beschlossen. Krankenhäuser, Notfallpraxen und Rettungsdienste sollen künftig besser zusammenarbeiten. So sollen Patientinnen und Patienten schneller die passende Hilfe bekommen. Die geplante Hinrichtung eines Mannes in Texas soll nun doch nicht live übertragen werden.
2: US-Präsident Trump schreibt online, dass viele Menschen lieber nicht zusehen wollten, wie der Mann durch ein Militärkommando erschossen werde. Verteidigungsminister Hegseth hatte den Livestream angekündigt. Das löste weltweit Empörung aus. Der Mann wurde 2013 wegen 13-fachen Mordes verurteilt. Die Taten ereigneten sich 2009 auf einem Militärstützpunkt. Es wäre die erste Hinrichtung durch ein Erschießungskommando in den USA seit 1945. Ulrike Klein, Redaktion.
1: Bundeswirtschaftsministerin Reiche muss einen Instagram-Beitrag über die Linkspartei vorläufig löschen. Das Bundesverfassungsgericht gab einem Eilantrag der Partei statt. Reiche hatte der Linken in einem Video vorgeworfen, Antisemitismus offen zu leben. Bis zum endgültigen Urteil muss das Ministerium den Beitrag entfernen. Die Linkspartei ging auch gegen andere Politiker vor, darunter Brandenburgs Innenminister Riedmann. Und Bürgerinnen und Bürger können sich künftig per Smartphone ausweisen. Der Bundestag hat die digitale Brieftasche beschlossen. Auch Geburtsurkunden, Tickets und elektronische Unterschriften sollen digital verfügbar sein. Die Nutzung soll ab Jahreswechsel bereits möglich sein. Die digitale Brieftasche soll EU-weit funktionieren. Sie bleibt freiwillig und der bisherige Personalausweis behält seine Gültigkeit.
0: Deutschlandwetter.
1: In vielen Regionen bleibt es jetzt trocken, örtlich bildet sich Nebel, im Nordwesten ziehen später Wolken auf. Die Tiefstwerte liegen regional zwischen 2 und 11 Grad. Und die Aussichten, es wird vielerorts sonnig und mild bei bis zu 24 Grad.
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3: Hallo und herzlich willkommen bei den Denkanstößen. Es folgt nun ein wenig Musik und dann ein Vortragsmitschnitt von Hartmut Jäger.

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0: 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Hören Sie nun einen Vortragsmitschnitt von Hartmut Jäger zum Thema Jesus Christus, einzigartig, unvergleichlich.
1: Ja, Lieben, ich habe euch ein Thema mitgebracht, was mich unglaublich umtreibt, weil ich glaube und fest davon überzeugt bin, dass wir in Jesus Christus alles haben, was wir zum Leben und zum Sterben brauchen. Und er ist einfach einzigartig und unvergleichlich. Habe ich zwei Bilder mitgebracht, die habe ich im Jahr 2019 selber gemacht. Einmal Geburtskirche in Bethlehem und dann dieses schöne Kreuz auf dem Außer Raschütz in 2281 Meter Höhe im Grötnertal. Und als wir dort oben ankamen, dieser herrliche Ausblick und dieses tolle Kreuz, war übrigens voller Menschen da oben. Und ich habe dann ziemlich laut, so dass das alle hören konnten, Paulus zitiert: Das Wort vom Kreuz ist denen, die verloren gehen, Torheit. Uns aber, die wir gerettet werden, ist es Gottes Kraft. Und dann kam ich doch mit einigen ins Gespräch und musste ihnen dann auch sagen, wissen Sie, der bekannteste Bergsteiger, Messner, will die Kreuze abschaffen. Ist das nicht für uns ein herrliches Symbol des Evangeliums unseres Herrn Jesus Christus, der für uns gekommen ist? Und ich habe bewusst diese beiden Bilder mal ausgewählt, weil sie zwei Höhepunkte im Leben Jesu darstellen. Hoffnung für die Welt. Es ist schon etwas Besonderes, wenn man von einer Person sagt, sie sei einzigartig, einzig in seiner Art. Natürlich ist jeder von uns ein einzigartiges Original Gottes. Aber Jesus ist nicht nur einzig in seiner Art, sondern auch unvergleichlich. Niemand

0: ist ihm gleich und niemand kann sich mit ihm messen. Deshalb haben wir das so gerne auch vorhin gesungen. Jesus dir nach, weil du rufst, dir folgen, weil du bist, der du bist. Einzigartig, unvergleichlich, dir will ich folgen, großer Herr. Johannes Bugenhagen, ein Freund Luthers, hat es mal so formuliert: Wenn du Christus kennst, genügt es. Wenn du sonst nichts kennst, predige Christus und du wirst die herrlichsten Früchte ernten. Und ihr Lieben, das wollen wir. Christus weitergeben, auch in der neuen Woche, die vor uns liegt. Aber vielleicht haben wir genau das Problem, was Hans-Peter Reuer mal so beschrieben hat: Ich brauche viel mehr Disziplin dafür, auf Jesus zu schauen, als selber tätig und aktiv zu werden. Ist das vielleicht manchmal auch unser Problem, die wir hier in der Zionshalle sind oder an den Endgeräten zuschauen, dass wir selber lieber aktiv sind, als uns mal voll auf Christus auszurichten? Ich war so dankbar für die Lieder soeben. Das ging mir nochmal so richtig ins Herz, was wir für einen wunderbaren Herrn haben. Und wir wollen das heute in diesem Gottesdienst ganz bewusst tun, auf Jesus schauen, denn er ist der Anfänger und Vollender unseres Glaubens. Nun habe ich überlegt, wo fange ich an, wo höre ich auf? Und habe festgestellt, man kann natürlich über unseren Herrn Jesus wochenlang predigen. Habt ihr viel Zeit mitgebracht? Ich las noch im Johannesevangelium ganz am Ende der letzte Satz: Die Welt würde die geschriebenen Bücher über Jesus nicht fassen, wenn wir alles aufschreiben würden, was dieser Herr auch in den 33 Jahren hier auf dieser Erde getan hat. Und deshalb muss ich das natürlich didaktisch reduzieren, wie ich das als Grundschullehrer ja gelernt habe. Und deshalb habe ich mich auf drei Schwerpunkte konzentriert. Jesus einzigartig, von der Herrlichkeit in die Niedrigkeit. Jesus Christus einzigartig, von der Krippe zum Kreuz. Und Jesus einzigartig, vom Grab auf den Thron. Und diese drei Schwerpunkte, die wollen wir uns einmal anschauen. Lesen wir zunächst den herrlichen Christus-Hymnus des Paulus aus Philipper 2. Habt diese Gesinnung in euch, die auch in Christus Jesus war, der in Gestalt Gottes war und es nicht für einen Raub hielt, Gott gleich zu sein. Aber er machte sich selbst zu nichts und nahm Knechtsgestalt an, indem er den Menschen gleich geworden ist und der Gestalt nach wie ein Mensch befunden, erniedrigte er sich selbst und wurde gehorsam bis zum Tod, ja, zum Tod am Kreuz. In der Regel sagen wir ja, abwärts steht für Verlierer, aufwärts für Gewinner. Jesus wollte nie groß werden. Er ist groß. Er ist einfach einzigartig. Und bedenke, er wurde, was er zuvor nie war, Mensch. Aber er hörte nie auf, das zu sein, was er immer war, Gott. Er kam als der Sohn des Menschen in unsere Wirklichkeit, um uns zu retten. Und dabei verzichtete unser Herr freiwillig auf viele für uns unvorstellbare Privilegien. Und Johannes beschreibt das ja in seinem Prolog. Er kommt in das Seine und die Seinen nahmen ihn nicht an. Er kommt in sein Land Israel und man nimmt ihn nicht an. Und Markus schreibt, das ist ja so der zentrale Vers des Markus-Evangeliums in Kapitel 10, Vers 45, der Sohn des Menschen ist nicht gekommen, um sich bedienen zu lassen, sondern um zu dienen und sein Leben als Lösegeld für viele zu geben. Der Menschensohn, dieses geheimnisvolle Wort, ist der Titel, den Jesus am häufigsten gebraucht hat, wenn er von sich selbst redet. Der Gottessohn wurde zum Menschensohn, damit wir Menschensöhne zu Gottessöhnen werden können. Zweck und Ziel seines Kommen soll auch unser sein. Und ich denke, hier steckt auch ein seelsorgerliches Prinzip drin. Das ist Gottes Prinzip, Am Leben seines Sohnes macht er deutlich, worauf es ankommt. Und das darf dir Mut machen. Wer heute dient, wird morgen von Gott erhöht. Wir brauchen uns nicht selbst erhöhen. Das tut Gott. Unser Gott beschenkt uns. Nun, laut Daniel 7 wurde dem Menschensohn die Herrschaft, die Ehre und das Königtum gegeben, so wie wir das soeben schon in den Liedern gehört haben. Deshalb ist Jesus einzigartig. Und ihr Lieben, der Herr Jesus, er brachte seinem Volk damals keine Religion. Er gab sich selbst. Und das ist eine ganz simple Grafik, die ich euch jetzt zeige, die ich gerne einsetze, um Menschen zu erklären, was Jesus ebenso einzigartig macht. Seht einmal, es gibt auf dieser Welt kein Volk ohne Religion. Und das macht deutlich, jeder Mensch hat im tiefsten Innersten das Empfinden, das Bewusstsein, dass er nicht so ist, wie er sein müsste, um zu Gott zu passen. Und deshalb bemüht er sich, eine Rückverbindung zu Gott zu schaffen. Religare, zurückverbinden, Religion. Aber Jesus brachte keine Religion, sondern Evangelium. Und das ist das Zeichen für Evangelium. Kein Mensch kann zu Gott kommen, wenn Gott nicht zuvor zu uns kommt. Evangelium beginnt also immer ganz oben. Evangelium beginnt ganz oben, nämlich bei Gott selbst. Und ein Begriff ist allen Religionen dieser Welt fremd. Und dieser Begriff heißt Gnade. Für mich ist das Zauberwort des Evangeliums. Und so schreibt Johannes in Kapitel 1, Vers 17 seines Evangeliums: Gnade und Wahrheit ist durch Jesus Christus geworden. Jesus Christus ist einzigartig, weil er Gnade Gottes zum Anfassen wurde. Er kam als Heiland in diese Welt. Für mich ist das ein wunderbarer Titel. Der ist so warm, so liebevoll. Er schafft Heil, er macht Heil, er ist das Heil in Person. Und so schreibt Paulus an Titus in Kapitel 2, die Gnade Gottes ist erschienen, heilbringend allen Menschen. Und wir erwarten die Erscheinung unseres Heilandes, Jesus Christus. Ist das nicht eines der schönsten Worte für unseren Herrn? Heiland? Und hinzu kommt die Aussage, die ebenfalls allen Religionen fremd ist. Gott hat dich lieb. Und diese Liebe kommt einzig und allein durch Christus in diese Welt. Und das ist einfach einzigartig. Ohne Jesus Christus wüssten wir nicht, dass Gott Liebe ist. Und wie sich diese Liebe nun wirklich zeigt, und deshalb schreibt Johannes ja in 1. Johannes 4, Vers 9, Gottes Liebe zu uns ist darin sichtbar geworden, dass er seinen einzigen Sohn in die Welt gesandt hat. Jesus Christus einzigartig von der Herrlichkeit in die Niedrigkeit. Der deutsche Dichter und Denker Goethe war weder ein Religionsverächter, noch ein religiöser Mensch im konfessionellen Sinne. Er suchte seine Religion in der Natur. Aber er soll gesagt haben, wenn je das Göttliche auf Erden erschien, dann in der Person Christi. Er wollte wohl damit deutlich machen, wenn es je wahr sein sollte, dass Gott Mensch geworden ist, dann trifft das nur auf eine Person zu. Und deshalb, selbst von seinen Kritikern, wird Jesus als der edelste Mensch geschätzt. Und vor Jahren machte man eine Umfrage und da sollte ermittelt werden, welche Person der Zeitgeschichte hat die Menschheit am positivsten beeinflusst. Da wurde Gandhi genannt, da wurde Mutter Teresa genannt, wurde auch der Papst genannt, aber der rangierte relativ weit unten. Ganz oben, einsam an der Spitze stand Jesus von Nazareth. Und das macht mir Mut. Und das dürfen wir auch Menschen sagen, bezeugen. Auch wenn wir in Bereichen unterwegs sind, wie ich das gestern auch auf dem Männertag erzählte, wenn man in der Schule ein Zeugnis gibt als Elternvertreter, da darf ich ja nicht in diesem Sinne missionieren und Menschen zu Jesus rufen, aber ich darf etwas davon erzählen, wer Jesus ist. Und gerade auch solche Tatsachen, dass Jesus von Menschen quer durch alle Schichten und Religionsgemeinschaften als der edelste Mensch betrachtet wird, da dürfen wir doch auch dann mutig Zeugen sein von seiner einzigartigen, unvergleichlichen Person. Jesus Christus einzigartig von der Krippe zum Kreuz. Übrigens ein Schweizer, der Genfer Philosoph und Pädagoge Jean-Jacques Rousseau schreibt: Kann die Person, deren Geschichte die Evangelien wiedergeben, selbst Mensch sein? Welche Zartheit, welche Reinheit in seinem Verhalten, welche Güte in seinen Unterweisungen, welche Erhabenheit in seinen Lebensregeln, welche tiefe Weisheit in seinen Reden, welche Geistesgegenwart, welch geniale Gerechtigkeit in seinen Antworten. Unser Herr lebte authentisch. Und als er immer gefragt wurde, wer bist du, der du so redest, Johannes 8, da konnte er ganz freimütig sagen, ich bin durchaus das, was ich sage. Wort und Tat waren bei ihm deckungsgleich und das machte ihn so anziehend. Gerade die Enttäuschten der damaligen Gesellschaft merkten, der Mann ist authentisch. Und bis heute ist Authentizität ein wesentliches, wichtiges Merkmal, wenn wir Menschen Gutes wollen. Jesus einzigartig von der Krippe zum Kreuz. Jesus, du bist anders. Du stelltest dich zur Ehebrecherin, als sich alle von ihr distanzierten. Du kehrtest bei dem Zöllner ein, als sich alle über ihn empörten. Du riefst die Kinder zu dir, als alle sie wegschicken wollten. Du lobtest die opfernde Witwe, als sie von allen übersehen wurde. Du flohst den Ruhm, als alle dich zum König machen wollten. Du liebtest die Armen, als alle Reichtum erstrebten. Du heiltest Kranke, als sie von anderen aufgegeben wurden. Herr Jesus, ich danke dir, dass du einzigartig bist. Er kam in diese Welt, um zu suchen und zu retten, was verloren ist. Und das ist unsere Mission. Wie mich der Vater gesandt hat, sagt er, zu suchen und zu retten, was verloren ist, so sende ich euch. Er beruft, damit du rufst und andere Menschen auf ihn hinweist. Zweck und Ziel seines Kommens darf auch Ziel und Zweck deines Lebens sein. Einzigartig. Diese Einzigartigkeit drückt sich vor allen Dingen in seinen Ich-Bin-Worten aus. Und für mich ist das eines der inhaltsreichsten Ich-Bin-Worte. Ich bin der Weg und die Wahrheit und das Leben. Niemand kommt zum Vater als nur durch mich. Hier erwähnt der Herr Jesus gleich drei heilsentscheidende Dinge, die wir durch den ersten Adam verloren haben. Den Zugang zu Gott. Und er sagt nicht nur, ich zeige euch jetzt einen neuen Weg. Er sagt, ich bin der Weg in Person. Durch den ersten Adam haben wir die wahre Gotteserkenntnis verloren. Und er sagt nicht nur, ich erzähle euch jetzt die Wahrheit, sondern ich bin die Wahrheit in Person. Und durch den ersten Adam haben wir das Leben verloren. Und er sagt, ich bin das Leben, das ewige Leben. Und ihr Lieben, das ist unsere Botschaft für diese Welt. Und das ist die Hoffnung für diese Welt. Christus allein, und er allein ist der Zugang zu Gott, denn niemand kommt zu Gott außer durch mich, sagt er. Klaus Eickhoff, ein Urgestein der deutschen Evangelisation, jetzt Wahlösterreicher, er hat mir mal folgenden Satz geschrieben: Weil Jesus Einmaligkeit hat, können wir ihm nur in heiliger Einseitigkeit nachfolgen. Weil Jesus Einmaligkeit hat, können wir ihm nur in heiliger Einseitigkeit recht nachfolgen. Und Martin Luther sagt das so schön: Wer Gott in Christus nicht findet, der findet ihn nimmermehr. Er suche, wo er wolle. Also allein durch Jesus Christus. Und diese Ausschließlichkeit, Die ist natürlich in unserer heutigen Zeit anstößig. Aber es gibt keinen anderen Weg. Und entweder stimmt das, was er sagt, oder es ist absolut daneben. Das werden wir aber gleich noch sehen. Und wir wollen weiter darüber nachdenken. Und Albert Einstein hat das so schön ausgedrückt. Jesus einzigartig von der Krippe zum Kreuz. Es gibt wirklich nur eine Stelle in der Welt, wo wir kein Dunkel sehen. Das ist in der Person Jesu Christi. In ihm hat sich Gott am deutlichsten vor uns hingestellt. Und ihr Lieben, der Tiefpunkt seines irdischen Lebens von der Krippe zum Kreuz ist gleichzeitig der Höhepunkt aller Zeiten, Wendepunkt aller Liebe, Höhepunkt alles Heiles, Ausgangspunkt aller Anbetung, Mittelpunkt. Und damit kommen wir zum Kreuz. 1970 erhielt Alexander Solzhenitsyn den Nobelpreis für Literatur, russischer Schriftsteller. Er erhielt diesen Nobelpreis für seine ethische Kraft, die in seiner Literatur zum Ausdruck kommt. Und bei der Verleihung des Nobelpreises wurde Solzhenitsyn gefragt, woran seiner Meinung nach der Kommunismus gescheitert sei. Und dann hat er folgende Antwort gegeben: Der Kommunismus ist gescheitert, weil er keine Antwort hat auf die Frage nach der Schuld, auf die Frage nach dem Leid, übrigens die rätselhafteste aller Fragen unseres Menschseins, und auf die Frage nach dem Tod. Der gekreuzigte Christus gibt in den wenigen Worten, die er am Kreuz sprach, Antwort auf diese existenziellen, bohrenden, ungelösten Fragen der Menschheit. Und für mich ist das faszinierend. Und das wäre ein separater Vortrag, über die Worte am Kreuz nachzudenken. Aber ich möchte sie uns in Erinnerung rufen. Erstens das Wort der Vergebung. Vater, vergib ihnen, denn sie wissen nicht, was sie tun. Und hier beantwortet der Herr Jesus schon die Frage nach der Schuld. Wohin mit meiner Schuld? Wir dürfen mit unserer Schuld zu Jesus Christus kommen, dem Sohn Gottes. Und es gibt keine Schuld der Welt, die nicht vergeben wird, wenn wir sie bekennen. Halt daran fest, das ist eine wichtige seelsorgerliche Komponente, die in diesem ersten Wort am Kreuz steckt. Da ist das Wort des Versprechens: Heute wirst du mit mir im Paradies sein. In diesem Wort macht Jesus deutlich, es gibt die Gewissheit. Jawohl, wir können es wissen, dass wir einmal im Himmel sein werden. Und er spricht diesem Räuber, der seine Schuld bekennt, Gewissheit zu: Heute wirst du mit mir im Paradies sein. Und das ist eine Frage, die treibt mehr Menschen um, als wir denken. Kann man wissen, dass man in den Himmel kommt? Jawohl, man kann es wissen. Ich sprach gestern noch auf dem Männertag mit einem Herrn über diese Frage der Gewissheit. Und ich sag, wenn ich innerlich unruhig werde, dann lese ich in der Regel in den Schriften des Johannes. Und ich lese dann am liebsten Johannes 1, Vers 12. So viele ihn aber aufnahmen, denen gab er das Recht, Kind Gottes zu heißen, denen, die an seinen Namen glauben. Oder 1. Johannes 5, Vers 12. Wer den Sohn hat, hat das Leben. Wer den Sohn Gottes nicht hat, hat das Leben nicht. Das versteht ein Kind. Entweder habe ich es oder ich habe es nicht. Dies habe ich euch geschrieben, damit ihr wisst, dass ihr ewiges Leben habt, die ihr glaubt an den Namen des Sohnes Gottes. Ich glaube an den Herrn Jesus. Ich habe ihn aufgenommen. Also habe ich Heilsgewissheit und weiß, dass ich im Himmel ankomme. Nicht aufgrund meiner Leistung, sondern aufgrund seiner Gnade und seiner Zusage. Deshalb immer zurück zum Wort und das Wort ernst nehmen. Und dann kommen wir auch zur inneren Freude und Gewissheit. Da ist das Wort der Versorgung. Frau, siehe dein Sohn, siehe deine Mutter Maria unter dem Kreuz. Und hier merken wir, der Herr Jesus Christus kümmert sich auch um deinen Alltag. Ihm ist nicht egal, wie es dir geht. Und selbst am Kreuz kümmert er sich noch um seine verwitwete Mutter. Da ist das Wort der Versöhnung. Mein Gott, warum hast du mich verlassen? Das zentrale Wort. Das Wort in der Mitte, und ich sage immer gern, das ist das Wort mit den größten Geheimnissen. Und das ist letztlich die Antwort Gottes auf alles Leid dieser Welt. Denn Bonhoeffer sagt das an einer Stelle so schön: Nur ein Gott, der leidet, kann auch den Ausweg aus dem Leid zeigen. Und nur ein Gott, der leidet, kann auch wirklich trösten. Wie sagt Solzhenitsyn? Keine Antwort auf die Frage nach der Schuld hat der Kommunismus. Keine Antwort auf die Frage nach dem Leid. Hier haben wir bereits schon zwei ganz wesentliche Problemfelder von Christus beantwortet. Tut mir leid, die Folie ist falsch umgebrochen. Ich habe das hier auf einer Folie. Das Wort der Verheißung: Mich dürstet. Der Herr steht zu seinem Wort. Es geht in Erfüllung, was vorausgesagt wurde. Und das betont Johannes ja an dieser Stelle: Mich dürstet. Und dann das sechste Wort am Kreuz, das Wort der Vollendung: Es ist vollbracht. Wir lesen davon in Johannes 19, Vers 30. Und hier wird die Frage beantwortet: Wie finde ich Zugang zu Gott? Und der gewaltige Vorhang im Tempel, der das Allerheiligste vom Heiligtum trennte, zerriss von oben nach unten. Handschrift Gottes. Gott öffnet selber den Weg zu sich. Direkter Zugang zu Gott. Und dann das Wort des Vermächtnisses: Vater, in deine Hände übergebe ich meinen Geist. Lukas 23, Vers 46. Die Worte am Kreuz zeigen, dass der Tod nicht das letzte Wort hat. Und damit sind alle Fragen beantwortet. Die Frage nach der Schuld, die Frage nach dem Leid, die Frage nach dem Tod. Diese Worte des Gekreuzigten geben klare Antwort und beinhalten die Hoffnung für die Welt. Er ist eben einzigartig, und das wird am allerdeutlichsten am Kreuz, denn das ist der Liebe-Höhepunkt unseres Gottes. Erich Sauer schreibt: Der Tod Jesu am Kreuz ist das größte Ereignis der Heilsgeschichte. Noch größer als die Auferstehung. Denn das Kreuz ist der Sieg, die Auferstehung der Triumph. Und Erwin Lutzer schreibt in seinem Buch: Seine schwerste Stunde. Die allerwenigsten wissen, dass die zentrale Lehre des Christentums darin besteht, dass Christus am Kreuz starb, um Sünder vor dem ewigen Verderben zu retten. Und da wir einen einzigartigen Herrn haben, der uns in dieser Welt zurückgelassen hat, dem wir alles verdanken, wollen wir auch das tun, was Paulus sich vorgenommen hat: Ich nahm mir vor, nichts anderes unter euch zu wissen, als nur Jesus Christus und ihn als gekreuzigt. Wir haben einen einzigartigen Herrn und damit auch einen einzigartigen Auftrag. Wir reden von Christus als dem Gekreuzigten. Sehr wohl in dem Bewusstsein, das Wort vom Kreuz ist denen, die verloren gehen, Torheit. Uns aber, die wir gerettet werden, ist es Gottes Kraft. Paulus hat sich entschlossen, er hat beschlossen, nichts anderes zu verkündigen. Und vielleicht müssen wir das wieder neu ins Zentrum stellen, auch in unseren Gemeinden, in unseren Predigten. Manchmal hat man den Eindruck, dass gerade in der Kirche, Landeskirche, so kann ich das zumindest in Deutschland feststellen, sehr viel politisiert wird. Aber was bringt das? Wenn ich eine politische Rede hier halten würde, was mir nicht schwerfallen würde, einige kritische Anmerkungen zu unserer Politik zu machen, aber es würde nur spalten. Es gäbe nur Streitigkeiten. Predige Christus. In ihm allein ist das Heil. Und nicht in irgendwelchen politischen Parteien und in irgendwelchen politischen Programmen. Ich bin enttäuscht von der deutschen Politik, kann ich ganz offen sagen. Auf der anderen Seite bin ich auch dankbar, dass wir so durch die Corona-Zeit hindurchgekommen sind, wie wir durchgekommen sind. Ob alles so sein musste, wie es war, das stelle ich natürlich auch in Frage. Aber was bringt's? Dafür bin ich nicht verantwortlich. Ich bin dafür verantwortlich, dass ich für die Obrigkeit bete. Und ich bete immer, dass sie Weisheit haben. Und ich bete vor allen Dingen darum, dass nochmal so ein Ruck von Gottesfurcht durch unser Volk geht. Vielleicht muss das auch durchs Schweizer Volk gehen. Ich las in diesem schönen neuen Buch von Uwe Holmer. Uwe Holmer ist ja der Pastor, der damals Erich und Margot Honecker beherbergte. als sie keine haben wollte, nach der Wende. Und er hat ein schönes Buch gemacht, Zuversicht heißt das Buch, Hoffnung für die Welt. Er macht Christus groß als Schöpfer, als Heiland. Und ganz am Ende seines Buches analysiert er Europa und unsere Entwicklung in unserem deutschen Volk. Und dann bringt er ein tolles Zitat. Und zwar zitiert er Ernst Albrecht, damals Ministerpräsident von unserem Bundesland Niedersachsen. Übrigens der Vater von EU-Ratspräsidentin Ursula von der Leyen. Und wenn ich Ursula von der Leyen mal treffen sollte, dann würde ich ihr das gerne mal sagen, was ihr Papa gesagt hat. Man diskutierte nämlich über die Atombombe im Landtag. Und dann stand Ernst Albrecht auf und sagte, liebe Kolleginnen, liebe Kollegen, nicht die Atombombe ist das Problem, sondern die Gottesferne. Und wenn wir das Problem der Gottesferne lösen, werden wir alle anderen Probleme lösen. Die Ursache aller Probleme in unserem Volk ist die mangelnde Ehrfurcht vor Gott. Denn wo Gott nicht mehr gefürchtet wird, ist alles erlaubt. Da gibt es keinen Schutz der Menschenwürde, da gibt es keine soziale Gerechtigkeit, weil man eben meint, man hätte selbst die Sache in der Hand. Und immer dann, wenn der Mensch nicht begriffen hat, dass er höchstens der Zweite im Universum ist, ist der Teufel los. Denkt mal drüber nach. Und deshalb wollen wir uns auf Christus konzentrieren, auf ihn allein. Und ich komme nochmal zurück auf das, was wir am Anfang schon lasen. Betrachtet den, der so großen Widerspruch von den Sündern gegen sich erduldet hat, damit ihr nicht ermüdet und in euren Seelen ermattet. Die Beschäftigung mit dem gekreuzigten Christus hat eben auch eine tiefe seelsorgerliche Dimension. Beschäftigung mit dem Gekreuzigten ist für uns bis heute das beste Gegenmittel für schwache Seelen. Und wer von uns wäre nicht schon manchmal matt, am Ende, müde, enttäuscht, hinschauend auf Jesus? Und gerade am Kreuz, da erkennen wir, wer unser Herr ist. Kommen wir zum dritten und letzten Punkt. Jesus einzigartig vom Grab auf den Thron. Erschreckend. 62% der Deutschen glauben nicht an die Auferstehung Jesu. Verwundert mich nicht. Ich bin mal auf die Homepage der EKD, Evangelische Kirche für Deutschland, gegangen. Und da lese ich zum Beispiel, die Auferstehung der Toten gehört zur christlichen Vorstellungswelt. Dann werden verschiedene Sichten dargestellt. Unter anderem wird ein Religionsphilosoph zitiert, das Bekenntnis zur Auferstehung Jesu wolle keinen historischen Sachverhalt feststellen. Es sei für die ersten Christinnen und Christen darum gegangen, zwei Erfahrungen miteinander zu verbinden. Die Erfahrung des Todes und die Erfahrung des Lebendigseins Jesu. Sie hätten einfach nicht anders gekonnt, als zu folgern, dass Jesus auferstanden war. Da wundert mich so ein Ergebnis nicht. Irgendwie will man von Anfang an diese lebendige Hoffnung, die in der Auferstehung steckt, totschweigen. So schreibt ja Erich Sauer in diesem herrlichen Buch Der Triumph des Gekreuzigten: Christus ist auferstanden. Mit diesem Siegesruf ist das Evangelium durch die Lande gedrungen. Die Botschaft vom Kreuz ist zugleich die Botschaft von der Auferstehung. Und darin besteht ihre Unüberwindbarkeit. An sich wäre keine Rückkehr des Erlösers in den Himmel auch ohne leibliche Auferstehung denkbar gewesen. Aber ohne leibliche Auferstehung wäre Christus im Vollsinn des Wortes überhaupt nicht als Todesüberwinder offenbar geworden. Denn Tod ist doch nicht Aufhören der Existenz, sondern Auflösung der menschlichen Persönlichkeit, nicht Auslöschung des Daseins, sondern Auseinanderreißung des Zusammenhangs von Geist, Seele und Leib. Überwindung des Todes muss darum in der Wiedereinsetzung dieser Einheit offenbar werden. Nur als gestorbener Mensch konnte Jesus auferstehen. Und das war keine Auferstehung zu einem erneut sterblichen Leben, wie das ja auch zur Zeit Jesu bei anderen Personen der Fall war. Lazarus kam aus dem Grab wieder raus, weil der Herr Jesus ihm befohlen hat, Lazarus, steh auf. Das Mädchen, Tochter des Jairus, wurde auch wieder auferweckt, aber sie mussten wieder sterben. Und das ist das Neue, was wir hier bei unserem Herrn einzigartig, unvergleichlich finden. Es war keine Auferstehung zu einem erneut sterblichen Leben. Er hat wirklich den Tod besiegt. Und als Erstling, wie die Bibel das bezeichnet, der Entschlafenen ist er der Garant für deine und meine Auferstehung in einem neuen, zum Himmel passenden Körper. Jesus ist eben einzigartig. Und die Tatsache der Auferstehung, so sagt es Paulus ja, auf dem Areopag in Athen, ist eben auch der Beweis für die ganze Welt, dass es eines Tages absolute Gerechtigkeit geben wird. Und so ist die Auferstehung zum Leben die letzte Antwort Gottes auch auf alles Unrecht dieser Welt. Wie sagt Paulus, Gott hat zuvor über die Unwissenheit vergangener Zeiten hinweggesehen. Doch jetzt fordert er alle Menschen überall auf, ihre Einstellung zu ändern. Eine schöne Umschreibung für Buße tun. Er hat nämlich einen Tag festgesetzt, an dem er über die ganze Menschheit Gericht halten und ein gerechtes Urteil sprechen wird. Und zum Richter hat er einen Mann bestimmt, den er für die ganze Welt dadurch beglaubigte, dass er ihn von den Toten auferweckt hat. Er, dein und mein Heiland, wird das Endgericht halten. Jesus ist eben einzigartig. Paulus fasst das so schön zusammen im Auferstehungskapitel in 1. Korinther 15. Ich tue euch aber kund das Evangelium. Und so stellen wir fest, und das ist ganz, ganz wichtig, auch zum Bibelverständnis, die Schreiber des Neuen Testamentes entfalten schon sehr zeitnah zum eigentlichen Geschehen eine Christologie, die für uns bis heute von größter Bedeutung ist. Und dabei geht es um die Frage nach seiner Identität, die Frage nach der Relevanz seines Werkes. Und das erste Bekenntnis zum Solus Christus finden wir in den Briefen des Paulus, im Galaterbrief oder hier in 1. Korinther 15, also etwa 20 Jahre nach der Auferstehung unseres Herrn Jesus, bevor irgendein anderes Evangelium geschrieben wurde. Christus genügt. Das hat man sofort gelehrt. Christus allein. Solus Christus. Und von Anfang an wird die Ausschließlichkeit, die Einzigartigkeit unseres Herrn deutlich. Und hier lesen wir, was die Botschaft, was das Evangelium so besonders macht. Und Paulus betont im Grunde vier Schwerpunkte. Christus ist für unsere Sünden gestorben nach den Schriften. Das heißt mit anderen Worten, das entspricht schon den Voraussagen des Alten Testamentes. Und dass ein Toter begraben wird, das braucht man jetzt nicht noch weiter mit den Schriften zu begründen. Das ist logisch. Und dann aber kommt die Tatsache der Auferstehung. Auferweckt worden ist er am dritten Tag nach den Schriften. Und ich erwähnte das schon gestern, als es um die Glaubwürdigkeit der Bibel ging. Ist das nicht interessant, dass der Herr Jesus Ereignisse, Berichte aus dem Alten Testament aufgreift, die sehr schnell von historisch-kritischen Theologen in Frage gestellt worden sind, wie zum Beispiel der Jona-Bericht. War Jona wirklich 3 Tage im Bauch des Fisches? Ach, das ist doch nur eine Erzählung. Das ist doch nicht wirklich passiert. Doch, doch, denn der Herr Jesus greift dieses Ereignis auf und sagt, so wie Jona 3 Tage im Bauch des Fisches war, wird der Sohn des Menschen in der Erde sein und dann auferstehen, am dritten Tag, nach den Schriften. Und dann die vielen Beweise, Männer und Frauen der damaligen Zeit, es werden allein über 500 Brüder erwähnt, haben den Auferstandenen erlebt. Er ist ihnen erschienen. Wir merken an dieser Stelle, letztlich geht es bei der Einzigartigkeit Jesu um die Frage, ist Jesus Gott? Denn er musste ja laut jüdischer Anklage sterben, weil er sich selbst zu Gottes Sohn gemacht hat. Das war die Begründung, Johannes 19, Vers 17. Und ihr Lieben, das ist für mich ein ganz wertvoller Denkanstoß geworden. Übrigens basiert er nicht auf meinem Mist. Und ich habe ihn bei dem englischen Apologeten C.S. Lewis kennengelernt. C.S. Lewis ist dieser Frage mal ganz logisch nachgegangen. Jesus Christus erhebt den Anspruch, Gott zu sein. Er hat gesagt, ich und der Vater sind eins. Wer mich gesehen hat, hat den Vater gesehen. Und das ist doch die entscheidende Frage, wie Menschen auch heute mit Jesus umgehen. Und jetzt versuche mal, das mit mir gemeinsam logisch zu durchdenken. Da gibt's ja eben nur zwei Möglichkeiten. Entweder ist dieser Anspruch richtig oder falsch. Oder? Wenn er sagt, ich bin die Wahrheit, entweder stimmt das oder es stimmt nicht. Und ich habe euch dazu mal eine ganz simple Grafik mitgebracht. Also zwei Alternativen. Der Anspruch falsch, der Anspruch richtig. Gehen wir mal diesem Pfeil nach, der Anspruch, den Jesus erhoben hat, ich bin Gottes Sohn, sei falsch. Dann gibt es ja wiederum zwei Möglichkeiten. Entweder wusste er, dass sein Anspruch falsch war, dann war alles, was er gemacht hat, eine willkürliche Täuschung, dann war er letztlich ein Lügner und dann war er sogar ein Narr, denn er musste ja wegen dieser Lüge angeblich sterben. Verstehst du? Er hätte ja vor dem hohen Priester sagen können, bremsen wir mal ab hier. Was ich gesagt habe, stimmt nicht. Ich bin nicht Gottes Sohn. Hätte er ja sagen können, wenn er wusste, dass sein Anspruch falsch war, hätte er nicht sterben brauchen. Dann gibt's die andere Möglichkeit. Er wusste nicht, dass sein Anspruch falsch war. Dann war er zwar aufrichtig, aber er litt unter Wahnvorstellungen. Solche Leute gibt's ja heute. Die kannst du in der Fußgängerzone finden. Die behaupten, ich bin der Messias. Ich bin Jesus. Die leiden an Wahnvorstellungen, an Größenwahn. Dann war Jesus letztlich ein Geisteskranker. Wir merken schon, das kommt einfach nicht in Frage. Kann ein Geisteskranker die gesamte Menschheit so positiv beeinflussen? Wir haben vorhin einige Zitate gehört. Jesus Christus hat die weisesten Reden gehalten, die je auf diesem Planeten gehalten worden sind. Also gehen wir dem anderen mal nach. Der Anspruch ist richtig. Dann ist er Gott. Und dann habe ich als Mensch nur zwei Möglichkeiten. Ich kann ihn annehmen oder ich kann ihn ablehnen. Und genau das erlebe ich. Bin jetzt seit 1979 in Deutschland neben meinem Beruf unterwegs und versuche Menschen das Evangelium deutlich zu machen. Und ich habe immer gemerkt, du kannst stundenlang mit Menschen über Gott diskutieren. Aber wenn du mit Jesus kommst, scheiden sich die Geister. An Jesus muss man sich entscheiden. Jesus ist Gott. Jesus ist weder ein geschaffenes Wesen, noch ein Engel, noch ein Gott zweiter Klasse. Er war und ist Gott. Er wurde Mensch und wurde damit, was er zuvor nie war, aber er blieb immer, was er immer war, nämlich Gott. Und zwar in vollem Wortsinn. Und deshalb konnte er ja sagen, wer mich gesehen hat, hat den Vater gesehen. Ich und der Vater sind eins. Und der Vater bestätigt das. Dieser ist mein geliebter Sohn. Ihn hört. Und auf ihn wollen wir hören. Nun weiß ich sehr wohl, dass diese Erkenntnis, ja, ich brauche Jesus, ich nehme ihn an, das ist leider nicht nur eine Sache des Verstandes. Und als Mathematiker würde ich das so gerne so sehen, dass ich Menschen mit logischen Argumenten überzeugen könnte, dass es so ist, wie es ist. Aber wir wissen, dass der Herr Jesus das seinem Petrus mal deutlich machen musste. Sie waren in Caesarea Philippi. Und das sind auch Bilder, die ich 2019 dort gemacht hat, als wir auf einer Israelreise mit dem Mitternachtsruf dort waren. Das hat mich sehr bewegt. Caesarea Philippi heißt ja eigentlich Philippus Stadt für Cäsar. Also Philippus, ein Sohn von Herodes dem Großen, widmete diese Stadt dem Kaiser, dem Cäsar, dem Gott Roms. Und wir sehen bis heute noch diese heidnischen Tempel hier. Dort sind wir durchgelaufen, den Tempel des Zeus. Und mitten in dieser Szenerie stellt der Jesus die Frage. Hier heißt es hier, als sie in die Gegenden von Caesarea Philippi gekommen waren, fragte er seine Jünger, was sagen die Menschen, wer der Sohn des Menschen ist? Sie aber sagten einige, Johannes der Täufer, andere aber Elia, andere Jeremia oder einen Propheten. Er spricht zu ihnen, ihr aber, was sagt ihr, wer ich bin? Und jetzt kommt das herrliche Zeugnis von Petrus, du bist der Christus, der Sohn des lebendigen Gottes. Und jetzt kommt's. Und der Jesus sagt, Petrus, du bist glücklich, dass du das erkennst. Aber Fleisch und Blut, die reine Ratio, hat dir das nicht geoffenbart, sondern mein Vater, der in den Himmeln ist. Und ihr Lieben, das muss unser Gebetsanliegen sein, dass wir beten, lieber Vater, offenbare in den Herzen von Menschen deinen Sohn. Und da merken wir auf einmal, rein logisch, verstandesmäßig, kann man zwar viele Menschen ins Nachdenken bringen, aber letztlich muss der Vater im Himmel den Herrn Jesus offenbaren. Und das ist unser Auftrag, bis das Schönste kommt. Und damit runden wir das Bild heute Morgen ab. Vergessen wir nicht, das Schönste kommt noch. Wir haben einen großen Hohenpriester, der alle Himmel bis zum Thron des Höchsten durchschritten hat. Jesus, den Sohn Gottes. Lasst uns am Bekenntnis zu ihm festhalten. Und dieser hohe Priester versteht unsere Schwächen, weil ihm die gleichen Versuchungen begegnet sind wie uns. Aber er blieb ohne Sünde. Und darum wollen wir mit Zuversicht vor den Thron unseres überaus gnädigen Gottes treten, damit wir Gnade und Erbarmen finden und seine Hilfe zur rechten Zeit empfangen. Und auch das gehört zu unserer Botschaft. Hoffnung für die Welt, Hoffnung für jeden Einzelnen. In dieser Welt der Hoffnungslosigkeit, wo es für viele heißt, Leben heißt, Hoffnungen begraben. Nein, da sagen wir, unsere Hoffnung ist Christus und wir reden von Hoffnung. Nicht, weil wir ein besseres politisches Programm haben, keineswegs, sondern wir reden einzig und allein von Hoffnung, weil Paulus sagt, Christus in euch, die Hoffnung der Herrlichkeit. Kolosser 1, 27. Heute setzt er sich für uns ein und morgen kommt er wieder. Und übermorgen sind wir für immer bei ihm. Wann der Morgen ist, ob es der 14. Juni sein wird, das weiß ich nicht. Denn der Zeitpunkt, den weiß der Vater allein im Himmel. Aber unser Herr ist einfach einzigartig. Ich schließe mit einem Hinweis von Hans-Peter Reuer. Er schreibt, da wo ein Mensch sein Leben an Jesus verliert, stellt er mit Erstaunen fest, dass er es gewinnt. Denn wir müssen sterben, bevor wir leben, damit wir leben, bevor wir sterben. Und deshalb heißt unser Motto in der Welt des Todes, wir leben nicht dem Tod entgegen, sondern als Christen, als Menschen, die Jesus in sich haben, sterben wir dem Leben entgegen. Wie oft habe ich das schon auf Beerdigungen sagen dürfen? Das ist mir immer so wichtig, das deutlich zu machen. Dieser große Unterschied, jeder Mensch lebt dem Tod entgegen, aber als Christenmensch sterbe ich dem Leben entgegen. Der Theologe Deichgräber schreibt, es gibt keine andere legitime Art von Gott zu reden, als so, dass man ihn lobt und ehrt. Und Gottes Lob ist Christus. Und mit diesem Gotteslob in Kolosser 1 runden wir unsere staunende Betrachtung ab. Er ist das Bild des unsichtbaren Gottes, der Erstgeborene aller Schöpfung. Denn in ihm ist alles, in den Himmeln und auf der Erde geschaffen worden, das Sichtbare und das Unsichtbare, seine Throne oder Herrschaften oder Gewalten oder Mächte. Alles ist durch ihn und zu ihm hingeschaffen und er ist vor allem und alles besteht durch ihn und er ist das Haupt des Leibes der Gemeinde. Er ist der Anfang, der Erstgeborene aus den Toten, damit er in allem den Vorrang habe, denn es gefiel der ganzen Fülle in ihm zu wohnen und durch ihn alles mit sich zu versöhnen, indem er Frieden gemacht hat durch das Blut seines Kreuzes. Durch ihn sei es, was auf der Erde oder was in dem Himmel ist. Dr. John Widmer, der das Buch geschrieben hat, was wir, glaube ich, auch gemeinsam rausgebracht haben, Immanuel, er sagt, Kolosser 1 ist die wunderbare Essenz der ganzen Christologie, eine klar geordnete Erörterung der Person und des Werkes Christi. Das ist die beste Zusammenfassung seiner Einzigartigkeit. Und deshalb vertrauen wir ihm und deshalb folgen wir ihm. Jesus dir nach, weil du rufst, dir folgen, weil du bist, der du bist. Einzigartig, unvergleichlich, dir will ich folgen, großer Herr. Amen. Soweit es dir möglich ist, wollen wir uns erheben zum Gebet. Lieber Herr Jesus, wir bewundern dich. Und wo wir anfangen, über dich nachzudenken, kommen wir ins Staunen. Danke, dass du als wahrer Gott in diese Welt gekommen bist und Mensch geworden bist. Danke, dass du den Plan deines Vaters 100% erfüllt hast. Das Werk der Erlösung hast du vollbracht. Und lieber Herr, in dir haben wir alles, was wir zu unserem täglichen Leben benötigen. In dir haben wir die Antwort, wohin mit meiner Schuld? In dir finden wir Halt im Leid und in dir haben wir Hoffnung über dieses Leben hinaus. Und lieber Herr, du weißt, dass in dieser Welt immer mehr Menschen dich ablehnen, die deinen verfolgt werden, die Gottlosigkeit zunimmt. Herr, wie weh muss dir das tun, der du alles getan hast, um diese Welt zu retten. Und lieber Herr, so beten wir für unsere Mitmenschen, für unsere Freunde, die noch nicht dein Eigentum sind. Wir beten für unsere Politiker, dass sie weise Entscheidungen treffen. Und wir wissen, dass Weisheit nur aus der Gottesfurcht kommt. Und lieber Herr, schenke das doch bitte, dass sich viele besinnen auf dich und ihre Verantwortung vor dir. Wir beten für unsere Kinder, für die junge Generation, die in schwierigeren Verhältnissen aufwachsen wird als wir. Und lieber Herr, wir erbitten, schenk, dass niemand verloren bleibt, sondern dass sich alle retten lassen. Du bist der Weg, die Wahrheit und das Leben. Dir geben wir alle Ehre. Und lieber Herr, wir freuen uns, wenn wir dich sehen werden, wie du wirklich bist. Komme bald. Amen. Wir nehmen noch mal kurz Platz und ich habe euch noch ein paar Bücher mitgebracht, die findet ihr am Büchertisch und da könnt ihr einiges mitnehmen und ich würde mich sehr freuen, wenn ihr zum Beispiel dieses Buch mitnehmt, Jesus Christus, ein kleines Büchlein für 2,50 Euro, das muss ich jetzt in Franken, Entschuldigung, ich bin noch in Deutschland oder ich fahre gleich wieder nach Deutschland. Also da sind die wichtigsten Fakten über den Herrn Jesus zusammengestellt, Fakten zu seiner Person, Fakten zur Auferstehung. Und ganz viele Zitate, die ihr heute Morgen auch gehört habt von Einstein, von Rousseau, findet ihr alle auch in diesem kleinen Buch, was ihr ganz toll verteilen könnt. Der Jesus war ja der größte und beste Seelsorger. Und Eberhard Platte hat hier ein schönes Buch gemacht, vom Sohn Gottes Seelsorge lernen, wie Jesus Menschen begegnete. Eine ganz praktische Hilfe. Und wir können von niemand so viel lernen wie von ihm. Und deshalb empfehle ich euch gerne auch dieses Buch. Wir müssen der jungen Generation Hilfe geben, auf kritische Anfragen recht zu reagieren. Wir nennen das in der Fachsprache Apologetik. Wir müssen auch wieder mehr apologetisch arbeiten. Und hier ist ein apologetisches Buch von Norman Geisler. Ist vor, glaube ich, 1,5 Jahren ist er verstorben. Er hat sehr wertvolle Bücher gemacht, zum Beispiel auch Antworten auf schwierige Bibelstellen. Und hier lernen wir, wie der Herr Jesus argumentiert hat. Und er ist der größte Lehrer aller Zeiten gewesen. Und ich finde das faszinierend, wie sie das herausgearbeitet haben, die Autoren, wie man eben streitlustigen Zeitgenossen begegnen kann, wie der Herr Jesus Menschen geantwortet hat, wie er manchmal Gegenfragen gestellt hat oder manchmal überhaupt keine Antwort gegeben hat, sondern eben nur wiederum eine Frage gestellt hat, weil er wusste, wenn ich jetzt antworte, tappe ich in eine Falle. Also man kann ganz viel lernen von dem größten Lehrer aller Zeiten. Deshalb habe ich das Buch bewusst hier mit aufgenommen. Wie kann ich meinen Glauben verteidigen? Dann ein ganz wertvolles seelsorgerliches Buch. Das geht um die 7 Worte Jesu am Kreuz. Das ist eins meiner Lieblingsbücher. Seine schwerste Stunde. Einblicke in das Herz Jesu. Und mein alter Freund Manfred Paul, der heute Morgen bestimmt vom Himmel zugeguckt hat, war so begeistert, er hat das Buch dann gelesen im Studio von Heugelbach. Und es gibt als Hörbuch Seine schwerste Stunde. Wer also nicht mehr lesen kann oder lesen will, aber lesen können wir ja noch alle, oder? Das ist ja ein Geschenk, dass wir lesen können. Aber mancher kann ja auch nicht mehr sehen. Dann ist so ein Hörbuch natürlich auch eine tolle Hilfe. Ja, und ich schließe damit. Es geht ja darum, dass wir uns auch in der Bibel immer wieder mit dem Leben Jesu beschäftigen. Und das ist eigentlich nur Bibeltext. Chronologisch geordnet, so dass man das Leben Jesu mal hintereinander weglesen kann. Denn wir wissen ja, dass die Evangelien nicht chronologisch berichten, sondern nach bestimmten Schwerpunkten. Nach bestimmten Aufgaben, die Gott ihnen gegeben hat. Und hier ist das Leben Jesu chronologisch. Es sind ganz viele Bilder aus Israel da drin, von Alexander Schick. 4-farbig ist das Ganze. Also die chronologische Reihenfolge der Evangelientexte. Und das ist sehr aufschlussreich. Und Peter Hane war so begeistert von diesem Werk. Wir haben 2 Tage und dann nochmal später in Berlin verbracht, zusammen in einem Studio. Und da hat er das alles gelesen. Und ich glaube, es sind ungefähr 5 Stunden Lesezeit. Zwischendurch ist Musik, so dass man auch beim Hören im Auto ein bisschen entspannen kann. Also Jesus, das Leben als Buch und als Hörbuch. Und das ist einfach Pflichtlektüre für jeden, der den Herrn Jesus noch besser, immer besser kennenlernen will. Und das können wir ja. Wir werden nie auslernen. Wir dürfen immer wieder neu graben und über ihn nachdenken, weil er eben unvergleichlich einzigartig ist.
1: Sie hörten Hartmut Jäger in einem Vortrag mit dem Titel Jesus Christus, einzigartig, unvergleichlich.

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0: 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Hallo und herzlich willkommen. Hören Sie nun von Rüdiger Klaue einen Überblick über das zweite Buch Mose, Exodus, der Auszug aus Ägypten.
1: Exodus oder der Auszug. Das zweite Buch Mose in der Bibel heißt in der Fachsprache Exodus. Und Exodus ist lateinisch und bedeutet Auszug. Gemeint ist der Auszug des Volkes Israels aus Ägypten in das verheißene Land Kanaan. Dieser Auszug war geschichtlich gesehen ein sehr großes Ereignis, das in der Bibel auch sehr ausführlich in 4 Büchern beschrieben wird. Aber auch heilsgeschichtlich ist Exodus ein außerordentlich wichtiges Buch. Der Auszug des Volkes Israel aus Ägypten ist nämlich mit der Befreiung und Erlösung eines Sünders zu vergleichen. Wer sich einmal bekehrt hat und sein altes, sündiges Leben in der Welt verlässt, der macht sich gleichermaßen auf den Weg in ein Leben der Fülle, des Friedens und der Gemeinschaft mit Gott. Um die ganze Situation im zweiten Buch Mose oder Exodus richtig zu verstehen, möchte ich noch einmal kurz wiederholen, was wir in der vorigen Sendung erwähnt hatten. Das erste Buch Mose heißt Genesis. Es berichtet außer über die Entstehung der Erde und aller Dinge hauptsächlich die Familiengeschichte eines Mannes, nämlich Abrahams, des Vaters der Juden und aller Gläubigen. Am Ende von Genesis war Abrahams Nachkommenschaft auf 70 Personen herangewachsen und befand sich in Kanaan, dem von Gott verheißenen Land. Durch Familienstreitigkeiten kam Josef, der zweitjüngste Sohn Jakobs, ein Enkel Abrahams, nach Ägypten, wohin ihn seine Brüder als Sklaven verkauft hatten. Josef erlebte wundersame Führungen Gottes in Ägypten und kam aus der tiefsten Tiefe des Gefängnisses in die höchsten politischen Höhen. Er wurde gewissermaßen der Bundeskanzler der stärksten Nation der damaligen Zeit. Dank seiner Position in Ägypten konnte er seine Eltern und Brüder in Kanaan vor dem Hungertod erretten. Josef holte später seine Familie, 70 Personen, nach Ägypten. Dort wurden sie von dem Pharao sehr freundlich empfangen und bekamen das beste Stück des Landes zugewiesen. Inmitten dieser großen Nation, unter dem besonderen Schutz von Pharao und auf dem guten Land am Nildelta, konnte Jakobs Familie rasch wachsen und zu großem Reichtum kommen. Rückschauend auf die hässliche Tat der Brüder, die Josef nach Ägypten verkauften, kann man sagen, Gott hatte seine Hand im Spiel gehabt und sein Volk in eine denkbar günstige Situation geführt, wo es wohlbehütet rasch wachsen konnte. So endet Genesis an diesem Punkt, Israel inmitten von Ägypten, in Frieden, Wohlstand und Glück. Dann starb Josef und es vergehen ungefähr 350 Jahre, von denen die Bibel nichts weiter über Israel berichtet. Anscheinend schweigt Gott. Da ist keiner mehr im Volk Israel, der Gottes Wort empfängt. Es sieht aus, als hätten die Juden in dieser Zeit des Wohlstandes ihren Gott vergessen. Exodus beginnt also 350 Jahre nach Genesis mit einer kurzen Zusammenfassung der Situation. Es heißt da im ersten Kapitel: Als nun Josef gestorben war und alle seine Brüder und alle, die zu der Zeit gelebt hatten, wuchsen die Kinder Israel und mehrten sich und wurden überaus stark, so dass von ihnen das Land voll war. Und nun begann die Tragödie. Es kam ein neuer König in Ägypten auf, der nichts mehr von den ganzen Geschichten Josefs wusste. Der bekam plötzlich Angst, als er das große, fremde Volk in seiner Mitte sah, und so sprach er zu seiner Nation: Siehe, das Volk Israel ist mehr und stärker als wir. Wohlan, wir wollen sie mit List niederhalten, dass sie nicht noch mehr werden. Denn wenn ein Krieg ausbräche, könnten sie sich zu unseren Feinden schlagen und gegen uns kämpfen. Das war nun der Beginn einer fürchterlichen Leidenszeit des Volkes Gottes in Ägypten. Die Juden mussten jetzt unmenschlich hart für die Ägypter arbeiten und bekamen statt Nahrung die Peitsche der Aufseher zu spüren. Außerdem wurde auch ein Befehl erlassen, nachdem alle neugeborenen Kinder der Juden, wenn es Jungen waren, getötet werden sollten. Auf diese Weise wollte Pharao einesteils das Wachstum des Volkes dämpfen, aber auf der anderen Seite auch die Arbeitskraft der Männer einsetzen, um einen wirtschaftlichen Nutzen für seine Nation zu gewinnen. Die Israeliten zu jener Zeit verstanden nicht, warum sie solch ein schweres Leid traf. Sicherlich weinten viele, als sie dort ihrer Menschenrechte beraubt, sich als Sklaven für einen fremden Herrn zu Tode schinden mussten. Manche aber werden wieder angefangen haben zu beten und ihren Gott um Hilfe anzuflehen, ihren Gott, den sie in den guten Zeiten vergessen hatten. So traurig die Situation auch war, sie war doch unter der Kontrolle Gottes. Ich glaube, dass Gott durch diese schwere Zeit hindurch einen guten Plan mit seinem Volk verfolgte und mit ihm zum Ziel kommen wollte. Versuche noch einmal die Sache klar zu sehen. Israel war in Ägypten, aber das verheißene Land war Kanaan. Dort sollten sie hin. In Kanaan wollte Gott sie haben. Aber Israel hatte kein Interesse, nach Kanaan zu reisen. Dort war das Land lange nicht so gut und fruchtbar wie in Ägypten. Israel wollte gar nicht nach Hause. Und das war für Gott schon ein Problem. Wie konnte er erreichen, dass sein Volk dieses fremde Gastland verließ? Er musste den Israeliten eben das Leben sauer machen in diesem schönen Land, bis sie von alleine sagen würden, auf, nichts wie weg von hier. Und das geschah jetzt. Gott gebrauchte eine heidnische Nation, um sein Volk willig und gehorsam zu machen. In diese Zeit der Schwierigkeiten und Not hinein wurde Mose geboren. Er war ein Kind israelitischer Eltern und hatte eigentlich keine Chance, am Leben zu bleiben und groß zu werden. Tausende jüdischer Kinder waren schon vor ihm in den Nil geworfen und ertränkt worden. Aber sicher kennst du die Geschichte, wie die Eltern und Geschwister von Mose ein Körbchen flochten und den Kleinen einfach auf den Nil aussetzten in der Hoffnung, dass ihn jemand finden und annehmen würde. Und das Wunder geschieht. Die Tochter Pharaos entdeckt das Körbchen mit dem schreienden Kind. Miriam, die Schwester von Mose, ist in der Nähe und bietet sich an, eine Amme zu finden, die den Säugling aufziehen kann. Die Königstochter will das Kind als ihr eigenes annehmen und bittet nun die rechte Mutter des Knäbleins, ihr das Kind aufzuziehen und bietet noch dafür Bezahlung an. So wurde Moses gerettet, kam unter dem Schutz der Prinzessin zurück zu seiner Mutter, die noch für das Ernähren ihres eigenen Kindes, das ja eigentlich keine Aussicht auf ein Überleben hatte, vom Staat bezahlt wird. So wunderbar macht Gott die Sachen. Natürlich hatte Gott mit diesem Kind etwas Besonderes vor, aber das konnte zu der Zeit noch niemand ahnen. Gott brauchte nämlich einen Führer, um sein Volk zu befreien, und dieser Führer sollte Mose werden. Nachdem der kleine Mose bei seiner Mutter entwöhnt war, brachten sie ihn in den Königspalast, wo er die allerbeste Ausbildung bekam, die damals ein Mensch bekommen konnte. Er wurde in der Weisheit der alten Ägypter unterwiesen, und die Ägypter waren zu der Zeit die kulturell höchststehende Nation der Welt. Mose konnte nicht nur das Internat und die Schule umsonst besuchen, sondern wurde als Königssohn behandelt. Er hatte die besten Aussichten, einmal eine gut bezahlte Position am Hofe und große Macht und Einfluss zu bekommen. Irgendwie identifizierte Mose sich jedoch immer noch mit seinem Volk, den Hebräern. Das wurde ihm zum Verhängnis, als er sich in seinem Eifer dazu hinreißen ließ, einen Ägypter zu töten, der einen seiner Landsleute schlug. Mose musste vom Hof fliehen und alle Hoffnungen auf eine glückliche, gesicherte Zukunft aufgeben. Er war zu diesem Zeitpunkt vielleicht schon 40 Jahre alt. Bis jetzt hatte Mose menschliche Weisheit und Erkenntnis gelernt, aber bevor er ein brauchbarer Diener Gottes werden konnte, musste er erst noch die göttliche Weisheit lernen. Und dazu hatte er Gelegenheit, als er an seinem Zufluchtsort in der Wüste einen Mann namens Jethro traf. Der war Priester und Viehzüchter. Seine Töchter hüteten die Schafe für ihn. Und als Mose sich mit Zippora, der Tochter Jethros, verheiratete, übernahm er die Sache mit den Schafen. Da stand er nun in der Wüste, voll von Mathematik, Biologie, Astronomie und Geologie und noch vielen anderen Wissenschaften und sah nur Himmel und Sand und Schafe. Weißt du, wie lange Mose diese Arbeit tat? 40 Jahre lang. In dieser Zeit hatte er vieles über Schafe, über Sand, Wüste und Wetter gelernt. Aber er hatte auch Gelegenheit, Geduld zu üben und Demut. Und er hatte viel Zeit, nachzudenken und mit Gott zu sprechen. Diese Jahre mit den Schafen waren eine ungeheuer nützliche Zeit für Moses späteren Dienst als Führer des Volkes Israel durch die Wüste. Mit der ägyptischen Weisheit allein wäre Mose nicht sehr weit gekommen. Nun, es ist schon richtig, dass wir uns hier ein wenig bei Mose aufhalten, denn er ist, vielleicht neben Abraham und David, einer der bedeutendsten Männer im Alten Testament. Mit großer Hingabe und Geduld hat er Gott und seinem Volk weitere 40 Jahre unter schwersten Bedingungen in der Wüste gedient. Kaum ein anderer Mensch hat Gott so nahe gestanden wie Mose. Wenig andere haben solche Offenbarungen, solche Kraft, Wunder zu tun, solche Autorität und Ansehen bekommen wie Mose. Das Buch Exodus hat mit dem Auszug des Volkes Israel aus Ägypten zu tun. Zuerst wird uns die traurige Situation der Hebräer unter dem Druck und der Ausbeutung der Ägypter geschildert. Dann beschäftigt sich die Bibel für einige Kapitel mit dem Mann, der für die nächsten Jahre der Führer des Volkes werden wird. Der Erzähler schreibt von dem großen Propheten, durch den Gott seinem Volk das Gesetz und den Opferkult gibt, welche bis zum Kommen Jesu die Basis des geistlichen, moralischen, kulturellen und wirtschaftlichen Lebens der Juden war. In Exodus haben wir nur den Auszug aus Ägypten. Den Einzug ins verheißene Land erlebten die Juden erst 40 Jahre später. Der Einzug und die Eroberung Kanaans wird uns im Buch Josua berichtet. Über den eigentlichen Auszug werden wir in der nächsten Sendung sprechen. Wir sehen im Alten Testament immer wieder, Gott macht die Geschichte, und was oft zuerst als Not und Ungerechtigkeit aussah, erweist sich später als Vorstufe zum großen Glück. Das war bei Josef so, der als Sklave nach Ägypten verkauft wurde und als Herrscher in diesem Land endete. Das war beim Volk Israel so und bei Mose, der erst Schafe hüten musste, bevor er ein großer Führer des Volkes Gottes werden konnte. Und das ist vielleicht auch in deinem Leben so. Bevor du groß wirst und Gott dich gebrauchen kann, musst du zuerst durch viele Demütigungen und Leiden. Lass dich bitte nicht verleiten, Gott aus der Schule zu laufen und den Segen zu verlieren. Wir beten noch zusammen. Himmlischer Vater, wir wissen, dass du den Menschen liebst. Auch wenn Zeiten der Demütigung und Niederlagen in unserem Leben kommen, liebst du uns und hast einen guten Plan mit unserem Leben. Dafür danken wir dir und bitten dich, dass wir das nie vergessen möchten. Amen.

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1: Ich bin Marvin Standke und das war der Tag. Der Bundestag hat eine Reform der Notfallversorgung beschlossen. Union, SPD und Grüne stimmten dafür. Ziel ist eine bessere Vernetzung von Notaufnahmen, Notdienstpraxen und Rettungsdiensten. Eine Ersteinschätzung soll künftig telefonisch oder vor Ort klären, welche Behandlung nötig ist. So sollen Krankenhäuser und Rettungsdienste entlastet werden. Außerdem beschloss der Bundestag Änderungen am Krankenkassensparpaket. Einsparungen bei der Psychotherapie wurden teilweise zurückgenommen. Kinder, Jugendliche und besonders schwer Erkrankte erhalten weiterhin die volle Vergütung ihrer Therapiestunden. Trotzdem könnte das Angebot für gesetzlich Versicherte deutlich sinken. Der Tankrabatt in Deutschland kommt bislang nur teilweise bei den Kunden an. Laut Deutschem Institut für Wirtschaftsforschung sinken die Spritpreise um 10 bis 11 Cent pro Liter. Die Steuersenkung beträgt allerdings 17 Cent. Der Abstand wird laut Institut inzwischen kleiner. Zunächst profitieren aber vor allem Raffinerien und Großhändler. Und Banken müssen Opfern von Kontobetrug das verlorene Geld sofort erstatten. Das hat der Europäische Gerichtshof in Luxemburg entschieden. Das gilt auch bei grober Fahrlässigkeit der Kunden. Banken können das Geld erst anschließend zurückfordern. Im verhandelten Fall wurde eine Frau aus Polen Opfer von Phishing-Betrügern. Sie klickte auf einen Link und gab ihre Kontodaten ein. Die Bank verweigerte die Erstattung von 700 Euro. Sie warf der Frau grobe Fahrlässigkeit vor.
0: Deutschlandwetter.
1: In vielen Regionen bleibt es jetzt trocken. Örtlich bildet sich Nebel. Im Nordwesten ziehen später Wolken auf. Die Tiefstwerte liegen regional zwischen 2 und 11 Grad. Und die Aussichten? Es wird vielerorts sonnig und mild bei bis zu 24 Grad.
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1: Donnerstag, 15. Oktober. Tag der Sternenkinder. Du sahst mich schon, als ich ein einziger Knäuel in meiner winzig kleinen Zelle war, und bevor mein erster Tag begann, stand mein Leben längst in deinem Buch. Psalm 139, Vers 16. Sternenkinder. Hebamme im Dienst, auf dem Weg zur Mutter und Kind. Mit diesem Schild

Denn etwa 15% aller Schwangerschaften enden mit einer Fehl- oder Totgeburt. Ein Trauma für die Eltern. Vielleicht ist das Kinderzimmer schon eingerichtet oder man hat sich schon lange auf einen Namen geeinigt. Doch plötzlich das schreckliche Ende. Dabei ist es wichtig, dass die Eltern von ihrer Umgebung gesagt bekommen, wir nehmen eure Trauer ernst und fühlen mit euch. Es ist ein schwerer Verlust, den ihr gerade ertragen müsst. Viele Eltern sprechen ungern von einer Fehlgeburt, daher hat sich dafür der Begriff Sternenkind etabliert. Ebenso wie für spätere Totgeburten. Hinter dem Begriff steckt die Hoffnung, dass die Kinder wie Sterne zurück in den Himmel gegangen sind. An diese Sternenkinder soll auch heute erinnert werden. Voraussetzung dafür ist, dass es sich beim Fötus nicht um einen bloßen Zellklumpen handelt, sondern um einen richtigen Menschen. Diese Einschätzung deckt sich auch mit der biblischen Sichtweise. Demnach beginnt das menschliche Leben nicht erst mit der Empfängnis, also der Verschmelzung von Samen und Eizelle, sondern vorher, nämlich in den Gedanken Gottes. Jeder Mensch ist eine gute Idee Gottes und das Leben kommt aus seiner Hand. Von einer Totgeburt betroffene Eltern schrieben einmal, unser kleines Baby ist uns zum Vater im Himmel vorausgegangen. In diesem Satz liegen Trauer und Trost dicht beieinander. Da ist der wunderbare Trost, dass die Nähe Gottes der beste Platz ist, den ein Mensch haben kann. Und das gilt auch schon vor dem Tod. Die Frage zum Nachdenken. Wann beginnt das Leben und woher stammt es? Der Tipp fürs Leben. Suchen Sie Trost in der Nähe Gottes. Die tägliche Bibellese. 2. Könige 4, Verse 8 bis 37. Und es geschah eines Tages, da ging Elisa nach Schunem hinüber. Dort war eine wohlhabende Frau, die nötigte ihn, bei ihr zu essen. Und es geschah, so oft er durchzog, kehrte er dort ein, um zu essen. Und sie sagte zu ihrem Mann, sieh doch, ich habe erkannt, dass es ein heiliger Mann Gottes ist, der regelmäßig hier bei uns hindurchzieht. Lass uns doch ein kleines, gemauertes Obergemach machen. Dort wollen wir ihm dann Bett und Tisch und Stuhl und Leuchter hinstellen. Und es soll geschehen, wenn er zu uns kommt, kann er dort einkehren. Und es geschah eines Tages, als er wieder dahin kam, kehrte er in das Obergemach ein und schlief dort. Und er sagte zu seinem Diener Gehasi, ruf die Schunemiterin. Und er rief sie, und sie trat vor ihn hin. Und er sagte zu ihm, sage doch zu ihr, siehe, du hast dir unsertwegen all diese Mühe gemacht. Was kann man für dich tun? Ist für dich mit dem König zu reden oder mit dem Heerobersten? Sie aber sagte, ich wohne mitten in meinem Volk. Und er sagte, was kann man denn dann für sie tun? Da sagte Gehasi, ach, sie hat keinen Sohn und ihr Mann ist alt. Und er sagte, ruf sie. Und er rief sie, und sie trat in die Tür. Und er sprach, um diese Zeit übers Jahr wirst du einen Sohn umarmen. Da sagte sie, nicht doch, mein Herr, du Mann Gottes, belüge deine Magd nicht. Aber die Frau wurde schwanger und gebar einen Sohn zu eben dieser Zeit übers Jahr, wie Elisa zu ihr geredet hatte. Und das Kind wuchs heran. Und es geschah eines Tages, da ging es zu seinem Vater hinaus zu den Schnittern. Und es sagte zu seinem Vater, mein Kopf, mein Kopf. Er sagte zu dem Knecht, trag ihn zu seiner Mutter. Der hob ihn auf und brachte ihn zu seiner Mutter. Und er saß auf ihren Knien bis zum Mittag, dann starb er. Da ging sie hinauf und legte ihn auf das Bett des Mannes Gottes, schloss hinter ihm zu und ging hinaus. Und sie rief ihren Mann und sagte, schicke mir doch einen von den Knechten und eine von den Eselinnen, und ich will zu dem Mann Gottes eilen und bald zurückkommen. Er sagte, warum willst du gerade heute zu ihm gehen? Es ist weder Neumond noch Sabbat. Sie sagte, Friede mit dir. Und sie sattelte die Eselin und sagte zu ihrem Diener, treib nur immerfort an, halte mich nicht beim Reiten auf, es sei denn, dass ich es dir sage. So zogen sie hin und kamen zu dem Mann Gottes auf dem Berg Karmel.
Und es geschah, als der Mann Gottes sie von ferne sah, sagte er zu seinem Diener Gehasi, »Siehe da, die Schunemiterin! Nun lauf ihr doch entgegen und sage zu ihr, geht es dir gut? Geht es deinem Mann gut? Geht es dem Kind gut?« Sie sagte, »Gut.« Und sie kam zu dem Mann Gottes auf den Berg und umfasste seine Füße. Da trat Gehasi herzu, um sie wegzustoßen, aber der Mann Gottes sagte, »Lass sie, denn ihre Seele ist betrübt, und der Herr hat es mir verborgen und es mir nicht kundgetan.« Und sie sagte, »Habe ich nicht einen Sohn von meinem Herrn erbeten? Habe ich nicht gesagt, täusche mich nicht?« Da sagte er zu Gehasi, »Gürte deine Hüften und nimm meinen Stab in deine Hand und geh hin. Wenn du jemandem begegnest, grüße ihn nicht, und wenn jemand dich grüßt, antworte ihm nicht. Und lege meinen Stab auf das Gesicht des Jungen.« Die Mutter des Jungen aber sagte, »So wahr der Herr lebt und deine Seele lebt, wenn ich von dir lasse.« Da machte er sich auf und ging ihr nach. Gehasi aber war ihnen vorausgegangen und hatte den Stab auf das Gesicht des Jungen gelegt, aber da war kein Laut und kein Aufhorchen. Und er kehrte um ihm entgegen und berichtete ihm und sagte, der Junge ist nicht aufgewacht. Und als Elisa in das Haus kam, siehe, da war der Junge tot auf sein Bett hingelegt. Und er ging hinein und schloss die Tür hinter ihnen beiden zu und betete zu dem Herrn. Und er stieg auf das Bett und legte sich auf das Kind und legte seinen Mund auf dessen Mund und seine Augen auf dessen Augen und seine Hände auf dessen Hände und beugte sich so über ihn. Da wurde der Leib des Kindes warm. Dann ging er wieder im Haus einmal hierhin, einmal dorthin und stieg wieder hinauf und beugte sich über ihn. Dann nieste der Junge 7-mal und der Junge schlug seine Augen auf. Und er rief Gehasi und sagte, ruf diese Schunemiterin. Er rief sie und sie kam zu ihm herein. Und er sagte, nimm deinen Sohn. Da kam sie und fiel ihm zu Füßen und warf sich zur Erde nieder, und sie nahm ihren Sohn und ging hinaus.

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1: Ich bin Marvin Standke und das wird der Tag. Am zweiten Tag des Europäischen Rates in Brüssel beraten heute die Staats- und Regierungschefs über Europas Zukunft. Im Mittelpunkt stehen die Wettbewerbsfähigkeit, der EU-Haushalt und die geplante Erweiterung. Auch die Unterstützung der Ukraine und die europäische Sicherheit spielen eine wichtige Rolle. Bundeskanzler Friedrich Merz nimmt an den Beratungen ebenfalls teil. Heute ist Welternährungstag. Weltweit macht dieser Aktionstag auf Hunger und fehlende Ernährungssicherheit aufmerksam. Millionen Menschen haben keinen ausreichenden Zugang zu gesunden und bezahlbaren Lebensmitteln. Die Vereinten Nationen setzen sich deshalb für nachhaltige Landwirtschaft und eine sichere Lebensmittelversorgung ein. Auch Lebensmittelverschwendung bleibt weltweit eine große Herausforderung. Und der deutsche Schriftsteller Günter Grass wäre heute 99 Jahre jung geworden. Er wurde in Danzig geboren. Weltberühmt wurde er durch seinen Roman Die Blechtrommel, der 1959 erschien. 99 erhielt Grass den Nobelpreis für Literatur. Er starb 2015 im Alter von 87 Jahren. Günter Grass gilt als einer der bekanntesten deutschen Schriftsteller weltweit.
0: Deutschlandwetter.
1: In vielen Regionen bleibt es jetzt trocken. Örtlich bildet sich Nebel. Im Nordwesten ziehen später Wolken auf. Die Tiefstwerte liegen regional zwischen 2 und 11 Grad. Und die Aussichten: Es wird vielerorts sonnig und mild bei bis zu 24 Grad.
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1: Hallo und herzlich willkommen bei Glaube und Tun. Zunächst ein wenig Musik und dann ein Vortrag von Thomas Povileit zum Thema von der Fürsorge zur Seelsorge.
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1: Ja, Geschwister sucht man sich nicht aus. Mit Geschwistern muss man lernen, auszukommen. Das ist manchmal so die geballte Weisheit der Eltern, wenn es Zoff zwischen den Kindern gibt. Und die Kinder denken vielleicht, schön, dass man so weise Eltern hat und Pech, dass der Bruder gerade so gemein ist. Aber es stimmt, auch wenn man sich Geschwister liebend gerne aussuchen würde, ich kann es nicht. Und das ist auch gut so. Und was für eine Familie gilt, das gilt natürlich auch für eine Gemeinde. Wir sind so verschieden. Ich denke, das ist euch bewusst, dass manche von uns sehr wenig miteinander gemeinsam haben. Viele haben kaum die gleichen Interessen. Manche haben total verschiedene Hobbys. Auch unser Temperament ist manchmal ziemlich gegensätzlich. Und vielleicht ist mancher in der Gemeinde überhaupt nicht mein Typ. Und trotzdem treffen wir uns jeden Sonntag hier in diesem Haus immer wieder. Und manchmal passiert es tatsächlich, dass man den anderen mit der Zeit schätzen lernt, weil man ihn etwas besser kennenlernt. Auch wenn man sich vielleicht am Anfang gar nicht so sympathisch war. Also es gibt etwas, was uns wirklich zusammenhält, trotz aller Unterschiede. Und das ist der Herr Jesus in unserer Mitte. Die meisten von uns haben eine tiefe persönliche Beziehung zu ihm. Und das ist das, was uns miteinander verbindet. Die meisten von uns können diesen Bibelvers, den ich als Leitvers heute verwenden möchte, unterschreiben. In 1. Johannes 4, Vers 10, ich lese Vers 11 gleich mit, da steht, hierin ist die Liebe. Nicht, dass wir Gott geliebt haben, sondern dass er uns geliebt und seinen Sohn gesandt hat als eine Sühnung für unsere Sünden. Geliebte. Wenn Gott uns so geliebt hat, dann sind auch wir schuldig, einander zu lieben. Soweit dieser Vers. Das ist wirklich wahr. Das kam auch in einigen Gebeten schon sehr deutlich heute Morgen durch, dass ich Gott nicht geliebt habe. Aber die gute Nachricht ist, er hat mich geliebt. Das muss ich erstmal buchstabieren. Gott hat mich geliebt. Wenn ein Mensch mich liebt, dann kann mich das schon ziemlich aus den Schuhen hauen. Wenn ich kapiere, Mensch, der Julian oder die Desiree, die liebt mich. Wow! In einem bestimmten Alter. Vor allen Dingen, wenn sie mir eine sehr persönliche Nachricht schreibt. Wenn sie mir etwas schenkt. Oder er irgendetwas tut, von dem ich weiß, das macht er nicht mit jeder. Und ich wünsche mir, dass uns Gottes Liebe heute Morgen genauso überwältigt, dass ich begreife, Mensch, es gibt einen Gott im Himmel. Und dieser Gott, der liebt mich. Der liebt mich tatsächlich. Nicht nur mit frommen Sprüchen. Nein, Gott hat mir bewiesen, ich bin seine große Liebe. Und deshalb hat, so sagt es dieser Vers, Gott seinen Sohn Jesus auf diese Erde geschickt. Und sein Auftrag, den lesen wir auch in diesem Vers, sein Auftrag ist, er ist die Sühnung für meine Sünde. So haben wir es gerade von der Rita gehört, die hier stand und es bezeugt hat. Das habe ich verstanden. Ich bin vor Gott schuldig. Ich brauche Sühnung. Und Johannes gibt hier die Antwort. Er sagt, ja, Jesus ist die Sühnung für deine Sünde. Jesus, der Unschuldige, stirbt für mich, den Schuldigen, damit Gott mir vergeben kann. Wie unglaublich ist denn das? Wenn ich zu Jesus umgekehrt bin, wenn ich seine Vergebung erlebt habe und Jesus mein Herr ist, dann darf ich in der Gemeinde wirklich verbindlich dabei sein. Dann sitze ich nicht nur da, sondern dann gehöre ich eben auch innerlich dazu. Und dann ist es eben dieser Herr, der mich mit den anderen auch verbindet. Und das ist eine der stärksten Verbindungen, die Menschen haben können. Mensch, wir werden die Ewigkeit mit Jesus verbringen und wir werden die Ewigkeit auch miteinander verbringen. Ich weiß nicht, ob das für dich gute oder schlechte Nachricht ist. Wenn ich Gottes Liebe erlebt habe, hey, dann soll ich diese Liebe auch weiter schenken. Und das haben wir hier in Vers 11 geredet. Da heißt es, wir sind schuldig, einander zu lieben. Weil wir Gottes Liebe erlebt haben, deshalb dürfen wir sie weitergeben. Und das hat mich auch zu dem Thema heute Morgen geführt. Wir beginnen ja heute Morgen, so habt ihr es auf dem Predigtplan gesehen, eine neue Predigtreihe. Und sie soll uns helfen zu verstehen, wie kann ich Gottes Liebe ganz konkret weitergeben? Natürlich, das ist sicher mit den 5 Sprachen der Liebe möglich. Also ich kann Gottes Liebe weitergeben, zum Beispiel mit Worten oder indem ich mit dem anderen etwas gemeinsam mache, indem ich mir Zeit nehme für den anderen oder durch Berührung oder indem ich dem anderen durch Geschenke zeige, du, ich hab dich lieb. Das ist bekannt. Das sind so die 5 wesentlichen Dinge, wie Menschen Liebe empfinden und wie wir mit Liebe weitergeben. Wie wir zeigen, du bist geliebt. Ich möchte mich heute Morgen aber auf diese 2 Bereiche beschränken, die hier auf der Folie stehen. Wie ich Gottes Liebe weitergeben kann, auf die Fürsorge und auf die Seelsorge. Und deswegen heißt diese Predigtreihe, die wir heute Morgen ja auch beginnen, von der Fürsorge zur Seelsorge. Ich habe vielleicht mal ein ungewohntes Bild hier, weil dieses Bild für mich Fürsorge ausdrückt. Ich habe das Bild auch gewählt, weil mein Leben als Christ kein Wunschkonzert ist, wo ich sage, okay, ich wollte gerne dieses Lied gespielt haben. Paulus sagt in Epheser 6, mein Leben als Christ ist ein Kampf. Und er vergleicht es mit einem Soldaten, damals einem römischen Soldaten. Die Soldaten sind heute auch ein bisschen anders angezogen als früher. Aber um damit deutlich zu machen, auch mein geistliches Leben ist Kampf. Und auch meine Fürsorge ist Kampf. Meine Fürsorge ist Kampf gegen meinen Egoismus. Und da wird schon klar, das schaffe ich nicht selber. So haben wir es auch gesungen in dem Lied, aus eigener Kraft wirst du nie ein lebendiger Fisch. Und genauso geht es auch um die Veränderung. Das schaffe ich nicht selber, ich brauche dazu Gottes Kraft. Und für mich zeigt dieses Bild sehr eindrücklich, was Fürsorge ist. Ich weiß nicht, wer von euch hat in so einer Montur schon mal jemanden getragen? Gibt's da Leute? Gut, dann wisst ihr, dass das gar nicht so einfach ist. Es gibt ja noch eine Steigerung, tiefste Gangart, so ja, dass ich jemanden über den Boden ziehe. Das mache ich 50 Meter. Also ich habe es erlebt, da waren Leute auf der Trage und dann hat man sie durch so riesen Sandspuren getragen und hat irgendwann, komm, steig doch ab. Ja, also es ist richtig schwer, so jemanden zu tragen. Und hier in diesem Bild ist es ja sogar so, dass derjenige, der trägt, sich selber zu einer leichten Zielscheibe macht. Das ist ja kein Spaß. Und trotzdem trägt er seinen Kameraden. Er überlässt den Verletzten nicht seinem Schicksal. Das ist Fürsorge. Super. Wenn wir das auch als Gemeinde leben, an Fürsorge wird die Liebe des Herrn Jesus sichtbar. Und vielleicht würde dieser Rettersoldat, wenn man ihm auf die Schulter klopfen wollte und sagen würde, machst du super, was du da für eine Last trägst, sagen, ich trage keine Last, sondern ich trage meinen Kameraden. Und vielleicht können wir das auch sagen als Gemeinde, ich trage keine Last, sondern ich trage meinen Bruder oder ich trage meine Schwester. Aber eins kann dieser Soldat nicht, er kann nicht noch einen zweiten tragen. Das wird nicht funktionieren. Der eine reicht. Und es wäre doch super, wenn jeder in der Gemeinde einen anderen trägt und im Blick dann auf einen weiteren auch Hilfe annimmt. Dann sind alle getragen und durchgetragen. Wir wollen diese Predigtreihe ja auch in den Hauskreisen vertiefen. Deswegen haben eure Hauskreisleiter auch schon entsprechendes Material bekommen. Und ich brauche heute Morgen ein etwas Zeit, um in das Thema einzuführen. Deswegen muss ich ehrlich sagen, fand ich die Predigt in der Vorbereitung nicht so einfach. Denn es geht auf der einen Seite um das Thema, aber auf der anderen Seite geht es auch um einen Text, den ich vorgelesen habe, der die Grundlage für das Unterthema ist. Es soll heute Morgen keine Schulung sein, aber Schulungsthemen sollen doch drin sein. Ja, deshalb ist heute Morgen so ein Mittelding zwischen Textpredigt und Themenpredigt daraus geworden. Ich habe zu meinem Jesus gesagt, Herr, du weißt, ich kann es nicht besser machen, danke, dass du es trotzdem gebrauchst. Und das wünsche ich mir auch, dass der Herr das heute Morgen gebrauchen kann. Also, das Unterthema heißt, liebt und dient einander. Es gibt im Neuen Testament einige Verse, wo dieses Wort vorkommt. Einander. Um deutlich zu machen, dass wir füreinander da sind. Und wir haben einen dieser Verse gelesen in 1. Johannes 4, Vers 11. Da ging es schon mal um das liebt einander. Und wir werden uns im Verlauf dieser Predigtreihe unterschiedlichste Verse im Neuen Testament anschauen, in denen das Wort einander mit einer Aufforderung, einer positiven Aufforderung vorkommt. Denn diese Verse sollen wir nachahmen. Es gibt auch andere Verse im Neuen Testament, in denen das Wort einander vorkommt. Die sollen wir nicht nachahmen. Also manche habe ich hier auf die Folie geschrieben. Also Paulus schreibt zum Beispiel den christlichen Kannibalen in Galatien, in Galater 5,15, wenn ihr einander beißt und fresst, dann seht zu, dass ihr nicht voneinander verzehrt werdet. Also an diese Gemeindetür hätte man schreiben müssen, Vorsicht, bissige Christen. Und in Galater 5,26, genau die gleiche Gemeinde, dieselben Christen, sagt Paulus, sie haben einander beneidet. Der hat einen größeren Trecker als ich, das darf der nicht. Damit waren sie beschäftigt. Ich will das haben, was der andere hat. Ich will das können, was der andere hat. Das hat so ihren Alltag ausgefüllt. Sie haben sich ständig verglichen und es ging ihnen darum, ich muss mehr haben und mehr können als der andere. Und in Römer 14, Vers 20 bekommen wir mit, dass Christen, ich finde es einen ganz heftigen Vers, offensichtlich das Werk in einem anderen schwachen Christen, und jetzt halte ich fest, zerstören können. Das steht hier wörtlich. Zerstöre nicht wegen einer Speise, was? Das Werk Gottes. Weil sie nur nach sich geschaut haben. Weil sie ihre Sache durchziehen, ohne Rücksicht auf Verluste im wahrsten Sinne des Wortes. Das sind die anderen Einander-Verse. Manchmal hörst du es auch krachen. Da werden also richtig Emotionen freigesetzt in der Gemeinde, Energie freigesetzt. Andere Christen schmoren dann vor sich hin und hinter dem Rücken entsteht dann ein Schwelbrand in der Gemeinde. Das ist auch nicht viel besser. Also es geht um ein anderes Einander, das wir da in 1. Johannes 4, Vers 10 und 11 gesehen haben. Wir sind also nicht schuldig, einander zu beißen. Aber wir sind schuldig, einander zu lieben. Warum machen wir das oft nicht? Warum mache ich das oft nicht? Weil in der Gemeinde eine Menge Egoisten sitzen und ich mittendrin. So selbstlos, wie wir gerne wären, sind wir nun wieder auch nicht. Ich jedenfalls nicht, weil ich will jetzt nicht euch alle da in Sippenhaft nehmen. Ihr könnt gerne meine Frau fragen, wo mein Egoismus im Familienalltag am stärksten durchkommt. Die kann und die darf euch das erzählen. Ja, meine ich ernst. Einander zu lieben ist das Gegenteil von Egoismus. Denn Egoismus hat sich selbst im Blick. Es geht immer nur um mich. Aber die Liebe sieht mit den Augen des anderen. Sie nimmt die Nöte des anderen wahr, bevor er diese Nöte gesagt hat. Bevor er gesagt hat, was ihm schwerfällt. Liebe schaut weg von sich. Sie hat zuerst Gott und dann den anderen im Blick. Und genauso lesen wir es hier ja in 1. Johannes 4. Genau das will Gott mir schenken, so zu leben. Und das kann ich eben nicht aus eigener Kraft. Diese Predigt heißt ganz bewusst, liebt und dient einander. Denn nur wenn ich den anderen liebe, dann kann ich ihm wirklich dienen. Weil ich dann nämlich bei ihm bin, ganz bewusst. Sonst geht es mir ständig darum, dass ich sage, und ich will dem anderen dienen, denn ich will ja Anerkennung von ihm, ich will ja Geld von ihm, ich will ja Lohn von ihm, irgendwas anderes. Ich mache etwas, um etwas zu bekommen. Aber wenn ich den anderen wirklich liebe, dann kann ich mich wirklich in einen Dienst hineingeben, der keinen Hintergedanken hat. Der Jesus sagt in Matthäus 5 einmal in der Bergpredigt, die Leute sollen deine guten Werke sehen. Und dann sollen sie nicht dich preisen, sondern sie sollen deinen Vater im Himmel preisen. Man könnte auch sagen, die Leute sollen deine Liebe zu Gott darin entdecken, dass du ihnen etwas Gutes aus Liebe zu Jesus tust. Dass du ihnen dienst, weil du Jesus liebst. Das sind gute Werke. Ein gutes Werk ist ein Werk, das aus Liebe zu Jesus getan ist. Und auch hier in Johannes 4, ganz interessant, geht die Liebe zu Gott der Liebe zum Nächsten voraus. Das ist die Grundlage. Wenn ich den anderen aus meiner Kraft lieben will, dann ist das moralische Anstrengung und vielleicht schaffe ich das auch eine Zeit lang, aber auf Dauer werde ich das nicht durchhalten. Da wird mir die Zunge sehr bald aus dem Hals heraushängen. Aber Gottes Liebe weiterzugeben, weil ich so geliebt bin, das ist spannend. Auch wenn ich immer eine Mischmotivation haben werde. Der Egoismus, der fällt nicht plötzlich von mir ab. Ja, ich lerne Jesus kennen und der Egoismus fällt wie so eine Jacke von mir ab. Also weiß nicht, bei wem das so war. Bei mir ist das immer noch nicht so. Das ist sehr wichtig, das auch im Blick zu haben. Aber Gottes Liebe macht mich fähig, seine Liebe weiterzugeben. Und ich wünsche mir das, jeden Tag neu begeistert von Gottes Liebe zu sein, dass Gottes Liebe mich sprachlos macht, dass ich mich frage, wie kann denn das sein, dass dieser lebendige Gott mich Menschen liebt? Und dass ich immer wieder neu staune und sage, ja, das ist wahr. Und Gottes Liebe weiterzugeben beginnt mit der Fürsorge für den anderen und sie mündet dann in Seelsorge. Deswegen haben wir das Thema auch so genannt. Die Beschäftigung mit den Einanderversen soll uns helfen zu verstehen, wir haben einen Auftrag aneinander. Du hast einen Auftrag an dem anderen und der andere hat einen Auftrag an dir. Wir haben einen Auftrag, fürsorglich miteinander umzugehen. Also zunächst einmal, indem wir uns ganz praktisch unterstützen. Paulus schreibt es mal in 1. Timotheus 5, Vers 8. Da heißt es, wer für seine Familie nicht sorgt, der hat den Glauben verleugnet und er ist schlechter als ein Ungläubiger. Auch ein Vers, über den kaum gepredigt wird. Das sind so die unangenehmen Verse der Bibel. Im Grunde genommen heißt dieser Vers, sorge für die Leute, die dir nahestehen. Das ist so die wörtliche Botschaft hier. Aber wir haben neben dieser Fürsorge, dieser praktischen Unterstützung, auch den Auftrag, uns geistlich gegenseitig zu unterstützen. Das ist so die erste Ebene der Seelsorge. Das Gespräch da hinten an der Gemeindetür, jemanden zu fragen, wie geht es dir? Und es wirklich wissen zu wollen, nicht nur so als Verlegenheitsfrage. Dann das gemeinsame Gebet hier vorne nach dem Gottesdienst, das könnt ihr in Anspruch nehmen, auch heute. Das ist Seelsorge, auch wenn nicht viele Worte gesprochen werden. Man betet miteinander, man kommt gemeinsam zu Jesus. Den anderen im Glauben zu ermutigen, das kann jeder Christ. Und das sollte auch jeder Christ machen. Wenn du mit Jesus unterwegs bist, dann ist das dein Auftrag, dann ist das dein Dienst an dem anderen, dann ist das gelebte Liebe. Ich weiß nicht, ob dich schon jemand mal um Rat gefragt hat und du hast ihm eine Antwort aus der Bibel gegeben. Weißt du, was das war? Dann war das Seelsorge. Es ist nicht die Frage, ob du seelsorgerlich mit Leuten redest oder nicht. Die Frage ist nur, wie tief ist deine Seelsorge? Die Frage ist nur, aus welchen Quellen schöpfst du? Und nicht, rede ich seelsorgerlich oder nicht? Das machst du automatisch, wenn du mit Jesus unterwegs bist. Seelsorge ist übrigens ja kein biblischer Begriff. Also wenn ihr eine Konkordanz nehmt und einfach schaut, wo steht denn Seelsorge in der Bibel, dann werdet ihr in die Röhre schauen. Das steht überhaupt nicht in der Bibel. Also darf man darüber auch nicht predigen, oder? Weil das Wort da nicht drin steht. Das ist so eine typische Falle. Wenn gewisse Worte nicht drinstehen, stehen aber Zusammenhänge und Sachen drin. Und deswegen darf ich durchaus über Seelsorge predigen. Denn Seelsorge ist im Grunde genommen ein theologischer Begriff. Hier werden Dinge zusammengefasst aus einem bestimmten Begriffsfeld. Aus Worten, die ins Deutsche übersetzt ungefähr bedeuten, jemandem zur Seite stehen. Das ist Seelsorge. Jemanden zu ermutigen. Jemanden zu trösten, aber auch jemanden zu ermahnen. All das steckt in diesem Begriff Seelsorge. Und in 1. Thessalonicher 5 lernen wir, dass Seelsorge sich natürlich auch mit der Person des anderen beschäftigt. Paulus weist in 1. Thessalonicher 5 die Thessalonicher an, die Kleinmütigen zu trösten. Den Schwachen zur Seite zu stehen, aber die Unordentlichen zu ermahnen, das gehört dazu. Die brauchen keinen Trost in ihrem chaotischen Lebensstil. Der ist also eher für die Kleinmütigen. Und wenn du die Kleinmütigen dann großartig ermahnst, dann kannst du sie gleich unter den Teppich schieben. Ja, also Paulus sagt, da musst du gucken, wer steht vor dir, was braucht der andere jetzt? Und da ist es sehr gut zu unterscheiden. Was sage ich wem und wann sage ich es? Das kann man lernen. Auf der einen Seite kann ich es lernen, auf der anderen Seite ist es auch eine Gabe, die Gott gibt. Aber so ist es bei allen Gaben. Du hast eine Grundausstattung bekommen. Und du hast vielleicht in manchen Bereichen, wenn ich es von der Karte her sage, eine Premium-Gabe von Gott bekommen. Alle Christen haben zum Beispiel den Auftrag, von Jesus weiterzuerzählen. Da ist kein Christ ausgenommen. Aber es gibt Leute unter den Christen, die haben einen Draht zu Nichtchristen. Wenn du den Mund aufmachst, dann gehen die anderen schon und sagen, hey, die Leier kenne ich. Wenn die aber den Mund aufmachen, dann hören die anderen Leute ihnen ganz gebannt zu. Und du denkst, das ist eigentlich ungerecht, oder? Der hat eine Gabe, wie er Menschen ohne Jesus erreichen kann. Jeder Vater hat den Auftrag, seine Kinder aus dem Wort Gottes zu lehren. Also das ist nicht etwas, ja, das ist Dienstleistung der Gemeinde, Quatsch, Quatsch. Also das habe ich als Vater den Auftrag. Und trotzdem gibt es in der Gemeinde Lehrer, denen hörst du zu und du denkst, aha, interessant, so habe ich das noch nie gesehen. Das sind ja echt Zusammenhänge, die der mir darstellt. Dann hat er eine Gabe zu lehren. Und wenn Gott dich in einem Bereich begabt hat, dann solltest du gerade in diesem Bereich dazulernen, damit Gott dich noch mehr in diesem Bereich gebrauchen kann. Das weiß jeder, der ein musikalisches Talent hat. Da rede ich ja wie ein Blinder von der Farbe, aber ich glaube, es ist richtig, was ich sage. Wenn du ein musikalisches Talent hast, das ist jetzt nicht die Geistesgabe, aber ein Talent, dann kannst du nicht sagen, okay, dann brauche ich ja auch gar nicht zu üben, ich hab's ja. Dann darf ich gerade in diesem Bereich mich investieren. Ich habe gestern von einer Geigerin gehört, die nicht mal zur normalen Schule gegangen ist, weil sie sich so absolut auf die Geige konzentriert hat und top, Welttop geworden ist. Naja, das soll jetzt, Kinder sind ja schon draußen, nicht ihr Argument sein, aber sie haben sich darauf konzentriert. Das gilt genauso für die Gabe der Seelsorge. Es gibt manche Christen, die haben hier eine besondere Gabe bekommen. Aber das entbindet mich doch nicht davon, dem anderen auch seelsorgerlich zu dienen, indem ich eben ein Gespräch mit ihm suche. Ein sehr hilfreiches Modell, um diese verschiedenen Aufgaben in der Seelsorge voneinander zu unterscheiden, scheint mir das Modell von Matthias Buhenne zu sein. Ihr werdet das auch oder habt es schon im gegenwärtigen Gemeindebrief gesehen. Allerdings habe ich da einige Fehler eingebaut im gegenwärtigen Gemeindebrief. Wenn ihr das abscannt in euren Gedanken, dann werden euch die Fehler auffallen. Dieses Bild zählt, ja? Immer was man zuletzt sieht, zählt dann. Hier werden eben drei Ebenen der Seelsorge unterschieden. Ganz unten der seelsorgerliche Umgang miteinander, nach dem Gottesdienst das Gespräch, in der Kleingruppe, in den ganz normalen Gesprächen. Ich wünsche mir, dass wir einander so Liebe zeigen können, indem wir uns auch durch Worte auf dem Weg mit Jesus ermutigen. Ich lese in meiner persönlichen stillen Zeit gerade das Buch Hiob. Ist ja nicht sehr ermutigend, aber du siehst, was Worte auslösen können. Sowohl negativ, die Worte seiner Freunde, als auch positiv, als Hiob erzählt, was seine Worte bei anderen ausgelöst haben. Und wir dürfen hier einander ermutigen in der begleitenden Seelsorge. Und deshalb werden wir nächstes Jahr auch eine Schulung beginnen, einige Leute dazu einladen, um sie darin wirklich zu fördern, dass wir uns als Christen auf dem Weg mit Jesus gegenseitig intensiver weiterhelfen, gerade durch das Gespräch. Das wünschen wir uns als Gemeindeleitung, dass wir ein seelsorgerliches Klima in der Gemeinde haben, dass ich Dinge, die mich bewegen, im Vertrauen ansprechen kann und dass wir dann gemeinsam dafür beten und nicht nur sagen, okay, dann ist es mal so. Die Art von Seelsorge ist eine begleitende Seelsorge. Ich bin an der Seite des anderen, ich begleite ihn. Man könnte das auch Basisseelsorge nennen. Natürlich gebe ich hier auch einen geistlichen Rat, aber das ist nicht das, was im Vordergrund steht. Das, was im Vordergrund steht, ist, dass ich den anderen begleite. Es gibt auch Situationen, wo der biblische Rat sehr zentral ist. Und der Seelsorger unbedingt die Hintergründe des Suchtproblems kennen sollte, die Hintergründe eines bestimmten Zwanges verstehen sollte, dass er wissen sollte, was heißt denn das, eine Depression zu haben und wie gehe ich jetzt mit dieser Person um? Und deshalb nennt man diese Art von Seelsorge auch beratende Seelsorge oder strukturierte Seelsorge, weil eben eine Reihe von Gesprächen geführt wird über das gleiche Problem. Und das Besondere an diesem Problem ist, dass es in der Regel mein Leben bestimmt und zwar nicht negativ, nicht positiv, ja, negativ bestimmt. Und wir wünschen uns, dass Christen, die gefangen sind in Süchten und Zwängen, und manchmal ist es auch wirklich ein Weg, da rauszukommen. Du musst also jetzt nicht den Schock haben, sagen, Hilfe, da gibt's Dinge in meinem Leben, die muss ich aufarbeiten. Super, wenn du das machst. Also dass Christen, die da drin stecken, nicht automatisch zum Psychiater überwiesen werden müssen. Ihr seht an diesem Modell aber auch, beratende oder strukturierte Seelsorge oder wenn es noch höher geht, Krisenseelsorge, wo man wirklich überlegen muss, ist das noch verantwortbar, diese Person alleine zu Hause zu lassen, will nicht grundsätzlich ohne einen Arzt, also einem Psychiater, auskommen. Ich gehöre nicht zu der Fraktion, die sagt, Psychiater sind überflüssig. Es kommt darauf an, wie ein Psychiater mir helfen will. Ein Beispiel. Mir hat vor längerer Zeit jemand dieses Buch ausgeliehen. Da geht es überhaupt nicht um Psychologie. Da geht es um Daten, ja, um Informationen. Und das Thema ist ja das Ende des Zufalls, wie Big Data uns und unser Leben vorhersagbar macht. Also die Leute haben eine Menge Daten über dich, du lieferst jeden Tag über dein Smartphone eine ganze Menge mehr und daraus versucht man bestimmte Profile zu erstellen, wenn man gut ist. Ja, also die Firma muss schon gut sein, dass sie mit diesem Wust von Daten was anfangen kann. Das Buch ist ja überhaupt nicht christlich, aber das Thema ist, gute Datenanalysten können vorhersagen, was du tun wirst. Sie können zum Beispiel vorhersagen, wann und wo bestimmte Verbrechen geschehen. Manche Polizeiagenturen oder Polizeistationen haben sich das zunutze gemacht. Und sie haben diese Daten in ihrem Bereich ausgewertet und sie fahren dort, wo der Computer es ihnen sagt, Streife und an den anderen Stellen nicht. Und die Verbrechensquote in diesen Bereichen ist signifikant, das heißt also massiv nach unten gegangen, weil nämlich die Bösewichte genau an den Stellen waren, an denen der Computer es ihnen gesagt hat. Der Polizei gesagt hat, sie handeln nach einem bestimmten Muster, ohne sich dieses Musters zu bewusst zu sein. Man benutzt das natürlich auch vor allen Dingen, weil man Dinge verkaufen möchte. Also die Datenanalysten können dir sagen, was du kaufst. Ja, die Discounter richten sich nach diesen Datenanalysten. Das heißt, sie wissen, wie viel Grillfleisch sie bei den ersten Sonnenstrahlen vorhalten müssen. Dazu gibt es Erhebungen. Die wissen, was sie verkaufen werden, was du tust. Also man kann das auf einzelne Leute reduzieren.

Psychiater haben nichts anderes getan, als sich mit diesen Schemata zu beschäftigen, nach denen Menschen handeln. Und sie können mir helfen zu verstehen, warum ich mich so verhalte. Und sie können mir manchmal auch Wege zeigen, mein Verhalten zu ändern. Aber eins ist klar, es wird immer auf der horizontalen Ebene bleiben. Davon kommen sie nie weg. Das heißt, ein Psychiater kann, wenn ihr dieses Drei-Ebenen-Modell vor Augen habt, in der Ebene der strukturierten Seelsorge und erst recht in der Ebene der Krisenseelsorge eine Ergänzung im Seelsorgeprozess sein, aber er kann nicht Ersatz für Seelsorge sein. Ich glaube, das ist wichtig, das auch zu verstehen. Und bei lebenseinengenden Problemen kann es sehr wichtig sein, zweigleisig zu fahren mit einem Seelsorger und mit einem Psychiater. Aber ich muss auch verstehen, in der Psychotherapie ist der Mensch immer auf sich selbst geworfen. Man versucht, die eigenen Kräfte zu mobilisieren. Im Grunde genommen ist es Seelsorge ohne Gott. Also man versucht, Menschen zu helfen, so gut es geht. Und man kann auch durchaus in manchen verhaltenstherapeutischen Anwendungen gute Erfolge erzielen. Man versucht, Erleichterung zu schaffen. Manche der Probleme haben ja auch medizinische Ursachen. Da können auch natürlich Tabletten helfen. Das ist auch wieder ein gewisser Kreis dieser Beschreibungen, dieser Krankheiten. Aber mir ist wichtig, dass wir verstehen, dass der Herr Jesus mir so viel mehr geben kann als gute Ratschläge und medikamentöse Hilfe. Seelsorge geht weit über Psychotherapie hinaus. Nicht, weil man so kompetent ist, sondern weil ich eben nicht bei meinen eigenen Kraftreserven stehen bleiben muss. Weil ich mit Gottes Kraft rechnen darf. Und in der Seelsorge ist mein Ansatz auch nicht, das Problem muss möglichst schnell behoben werden. Natürlich wünsche ich mir das. Aber mein Ziel muss es doch sein, trotz meines Problems Gott zu ehren. Das ist das Ziel von Seelsorge. So wie der Herr Jesus, ich habe es hier schon mehrmals erwähnt, in Johannes 12 betet, er sagt, was soll ich jetzt sagen? Vater, rette mich aus dieser Stunde. Als er kurz vor Golgatha steht, in Gethsemane, und ich persönlich würde natürlich sagen, natürlich rette mich aus dieser Stunde. Das ist doch das Wichtigste, dass ich Erleichterung bekomme. Aber der Jesus sagt, nein, Vater. Verherrliche du deinen Namen. Darum geht's. Wie schade, wenn das Problem gelöst ist, aber das Leben des Herrn Jesus ist durch dieses Problem nicht sichtbarer in meinem Alltag geworden. Biblische Seelsorge will in letzter Konsequenz immer zu Jesus führen, wenn du es auf einen ganz einfachen Nenner herunterbringst. Und biblische Seelsorge geht nie davon aus, ich bin gut und ich muss das Gute in mir aktivieren. Die Bibel sagt, ich bin nicht gut. Aber die gute Nachricht ist, ich muss es auch gar nicht sein. Wenn ich es wirklich wäre, so gut wie ich immer denke, dann hätte der Herr Jesus aus Liebe zu mir nicht sterben müssen. Er hätte für den guten Thomas nicht sterben müssen. Er ist gestorben für einen Thomas, der Sünder ist und der seine Vergebung braucht. Ich brauche göttliche Hilfe. Wenn ich mich auf mich selber verlassen müsste, na, dann gute Nacht. Es geht mir also in biblischer Seelsorge nicht darum, mein Ich zu stärken. Es geht mir darum, den Blick auf Jesus zu stärken. Das ist das Entscheidende. Und trotzdem darf ich das Kind nicht mit dem Bade ausschütten. Wenn jemand immer wieder von seinen Eltern gehört hat, du bist nichts und du kannst nichts, dann ist es wichtig, dass ich dieses Bild korrigiere. Wie mache ich das denn? Ich komme auf unseren Vers zurück. Indem ich Christen mit einem zerstörten Selbstbild zeige, was

0: wir in 1. Johannes 4 gelesen haben. Dieser ewige Gott liebt dich. Freu dich drüber. Du bist Gottes geliebtes Kind. Glaub doch endlich, was Gott dir in seinem Wort sagt und was er dir zusichert. Versteh doch, das ist so anders als das, was deine Eltern dir gesagt haben. Wem glaubst du jetzt? Was deine Eltern dir gesagt haben, was sie mit dir gemacht haben oder irgendwer anders? Oder glaubst du diesem lebendigen Gott? Das ist Seelsorge, die Gottes Wort in meinem Leben anwendet. Einander zu lieben, indem wir seelsorgerlich dienen, das ist unser Auftrag. Und den sollten wir stärker wahrnehmen. Natürlich zur Liebe, und das darf man nicht ausklammern, gehört auch die Ermahnung. Manchmal muss mich jemand auch ermahnen. Aber das hilft mir doch, wenn der andere sich nicht nur Gedanken über mich macht und dann vielleicht noch mit anderen redet, sondern es mir selber sagt. Ermahnung ist wichtig, auch wenn sie nicht im Trend liegt. Auch wenn man meint, ja, ich weiß sowieso schon alles besser. Seelsorge dreht sich nicht immer nur um meine Bedürfnisse. Denn ich weiß nicht lange, nicht immer, was gut für mich ist. Das kann Gott mir durch sein Wort oft viel besser sagen. Manchmal gefällt mir das nicht, aber es hilft mir weiter. Unsere Kinder würden auch viel häufiger zu McDonald's essen gehen. Machen wir nicht, weil wir sagen, es ist nicht gut für dich. Und sie verstehen es nicht immer. Aber trotzdem glauben wir, dass wir im Recht sind. Und dieses Gespräch miteinander, dieses gemeinsame Suchen danach, was sagt jetzt Gottes Wort über die Situation, in der du stehst, das ist so wichtig. Und ich glaube, dass strukturierte Seelsorge in einer Gemeinde immer weniger gelebt wird, hängt damit zusammen, weil wir Basisseelsorge nicht als Auftrag verstehen. Es wird weggeschoben. Es sind dann die Einzelnen, die sollen es machen, aber ich sehe überhaupt nicht meinen Auftrag. Das mag für die Basis, für die strukturierte Seelsorge auch stimmen, aber für die begleitende Basisseelsorge stimmt das nicht. Ich habe einen Auftrag. Jemandem die Hand auf die Schulter zu legen und zu sagen, wie geht's dir? Das kann jeder. Das kannst du. Gemeinsam im Gebet zu Jesus zu kommen, das kann ich auch mit jedem. Nachschauen, was Gottes Wort über diese Situation sagt und über diese Frage, auch das geht in den meisten Fällen. Es ist uns sehr wichtig, auch als Gemeindeleitung, dass jeder in irgendeiner Kleingruppe ist. Meistens ist es ja der Hauskreis. Das sind die Christen, die mir aus dem Wort Gottes raten können, die für mich beten können. Das sind nicht immer nur irgendwelche Leute in der Gemeinde, die da einen besonderen Status haben. Die können das viel besser im Hauskreis, weil die dich viel besser kennen. Die erleben dich alle zwei Wochen oder jede Woche. Und deswegen können die dir was sagen. Von der Fürsorge zur Seelsorge, das ist das Oberthema, in das ich heute Morgen einleite. Auch wenn es um den Schwerpunkt liebt und dient einander geht. Und wenn du jetzt sagst, hey, okay, ich bin aber nicht der fürsorgliche Typ, dann macht das gar nichts. Fang doch einfach an, für andere zu beten. Und wenn du das tust, dann wirst du automatisch über sie nachdenken und ehe du dich versiehst, wirst du dich dabei ertappen, fürsorglich mit dem anderen umzugehen. Es fing an mit sehr konkretem Gebet für den anderen. Da fängt Fürsorge an, da fängt Seelsorge an. Ich wünsche uns, dass diese Predigtreihe uns hilft zu verstehen, ein ganz wichtiger Dienst ist es, einander zu lieben. Und das kann man auf ganz unterschiedliche Art und Weise tun. Es wird dann in den nächsten Sonntagen vor allem um die Fürsorge gehen, aus der dann Seelsorge wird. Also die verschiedenen Einanderstellen. Ich finde es sehr wichtig, dass wir Seelsorge in die Gemeinde zurückholen. Dass wir nicht dem Irrtum verfallen, Seelsorge beginnt erst mit strukturierter und beratender Seelsorge. Das stimmt nicht. Seelsorge beginnt mit dir, Nimm diesen Auftrag wahr. Amen.
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1: Ich bin Marvin Standke und das wird der Tag. Am zweiten Tag des Europäischen Rates in Brüssel beraten heute die Staats- und Regierungschefs über Europas Zukunft. Im Mittelpunkt stehen die Wettbewerbsfähigkeit, der EU-Haushalt und die geplante Erweiterung. Auch die Unterstützung der Ukraine und die europäische Sicherheit spielen eine wichtige Rolle. Bundeskanzler Friedrich Merz nimmt an den Beratungen ebenfalls teil. Heute ist Welternährungstag. Weltweit macht dieser Aktionstag auf Hunger und fehlende Ernährungssicherheit aufmerksam. Millionen Menschen haben keinen ausreichenden Zugang zu gesunden und bezahlbaren Lebensmitteln. Die Vereinten Nationen setzen sich deshalb für nachhaltige Landwirtschaft und eine sichere Lebensmittelversorgung ein. Auch Lebensmittelverschwendung bleibt weltweit eine große Herausforderung. Und der deutsche Schriftsteller Günter Grass wäre heute 99 Jahre jung geworden. Er wurde in Danzig geboren. Weltberühmt wurde er durch seinen Roman Die Blechtrommel, der 1959 erschien. 99 erhielt Grass den Nobelpreis für Literatur. Er starb 2015 im Alter von 87 Jahren. Günter Grass gilt als einer der bekanntesten deutschen Schriftsteller weltweit.
2: Deutschlandwetter.
1: In vielen Regionen bleibt es jetzt trocken. Örtlich bildet sich Nebel. Im Nordwesten ziehen später Wolken auf. Die Tiefstwerte liegen regional zwischen 2 und 11 Grad. Und die Aussichten: Es wird vielerorts sonnig und mild bei bis zu 24 Grad.
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